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1: Ich bin Klaus Schredergau. Hallöchen und es geht rein in die 80er. Mit Sandra und Heaven. 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

0: 1978 entstand dieser Song von Susi Quattro und Chris Norman Stumbling In. Die Idee, Musik zu machen, hatte Susi allerdings schon viel früher.
1: Sie ist die erste Frontfrau, die Bass spielt.
2: We saw the Beatles on TV.
1: Wir sahen die Beatles im Fernsehen 1964 und wir riefen uns alle an, alle Mädchen in der Nachbarschaft. Wir wollten eine Mädchenband gründen, das war sofort klar. Und sofort wurden die Instrumente verteilt, wer Klavier spielt und wer am Schlagzeug sitzt. Und am Ende sagte ich, hey, ich bin auch noch da. Und meine Schwester Patty sagt, du spielst den Bass.
2: And my sister Patty said to me, oh, you're gonna play the bass.
1: Was zunächst wie die zweite Geige klingt, ist allerdings allererste Wahl. Mein Vater gab mir eine 1957er Fender Precision. Richtig teuer, mit Blattgold und so. Ich hatte keine Ahnung. Alle in der Band hatten ja ganz billige Instrumente. Eine 57er Fender Precision Bassgitarre war damals schon teuer und ist heute unbezahlbar. Aber das passt. Sie ist die erste Frontfrau, die Bass spielt und die trotz ihrer 1,58 Meter eine riesen Röhre hat. Ich wusste sofort, das werde ich für den Rest meines Lebens machen. Bang, das war's.
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Savage Garden. Ja, das ist die etwas ungewöhnliche Geschichte von Darren Hayes und Daniel Jones. Vor 25 Jahren hat sich die Gruppe getrennt. Das war ein plötzlicher Erfolg, der da auf sie einströmte. Und da mussten sie auf Tour auf vielen Bühnen stehen. Und irgendwann sagte dann Daniel, ach nee, das ist jetzt doch nicht so das Richtige für mich. Und hat die Band dann verlassen. Und er ist auch heute gar nicht mehr als Musikproduzent tätig, was er danach noch gemacht hat, sondern er ist als Immobilienmakler beruflich unterwegs. Na, das nötige Startkapital wird er dafür gehabt haben. Savage Garden hatte damals über 40 Millionen Platten verkauft. Die ARD Hitnacht mit Klaus Schröder-Grau und jetzt mit The Police.

0: Right, Said Fred, um 2:30. Und damit hallo auf die Straßen. Die A1 Osnabrück Richtung Bremen ist zwischen dem Dreieck Ahlhorner Heide und Wildeshausen West wegen Bauarbeiten bis 6 Uhr gesperrt. Die A9 Halle Leipzig Richtung Nürnberg ist zwischen Plech und Hormersdorf wegen Bergungsarbeiten derzeit gesperrt. Die A12 Frankfurt-Oder Richtung Berliner Ring ist zwischen Briesen und Fürstenwalde Ost noch bis 5 Uhr gesperrt. Die A13 Schönefelder Kreuz Dresden ist zwischen der Landesgrenze und Schönborn nach einem Unfall in beiden Richtungen gesperrt. Die A31 Meppen-Leer ist zwischen Jemgum und Leer-West wegen Tunnelwartungsarbeiten noch bis 6 Uhr in beiden Richtungen gesperrt. Die 38 Göttingen Richtung Leipzig ist zwischen Altstädt und Eisleben nach einem Lkw-Unfall gesperrt. Dann die A44 Essen nach Düsseldorf zwischen dem Kreuz Düsseldorf-Nord und Düsseldorf-Flughafen. Bauarbeiten noch bis Montag früh, daher Sperrung. Der Flughafen ist ab dem Kreuz Meerbusch in Richtung Essen erreichbar. A61 Ludwigshafen Richtung Hockenheim zwischen dem Kreuz Speyer und dem Dreieck Hockenheim. Wegen Bauarbeiten Sperrung noch bis Sonntag 5 Uhr. Die A7 Erfurt Richtung Schweinfurt ist zwischen Oberhof und Suhl-Zellamelis noch bis 6 Uhr gesperrt. Und die A565 Bonn-Meckenheim ist zwischen Bonn-Beuel und Bonn-Auerberg in beiden Richtungen wegen Brückenarbeiten gesperrt. Da wo es geht, eine gute Fahrt. Kommen Sie gut durch mit uns.
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0: Mit Klaus Schredderau. Hallo.

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0: und von Mr. Barry White. Jetzt zum Plan B von Udo Lindenberg. Ihm geht's ja offenbar wieder besser. Er musste sich hier mal kurz im Krankenhaus wegen einer Gastritis behandeln lassen, also so einer leichten Magenschleimhautentzündung. Jetzt hat er sich eine Auszeit genommen und die hält er auch ein. Und irgendwann wird er sich sicherlich wieder zu Wort melden. Und kürzlich ist er ja 80 geworden. Und dass er 80 geworden ist, das kann er selbst am wenigsten glauben.
1: Sein Geburtstag ist schon irgendwie auch ein bisschen witzig, ne? Da habe ich ja gar nicht mit gerechnet, dass man so ein Alter überhaupt erreicht, bei so einem Lebensstil, ne? Weil man musste ja als junger Student, Alkoholstudent oder Drogenwissenschaftler, man musste ja ein bisschen ein paar Sachen durchprobieren und so. Sauferei und auch sonstige Drogen und so weiter, dann muss ich natürlich auch Bescheid wissen, ne? Ist ja klar.

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Oben, ja, ein wunderbarer Klassiker von Sheryl Crow, All I Wanna Do. 2.51 Uhr, hier ist die ARD-Hitnacht. Wir haben schon ein paar Mails bekommen von den Hörern, die sich beklagen, dass die Titelanzeige nicht richtig funktioniert. Sie haben vollkommen recht, da gibt's im Moment ein paar technische Schwierigkeiten. Nicht nur hier bei uns beim MDR, sondern auch bei den Kollegen vom Norddeutschen Rundfunk. Die Kollegen vom WDR haben da jetzt weniger Schwierigkeiten mit. Also wenn Sie die Titel dieser Nacht nochmal nachlesen wollen, auf der Internetseite von WDR4 geht das völlig problemlos. Wo da im Moment der Hase im Argen liegt, das wissen wir leider selber noch nicht so ganz genau, aber wir forschen diesem Problem auf jeden Fall noch nach, dass es in den kommenden Nächten dann wieder alles problemlos bei Ihnen zu Hause auf dem Radiogerät oder im Netz auch angezeigt wird. Jetzt gleich Musik von Marianne Faithfull und ihre Ballade über Lucy Jordan und zuvor Foreigner, Raiden for a Girl Like You. Und dann haben wir schon drei und dann gibt's die Nachrichten und danach hören wir uns wieder. Bis gleich.

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1: Um 3 Uhr mit Wolfgang Berger. Mexiko ist mit einem Sieg gegen Südafrika in die Fußball-Weltmeisterschaft gestartet. Das Eröffnungsspiel des Turniers in Mexiko-Stadt endete 2:0. Aus dem ARD-WM-Team Jakob Rüger.
2: Nach dem Eröffnungsspiel zwischen Mexiko und Südafrika steht der brasilianische Schiedsrichter Wilton Pereira Sampaio im Mittelpunkt. Er verteilte gleich 3 Platzverweise. So viele gab es zuletzt in einem WM-Spiel beim Turnier 2006. Julian Quiñones und Raúl Jiménez bescherten dem Co-Gastgeber Mexiko einen 2:0 Auftaktsieg. Der wurde von Ausschreitungen überschattet. Rund 2000 Demonstranten versuchten gewaltsam in das Aztekenstadion zu kommen. Sie warfen Leuchtraketen und Steine auf Sicherheitskräfte. Die mexikanische Polizei setzte Tränengas ein. Lokale Medien berichten, dass ein Polizist verletzt und mehrere Randalierer festgenommen wurden.
1: Seit Mitternacht gilt in der EU das gemeinsame europäische Asylsystem, kurz GEAS. Es soll das Asylverfahren vereinheitlichen, schneller und verlässlicher machen. In Deutschland muss das BAMF, also das Bundesamt für Migration und Flüchtlinge, die neuen Regeln umsetzen. Aus Nürnberg, Stanislaus Kosakowski.
3: Die Nürnberger Flüchtlingsbehörde mit ihren mehr als 50 Außenstellen hat nun verschiedene Formen von Asylverfahren durchzuführen. Von zentraler Bedeutung sind Asylgrenzverfahren an deutschen Flughäfen. Dort ankommende Flüchtlinge werden zuerst einem umfangreichen Screening unterzogen. Erfasst werden zum Beispiel biometrische Daten, der Gesundheitszustand und mögliche Sicherheitsrisiken. Das BAMF entscheidet dann, ob ein Geflüchteter einreisen darf, ein Schnellverfahren am Flughafen bekommt oder zurückgeführt wird.
1: Die geplante Reform der gesetzlichen Krankenkassen ist heute Thema im Bundestag. Die Abgeordneten debattieren in erster Lesung über den Gesetzentwurf aus dem Bundesgesundheitsministerium. Ziel der Reform ist eine finanzielle Entlastung der Krankenkassen, um höhere Beitragssätze zu verhindern. Auf Patienten kommen höhere Zuzahlungen für Medikamente und Einschränkungen bei der kostenlosen Mitversicherung von Ehepartnern zu. In den USA will der Raumfahrtkonzern SpaceX von Milliardär Elon Musk heute den größten Börsengang der Geschichte feiern. Nach Angaben der US-Börsenaufsicht soll der Konzern mehr als 555 Millionen Aktien zum Einheitspreis von $135 ausgeben. Weil die Nachfrage so groß ist, gibt es für bestimmte Banken die Option, bis zu 83 Millionen zusätzliche Wertpapiere zu kaufen. Damit könnte SpaceX insgesamt $86 Milliarden einsammeln. Das waren die Nachrichten. Das Wetter in Deutschland. Tagsüber ziehen Schauer von West nach Ost, auch einzelne Gewitter, teilweise längere trockene Abschnitte, Höchstwerte 15 Grad im Fichtelgebirge bis 22 Grad am Oberrhein. Am Samstag im Nordosten Schauer und einzelne Gewitter, im Südwesten zeitweise freundlich. Es ist 3:03 Uhr.
4: Einen schönen guten Morgen auf die Straßen. Hier ist der Verkehrsservice in der ARD-Hitnacht. Die A1 Osnabrück Richtung Bremen ist zwischen dem Dreieck Ahlhorner Heide und Wildeshausen West noch bis 6 Uhr wegen Bauarbeiten gesperrt. Die A9 Halle Leipzig Richtung Nürnberg ist zwischen Plech und Hormersdorf wegen Bergungsarbeiten gesperrt. Die A12 Frankfurt-Oder Richtung Berliner Ring ist zwischen Briesen und Fürstenwalde Ost noch bis 5 Uhr gesperrt. Die 31 Meppen-Leer ist zwischen Jemgum und Leer West noch bis 6 Uhr gesperrt in beiden Richtungen. Die 38 Göttingen Richtung Leipzig ist zwischen Altstädt und Eisleben nach einem Lkw-Unfall weiterhin gesperrt. Die A44 Essen Richtung Düsseldorf ist gesperrt zwischen dem Kreuz Düsseldorf Nord und Düsseldorf Flughafen wegen Bauarbeiten. Das Ganze noch bis Montag früh. Der Flughafen ist ab dem Kreuz Meerbusch in Richtung Essen erreichbar. A61 Ludwigshafen Richtung Hockenheim zwischen dem Kreuz Speyer und Dreieck Hockenheim Sperrung wegen Bauarbeiten bis Sonntag 5 Uhr. Die A7 Erfurt Richtung Schweinfurt ist zwischen Oberhof und Suhl-Zellamelis noch bis 6 Uhr gesperrt und die A565 Bonn-Meckenheim ist zwischen Bonn-Beuel und Bonn-Auerberg in beiden Richtungen wegen Brückenarbeiten gesperrt. Allen unterwegs eine gute Fahrt durch die Finsternis.
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4: Mit Klaus Schrädergrau und mit Phil.

Shania Twain, you are still the one. In der ARD-Hitnacht, Viertel nach drei. Die Fußball-Weltmeisterschaft ist gestartet. Gestern Abend gab es das Auftaktmatch zwischen Mexiko und Südafrika. Und da ging es gleich richtig zur Sache. 2:0 ging das Spiel aus. Aber es gab nicht nur zwei Tore, sondern auch einige rote Karten, gleich drei davon. Und das hat für sehr viel Presseecho gesorgt. Und gleich um 4 Uhr, da startet ja schon das zweite Spielchen, mitten in der Nacht also. Und da geht es zwischen Südkorea und Tschechien zur Sache. Das Spiel wird übrigens nicht bei uns und auch nicht bei den Kollegen vom ZDF übertragen. Im Fernsehen. Das geht nur per Pay-TV in diesem Falle. Aber falls Sie da Interesse haben sollten, im Radio haben wir natürlich vorgesorgt über unsere App ARD Sounds. Da gibt's jedes Spiel in Vollreportage. Klicken Sie sich mal rein. Falls Sie Interesse haben, dort können Sie die Spiele dann auch in voller Länge verfolgen. Salisbury Hill habe ich jetzt gleich für Sie von Peter Gabriel und danach Tina Turner. Foreign Affair.

0: Tina Turner in der ARD Hitte Nacht. Und jetzt ein Mann, der im kommenden Jahr wieder zu sehen sein wird auf den Bühnen in Deutschland und in Österreich, wenn man denn noch eine Karte bekommen hat. Es geht um insgesamt 26 Events für Herbert Grönemeyer. Es gibt die Arena-Tour 2027 und direkt anschließend die Open Airs. Wenn Sie Glück haben, kriegen Sie noch ein Kärtchen. Und er braucht das einfach, sagte er mal im Interview. Herbert braucht diesen Reiz des Live-Auftritts.
1: Das will ich halt immer wieder haben. Das gibt's sonst im Leben nicht. Das hast du sonst nicht. Alles, was live ist, löst eine Euphorie aus, ein Adrenalin und einen Euphorieschub. Man ist einfach unheimlich aufgetankt. Und das ist genau das, worauf man sich wieder freut. Wo man sagt, das möchte ich halt wieder erleben. Mit einer Voraussetzung, man ist älter geworden, man hat viel gesehen, viel erlebt. Aber wenn man dann da oben steht, ist das gleiche Gefühl.

0: 5-Minuten-Nummer von R.E.M. Man on the Moon. Kurz nach 3:30. Wir schauen auf die Straßen. Einen schönen guten Morgen. Die A1 Osnabrück Richtung Bremen ist zwischen dem Dreieck Ahlhorner Heide und Wildeshausen West wegen Bauarbeiten noch bis 6 Uhr gesperrt. Die A9 Halle Leipzig Richtung Nürnberg ist zwischen Plech und Hormersdorf wegen Bergungsarbeiten gesperrt. Dann haben wir die A12 Frankfurt-Oder Richtung Berliner Ring ist gesperrt zwischen Briesen und Fürstenwalde-Ost noch bis 5 Uhr. Die A31 Meppen-Leer ist zwischen Jemgum und Leer-West noch bis 6 Uhr gesperrt in beiden Richtungen. Die A38 Göttingen Richtung Leipzig ist zwischen Altstädt und Eisleben nach einem LKW-Unfall nach wie vor gesperrt. Dann die 44 Essen Richtung Düsseldorf zwischen dem Kreuz Düsseldorf-Nord und Düsseldorf-Flughafen. Sperrung wegen Bauarbeiten bis Montag früh. Der Flughafen ist ab dem Kreuz Meerbusch in Richtung Essen erreichbar. Dann die A61 Ludwigshafen Richtung Hockenheim. Sperrung zwischen dem Kreuz Speyer und dem Dreieck Hockenheim wegen Bauarbeiten bis Sonntag 5 Uhr. Die A7 Erfurt Richtung Schweinfurt ist zwischen Oberhof und Suhl-Zellamelis wegen Tunnelwartungsarbeiten noch bis 6 Uhr gesperrt. Und die A565 Bonn-Meckenheim ist zwischen Bonn-Beuel und Bonn-Auerberg in beiden Richtungen wegen Brückenarbeiten gesperrt. Allen unterwegs eine gute Fahrt.
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0: Von MDR Thüringen, live aus den Studios des Mitteldeutschen Rundfunks in Erfurt mit Klaus Schrederau und gleich mit Ed Sheeran und zuvor noch Hall & Oates.

0: Pointer Sisters in der ARD Hitnacht. I'm so excited. Ja, ich freue mich auch schon riesig auf das erste Spiel der deutschen Fußballnationalmannschaft. Am kommenden Sonntag müssen die heran gegen Curaçao. Ja, ich dachte bislang, das ist so ein leckeres Likörchen. Nein, es ist ein eigenständiges Land. Und zwar in der Karibik und zählt zum Königreich der Niederlande. Da dürfen wir mal uns überraschen, was am Ende dabei rumkommt. Und vielleicht setzen Sie sich ja auch vor den Fernseher oder vor das Radiogerät, je nachdem, was Sie zur Verfügung haben, mit einem schicken WM-Trikot. Haben Sie denn sowas zu Hause?
1: 2014. Es ist ein bisschen traurig. Ich hatte lange Mustafi-Trikot, weil das auch mein Spitzname auf Arbeit war, weil sie immer gesagt haben, ich sah früher so aus wie er. Ich habe es aber verloren.
2: Ich habe eins von 2006 und eins von 2014. Die sind alle ohne Nummer und einfach nur Trikot.
3: Ich habe eins zu Hause. Ne? Ich habe sogar ein altes Trikot von

Was für eine Heldenstunde!

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1: Um 4 Uhr mit Wolfgang Berger. Am Abend hat im Aztekenstadion in Mexiko-Stadt die Fußball-Weltmeisterschaft begonnen. Mit Gastgeber Mexiko hat das Eröffnungsspiel gegen Südafrika mit 2:0 gewonnen. In diesen Minuten beginnt das zweite WM-Spiel Tschechien gegen Südkorea. Aus dem ARD-WM-Team Jakob Rüger.
2: Die Tschechen sind erstmals seit 2006 wieder bei einem WM-Turnier dabei. Südkorea ist mit 12 Weltmeisterschaften Asiens Rekordteilnehmer. Beim Eröffnungsspiel der Weltmeisterschaft hat die mexikanische Polizei rund um das Aztekenstadion Tränengas und Schlagstöcke eingesetzt. Rund 2000 Demonstranten hatten versucht, sich gewaltsam Zugang zum Eröffnungsspiel zu verschaffen. Sie warfen Steine und Leuchtraketen auf Sicherheitskräfte, es kam zu Festnahmen.
1: Seit Mitternacht gilt in der EU das gemeinsame europäische Asylsystem, kurz GEAS. Es soll die Asylverfahren vereinheitlichen, schneller und verlässlicher machen. In Deutschland muss das BAMF, also das Bundesamt für Migration und Flüchtlinge, die neuen Regeln umsetzen. Aus Nürnberg Stanislaus Kosakowski.
3: Die Nürnberger Flüchtlingsbehörde mit ihren mehr als 50 Außenstellen hat nun verschiedene Formen von Asylverfahren durchzuführen. Von zentraler Bedeutung sind Asylgrenzverfahren an deutschen Flughäfen. Dort ankommende Flüchtlinge werden zuerst einem umfangreichen Screening unterzogen. Erfasst werden zum Beispiel biometrische Daten, der Gesundheitszustand und mögliche Sicherheitsrisiken. Das BAMF entscheidet dann, ob ein Geflüchteter einreisen darf, ein Schnellverfahren am Flughafen bekommt oder zurückgeführt wird.
1: Die geplante Reform der gesetzlichen Krankenkassen ist heute Thema im Bundestag. Die Abgeordneten debattieren in erster Lesung über den Gesetzentwurf aus dem Bundesgesundheitsministerium. Ziel der Reform ist eine finanzielle Entlastung der Krankenkassen, um höhere Beitragssätze zu verhindern. Auf Patienten kommen höhere Zuzahlungen für Medikamente und Einschränkungen bei der kostenlosen Mitversicherung von Ehepartnern zu. Abgestimmt werden soll im Bundestag heute über einen Gesetzentwurf der Koalition, der missbräuchliche Vaterschaftsanerkennungen von Kindern ausländischer Frauen verhindern soll. Damit will die Regierung gegen eine Betrugsmasche vorgehen. In den USA will der Raumfahrtkonzern SpaceX von Milliardär Elon Musk heute den größten Börsengang der Geschichte feiern. Nach Angaben der US-Börsenaufsicht soll der Konzern mehr als 555 Millionen Aktien zum Einheitspreis von $135 ausgeben. SpaceX wird voraussichtlich eine Konzernbewertung von mehr als $1,7 Billionen erreichen. Das waren die Nachrichten. Das Wetter in Deutschland. Tagsüber ziehen Schauer von West nach Ost, auch einzelne Gewitter, teilweise längere trockene Abschnitte. Höchstwerte 15 Grad im Fichtelgebirge bis 22 Grad am Oberrhein. Es ist 4:03 Uhr.
4: Guten Morgen auf die Straßen. Die A1 Osnabrück Richtung Bremen ist zwischen dem Dreieck Ahlhorner Heide und Wildeshausen West noch bis 6 Uhr gesperrt wegen Bauarbeiten. Die A9 Halle Leipzig Richtung Nürnberg ist zwischen Plech und Hormersdorf wegen Bergungsarbeiten derzeit gesperrt. Dann die 12 Frankfurt-Oder Richtung Berliner Ring ist zwischen Briesen und Fürstenwalde Ost noch bis 5 Uhr gesperrt. Die A31 Meppen-Leer ist zwischen Jemgum und Leer West wegen Tunnelwartungsarbeiten bis 6 Uhr in beiden Richtungen gesperrt. Die A38 Göttingen nach Leipzig ist zwischen Altstädt und Eisleben nach einem LKW-Unfall gesperrt worden. Dann unsere Dauermeldung in dieser Nacht. Die A44 Essen Richtung Düsseldorf ist zwischen dem Kreuz Düsseldorf Nord und Flughafen wegen Bauarbeiten bis Montag früh gesperrt. Der Flughafen ist ab dem Kreuz Meerbusch in Richtung Essen erreichbar. A61 Ludwigshafen Richtung Hockenheim. Sperrung zwischen dem Kreuz Speyer und dem Dreieck Hockenheim wegen Bauarbeiten. Das Ganze bis Sonntag 5 Uhr. Die A7 Erfurt nach Schweinfurt ist zwischen Oberhof und Suhl-Zellamelis wegen Tunnelwartungsarbeiten bis 6 Uhr gesperrt. Und die A565 Bonn-Meckenheim ist zwischen Bonn-Beul und Bonn-Auerberg in beiden Richtungen wegen Brückenarbeiten gesperrt. Gute Fahrt!
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4: In dieser Nacht von MDR Thüringen mit Klaus Schredergau. Grüße Sie, willkommen bei uns und hier ist Robbie Williams für Sie.

0: Pina Colada Song von Rupert Holmes. Und jetzt gleich eine ganz, ganz außergewöhnliche Stimme, die leider viel zu früh verstummt ist, nämlich die von Whitney Houston. Ihre eigene Mutter Sissy Houston, die war ja selbst eine sehr erfolgreiche Sängerin in den USA. Gospel und Soul hat sie gesungen, musste ihre Tochter zu Grabe tragen, denn Sissy Houston selbst starb erst vor knapp 2 Jahren mit 91 Jahren. Ja, und zu Lebzeiten hat Whitney stets zu ihrer Mutter aufgeschaut.
1: My mother Sissy taught me everything I know.
2: Meine Mutter Sissy. Meine Mutter hat mir alles, was ich im Leben weiß, beigebracht. Meine Mutter hat sich mit Frauen beschäftigt, die groß waren, die ihr Leben gemeistert haben. Ich musste nie irgendwo hingehen, um etwas zu lernen. Das alles gab es zu Hause, weil meine Mutter da war. Sie war die Lady, die mich gelehrt hat, wen man lieben soll, zu wem man aufschauen soll und wen man bewundern soll und über wen man lesen soll.
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Michael Schulte mit seinem Kracher You Let Me Walk Alone aus dem Jahre 2018. Er hat auch musikalische Frischware auf dem Markt. Seine aktuelle Single heißt Love Thick aus seinem aktuellen Album, ist im April übrigens erschienen, Beautiful Reasons. Die ARD Hitnacht am frühen Freitagmorgen, 4.20 Uhr haben wir es. Jetzt gibt's Albert und Albert, Albert Hammond und Albert West. Give a little love. Einen schönen guten Morgen.

0: Und damit haben wir es 16:30. Einen schönen guten Morgen auf die Straßen, der Verkehrsservice in der ARD-Hitnacht. Die A1 Osnabrück Richtung Bremen ist zwischen dem Dreieck Ahlhorner Heide und Wildeshausen West wegen Bauarbeiten bis 6 Uhr gesperrt. Die A12 Frankfurt-Oder Richtung Berliner Ring ist zwischen Briesen und Fürstenwalde Ost noch bis 5 Uhr gesperrt. Die A31 Meppen-Leer ist zwischen Jemgum und Leer West noch bis 6 Uhr gesperrt und zwar in beiden Richtungen. Die A38 Göttingen Richtung Leipzig ist zwischen Altstädt und Eisleben nach einem LKW-Unfall gesperrt worden. Die A44 Essen nach Düsseldorf ist zwischen dem Kreuz Düsseldorf Nord und Flughafen wegen Bauarbeiten bis Montag früh gesperrt. Der Flughafen ist ab dem Kreuz Meerbusch in Richtung Essen erreichbar. A61 Ludwigshafen Richtung Hockenheim zwischen dem Kreuz Speyer und dem Dreieck Hockenheim Bauarbeiten bis zum kommenden Sonntag 5 Uhr. Die A7 Erfurt Richtung Schweinfurt ist zwischen Oberhof und Suhl-Zellamelis wegen Tunnelwartungsarbeiten bis 6 Uhr gesperrt. Und die A565 Bonn-Meckenheim ist zwischen Bonn-Beul und Bonn-Auerberg in beiden Richtungen wegen Brückenarbeiten gesperrt. Da wo es geht, eine gute Fahrt.
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0: Mit Klaus Schredergau. Einen schönen guten Morgen.

0: Mr. Rod Stewart in der ARD-Hitnacht. Jetzt habe ich gleich Marius Müller-Westernhagen für Sie aus seinem Album Halleluja. Ende der 80er kam das auf den Markt und da findet sich der Song Sexy. Hat er natürlich selbst geschrieben und auch produziert. Und mitunter stellt man sich da vielleicht auch mal die Frage, wie kommt man denn auf solche Texte?
1: Es hat auch viel mit Intuition zu tun. Und es hat viel mit Unterbewusstsein zu tun. Ich habe in all den Jahren auch oft Texte geschrieben, die ich für mich selbst erst, wenn sie fertig war, hinterher intellektuell interpretiert habe. Und da musst du dich auch auf die Intuition verlassen und darfst auch nie deine Naivität verlieren. Es hat jemand mal was sehr Schönes gesagt. Er hat gesagt, Künstler sind Leute, die die Tür zu ihrem Kinderzimmer nicht zugeschlagen haben. Und die soll auch immer aufbleiben.

Sie und das Feuerwerk waren das optische Highlight gestern Abend bei der Eröffnungsfeier der Fußball-Weltmeisterschaft im Aztekenstadion in Mexiko. Das war Shakira bei uns mit Whenever, Wherever um 5:12. Und für viele, viele Hörer geht jetzt die ARD-Hitnacht zu Ende. Da starten um 5 Uhr die Morningshows. Die Kolleginnen und Kollegen stehen schon in den Startlöchern. Wir hören uns wieder bei SWR 4 und WDR 4 nach 5 oder in der kommenden Nacht wieder. Ich bin Klaus Schröder-Grau. Einen schönen Freitag.

0: Einen schönen guten Morgen an diesem Freitag. Es ist 5 Uhr. Alles Wichtige jetzt mit Karin Lukas.
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2: In der EU gelten seit Mitternacht deutlich schärfere Asylregeln. Asylverfahren sollen außerdem schneller und einheitlicher werden. Um die Reform war jahrelang gerungen worden. Schon an den Außengrenzen vor der Einreise in die EU soll künftig geprüft und abgelehnt werden, wer wenig Chancen auf Asyl hat. In dieser Zeit werden die Schutzsuchenden dort in geschlossenen Einrichtungen untergebracht. Neu sind auch Asylgrenzverfahren im Transitbereich von deutschen Flughäfen. Schon dort wird entschieden, ob ein Geflüchteter einreisen darf, ein Schnellverfahren am Flughafen bekommt oder zurückgeführt wird. Kirchen- und Menschenrechtler befürchten, dass die Rechte von Geflüchteten eingeschränkt werden. Bei einem Unfall in der Innenstadt von Gera sind 4 Menschen schwer verletzt worden. Ein 19-jähriger Autofahrer kam aus bislang ungeklärter Ursache am Abend in den Gegenverkehr und prallte frontal in ein entgegenkommendes Fahrzeug, wie ein Polizeisprecher mitteilte. Der 19-Jährige, die beiden 23 und 19 Jahre alten Insassen seines Wagens sowie der 63-jährige Fahrer des entgegenkommenden Autos wurden schwer verletzt in ein Krankenhaus gebracht. In Nordhausen startet mit dem Rolandsfest heute das größte Volksfest Nordthüringens. Bis Sonntag werden rund 100.000 Gäste erwartet. Attraktionen sind unter anderem ein Rummel, ein Kinderfest und 4 Bühnen mit Musikprogramm. Auf der Bühne am Petersberg tritt morgen Abend die deutsche Band Juli auf. Neu ist in diesem Jahr ein Pfandsystem für Bier- und Brausebecher. Sonntag wird dann das erste WM-Spiel der deutschen Fußballnationalmannschaft beim Public Viewing übertragen. Die geplante Reform der gesetzlichen Krankenkassen ist heute Thema im Bundestag. Die Abgeordneten debattieren in erster Lesung über den Gesetzentwurf aus dem Bundesgesundheitsministerium. Ziel der Reform ist eine finanzielle Entlastung der Krankenkassen, um höhere Beitragssätze zu verhindern. Auf Patienten kommen höhere Zuzahlungen für Medikamente und Einschränkungen bei der kostenlosen Mitversicherung von Ehepartnern zu. Bei der Fußball-Weltmeisterschaft hat Gastgeber Mexiko das Eröffnungsspiel gewonnen. Die Partie in Mexiko-Stadt gegen Südafrika endete 2:0. Zuvor war die Fußball-Weltmeisterschaft mit einer bunten Feier im Aztekenstadion in Mexiko-Stadt eröffnet worden. Rund um das Stadion setzte die mexikanische Polizei Tränengas und Schlagstöcke ein. Etwa 2000 Demonstranten wollten sich mit Gewalt Zugang zum Eröffnungsspiel verschaffen. Aktuell läuft das zweite WM-Spiel Tschechien gegen Südkorea. Das waren die Nachrichten. 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
0: Dankeschön, Karin. Das Wetter in Thüringen ist heute wolkig und je später der Tag, desto mehr grau. Zeitweise regnet es, 15 bis 20 Grad die Höchstwerte. Aktuell in Alperstedt 12 Grad und in Meiningen sind sie mit 10 Grad dabei heute Morgen. Morgen dann wechselnd bis stark bewölkt, hier unter Schauer 18 bis 23 Grad und am Sonntag Sonne, Wolken und einige Schauer, örtlich Gewitter. Es wird leicht frischer und alle Tage ist es doch recht windig. Damit jetzt 3 Minuten nach 5. Hier sind die aktuellen Verkehrsmeldungen. Die A38 Richtung Leipzig ist zwischen Altstädt und Eisleben nach einem LKW-Unfall gesperrt. Dadurch Stau auf der Umfahrung über Altstädt und Klein-Osterhausen. Auf der A71 Richtung Schweinfurt ist zwischen Oberhof und Suhl-Zellermelis der Hochwaldtunnel wegen Wartungsarbeiten noch bis ca. 6 Uhr gesperrt. Und Vorsicht auf der A72 Richtung Leipzig. Zwischen Stolberg Nord und Chemnitz Süd liegen Holzbretter auf der Fahrbahn. In Sachen Blitzer haben wir noch nichts. Haben Sie was? Melden Sie uns Staus oder Blitzer kostenfrei im MDR Thüringen Verkehrszentrum 0800 218 1600. Danke, kommen Sie gut an.
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0: Schönen guten Morgen. Steffi und ich haben Sie jetzt eine ganze Woche auf die WM vorbereitet.
3: Genau, wir haben Fußballtrikots rausgesucht, die schönsten Fanartikel vorgestellt. Und nun fehlt Ihnen eigentlich nur noch unser Siegersessel.
0: Um einen dieser schicken Liegestühle zu bekommen, müssen Sie uns nur sagen, ist der Ball drin oder nicht drin.
3: Kurz vor 7 spielen wir Ihnen die erste Fußballszene vor.
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0: 10 Minuten nach 5, einen schönen guten Morgen. Na, haben Sie vielleicht auch schon sowas wie ein Büro- oder Familientippspiel? MDR Thüringen ist hier. Pünktlich zum Beginn der Fußball-Weltmeisterschaft wird ja wie immer wild spekuliert. Das reicht dann vom Frühen aus bis zum Titel. Ist alles dabei. Am Sonntag wird's für uns ja das erste Mal ernst. Deutschland gegen Curaçao. Steffi und ich drücken natürlich die Daumen.
1: Jawohl, maximale Kompression. Ich bin wirklich gespannt, wie weit Deutschland kommt. Dirk Schleicher aus Weider meint ja, dass wir spätestens im Viertelfinale rausfliegen. Ich weiß nicht, was meinst du?
0: Weltmeister.
1: Oh.
0: Ja, wir im Finale gegen die Niederlande. Ich weiß gar nicht, ob das turnierbaummäßig überhaupt möglich ist, aber das wäre ein Wunschfinale und da gewinnt Deutschland, also Titel. Ja, aber was glauben Sie?
2: Halbfinale?
3: Das ist eine richtig gute Frage. Ich sage mal Halbfinale, aber den Titel wird Frankreich für sich mit nach Hause nehmen.
4: Also ich bin nicht überzeugt, dass sie den Sieg kriegen, aber ansonsten bin ich da offen.
5: Also ich würde natürlich hoffen, dass die WM-Meister werden, aber wenn die auf Spanien so treffen, ich hoffe bis Finale und dann noch weiter.
6: Ja, ich denke mal, sie kommen schon ziemlich weit, aber mit Platz 1 im Finale wird es sicherlich schwierig, denke ich.
7: Vorrunde sollte Minimalziel sein, gerne zumindest mal ins Halbfinale. Möglich mit der Mannschaft ist es.
0: Ja, ob vorsichtiger Optimismus, große Hoffnung oder klare Zweifel, die Erwartungen an die deutsche Mannschaft gehen weit auseinander, haben wir gehört. Ob es Deutschland tatsächlich bis ins Finale schafft oder früher die Koffer packen muss, wird sich aber erst in den kommenden Wochen zeigen.
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0: Und gleich Joe Cocker für Sie. With a little help from my friends, der zusammen mit der ersten Tasse Kaffee des Tages. Und das ist die Garantie zum Wachwerden. 6:10, einen schönen guten Morgen.
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0: Da hören Sie eine Fußballszene und sagen, ob der Ball drin war oder nicht. So funktioniert unser Spielchen. Thomas Rust aus Erfurt hatte eine Mission, Siegersessel klar machen. Also hier unser bequemer Liegestuhl in royalem Blau. Eine Szene aus der WM 2010 hatten wir für ihn rausgesucht, für den Thomas. Es ging um Platz 3, Uruguay gegen Deutschland. Hätten Sie es gewusst?
2: Er hatte sich ja gestern bei der Pressekonferenz von seinem Assistenten Hansi Flick vertreten lassen. Heute ist er dabei. Uruguay kommt mit Suarez. 3-2 Situation. Passt den Ball auf die linke Seite. Die Chance.
3: Na, was denken Sie? Drin?
4: Der war drin. Eindeutig.
3: Sie sagen, der war drin?
4: Jawohl.
2: Uruguay kommt mit Suarez. 3-2 Situation. Passt den Ball auf die linke Seite. Die Chance. Und das Tor.
3: Jawohl.
0: Hey, sagen wir heute auch noch Ihnen. Sie haben die nächste Chance, sich das schicke Möbelchen nach Hause zu holen. Und zwar um 7:15 das erste Mal.
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3 Minuten vor 5:30. Guten Morgen mit MDR Thüringen. Müssen wir uns auch erst wieder dran gewöhnen. Live-Sport um diese Uhrzeit. Bei der Fußball-WM

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3: Um 5.30 Uhr schärfere Asylregeln. Sie gelten seit Mitternacht in der EU. Schon an den EU-Außengrenzen soll künftig geprüft und abgelehnt werden, wer wenig Chancen auf Asyl hat. In dieser Zeit werden die Schutzsuchenden dort in geschlossenen Einrichtungen untergebracht. Neu sind auch Asylgrenzverfahren an deutschen Flughäfen. Schwerer Unfall in Gera. Bei einem Frontalzusammenstoß in der am Abend sind in Gera 4 Menschen schwer verletzt worden. Ein 19-jähriger Autofahrer war am Abend aus bislang ungeklärter Ursache in den Gegenverkehr geraten. WM-Start in Mexiko. Gastgeber Mexiko hat das Eröffnungsspiel gegen Südafrika 2:0 gewonnen. Im zweiten WM-Spiel Tschechien gegen Südkorea steht es 1:1.
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4: Mit Katrin Kurt, guten Morgen. Wandersleben ab heute Abend erneuert die Bahn die Gleise. 4 Wochen lang gibt es Einschränkungen und Zugausfälle zwischen Erfurt und Gotha. So wird der Regionalexpress 1 durch Busse ersetzt. Gearbeitet wird mit schwerer Technik und auch nachts. Es kann also etwas lauter werden. Nordhausen, laut wird es auch hier, aber der Lärm ist ein anderer. Zum 56. Mal lockt das Rolandsfest Einheimische wie Gäste in die Innenstadt. Es gibt nicht nur einen großen Rummel, sondern auch ein buntes Bühnenprogramm und viel Sport und Kinderspaß. Neu ist, dass Pfand auf Bierbecher gezahlt werden muss. Die Umwelt dankt es. Schleiz. Vielleicht nicht ganz so umweltfreundlich, aber auch mit großer Anziehungskraft sind die Rennen auf dem Schleizer Dreieck. Die Rennstrecke wird ab heute wieder als solche genutzt. Dieses Mal haben Hobbyrennfahrer ihre große Stunde. Die internationalen deutschen Meisterschaften aber werden nun woanders ausgetragen. Die Vorschriften wollen es so. 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
5: Das Wetter in Thüringen. Groß-Breitenbach ist heute Morgen mit 8 Grad dabei, in Schleiz 10 Grad und 15 bis 20 dann die Höchstwerte im Laufe des Tages. Und dieser Freitag zeigt sich wolkig, zeitweise regnet's. Dann sind wir schon beim Wochenende, morgen wechselnd bis stark bewölkt, hier und da Schauer 18 bis 23 Grad. Und am Sonntag Sonne, Wolken und einige Schauer, örtlich Gewitter, leicht frischer und alle Tage windig. Damit gleich 3 Minuten nach 5:30. Hier sind die aktuellen Verkehrsmeldungen. Die A38 Göttingen-Leipzig ist zwischen Altstädt und Eisleben wegen Bergungs- und Reinigungsarbeiten in beiden Richtungen gesperrt. Dadurch Stau auf der Umfahrung über Altstädt und Klein-Osterhausen. Auf der A71 Richtung Schweinfurt ist zwischen Oberhof und Suhl-Zellermeles der Hochwaldtunnel wegen Wartungsarbeiten noch bis ca. 6 Uhr gesperrt. Zurzeit keine Blitzer, melden Sie, und Staus oder Blitzer kostenfrei im MDR Thüringen Verkehrszentrum 0800 218 1600. Danke, gute Fahrt.
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5: Guten Morgen, kleiner Test. Steffi, wo liegt Curaçao?
6: Südlich vom Tequila und westlich vom Uso, zumindest in meinem Supermarkt.
5: Ist klar, also damit hast du wahrscheinlich recht. Ist ein toller Orangenlikör, aber auch der erste Gegner von unserem deutschen Team bei dieser WM. Und woher die Truppe nun genau kommt, das lassen wir zwar uns gleich erklären, aber Sie sind natürlich auch gern eingeladen zu Geografie leicht gemacht.
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0: 6:10. Einen schönen guten Morgen an diesem Freitag.
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0: Lehnen Sie sich mit Steffi und mir zurück. Wir machen uns jetzt gemeinsam auf in die Karibik.
2: Wir sind in Curaçao, denn von dieser traumhaften Insel kommt der erste Gegner unserer deutschen Mannschaft bei der WM.
0: Übrigens gehört Curaçao zum Königreich Niederlande und ist mir allein deshalb schon sympathisch. Und jetzt lauschen wir unserem Reporter Taufik Khalil.
3: Curaçao rüstet sich für die Fußball-WM. Das kleine Land mit seinen 150.000 Einwohnern nimmt zum ersten Mal bei einer WM teil. Und die Spiele dürften auf der Karibikinsel in etwa so heißblütig verfolgt werden wie sonst nur der Karneval. Zu verdanken ist die Partystimmung einem Mann, der reichlich USA-WM-Erfahrung hat. 1994 schaffte es Trainer Dick Advocaat mit den Niederlanden bis ins Viertelfinale.
4: He started this journey. He brought like sponsors. He brought like quality. So he's been an important key.
3: Er, also Advocaat, sei der Schlüssel zu allem, sagt Jürgen Lokadia, der Mittelstürmer von Curaçao. 2009 bis 11 hat er unter Advocaat für Holland gespielt. Jetzt seit 2023 für Curaçao.
4: If we get a win, one win. If we get a goal, everything what we get. We will be happy with it.
3: Ein Sieg oder am Ende auch nur ein Tor. Curaçao sei mit allem zufrieden, sagt Lokanja. Sein Trainer sieht das aber anders.
5: Three draws, is all 3 points. Is it so enough?
3: 3 Unentschieden in der Gruppe, also 3 Punkte, das wäre ihm genug, auch gegen Deutschland.
5: It is for us something special to be there, playing against Germany. Players, they can only see that on television. Everybody gets a prize. Why not Curaçao?
3: Gegen Deutschland zu spielen sei was Besonderes, weil seine Spieler solche Stars nur aus dem Fernsehen kennen. Aber es gibt eben auch immer wieder Überraschungen. Warum also nicht auch gegen Deutschland? Curaçao gibt's übrigens auch als zuckersüßen Likör, der gerne Kopfschmerzen macht, wenn man ihn unterschätzt. Etwas, was beim Fußball aber auch ganz schnell mal passieren kann.
2: Ja, sag ich doch.
0: Dann legen wir sicherheitshalber die Tabletten bereit und legen die passende Scheibe auf. Karibische Leichtigkeit mit Kool & The Gang. Let's go dancing. Guten Morgen mit MDR Thüringen. Ach, guck mal, ja, der Robert aus der Technik mit seiner Hüfte ist aber auch gut dabei. Ah, das macht das Curaçao.

0: 10 Minuten vor 6. Guten Morgen.
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0: Josephine Bechler ist für uns da. Guten Morgen.
2: Ja, guten Morgen, Timo.
0: Josephine, das ist hier und da schon ein nasser Start. Zieht sich das durch heute?
2: Ja, also es wird heute doch eher ein bisschen feuchter sein, denn wir haben das Tiefdruckgebiet Sabina bei uns. Das Hochdruckgebiet kommt nicht ganz zu uns durch und deswegen wird weiterhin eher diese feuchte, mäßig warme Luft zu uns gelenkt und da fällt auch noch hier und da so ein bisschen was heraus. Meistens Regen, Nieselregen. Am Nachmittag sind dann auch noch mal Schauer unterwegs und das bedeutet natürlich auch, dass meistens die Wolkendecke geschlossen ist. Erst dann im Laufe des Nachmittags so zum Abend hin kann es dann mal ein paar Auflockerungen geben. Das alles heute bei maximal 20 Grad.
0: Was kannst du denn fürs Wochenende aus dem Hut zaubern?
2: Unbeständig, wechselhaftes Wetter mit Wind und Regen.
0: Alles klar.
2: Genau, also da ändert sich jetzt nicht ganz so viel, aber es gibt natürlich dann schon neben diesen Wolken und den Schauern auch immer mal wieder Auflockerung mit Sonne, also es ist nicht durchweg unfreundlich und wir wissen ja auch bei solchen Schauerwetterlagen, es muss nicht jeden treffen, kann aber hier und da auch mal ein bisschen kräftiger sein, vor allem am Sonntag sind dann sogar auch örtlich Gewitter möglich. Das alles ja bei morgen höchstens 23 Grad, also es wird schon ein bisschen wärmer und dann am Sonntag sind wir aber wieder bei maximal 20 Grad.
0: Und alle Tage jetzt müssen wir sagen, ist schon ein relativ kräftiger Wind mit dabei, gell?
2: Genau, also der ist morgen auch auf jeden Fall ein Thema. Heute wird er mal so vorübergehend ein bisschen böig sein aus südwestlicher, westlicher Richtung. Dann morgen zeitweise auch stark böig aus West. Und das wird auch am Montag und am Sonntag so weitergehen. Aber dann am Montag merken wir es schon so langsam, da wird es etwas ruhiger. Da sind nur noch einzelne Schauer unterwegs und das ist dann auch der Trend erstmal für den Verlauf der kommenden Woche, dass es dann irgendwann mal trockener, sonniger und auch definitiv wärmer wird.
0: Also können wir vielleicht zum Sommeranfang mit Sommergefühl rechnen?
2: Ja, also Sommeranfang ist ja noch ein kleines Stück hin.
0: Ja, ja.
2: Aber ich denke, wir werden es sogar schon vorher schaffen.
0: Alles klar. Josephine, danke dir für die Aussichten.
2: Sehr schön.
0: Und kurz vor 8 hören wir uns wieder.
2: Bis dann, Timo.
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So, und jetzt können wir alle mal überlegen, wie wir mit so einer Situation umgehen würden. Guten Morgen mit MDR Thüringen. Das ist unglaublich. In Bayern hat eine Frau jetzt zum dritten Mal Zwillinge bekommen und das innerhalb von 3 Jahren. Da kommt selbst die Statistik in Staunen, denn die Wahrscheinlichkeit dafür liegt bei weniger als 1 zu 600.000. Wahnsinn. 3-mal Zwillinge hintereinander. Da dürfte die Stempelkarte voll sein für den nächsten Gratis-Kinderwagen.

0: Einen schönen guten Morgen. Es ist jetzt 6 Uhr. Alles Wichtige hat Karin Lukas für uns.
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2: In der EU gelten seit Mitternacht deutlich schärfere Asylregeln. Asylverfahren sollen damit schneller und einheitlicher werden. Um die Reform war jahrelang gerungen worden. Schon an den Außengrenzen vor der Einreise in die EU soll künftig geprüft und abgelehnt werden, wer wenig Chancen auf Asyl hat. In dieser Zeit werden die Schutzsuchenden dort in geschlossenen Einrichtungen untergebracht. Neu sind auch Asylgrenzverfahren im Transitbereich von deutschen Flughäfen. Schon dort wird entschieden, ob ein Geflüchteter einreisen darf, ein Schnellverfahren am Flughafen bekommt oder zurückgeführt wird. Kirchen und Menschenrechtler befürchten, dass die Rechte von Geflüchteten eingeschränkt werden. Bei einem Unfall in der Innenstadt von Gera sind 4 Menschen schwer verletzt worden. Ein 19-jähriger Autofahrer kam aus bislang ungeklärter Ursache am Abend in den Gegenverkehr und prallte frontal in ein entgegenkommendes Fahrzeug, wie ein Polizeisprecher mitteilte. Der 19-Jährige, die beiden 23 und 19 Jahre alten Insassen seines Wagens sowie der 63-jährige Fahrer des entgegenkommenden Autos wurden schwer verletzt in ein Krankenhaus gebracht. In Nordhausen startet mit dem Rolandsfest heute das größte Volksfest Nordthüringens. Bis Sonntag werden rund 100.000 Gäste erwartet. Attraktionen sind unter anderem ein Rummel, ein Kinderfest und 4 Bühnen mit Musikprogramm. Auf der Bühne am Petersberg tritt morgen Abend die deutsche Band Juli auf. Neu ist in diesem Jahr ein Pfandsystem für Bier und Brausebecher. Sonntag wird dann das erste WM-Spiel der deutschen Fußballnationalmannschaft beim Public Viewing übertragen. Die geplante Reform der gesetzlichen Krankenkassen ist heute Thema im Bundestag. Die Abgeordneten debattieren in erster Lesung über den Gesetzentwurf aus dem Bundesgesundheitsministerium. Ziel der Reform ist es, die Krankenkassen finanziell zu entlasten, um höhere Beitragssätze zu verhindern. Auf Patienten kommen höhere Zuzahlungen für Medikamente und Einschränkungen bei der kostenlosen Mitversicherung von Ehepartnern zu. Sport. Bei der Fußballweltmeisterschaft hat Gastgeber Mexiko das Eröffnungsspiel gewonnen. Die Partie in Mexiko-Stadt gegen Südafrika endete 2:0. Zuvor war die Fußballweltmeisterschaft mit einer bunten Feier im Aztekenstadion in Mexiko-Stadt eröffnet worden. Und im zweiten Spiel der WM hat Südkorea 2:1 gegen Tschechien gewonnen. Das waren die Nachrichten. 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
0: Dankeschön, Karin. Das Wetter in Thüringen zeigt sich heute wolkig. Je später der Tag, desto mehr grau sogar und zeitweise Regen bei 15 bis 20 Grad. Aktuell in Mühlhausen 11 Grad und aus Ichtershausen werden 12 Grad gemeldet. Unser Wochenende morgen wechselnd bis stark bewölkt, hier unter Schauer 18 bis 23 Grad. Und am Sonntag Sonne, Wolken und einige Schauer, örtlich Gewitter. Es wird leicht frischer und alle Tage weht doch ein strammer Wind. Damit jetzt 6:03. Hier sind die aktuellen Verkehrsmeldungen. Die A38 Göttingen-Leipzig ist zwischen Altstädt und Eisleben wegen Bergungs- und Reinigungsarbeiten in beiden Richtungen gesperrt. Dadurch Stau auf der Umfahrung über Altstädt und Klein-Osterhausen. Und A71 Richtung Schweinfurt am Kreuz Erfurt in der Überfahrt zur A4 Richtung Frankfurt ein defekter PKW. Zurzeit keine Blitzer. Sobald Sie unterwegs was entdecken, freuen wir uns, wenn Sie es kostenfrei durchgeben im MDR Thüringen Verkehrszentrum unter der 0800 218 1600. Danke, kommen Sie gut an.
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0: Schönen guten Morgen. Am Sonntag startet Deutschland in die Fußballweltmeisterschaft mit dem Spiel gegen Curaçao. Steffi, wo guckst du das Spiel?
3: Auf jeden Fall mit bester Sicht von der Couch aus. Ja, doch, ist reserviert der Platz dort. Gut. Und du?
0: Im Elektrofachmarkt. Weißt du, da hast du immer die beste Bildqualität. Es kostet dich keinen Strom. Kühlschränke haben die auch. Kannst du deine Getränke reinstellen.
3: Machen die am Sonntag extra für dich auf?
0: Ach so, das ist blöd. Und die Anstoßzeiten mitten in der Nacht müsste ich mich vorher einschließen lassen. Nein, wir bringen hier niemanden auf dumme Gedanken. Klären gleich in wenigen Minuten, wie sie das machen mit dem WM-Gucken.
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0: Der letzte internationale Hit von ABBA vor der Trennung im Jahr 82. One of Us. Hätte auch Number One oder Mi Amore heißen können. Das waren die Arbeitstitel damals. Ist aber dann One of Us geworden. Schönen guten Morgen, 6:12.
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0: Und da geht's ja dann am Sonntag auch für uns los. Deutschland gegen Curaçao. Und wir wollen wissen, wie schauen Sie denn dieses Jahr die WM? Lieber ganz gemütlich daheim, vorm Fernseher oder doch lieber draußen beim Public Viewing?
2: Ja, beides möglich, wobei die Anschlusszeiten relativ ungünstig sind für die WM da in Nordamerika. Mal sehen, also wahrscheinlich hauptsächlich zu Hause wegen den Kindern oder wenn ich beruflich unterwegs bin, dann mit den Kollegen.
3: Im Public Viewing, draußen irgendwo mit Freunden, bisschen Bier trinken, Wurst essen.
4: Zu Hause schauen wir, mein Mann und ich.
5: Das ist eine gute Frage, weil ich keinen Fernseher habe. Wahrscheinlich irgendwo in einer Kneipe draußen.
6: Daheim oder hier auf Arbeit?
7: Also ich schaue das die WM zu Hause im Fernsehen dann, weil es teilweise auch abends und manchmal spät ist, da schaue ich mir das zu Hause an.
8: Da ich ja kein Ticket fürs Stadion habe, denke ich mir mal bei mir zu Hause.
0: Na, das hört sich ja nach einer bunten Mischung an. Und ganz egal, ob nun auf dem Sofa oder im Freien, die WM lässt sich hoffentlich von überall aus genießen. Wir haben Ihnen mal die besten Public-Viewing-Plätze aufgeschrieben. Schauen Sie gern in der MDR Thüringen-App vorbei.
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0: 6.19 Uhr. Einen schönen guten Morgen und angenehmen Start in diesem Freitag.
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2: Evian heißt ein Ort in Frankreich, bekannt auch durch sein Mineralwasser. Der Ort wird gerade überschwemmt von hunderten Beamten aus mehreren Ländern. Hier trifft sich ab Montag die G7, die Gruppe der Sieben. USA, Kanada, Japan, Italien, Frankreich, Großbritannien und Deutschland. Trump hat sich angekündigt. Das dürfte für Mineralwasser sowas wie die Kohlensäure sein. Man weiß nie, wann es aufstößt. Nach eigenem Verständnis kommen hier die bedeutendsten Industriestaaten mit liberal-demokratischen Werten zusammen. Es wird, wie so oft, wenn sich die G7 trifft, Demonstrationen geben. Mit ihnen, hoffentlich gewaltfrei, soll die übrige Welt in Sichtweite der Konferenz gerückt werden. Denn, heißt es in der Bibel, die reich sind, sollen nicht überheblich sein. Überheblich sind sie nämlich, wenn sie die Armen als unerheblich empfinden. Dabei sollen die Reichen, heißt es weiter, Gutes tun, großzügig sein mit guten Werken, freigebig und mit anderen teilen. Damit schaffen sie eine sichere Grundlage für die Zukunft. Zitat Ende. Oh, die G7 ist schon öfter über sich hinausgewachsen. Es gab sogar mal einen Afrika-Aktionsplan. Und diesmal? Wird in Gaza geholfen oder werden Vertreibungs- und Besetzungspläne durchgewunken? Wird der Südlibanon zum zweiten Gaza? Und die Menschen im Sudan? Wie weiter mit dem Ukraine-Krieg? Die G7 kann Akzente setzen. Die Demonstrationen werden auf Abstand gehalten, aber der Anstand gebietet, Not nicht auszublenden, sondern zu wenden, findet Ralf-Uwe Beck, evangelisch und aus Eisenach.
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sind wirklich wieder die ganz großen Namen am Start. Nach U2, wenn ich jetzt frage, wo sind die Pink Floyd-Fans in Thüringen, sehe ich bestimmt ganz viele Hände nach oben gehen. Wish You Were Here bei MDR Thüringen. Das ist einfach gute Musik.

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4: Um 6.30 Uhr schärfere Asylregeln. Sie gelten seit Mitternacht in der EU. Schon an den EU-Außengrenzen soll künftig geprüft und abgelehnt werden, wer wenig Chancen auf Asyl hat. Neu sind auch Asylgrenzverfahren an deutschen Flughäfen. Rolandsfest in Nordhausen. Bis Sonntag werden rund 100.000 Gäste erwartet. Attraktionen sind unter anderem ein Rummel, ein Kinderfest und 4 Bühnen mit Musikprogramm. WM-Start in Mexiko. Gastgeber Mexiko hat das Eröffnungsspiel gegen Südafrika 2:0 gewonnen. Im zweiten WM-Spiel gewann Südkorea gegen Tschechien 2:1.
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5: Das Neueste für Mittel- und Westthüringen mit Samira Wischerhoff. Erfurt. Die Flucht eines mutmaßlichen Drogenhändlers aus Erfurt ist auf Mallorca zu Ende gegangen. Nach Angaben des Thüringer Landeskriminalamts wurde er jetzt dort festgenommen. Ermittler hatten den 24-Jährigen quer durch Europa verfolgt. Nach ihm war seit fast 3 Jahren gesucht worden. Damals hatten Mitarbeiter eines Erfurter Hotels in seinem Zimmer 30 Kilogramm Drogen entdeckt und die Polizei verständigt. Gotha, Erfurt. Wegen Bauarbeiten kommt es ab heute Abend rund 4 Wochen lang zu Einschränkungen und Zugausfällen zwischen Erfurt und Gotha. Wie die Deutsche Bahn mitteilte, werden zwischen Wandersleben und Neudietendorf Gleise erneuert. Weil auf der Baustelle auch große Technik eingesetzt wird, müssen Anwohner mit Lärm rechnen. Unterbreitsbach. Ein erhalten gebliebener DDR-Grenzturm bei Unterbreitsbach ist als Geschichtsort ausgebaut worden. Gestern Nachmittag hat die Gemeinde die neuen Informationstafeln am vergessenen Turm eingeweiht. Im Rahmen des Projekts wurden außerdem Sitzbänke, ein Fernglas und ein Picknickplatz an der früheren innerdeutschen Grenze aufgebaut. 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
6: Und damit sind wir beim Wetter in Thüringen. Das sieht heute wolkig aus. Je später der Tag, desto mehr Grau und zeitweise Regen. 15 bis 20 Grad. Aktuell sind es in Schleusingen 9 Grad und in Weida 11 Grad. Der Blick zum Wochenende. Morgen wechselnd bis stark bewölkt. Hier unter Schauer 18 bis 23 Grad. Und am Sonntag Sonne, Wolken und einige Schauer. Örtlich Gewitter. Es wird wieder leicht frischer dann am Sonntag. Und alle Tage haben wir doch einen strammen Wind mit dabei. Damit jetzt 3 Minuten nach 6:30. Hier sind die aktuellen Verkehrsmeldungen. Die A38 Göttingen-Leipzig ist zwischen Altstädt und Eisleben wegen Bergungs- und Reinigungsarbeiten in beiden Richtungen gesperrt. Dadurch Stau auf der Umfahrung über Altstädt und Klein-Osterhausen. Und A71 Richtung Schweinfurt am Kreuz Erfurt. In der Überfahrt zur A4 Richtung Frankfurt steht ein defekter PKW. Bitte Vorsicht. Die Blitzer stehen auf der B19 am Ortsausgang Meiningen Richtung Walldorf und auf der B88 in Georgenthal, wenn Sie Richtung Nauendorf unterwegs sind. Fehlt da noch was? Dann sagen Sie es uns, wir sagen es weiter. Sie erreichen das MDR Thüringen Verkehrszentrum wie immer kostenfrei unter 0800 218 1600. Danke fürs Mitmachen.
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6: Und gleich greifen wir wieder an, damit Sie schon bald das Kaltgetränk im MDR Thüringen Siegersessel genießen können.
7: Drin oder nicht drin, das ist dann hier die Frage. Wir spielen Ihnen Fußballsequenzen vergangener Länderspiele vor und halten im entscheidenden Moment an. Und dann müssen Sie uns sagen, war der Ball drin oder war er nicht drin? Kurz vor 7 beamen wir uns zurück ins Jahr 2024.
6: Also, gut, ob ihr passt und dann hoffentlich Platz nehmen in unserem exklusiven Liegestuhl. Steffi und ich legen schon mal das Reserviert-Handtuch für Sie drüber. Guten Morgen.
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0: 6.41 Uhr, 4 Minuten vor 6:45, einen schönen guten Morgen.
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0: Wir haben es in dieser Woche wieder erlebt. Der Krieg am Golf, der gesperrte Hormuzseeweg und die Öl- und Gaspreise gehen durch die Decke. Hausbesitzer, Vermieter und natürlich auch Mieter suchen nach Auswegen. Das Geschäft mit Wärmepumpen boomt. Auch E-Autos samt Ladesäulen sind gefragt. Aber MDR Thüringen-Reporterin Antje Kirsten hat herausgefunden, das bringt unsere Stromnetze ans Limit.
2: Ja, immer häufiger müssen die Stromversorger regulierend eingreifen. Im Klartext heißt das, die Leistung von Wärmepumpen muss runtergedimmt werden und Anträge auf neue Wärmepumpen werden zurückgestellt oder gar abgelehnt, sagt Frank Heidemann. Er ist Geschäftsführer der SWE Erfurt Netz.
3: Wir sind auch schon dabei, in gewissen Gebieten abzulehnen, mit dem Ausblick, wann es dann sein wird. Es gibt Gebiete, wo wir gut aufgestellt sind. Es gibt Gebiete, wo wir in Bälde auch an die Grenzen kommen. Also 90% kriegen sie momentan alle eine positive Antwort.
2: Welche Ortsteile das sind, wo Wärmepumpen aktuell abgelehnt werden, das wollte er nicht sagen, um nicht für Unruhe zu sorgen. Der Stromverbrauch in Erfurt hat sich in den letzten Jahren verdreifacht, aber auch das Einspeisen durch private Solarenergieerzeuger.
0: Wenn ich so aufs Thermometer schaue, muss ich fragen, Stichwort Leistung drosseln ist gefallen, heißt das, wir frieren?
2: Das passiert ja schon und keiner friert, weil es eben nur kurz passiert.
3: Wärmepumpen, Wallboxen, also Strom, also Elektromobilität und Erzeugungsanlagen, PV-Anlagen, die können wir abdimmen. Die können wir bis auf einen Minimalwert von ca. 40% abregeln. Und das ist dann schon ein gewisser Eingriff in die Autonomie des Kunden, aber unumgänglich.
2: Das Netz muss konstant in der Frequenz von 50 Hertz gehalten werden, sonst droht ein Blackout.
0: Also, können gar nicht alle auf Wärmepumpe oder E-Auto umsteigen?
2: Na, nicht alle gleich und nicht alle sofort. Erst müssen die Netze ausgebaut werden. Deshalb plant Gotha ein neues Umspannwerk. Der Bau soll im nächsten Jahr beginnen. In Erfurt gibt es 9 Umspannwerke. 12 werden künftig gebraucht. Eins kostet übrigens 20 Millionen Euro. Und aus diesen Gründen soll auch im Grabfeld in Südthüringen eine neue Stromtrasse gebaut werden.
0: Mehr Wärmepumpen und E-Ladesäulen bringen Stromnetze zunehmend ans Limit. Danke Antje Kirsten für die Infos.
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0: sehr schön. Da kriegen die 90er-Freunde mal so ein Lächeln ins Gesicht. Mit Ace of Base und All That She Wants. 10 vor 7 genau. Guten Morgen an diesem Freitag.
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0: Können ihn nur sagen. Schick und bequem ist er. Steffi und ich durften schon Probe liegen in unserem MDR Thüringen Siegersessel.
2: Ein tolles Teil. Im royalen Blau mit Getränkehalter und verstellbarer Rückenlehne. Also darin lassen sich die WM-Spiele ganz entspannt gucken. Und ich würde mal behaupten, darin bleibt man selbst bei einem Elfmeterschießen noch gelassen. Und Sie können sich jetzt einen ergattern.
0: Ja, Sie müssen uns nur sagen, ist der Ball in der kommenden Fußballszene drin oder nicht drin?
3: Erstmal mit dem Schaum die Striche machen, wo sich Toni Kroos den Ball hinlegen soll und wo der Abwehrspieler steht. Jetzt ist es mit einem Querpass weitergegangen auf die linke Seite. Raumflank in die Mitte. Kopfball!
0: Einfach mitraten. Glück versuchen. 0800 218 13 13 ist übrigens eine Szene aus dem EM-Spiel 24 Deutschland gegen Dänemark. Falls Ihnen das hilft. 0800 218 13 13 für unseren Siegersessel.
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3: Einen schönen guten Morgen an diesem Freitag. Es ist 7 Uhr. Alles Wichtige jetzt mit Karin Lukas.
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4: In der EU gelten seit Mitternacht deutlich schärfere Asylregeln. Asylverfahren sollen auch schneller und einheitlicher werden. Um die Reform war jahrelang gerungen worden. Schon an den Außengrenzen vor der Einreise in die EU soll künftig geprüft und abgelehnt werden, wer wenig Chancen auf Asyl hat. In dieser Zeit werden die Schutzsuchenden dort in geschlossenen Einrichtungen untergebracht. Neu sind auch Asylgrenzverfahren im Transitbereich von deutschen Flughäfen. Schon dort wird entschieden, ob ein Geflüchteter einreisen darf, ein Schnellverfahren am Flughafen bekommt oder zurückgeführt wird. Heute startet in Nordhausen das 56. Rolandsfest. Bis Sonntag gibt es Rummel, Kinderfest und Musik auf 4 Bühnen. Rund 100.000 Besucherinnen und Besucher werden erwartet. MDR Thüringen-Reporter Thomas Born mit einem Ausblick.
5: Neu ist in diesem Jahr ein Becherpfandsystem. Erstmal nur für Bier- und Brausebecher. Im nächsten Jahr soll das Pfandsystem dann laut Stadt erweitert werden. Musikalisches Highlight ist der Auftritt der Band Juli. Die deutsche Pop-Rock-Gruppe wird am Samstagabend ab 19.30 Uhr auf der Bühne auf dem Petersberg stehen. Sonntagabend können Fußballfans dann gemeinsam jubeln beim Public Viewing zum ersten Deutschlandspiel bei der WM auf großer Leinwand am Rathaus.
4: Bei einem Unfall in der Innenstadt von Gera sind 4 Menschen schwer verletzt worden. Ein 19-jähriger Autofahrer kam aus bislang ungeklärter Ursache am Abend in den Gegenverkehr und prallte frontal in ein entgegenkommendes Fahrzeug, wie ein Polizeisprecher mitteilte. Der 19-Jährige, die beiden 23 und 19 Jahre alten Insassen seines Wagens sowie der 63-jährige Fahrer des entgegenkommenden Autos wurden schwer verletzt in ein Krankenhaus gebracht. Bundestag und Bundesrat befassen sich heute erstmals mit der Gesundheitsreform. Mit dem umstrittenen Reformpaket sollen rund 16 Milliarden Euro eingespart werden. Ziel ist ein stabiler Beitragssatz für die Versicherten. Unter anderem soll Homöopathie als Kassenleistung wegfallen. Hautkrebs-Screening alle 2 Jahre steht ebenso auf dem Prüfstand wie die Kostenübernahme bei Kieferorthopädie-Behandlungen. Geplant ist außerdem, eine Limo-Steuer einzuführen. Sport. Bei der Fußballweltmeisterschaft hat Gastgeber Mexiko das Eröffnungsspiel gegen Südafrika 2:0 gewonnen. Im zweiten Spiel der WM siegte Südkorea 2:1 gegen Tschechien. Zuvor war die Fußballweltmeisterschaft mit einer bunten Feier im Aztekenstadion in Mexiko-Stadt eröffnet worden. MDR Thüringen-Reporterin Desiree Krause war dabei.
6: Live-Musik, grün-rot-weißes Feuerwerk und viel Begeisterung. Die Eröffnungsfeier der Fußball-Weltmeisterschaft war bunt und laut. Mit dabei unter den 80.000 im Aztekenstadion auch die DFB-Spitze und Präsident Bernd Neuendorf und Sportdirektor Rudi Völler. Außerhalb des Stadions kam es in Mexiko-Stadt zu chaotischen Szenen an der offiziellen Fanzone. Zehntausende Fans drängten dorthin, um das Eröffnungsspiel beim Public Viewing zu verfolgen. Ruhiger ging es bei der deutschen Nationalmannschaft zu. Einem Regenerationstag im Fitnessstudio und am Pool folgt das gemeinsame Fußballschauen im WM-Quartier.
4: Das waren die Nachrichten. 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
3: Danke, Karin. Das Wetter in Thüringen. Der Freitag startet in Flohseligenthal mit 11 Grad. Rastenberg meldet 12 Grad und im Laufe des Tages dann 15 bis 20. Die Rahmenbedingungen schnell erzählt. Heute wolkig und zeitweise Regen. Dann schon der Blick zum Wochenende. Morgen wechselnd bis stark bewölkt, hier und da Schauer, 18 bis 23 Grad. Und am Sonntag Sonne, Wolken und einige Schauer, örtlich Gewitter, leicht frischer und alle Tage windig. Damit jetzt 7:04. Hier sind die aktuellen Verkehrsmeldungen. A38 Richtung Leipzig. Zwischen Breitenworbis und Bleicherode befindet sich eine Ölspur auf der rechten Fahrspur. Die A38 Göttingen-Leipzig bleibt zwischen Altstädt und Eisleben in beiden Richtungen wegen Bergungs- und Reinigungsarbeiten voraussichtlich noch bis zum Mittag gesperrt. Dadurch Stau auf der Umfahrung über Altstädt und Klein-Osterhausen. A71 Richtung Schweinfurt. Vorsicht am Kreuz Erfurt. In der Überfahrt zur A4 Richtung Frankfurt steht ein defekter PKW. Und Obacht im Saale-Orla-Kreis zwischen Kleindembach und Pößneck sind Kühe auf der Fahrbahn. Die Blitzer stehen auf der B19 am Ortsausgang Meiningen Richtung Walldorf und auf der B88 in Georgenthal Richtung Nauendorf. Melden Sie uns auch Staus oder Blitzer jederzeit kostenfrei im MDR Thüringen Verkehrszentrum 0800 218 1600. Danke, kommen Sie gut an.
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3: Schönen guten Morgen. Also ich sehe Sie ihn doch von hier aus an der Nasenspitze an. Sie wollen doch so einen echten, waschechten MDR Thüringen Siegersessel, gell? In royalem Blau und mit Getränkehalter.
7: Dann sagen Sie uns einfach, war der Ball in dieser Fußballszene drin oder nicht drin?
8: Erstmal mit dem Schaum die Striche machen, wo sich Toni Kroos den Ball hinlegen soll und wo der Abwehrspieler steht. Jetzt ist es mit einem Querpass weitergegangen auf die linke Seite. Raumflank in die Mitte. Kopfball!
3: 0800 218 13 13. Drin oder nicht drin? Jetzt schnell anrufen und dann gleich bei Steffi und mir mitspielen.
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0: schönen guten Morgen. Um 7:12, Steffi und Timo heute für Sie da.
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0: Und wenn Sie uns das sagen können, gehört der MDR Thüringen Siegersessel Ihnen. Und den gibt's nicht zu kaufen, nur hier zu gewinnen.
2: Und ich kann Ihnen versichern, wenn Sie einmal drin gelegen haben, in diesem exklusiv für Sie designten Liegestuhl mit Getränkehalter, dann wollen Sie auch nicht wieder aufstehen.
0: Wir spielen Ihnen eine Fußballszene vor. Sie sagen dann nur noch, ist der Ball drin oder nicht drin. Jetzt will es Silvio Ziegler aus Tromsdorf versuchen. Schönen guten Morgen, Silvio.
3: Einen wunderschönen guten Morgen.
0: Tromsdorf, da sind wir schon in Sachsen-Anhalt gelandet, gell?
3: Ja, das ist so die Grenze.
0: Jawohl. Was machen Sie denn heute Schönes?
3: Heute mache ich mal nichts. Freitag, ich habe heute frei.
0: Frei? Spezieller Jawohl. Anlass? Oder einfach gedacht, hier, 4-Tage-Woche ist auch mal nett?
3: 4-Tage-Woche ist auch mal nett.
0: Wie schauen Sie denn am Sonntag das Deutschlandspiel, Silvio?
3: Ja, zu Hause, denke ich mal.
2: Welches Getränk würden Sie dann in den Getränkehalter vom Siegersessel stellen, falls was wird?
3: Na, ein schönes Bierchen.
0: Sie sind mein Mann. Dann hoffe ich, dass das jetzt klappt. Hier nochmal die Szene, um die es geht.
4: Erstmal mit dem Schaum die Striche machen, wo sich Toni Kroos den Ball hinlegen soll und wo der Abwehrspieler steht. Jetzt ist es mit einem Querpass weitergegangen auf die linke Seite. Raumflank in die Mitte. Kopfball!
0: Bleibt die Frage, drin oder nicht drin? Also geht der Ball rein oder nicht?
3: Also meiner Meinung nach war er nicht drin.
0: Nicht drin? Kein Tor also, ich löse auf.
4: Ja. Auf die linke Seite, Raumflank in die Mitte. Kopfball gehalten von Schmeichel. Oh, das war der Havertz, das war der Kai Havertz aus kürzester Distanz.
0: Na bitte, Sie haben eingenetzt. Silvio, sind Sie von Ihrem eigenen Stuhl gefallen?
3: Nee, bin ich nicht.
0: Ach, sehr gut. Sie können sich jetzt fallen lassen in den MDR Thüringen Siegersessel. Dazu herzlichen Glückwunsch.
3: Na, da bedanke ich mich auch recht herzlich.
0: Da nicht für, Sie haben die Meisterarbeit gemacht. Es war kein Tor, EM-Spiel 2024, Deutschland gegen Dänemark, ist übrigens 2-0 ausgegangen. Und heute wollen wir noch jemanden glücklich machen, deswegen nächste Stunde, die nächste Chance.
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0: 9 Minuten vor halb 8. Guten Morgen.
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0: Seit gestern Abend läuft die Fußball-Weltmeisterschaft in den USA, Mexiko und Kanada. Und ich weiß, MDR Thüringen-Reporterin Conny Marona, das Turnier geht nicht spurlos an dir vorbei. Du bist nämlich so ein kleiner Fußballfan. Hast du das Eröffnungsspiel gestern noch gesehen?
2: Also Mexiko, Südafrika, also ich muss zugeben, nicht ganz bis zum Schluss. Ich bin dann doch nach der ersten Halbzeit ins Bett gegangen.
0: Ja, das wird bei dieser WM bei vielen Spielen passieren. Auch unsere Hörerin Silke aus Rudolstadt hat schon geschrieben, oh, das mit den Anstoßzeiten, ne? Und eigentlich muss ich um 9 ins Bett. Also die Anstoßzeiten sind ja nicht immer günstig.
2: Ja, wobei wir gerade bei unserem ersten Spiel, also am Sonntag gegen Curaçao, so ein bisschen Glück haben. Das fängt ja schon 19 Uhr an. Und das ist natürlich auch kein Problem für die vielen Locations, an denen Public Viewing stattfinden soll. Aber die anderen Spiele mit deutscher Beteiligung, ja, die werden schon so ein bisschen zur Herausforderung. Anpfiff da, 22 Uhr. Allerdings, die Bundesregierung, die war ja so ein bisschen gnädig und hat eine befristete Sonderverordnung beschlossen, mit Ausnahmen, was den Lärmschutz angeht. Also, du weißt, normalerweise Nachtruhe, 22 Uhr, ne?
0: Ja, weiß ich.
2: Das ist jetzt nicht mehr in Stein gemeißelt, aber das heißt jetzt nicht automatisch, dass jede Veranstaltung erlaubt ist. Am Ende entscheiden die zuständigen Kommunen über Genehmigungen, aber für die Vorrunde kann ich sagen, da sieht es schon mal gut aus. Da haben sehr, sehr viele Anbieter von Public Viewing grünes Licht.
0: Na dann.

0: 3 Spiele der Vorrunde.
1: Na, aber hallo. Also nicht nur die, da geht hoffentlich noch mehr. Also egal wie. Es gibt ein großes Angebot an Public Viewing in ganz Thüringen. Also viele Kommunen stellen sich da auf sehr lange Nächte ein und die drücken dann auch mal ein Auge zu.
0: Und die Übersicht, wo es Public Viewing gibt, finden Sie auch in unserer MDR Thüringen App. Conny, natürlich vielen Dank und viel Spaß beim Gucken.
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0: jetzt, dass Bonhoff steil geht und prompt ist der Ball bei Bonhoff gelandet. 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
9: Um 7.30 Uhr schärfere Asylregeln. Sie gelten seit Mitternacht in der EU. Schon an den EU-Außengrenzen soll künftig geprüft und abgelehnt werden, wer wenig Chancen auf Asyl hat. Neu sind auch Asylgrenzverfahren an deutschen Flughäfen. Rolandsfest in Nordhausen. Bis Sonntag werden rund 100.000 Gäste erwartet. Attraktionen sind unter anderem ein Rummel, ein Kinderfest und vier Bühnen mit Musikprogramm. WM-Start in Mexiko. Gastgeber Mexiko hat das Eröffnungsspiel gegen Südafrika 2:0 gewonnen. Im zweiten WM-Spiel gewann Südkorea gegen Tschechien 2:1.
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10: Das Neueste für Mittel- und Westthüringen mit Samira Wischerhoff. Eisenach. Der unterirdische Löbersbach wird unter dem Karlsplatz weiter saniert. Im Mai haben die Arbeiten an dem dritten, rund 140 Meter langen Abschnitt begonnen. Die Stadt rechnet mit einer Bauzeit von 2,5 Jahren und Kosten von 1,8 Millionen Euro. Das mehr als 140 Jahre alte gemauerte Bachbett ist an vielen Stellen ausgewaschen und schadhaft. Erfurt. Die Flucht eines mutmaßlichen Drogenhändlers aus Erfurt ist auf Mallorca zu Ende gegangen. Nach Angaben des Thüringer Landeskriminalamts wurde er jetzt dort festgenommen. Ermittler hatten den 24-Jährigen quer durch Europa verfolgt. Vor 3 Jahren hatten Mitarbeiter eines Erfurter Hotels in seinem Zimmer 30 Kilogramm Drogen entdeckt und die Polizei verständigt. Gotha. Das Südbad startet heute in die Saison. Wie die Stadtverwaltung mitteilte, ist das Freibad täglich von 12 bis 18 Uhr geöffnet. Neben dem Schwimmer- und Nichtschwimmerbecken gibt es ein kleines Becken für Kleinkinder, dazu Brunnen, Sandkasten und Spielgeräte. 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
11: Und das Wetter in Thüringen, da starten wir heute in Krauthausen mit 12 Grad, Werther meldet 11 Grad, 15 bis 20 heute die Höchstwerte. Dazu wolkig, je später der Tag, desto mehr Grau sogar und zeitweise Regen. Unser Wochenende, morgen am Samstag wechselnd bis stark bewölkt, hier und da Schauer, 18 bis 23 Grad. Und am Sonntag Sonne, Wolken und einige Schauer, örtlich Gewitter, leicht frischer wieder am Sonntag. Damit 2 Minuten nach 7:30. Hier sind die aktuellen Verkehrsmeldungen. Auf der A9 Richtung Berlin ist die Abfahrt Eisenberg wegen Bauarbeiten bis ca. 9 Uhr gesperrt. Die A38 Göttingen-Leipzig bleibt zwischen Altstädt und Eisleben in beiden Richtungen wegen Bergungs- und Reinigungsarbeiten voraussichtlich noch bis zum Mittag gesperrt. Dadurch Stau auf der Umfahrung über Altstädt und Klein-Osterhausen. A71 Richtung Schweinfurt am Kreuz Erfurt in der Überfahrt zur A4 Richtung Frankfurt steht ein defekter PKW. Und Vorsicht im Saale-Ost
12: Orla-Kreis bitte zwischen Klein-Dembach und Pößneck sind Kühe auf der Fahrbahn. Die Blitzer stehen auf der A38 Richtung Göttingen zwischen Bleicherode und Breitenworbis, auf der B19 am Ortsausgang Meiningen Richtung Walldorf, auf der B88 in Georgenthal, wenn sie Richtung Nauendorf fahren, und es blitzt in Magdala Richtung Großschwabhausen. Haben Sie mehr? Dann gerne her, melden Sie uns Staus oder Blitzer kostenfrei im MDR Thüringen Verkehrszentrum 0800 218 1600. Danke dafür, gute Fahrt.
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12: Jawohl, guten Morgen. Silvio Ziegler aus Tromsdorf hat ihn einen MDR Thüringen Siegersessel. Den hat er vorhin bei unserem Spiel drin oder nicht drin gewonnen.
14: Und die Torszene, um die es ging, war das Spiel Deutschland gegen Dänemark bei der EM 2024.
15: Erstmal mit dem Schaum die Striche machen, wo sich Toni Kroos den Ball hinlegen soll und wo der Abwehrspieler steht. Jetzt ist es mit einem Querpass weitergegangen auf die linke Seite. Raumflank in die Mitte. Kopfball!
16: Also meiner Meinung nach war er nicht drin.
14: Korrekt, es war kein Tor und damit tüten wir den Sessel ein und schicken ihn nach Tromsdorf. Herzlichen Glückwunsch.
12: Und kurz nach 8:30 gibt's von Steffi und mir den nächsten Torschuss.
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0: Safety Dance von den Männern ohne Hüte, Men Without Hats. In Mexiko waren gestern ganz viele Hüte am Start, die Sombreros. Guten Morgen, 7.37 Uhr.
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0: Jawohl, Mexiko hat vorgelegt. Da ist die Fußball-WM gestern gestartet. Am Abend gab es die große Feier. Direkt danach das erste Spiel Mexiko gegen Südafrika. Und das alles vor den Augen unseres Reporters Dirk Walsdorf. Guten Morgen, Dirk.
2: Guten Morgen.
0: Müssen wir nochmal fragen, wie hat dir die Eröffnungsfeier gefallen? Manchen haben ja vielleicht 7 Minuten im Ablauf gefehlt. Was war dein persönliches Highlight?
2: Ach, mein Highlight von der Feier war am Ende wahrscheinlich schon der Auftritt von Shakira, wobei ich das ein bisschen schade finde, weil die ist ja gar keine Mexikanerin und eigentlich sollten wir ja wissen, die mexikanische Kultur so in die weite Welt transportiert bekommen. Natürlich, Shakira ist da sozusagen kulturell nicht weit von entfernt und auch Andrea Bocelli könnte ich den ganzen Tag lang beim Singen zuhören. Dennoch glaube ich, dass es für die Fans im Stadion, sagen wir mal, eine größere Wirkung und eine tollere Feier war als für die angeblich 1,5 Milliarden vor dem Fernseher. Sowohl in Deutschland als auch in den USA wurden ja im Prinzip nur Ausschnitte übertragen. Okay, am Ende soll da ja auch noch Fußball gespielt wurden. Fußball wurde gespielt, Mexiko hat gewonnen. Das hat die Leute noch mehr gefreut. Und fürs Turnier kann ich dir sagen, ist das auch total wichtig, dass der Gastgeber mit einem Sieg startet.
0: Absolut. Dann hatten wir heute Morgen ja noch Südkorea gegen Tschechien. 2:1 für Südkorea. Und jetzt bereiten wir uns aufs Deutschlandspiel vor. Klar, am Sonntag geht's gegen Curaçao. Und ich habe schon gehört, also die Karibik-Kicker, die rechnen sich für ihr erstes WM-Spiel eine Sensation aus. Was sagst du dazu?
2: Das ist völlig mutig und legitim. Man kann sich vieles ausrechnen, aber man kann sich halt auch verrechnen. Also ich rechne ganz fest mit einem deutschen Sieg und das ist nicht despektierlich gemeint, aber Curaçao, 150.000 Einwohner, da fallen uns aber ganz schön viele Städte ein, die größer sind als dieses kleine Land. Und auch wenn ein sehr erfahrener, guter Trainer an der Seitenlinie steht und auch wenn einige von denen in ganz ordentlichen Ligen kicken, bei allem Respekt, die anderen haben 4 Sterne auf der Brust. Das kann bei diesem Spiel nur einen Sieger geben. Deutschland darf sie nur nicht komplett unterschätzen, sondern muss einfach machen, was sie können, die deutschen Jungs von Nagelsmann. Und dann sind sie viel besser als Curaçao.
0: Dann schauen wir noch kurz auf die Jungs mit den 4 Sternen auf der Brust. Ist schon was durchgesickert aus der deutschen Elf. Zum Beispiel steht Manuel Neuer zum Auftakt tatsächlich zwischen den Pfosten?
2: Ja, der wird zwischen den Pfosten stehen. Ich bin ja hier jeden Tag beim Training mit dabei. Der sieht total stabil aus. Der ist fit, der will und der hat ja auch eine Garantie, dass wenn er fit ist, er spielen wird. Deswegen wird das genauso kommen. Und auch ansonsten, wir wissen genau, wer spielt. Einfach genau die, die vor einer Woche in den USA noch getestet und dort gewonnen haben gegen die anderen Gastgeber plus Manuel Neuer im Tor. So leicht war es lange nicht, die Aufstellung vorherzusagen.
0: Dirk Walsdorf, vielen Dank für die Eindrücke.
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0: für heute was geplant? Steffi aus dem Frühschichtteam hat den Finger gehoben.
1: Ja, wir haben heute Sommerfest im Kindergarten. Wahrscheinlich mit Matschhose und Regenschirm.
0: Ja, meine erste Prognose würde auch lauten, uiuiui, aber präziser in echten Worten lassen wir uns das gleich von Josefine Bechler aus dem MDR Thüringen Wetterstudio erzählen. Und zwar gleich nach Karat. Ist nach wie vor einfach ein Monsterhit. Am Fenster. Schönen guten Morgen um 7.48 Uhr.

0: Ist doch nicht wahr. Ich könnte jetzt behaupten, die Woche hat Kraft gekostet, meine Damen und Herren. Aber dass ich tatsächlich am Fenster von Karat angekündigt habe, also wirklich dafür, also nee, das geht wirklich nicht. Ich denke mir was Schönes aus, um das wieder gut zu machen. Danke an Lutz unter anderem und Erika aus Bad Langensalza, die sich auch gefragt haben, was hat der Hartmann denn da wieder erzählt. Also City und am Fenster natürlich. Schönen guten Morgen, 7.51 Uhr.
1: Und jetzt live aus dem MDR Thüringen Wetterstudio.
0: Josefine Bechler, das ist richtig, nicht?
2: Ja, aber da war man wenigstens gleich richtig wach. So was?
0: Was hat er gesagt?
2: Hat er das jetzt wirklich gesagt?
0: Schöner Start in den Freitag. So, Josefine, ich möchte noch die Christine aus Haselbach am Rennsteig erwähnen, die sich gemeldet hat in der MDR Thüringen App. Aus dem verregneten Haselbach schreibt sie bei 9 Grad, aber die Wiesen haben ein sattes Grün, Nebel steigt aus dem Wald, irgendwie auch schön, aber sie schreibt auch, bisschen mehr Wärme und Sonne wäre auch nicht zu verachten.
2: Das stimmt schon. Also die Temperaturen sind doch leicht unter dem Durchschnitt, aber nur ganz leicht. Also immerhin schaffen wir heute Werte so bis knapp 19, vielleicht örtlich sogar 20 Grad. Dazu gibt's ja viele Wolken. Es ist immer noch Tiefdruckeinfluss. Also den Nebel auf den Wäldern werden wir immer heute wieder sehen, weil es gibt auch immer wieder Regen. Zwar meistens eher von leichter Intensität, aber das bricht nicht wirklich lange ab und erst so gegen später Nachmittag, Abend kommt dann vielleicht von Westen her wieder mal ein bisschen mehr die Sonne durch.
0: Das Unbeständige nehmen wir auch das ganze Wochenende mit?
2: Ja, der Wind wird auch noch mal ein bisschen zulegen. Der ist zwar heute teilweise schon böig aus südwestlicher Richtung, aber dann morgen auch eher stark böig aus westlicher Richtung. Und da sind auch einige Schauer unterwegs. Das ist auch am Sonntag der Fall. Am Sonntag können sogar örtlich Gewitter unterwegs sein. Aber da gibt's neben diesen ganzen dichten Wolken und den Schauern doch durchaus auch mal Sonne am Wochenende. Und das lässt ja die Temperaturen, wie gesagt, so ein bisschen ansteigen. Am Samstag werden wir auf knapp 23 Grad wahrscheinlich kommen und am Sonntag dann wieder ein bisschen zurückgehen auf maximal 20 Grad.
0: Bei manchem haben ja die Badesachen schon Spinnweben angesetzt. Ist da irgendwas in Sicht?
2: Das können wir dann gleich wieder entstauben, denn spätestens so ab Dienstag wird es doch zunehmend sonnig und die Temperaturen werden auch ansteigen. Ab Wochenmitte werden wir auch die 25 Grad Marke dann wieder knacken und da ist definitiv auch wieder Freibadwetter angesagt.
0: Josefine, danke dir für die Aussichten. Schönes Wochenende.
2: Dir auch. Tschüss.
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11: 8 Uhr, einen schönen guten Morgen. Es geht rüber zu Karin Lukas ins Nachrichtenstudio mit allem, was wichtig ist.
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13: Heute tritt in der EU das gemeinsame europäische Asylsystem, kurz GEAS, in Kraft. Es soll die Asylverfahren vereinheitlichen, schneller und verlässlicher machen. MDR Thüringen-Reporter Stanislaus Kosakowski mit Einzelheiten.
14: Von zentraler Bedeutung sind Asylgrenzverfahren an deutschen Flughäfen. Dort ankommende Flüchtlinge werden zuerst einem umfangreichen Screening unterzogen. Erfasst werden zum Beispiel biometrische Daten, der Gesundheitszustand und mögliche Sicherheitsrisiken. Das BAMF entscheidet dann, ob ein Geflüchteter einreisen darf, ein Schnellverfahren am Flughafen bekommt oder zurückgeführt wird. Ins Schnellverfahren kommen vor allem Menschen, die ohne Pass und Visum sind oder aus einem Staat mit einer Asylanerkennungsquote von unter 20% kommen.
13: In Nordhausen beginnt heute das Rolandsfest. Bis Sonntag werden rund 100.000 Gäste erwartet. Attraktionen sind unter anderem ein Rummel, ein Kinderfest und 4 Bühnen mit Musikprogramm. Die Gewerkschaft Erziehung und Wissenschaft hält die Thüringer Kampagne zur Lehrergewinnung für verfehlt. GEW-Referent Paul Menger sagte dem MDR, mehr Gehalt und eine Verpflichtung am Einsatzort zu bleiben, seien für viele keine Option. Besser seien Unterstützungen wie Kita-Platzgarantie oder Hilfen beim Umzug. Das Thüringer Bildungsministerium bietet Referendaren einen Aufschlag von 70% auf das Grundgehalt. Dafür müssen sie mindestens 5 Jahre in einer unterversorgten Region unterrichten. Laut Ministerium hat ein Drittel der Referendare dieses Angebot angenommen. Zu mehr als 80 Veranstaltungen laden heute und morgen der Naturschutzbund und die Stiftung Naturschutz Thüringen ein. Möglichst viele Thüringer sollen an diesem langen Tag der Natur nach Angaben des NABU animiert werden, die Natur in ihrer Umgebung kennenzulernen. Was auf dem Programm steht, dazu MDR Thüringen-Reporter Florian Gierwert.
15: Angeboten werden zum Beispiel Kräuterwanderungen, Touren durch Streuobstwiesen, Spaziergänge durch Biberreviere und Ausflüge zu besonders seltenen Pflanzen. Auf der Marienhöhe bei Weimar erkunden die Naturschützer zum Beispiel, wie ein Misthaufen funktioniert und was er für die Natur bringt. Für viele Veranstaltungen ist eine Anmeldung nötig, viele sind kostenlos und ausdrücklich auch für Kinder geeignet. Im vergangenen Jahr haben zum langen Tag der Natur mehr als 2000 Menschen an den Veranstaltungen des NABU teilgenommen.
13: Die geplante Reform der gesetzlichen Krankenkassen ist heute Thema im Bundestag und Bundesrat. Ziel der Reform ist es, die Krankenkassen finanziell zu entlasten, um höhere Beitragssätze zu verhindern. Auf Patienten kommen höhere Zuzahlungen für Medikamente zu. Auch die kostenlose Mitversicherung von Ehepartnern soll eingeschränkt werden. Sport. Bei der Fußball-Weltmeisterschaft hat Gastgeber Mexiko das Eröffnungsspiel gegen Südafrika 2:0 gewonnen. Im zweiten WM-Spiel siegte Südkorea gegen Tschechien 2:1. Als nächstes startet WM mit Gastgeber Kanada gegen Bosnien-Herzegowina heute Abend ins Turnier. Deutschland ist am Sonntag gegen Curaçao erstmals im Einsatz. Das waren die Nachrichten. 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
16: Danke, Karin. Das Wetter in Thüringen, eigentlich heute schnell erzählt. Wolkig haben wir's. Zeitweise regnet's, 15 bis 20 Grad die Höchstwerte. Aktuell in Kauern 12 Grad und in Sonneberg 10 Grad. Der Blick zum Wochenende, morgen am Samstag wechselnd bis stark bewölkt, hier und da Schauer, 18 bis 23 Grad. Und am Sonntag Sonne, Wolken und einige Schauer, örtlich Gewitter. Es wird leicht frischer wieder am Sonntag und für alle Tage gilt, es ist relativ windig. Damit jetzt 8:04. Hier sind die aktuellen Verkehrsmeldungen. Vorsicht bitte auf der A9 Richtung Berlin zwischen Rudolfstein und Bad Lobenstein ragt eine Leitbarke auf die linke Spur. Auf der A9 Richtung Berlin ist die Abfahrt Eisenberg wegen Bauarbeiten bis ca. 9 Uhr gesperrt. Die A38 Göttingen-Leipzig bleibt zwischen Altstädt und Eisleben in beiden Richtungen wegen Bergungs- und Reinigungsarbeiten voraussichtlich noch bis zum Mittag gesperrt. Dadurch Stau auf der Umfahrung über Altstädt und Klein-Osterhausen. Vorsicht auf der A38 Richtung Leipzig zwischen Querfurt und Schafstädt liegt ein totes Reh auf der linken Spur. Und A71 noch Richtung Schweinfurt am Kreuz Erfurt in der Überfahrt zur A4 Richtung Frankfurt steht ein defekter PKW. Die Blitzer stehen auf der A38 Richtung Göttingen zwischen Bleicherode und Breitenworbis, auf der B19 am Ortsausgang Meiningen Richtung Walldorf, auf der B88 in Georgenthal Richtung Nauendorf und in Magdala Richtung Großschwabhausen. Melden Sie uns auch Staus oder Blitzer kostenfrei im MDR Thüringen Verkehrszentrum 0800 218 1600. Danke, kommen Sie gut an. 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
16: Guten Morgen, auch von Steffi aus dem Frühschichtteam.
17: Schönen guten Morgen. Und darf ich was verraten?
16: Es kommt drauf an, was. Also.
17: Na, Timo, du hast ja vorhin einen Nieser losgelassen. Der halt jetzt noch in Arnstadt nach. Bitte? Ich frage mich also manchmal schon, ob da ein Taschentuch noch reicht bei dir oder ob wir nicht doch besser gleich eine Picknickdecke holen sollten.
16: Und wie kommst du jetzt darauf?
17: Ja, warte mal ab, was unser Redakteur für Hörerfragen heute im Petto hat.
16: Okay, Thomas Becker gleich dabei.
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0: Romantik können Sie auch hier in der MDR Thüringen Frühschicht. Schönen guten Morgen, schönen Freitag, 13 Minuten nach 8.
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0: Bei der wir, müssen wir zugeben, erst gedacht haben, also, dass uns da jemand auf den Arm nehmen will, Thomas Becker.
2: Ja, also Juliane aus Köln da hat bei Instagram gelesen, dass man sich vor Erkältungen schützen kann, indem man Videos anschaut, auf denen Menschen niesen.
0: Es ist irgendwie aufs erste Hören ein bisschen drollig. Hast du irgendwas gefunden, was in diese Richtung gehen könnte?
2: Ja, es gab tatsächlich im vergangenen Jahr eine Studie an der Uni Hamburg, die unser Verhaltensimmunsystem untersucht hat. Und das sind so praktische Schutzreflexe wie Ekel zum Beispiel. Ne? Wenn wir etwas sehen, das erkennbar in einem, ich sag mal, biologischen Zustand ist, der Erreger vermuten lässt, da muss ich jetzt nicht erst die Nase reinstecken, ja, um da irgendwelche Erkenntnisse draus zu ziehen. Und die Fragestellung war, was passiert, wenn wir hustende und niesende Leute sehen?
0: Na, im besten Fall gibt es kein Küsschen, sondern wir wenden uns ab. Das wäre jetzt nicht so überraschend.
2: Ja, so sieht's aus. Aber die Biologinnen Esther Diekhoff und Judith Keller sind einen Schritt weitergegangen und haben Hirnaktivitäten gemessen und Speichelproben genommen, Stichwort Antikörper. Und dann haben sie alle zusammen Videos geguckt mit viel Hatschi. Ja? Und das Ergebnis unter anderem der Inselkortex im Großhirn, auch Insel genannt, hat bei den Probanden besonders reagiert auf diese Reize.
3: Je mehr die Insel auf die Reize reagiert hat, desto mehr Antikörper hatten wir im Speichel bei unseren Testpersonen.
2: Tja, allerdings ist es erstmal nur der Anfang der Forschung. Da wollen die Forscher jetzt noch nicht unbedingt eine Impfempfehlung geben daraufhin, nach dem Motto, guckt jetzt einfach mal. Mhm. Aber es war zumindest kein Unsinn, den Juliane da aufgeschnappt hat.
0: Bedeutet, dein Plan für heute, willst du uns auch gleich noch was husten? Oder?
2: Nein, wir bleiben mal beim Niesen, denn Juliane will bei der Gelegenheit auch noch wissen, ob Männer tatsächlich lauter niesen und ob es schädlich ist, das Niesen zu unterdrücken. Das ist also eine Diskussion, die ist mindestens so alt wie ich.
0: Ja, die Frühschichtkollegin Schettler behauptet ja, wenn ich niese, bräuchte man eine ganze Picknickdecke, um das dann irgendwie wegzubekommen. Also, ich suche mir heute ein paar Pollen und mache das nochmal nach, damit ich thematisch bei dir bleibe. Das Niesen ist heute Thema beim Redakteur.
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0: Der Grand Seigneur der einfach guten Musik, Neil Diamond und Cracklin Rosie. Schönen guten Morgen, in 8 Minuten haben wir es 8:30.
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0: Freitag ist Finaltag und da sind unsere Teams immer ganz heiß drauf, denn im Finale kann das bisher erspielte bzw. erquiste Geld verdoppelt werden. Ich begrüße das Festkomitee 1250 Jahrfeier Westhausen. Guten Morgen. Mittendrin in den Feierlichkeiten. 500 Euro habt ihr sicher, 1000 könnt ihr draus machen. Was habt ihr eigentlich vor mit dem Gewinn?
2: Der Gewinn ist dafür da, wir haben über 100 Helfer bei uns im Ort und da sind wir sehr stolz drauf. Und die bekommen alle T-Shirts von uns und die sind nur ungefähr um die 1000 Euro. Ah. Und das wollen wir damit machen.
0: Sehr gut. Dann gehen wir es gleich an, ihr Lieben. Natur, Musik, Sport, aktuell oder Teamfrage, was darf sein?
2: Wir sind uns wieder einig, wir nehmen die Teamfrage.
0: Die Teamfrage heute. Sehr gut. Ihr habt alle Kategorien durchgespielt diese Woche. Drück euch die Daumen.
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0: Eure Heimat ist ganz klar Westhausen. Es gibt aber auch Menschen, die sich in zwei Gegenden heimisch fühlen. Und laut Duden hat man dann zwei

0: Sandhausen, dass hier die Technik sagt, das war zu laut. Wir haben euch runtergepegelt, aber ja, habt es geschafft und ich darf euch wirklich herzlich gratulieren, weil es auch einfach eine tolle Woche war, zu 1.000 Euro.
1: Vielen, vielen lieben Dank. Timo,
0: ja, bitte.
1: Ich habe da noch irgendwas. Wir haben gewonnen. Wir haben bis jetzt zwei wunderschöne Tage gehabt. Wir hoffen, die nächsten Tage werden genauso wie die letzten zwei. Und da wir viel bekommen haben, auch viele Geschenke vom Landrat und den Bürgermeistern, möchten wir als Gemeinde auch was zurückgeben. Wir möchten fünfmal zwei Freikarten für Karat hier über einen Sender oder über uns laufen lassen. Und da gehört eine Telefonnummer dazu. Und wer die so schnell wie möglich anruft, die ersten fünf, bekommen diese Freikarten von uns.
0: Also Moment, das ist wirklich eine Überraschung. Ich fasse das nochmal kurz zusammen. Karat spielen ja bei euch am morgigen Samstag.
1: Morgigen Samstag, jawohl.
0: Und das finde ich mega. Passt auf, wir machen es so. Wer sich die Karatkarten für Westhausen schnappen will, der ruft bei uns an und wir vermitteln den Kontakt zu euch. Abgemacht?
1: Machen wir so, ja, genau.
0: Ne? Also dann 0800 218 16 16. Westhausen lädt sie ein zu Karat morgen. 0800 218 16 16. Ich wünsche euch
1: Und ich muss sagen, es war eine ganz tolle Woche mit dir. Du bist ein Pfundskerl. Und wir wünschen dir weiterhin eine super Sendung und uns viel Erfolg. Und das Wetter muss gut werden für unsere Feier. Danke dir.
0: Alle meine Daumen sind gedrückt. In meinem Fall sind das zwei. Ich danke euch für die tolle Woche und weiter eine tolle Feier. Lasst wieder was von euch hören. Bis dahin, macht's gut.
1: Danke. Ciao.
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6: Um 8.30 Uhr schärfere Asylregeln. Sie gelten seit Mitternacht in der EU. Schon an den EU-Außengrenzen soll künftig geprüft und abgelehnt werden, wer wenig Chancen auf Asyl hat. Kirchen- und Menschenrechtsorganisationen befürchten, dass die Rechte von Geflüchteten eingeschränkt werden. Rolandsfest in Nordhausen. Bis Sonntag werden rund 100.000 Gäste erwartet. Attraktionen sind unter anderem ein Rummel, ein Kinderfest und vier Bühnen mit Musikprogramm. WM-Start in Mexiko. Gastgeber Mexiko hat das Eröffnungsspiel gegen Südafrika 2:0 gewonnen. Im zweiten WM-Spiel gewann Südkorea gegen Tschechien 2:1. Für den Abend steht in Toronto das erste Spiel der Kanadier gegen Bosnien-Herzegowina auf dem Programm.
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7: Das Neueste für Mittel- und Westthüringen mit Samira Wischerhoff. Erfurt. Die Flucht eines mutmaßlichen Drogenhändlers aus Erfurt ist auf Mallorca zu Ende gegangen. Nach Angaben des Thüringer Landeskriminalamts wurde er jetzt dort festgenommen. Ermittler hatten den 24-Jährigen quer durch Europa verfolgt. Nach ihm war seit fast 3 Jahren gesucht worden. Damals hatten Mitarbeiter eines Erfurter Hotels in seinem Zimmer 30 Kilogramm Drogen entdeckt und die Polizei verständigt. Gotha, Erfurt. Wegen Bauarbeiten kommt es ab heute Abend rund 4 Wochen lang zu Einschränkungen und Zugausfällen zwischen Erfurt und Gotha. Wie die Deutsche Bahn mitteilte, werden zwischen Wandersleben und Neudietendorf Gleise erneuert. Weil auf der Baustelle auch große Technik eingesetzt wird, müssen Anwohner mit Lärm rechnen. Unterbreitsbach. Ein erhalten gebliebener DDR-Grenzturm bei Unterbreitsbach ist als Geschichtsort ausgebaut worden. Gestern Nachmittag hat die Gemeinde die neuen Informationstafeln am vergessenen Turm eingeweiht. Im Rahmen des Projekts wurden außerdem Sitzbänke, ein Fernglas und ein Picknickplatz an der früheren innerdeutschen Grenze aufgebaut. 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
8: Und damit sind wir beim Wetter in Thüringen. In Sonneberg bei Ralf Kirsten sind es 10 Grad, in Sömmerda bei Norman Begler bewölkt bei 12 Grad. Vielen Dank an alle MDR Thüringen Wettermelder. Es geht heute ziemlich wolkig zur Sache bei uns im Freistaat. Zeitweise regnet es und das Ganze bei 15 bis 20 Grad. Auch das Wochenende läuft unter dem Stichwort wechselhaft. Morgen wechselnd bis stark bewölkt, hier und da Schauer, 18 bis 23 Grad. Und am Sonntag Sonne, Wolken, einige Schauer, örtlich Gewitter und wieder leicht frischer. Damit jetzt 9:03. Hier sind die aktuellen Verkehrsmeldungen. Die A7 Hannover Richtung Würzburg ist zwischen dem Dreieck Drammetal und Hannover-Schmünden-Hedemünden nach einem Unfall gesperrt worden. Vorsicht auf der A9 Richtung Berlin zwischen Rudolfstein und Bad Lobenstein ragt eine Leitbarke in die linke Spur. Auf der A9 Richtung Berlin ist die Abfahrt Eisenberg wegen Bauarbeiten gesperrt. Die A38 Göttingen-Leipzig bleibt zwischen Altstädt und Eisleben in beiden Richtungen wegen Bergungs- und Reinigungsarbeiten voraussichtlich noch bis zum Mittag gesperrt.
9: Dadurch Stau auch auf der Umfahrung über Klein-Osterhausen. Die Blitzer stehen auf der A38 Richtung Göttingen zwischen Bleicherode und Breitenworbis, auf der A71 Richtung Sangerhausen zwischen Oberhof und Gräfenroda, auf der B19 am Ortsausgang Meiningen Richtung Walldorf. Es blitzt auf der B88 in Georgenthal Richtung Nauendorf und dann noch in Magdala, wenn Sie Richtung Großschwabhausen unterwegs sind. Falls Sie noch was entdecken, geben Sie es gerne kostenfrei durch. MDR Thüringen Verkehrszentrum, immer für Sie da unter 0800 218 1600. Gute und sichere Fahrt.
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9: Guten Morgen. Steffi und ich würden gerne herrlichen Gedanken mit Ihnen teilen. So Garten, ein kaltes Getränk, Fußball und Sie im MDR Thüringen Siegersessel.
10: Aber vorher müssen Sie uns sagen, ist der Ball hier drin oder nicht drin?
11: Es steht noch 0-0. Es ist alles drin zwischen Deutschland und Brasilien. Ein Stellungsfehler von Linke kann den Ronaldo nutzen. Nein, Linke macht's wieder gut, indem er dann trotzdem im direkten Duell 1 gegen 1 stärker ist. Hamann will sich gegen den Superstar durchsetzen. Oh, das war gefährlich. Rivaldos Schuss.
9: Drin oder nicht drin? 0800 218 13 13. Holen Sie sich unseren exklusiven Liegestuhl. Da schaut der Nachbar neidisch rüber dann. 0800 218 13 13.
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0: 8.41 Uhr, einen schönen guten Morgen an diesem Freitag und gleich rein in die 70er mit Slade und Far, Far Away.
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2: Zunächst klang alles nach einem Eierwerfer mit Ausdauer. Denn wiederholt landeten Eier auf geparkten Autos in der Dr. Salvador Allende Straße in Weimar, so auch gestern früh. Doch die Ermittlungen nahmen eine überraschende Wendung. Weder konnten Sachschäden festgestellt werden, noch gibt es Hinweise auf einen möglichen Eierwerfer oder ein Motiv. Stattdessen fanden die Beamten die mögliche Ursache hoch oben in einem Baum. Die Eier stammen möglicherweise aus einem Nest direkt über den Parkplätzen. Damit rückt weniger ein Straftäter als vielmehr die örtliche Vogelwelt in den Fokus. Der Fall wurde daher ohne weitere Maßnahmen beendet. Aus der Landespolizeiinspektion Jena, Sina Poser.
3: Eine Handyortung führte Polizisten Donnerstagabend in Erfurt zu einem gestohlenen Mobiltelefon. Dieses war einem 33-Jährigen gegen 18 Uhr an seinem Arbeitsplatz aus der Schreibtischschublade gestohlen worden. Gegen 20.30 Uhr konnte das Handy an der Kreuzung Nordhäuserstraße, Dubliner Straße geortet werden. Dort kontrollierten Beamte einen VW, der bereits zuvor aufgefallen war. Der 40-jährige Beifahrer händigte das gestohlene Mobiltelefon schließlich aus. Zudem reagierte bei der 48-jährigen Fahrerin ein Drogenvortest positiv auf Cannabis. Sie musste zur Blutentnahme mit auf eine Dienststelle. Das Handy wurde dem Geschädigten zurückgegeben. Die Ermittlungen wegen Diebstahls dauern an. Aus der Landespolizeiinspektion Erfurt, Danny Schlee.
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0: Normalerweise heißt es ja immer, einer geht noch rein. Ich hoffe, jetzt geht einer an Sie raus, nämlich so ein Siegersessel von uns. 8:50 gleich, schönen guten Morgen.
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0: Und da empfehle ich Ihnen auch mal so einen Klick in die MDR Thüringen App. Da sehen Sie nämlich unseren Siegersessel in seiner ganzen Pracht.
2: Unsere Luxuskarosse unter den Liegestühlen, kann man sagen. Mit Getränkehalter, schnell zusammenklappbar. Perfekt zum Reinfläzen.
0: Und das würde gerne auch Kerstin Stühler aus Hohenölsen tun. Einen schönen guten Morgen.
3: Schönen guten Morgen ins Studio.
0: Kerstin, Hohenölsen, da sind wir so im Bereich Greiz unterwegs, gell? Landkreis Greiz. Wunderbar. Und ich muss das mal sagen an dieser Stelle, ich finde das ganz toll, dass Sie als Frau Stühler hier um einen Stuhl spielen wollen.
3: Tja.
0: wo würde denn der Siegersessel bei Ihnen einen Platz finden?
3: Also richtig weiß ich das noch gar nicht, aber wahrscheinlich auf der Terrasse draußen. Und wenn die WM fast dann zu Ende geht und vielleicht die deutsche Mannschaft im Endspiel ist, dann würde ich mich da reinfallen lassen.
0: Klingt gut.
2: Ja, sehr schön. Sind Sie denn Fußball-Experte oder tippen Sie jetzt einfach ins Blaue hinein?
3: Also Experte bin ich nicht. Ich meine, ich weiß, dass es 11 Spieler sind und dass es Abseits gibt und dass es einen Foul gibt und dass es einen Elfmeter gibt. Aber direkter Fußball-Fanatiker bin ich nicht. Also wenn jetzt solche Spiele sind wie Europameisterschaft oder Weltmeisterschaft, also dann schauen wir schon, wenn die Endspiel ist oder wenn die deutsche Mannschaft spielt sowieso.
2: Na dann würde ich sagen, auf geht's.
4: Es steht noch 0:0. Es ist alles drin zwischen Deutschland und Brasilien. Ein Stellungsfehler von Linke kann den Ronaldo nutzen. Nein, Linke macht's wieder gut, indem er dann trotzdem im direkten Duell 1 gegen 1 stärker ist. Hamann will sich gegen den Superstar durchsetzen. Oh, das war gefährlich. Rivaldos Schuss.
0: Tja, was macht da der Ball? Ist er drin oder ist er nicht drin?
3: Schwierig. Ronaldo ist ein ganz schöner Spieler. Also welches Spiel war das? In welchem Jahr nochmal bitte?
0: Kann ich sagen, ist die WM 2002 gewesen. Das Finale Deutschland gegen Brasilien.
3: Also ich rate jetzt einfach mal ins Blaue, der war drin.
0: Der war drin. Trauen Sie das dem schönen Ronaldo zu, ja?
3: Naja.
0: Wir hören gemeinsam rein.
4: Linke macht's wieder gut, indem er dann trotzdem im direkten Duell 1 gegen 1 stärker ist. Hamann will sich gegen den Superstar durchsetzen. Oh, das war gefährlich. Rivaldos Schuss, kann er nicht, der Ball rutscht raus und Tor für Brasilien! Tor für Brasilien!
0: Dann, Steffi, du darfst die gute Nachricht überbringen.
2: Frau Stühler, herzlichen Glückwunsch.
3: Dankeschön.
0: Damit kommt er zu Ihnen auf die Terrasse der MDR Thüringen Siegersessel.
3: Da freue ich mich ganz dolle.
0: Sie haben die meiste Arbeit gemacht, sagen wir immer. Also, viel Spaß damit, ein schönes Wochenende. Schöne Grüße nach Hohenölsen.
3: Das wünsche ich Ihnen auch. Und vielen Dank und eine schöne Sendung weiterhin. Machen Sie weiter so schöne Musik.
0: Danke Ihnen.
3: Alles klar. Bis bald wieder mal. Tschüss.
0: Tschüss und die gute Nachricht für alle anderen. Wir haben noch jede Menge Siegersessel schnitzen und beziehen lassen. Der nächste ist schon für Sie fertig und wartet dann am Mittag auf Sie. Die nächste MDR Thüringen Frühschicht, die wartet am Montag auf Sie und zwar ab 5. Steffi und ich sagen
2: tschüss
0: und ein schönes Wochenende.
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9: Guten Morgen, es ist 9 Uhr, jetzt alles Wichtige mit Karin Lukas.
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10: Bundesgesundheitsministerin Nina Wagen verteidigt ihre Pläne zu den Milliardeneinsparungen in der gesetzlichen Krankenversicherung. Egal wen man frage, jeder sage, er sei zu stark betroffen, sagte Wagen vor ersten Beratungen in Bundestag und Bundesrat. Aus ihrer Sicht liege aber ein ausgewogenes Paket vor, das alle trifft. Mit dem umstrittenen Reformpaket sollen rund 16 Milliarden Euro eingespart werden. Ziel ist ein stabiler Beitragssatz für die Versicherten. Die Debatte im Bundestag beginnt in diesen Minuten. Heute startet in Nordhausen das 56. Rolandsfest. Bis Sonntag gibt es Rummel, Kinderfest und Musik auf 4 Bühnen. Rund 100.000 Besucherinnen und Besucher werden erwartet. MDR Thüringen-Reporter Thomas Born mit einem Ausblick.
11: Neu ist in diesem Jahr ein Becherpfandsystem. Erstmal nur für Bier- und Brausebecher. Im nächsten Jahr soll das Pfandsystem dann laut Stadt erweitert werden. Musikalisches Highlight ist der Auftritt der Band Juli. Die deutsche Pop-Rock-Gruppe wird am Samstagabend ab 19.30 Uhr auf der Bühne auf dem Petersberg stehen. Sonntagabend können Fußballfans dann gemeinsam jubeln beim Public Viewing zum ersten Deutschlandspiel bei der WM auf großer Leinwand am Rathaus.
10: Die Gewerkschaft Erziehung und Wissenschaft hält die Thüringer Kampagne zur Lehrergewinnung für verfehlt. GEW-Referent Paul Menger sagte dem MDR, mehr Gehalt und eine Verpflichtung am Einsatzort zu bleiben, seien für viele keine Option. Besser seien Unterstützungen wie Kita-Platzgarantie oder Hilfen beim Umzug. Das Thüringer Bildungsministerium bietet Referendaren einen Aufschlag von 70% auf das Grundgehalt. Dafür müssen sie mindestens 5 Jahre in einer unterversorgten Region unterrichten. Laut Ministerium hat ein Drittel der Referendare dieses Angebot angenommen. In der EU gelten seit Mitternacht deutlich schärfere Asylregeln. Schon an den Außengrenzen vor der Einreise in die EU wird jetzt geprüft und abgelehnt, wer wenig Chancen auf Asyl hat. In dieser Zeit werden die Schutzsuchenden dort in geschlossenen Einrichtungen untergebracht. Neu sind auch Asylgrenzverfahren im Transitbereich von deutschen Flughäfen. Kirchen- und Menschenrechtler befürchten, dass die Rechte von Geflüchteten eingeschränkt werden. Sport. Bei der Fußball-Weltmeisterschaft hat Gastgeber Mexiko das Eröffnungsspiel gegen Südafrika 2:0 gewonnen. Im zweiten WM-Spiel siegte Südkorea 2:1 gegen Tschechien. Als nächstes startet WM mit Gastgeber Kanada gegen Bosnien-Herzegowina heute Abend ins Turnier. MDR Thüringen-Reporter Martin Ganselmeier, wie ist denn die Stimmung in Toronto?
12: Die, mit denen ich gesprochen habe, die haben gesagt, sie sind stolz, dass ein solch großes Sportereignis zum ersten Mal nach Kanada kommt. Und gerade die Multikulti-Metropole Toronto, die will sich auch bewusst anders präsentieren als zum Beispiel die USA, wo es ja Einreiseverbote für Fans aus bestimmten Ländern gibt. In Kanada ist das definitiv anders. Gerade hier in Toronto, da leben ja ohnehin Einwanderer aus fast 200 Ländern, die 150 Sprachen sprechen.
10: Das waren die Nachrichten. 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
9: Dankeschön, Karin. Das Wetter in Thüringen, heute meist dichte Wolken, hin und wieder gibt es Regen, 15 bis 20 Grad, die Höchstwerte, es weht böiger Westwind. Morgen wechselnd bis stark bewölkt, hier und da auch ein paar Schauer, 19 bis 23 Grad, zeitweise stark böiger Westwind und der Sonntag bringt Sonne, Wolken und einige Schauer, örtlich auch Gewitter, Temperaturen gehen wieder leicht zurück und es ist windig und die Pollenbelastung durch Roggenpollen schwach bis mäßig, durch Gräserpollen mäßig bis stark. 9:04 Hier sind die aktuellen Verkehrsmeldungen. Die A7 Hannover Richtung Würzburg ist zwischen Dreieck Drammetal und Hannover-Schmünden-Hedemünden nach einem Unfall gesperrt. Die A38 Göttingen-Leipzig bleibt zwischen Altstädt und Eisleben in beiden Richtungen wegen Bergungs- und Reinigungsarbeiten voraussichtlich noch bis zum Mittag gesperrt, dadurch auch Stau auf der Umfahrung über Klein-Osterhausen. Die Blitzer stehen auf der A38 Richtung Göttingen zwischen Bleicherode und Breitenworbis, A71 Richtung Sangerhausen zwischen Oberhof und Gräfenroda, auf der B19 am Ortsausgang Meiningen Richtung Walldorf, B88 in Georgenthal Richtung Naundorf, in Magdala Richtung Großschwabhausen. Melden Sie Staus und Blitzer kostenfrei im MDR Thüringen Verkehrszentrum 0800 218 1600. Ich bin Matthias Hase, wünsche einen schönen Freitagvormittag.
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0: Ausnahmetalent, Superstimme, toller Musiker, Freddie Mercury und Queen, Don't Stop Me Now, das ist der Freitagvormittag und wir sind auch nicht zu stoppen, das Wochenende steht vor der Tür und wir haben so viele Tipps, dass es jetzt gleich losgeht.
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0: Zum Rodeln zum Beispiel. Und wenn Sie jetzt sagen, der Hase, der hat irgendwie nicht alle Tassen im Schrank. Doch, es stimmt, in Ilmenau wird's schnell. Der Fies-Sommer-Rodel-Cup steht an. 100 junge Rodlerinnen und Rodler aus 6 verschiedenen Nationen gehen an den Start. Heute Mittag beginnt an der Ilmenauer Rennschlittenbahn. Das Rodeln, das kommt etwas später. Wir machen jetzt was ganz anderes. Wir gehen zu denen, die mit Schwarzpulver hantieren. Und das liegt einfach an mir, dass ich hier derzeit ein bisschen voraus bin. Also zur Feldartillerie gehen wir. Das sind Geschütze mit mittleren und großen Distanzen und früher waren diese Kanonen auf Pferdewagen montiert und heute sagt man dazu Panzerhaubitze oder Mehrfachraketenwerfer und heute finden schon die 11. Europameisterschaften in der leichten Feldartillerie in Sondershausen statt und wir haben mit dem Vereinsvorsitzenden Volker Grabe gesprochen. Was sind denn das für Wettkampfteilnehmer, die sich für historische Kanonen interessieren?
2: Das sind alles Leute, die den Schwarzpulver verfallen sind und schießen mit historischen Repliken auf Scheiben, also richtig im Wettkampf mit 100 Meter, 200 Meter und 400 Meter.
0: Ja, und das knallt nicht einfach nur, die schießen wirklich auf Ziele. Etwa 80 Schützen kommen da, 142 Starts an 3 Tagen. Das ist nicht ganz ungefährlich und deshalb findet dieser Wettkampf auch in professionellem Umfeld statt, nämlich auf dem Schießplatz der Bundeswehr im Osten von Sondershausen. Da kann jeder, der mag, zugucken, sollte aber unbedingt Ohrstöpsel tragen oder irgendwas Ähnliches dabei haben.
2: Auf jeden Fall sollte man Hörschutz tragen. Es ist laut, es ist kein Würfen, es ist kein Schachspielen, es ist Kanonenschießen.
0: Genau, und wer sich jetzt nicht so für die Waffen selbst interessiert, es gibt auch was fürs Auge, denn die Herren tragen historische Gewandung und die Wettkampfzeiten sage ich gerne nochmal durch. Heute ab 18 Uhr geht's los bis 20 Uhr und dann morgen und übermorgen jeweils vormittags ab 8 Uhr Feldartillerie in Sondershausen mit dem Verband der deutschen Schwarzpulverkanoniere. Jo, schweres Wort, aber ein tolles Spektakel in Sondershausen mit Start heute.
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0: 9 Minuten vor 9:30 ist es. 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Kleiner Hinweis für Tierschneck Frauen Priesnitz. Da gibt's am Sonntag ja ein Jubiläum. Der Chor wird 40 Jahre alt, und zwar der Chor des Ortes. Und 14 Uhr wird das gefeiert mit einer Andacht. Da singt natürlich der Chor und die Jagdhorngruppe Horrido spielt. Danach gibt's Kaffee trinken und 17 Uhr vom Chorleiter noch ein Orgelkonzert. Diesen Tipp haben wir bekommen aus Tierschneck Frauen Priesnitz.
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2: Evian heißt ein Ort in Frankreich, bekannt auch durch sein Mineralwasser. Der Ort wird gerade überschwemmt von hunderten Beamten aus mehreren Ländern. Hier trifft sich ab Montag die G7, die Gruppe der Sieben. USA, Kanada, Japan, Italien, Frankreich, Großbritannien und Deutschland. Trump hat sich angekündigt. Das dürfte für Mineralwasser sowas wie die Kohlensäure sein. Man weiß nie, wann es aufstößt. Nach eigenem Verständnis kommen hier die bedeutendsten Industriestaaten mit liberal-demokratischen Werten zusammen. Es wird, wie so oft, wenn sich die G7 trifft, Demonstrationen geben. Mit ihnen, hoffentlich gewaltfrei, soll die übrige Welt in Sichtweite der Konferenz gerückt werden. Denn, heißt es in der Bibel, die reich sind, sollen nicht überheblich sein. Überheblich sind sie nämlich, wenn sie die Armen als unerheblich empfinden. Dabei sollen die Reichen, heißt es weiter, Gutes tun, großzügig sein mit guten Werken, freigebig und mit anderen teilen. Damit schaffen sie eine sichere Grundlage für die Zukunft. Zitat Ende. Oh, die G7 ist schon öfter über sich hinausgewachsen. Es gab sogar mal einen Afrika-Aktionsplan. Und diesmal? Wird in Gaza geholfen oder werden Vertreibungs- und Besetzungspläne durchgewunken? Wird der Südlibanon zum zweiten Gaza? Und die Menschen im Sudan? Wie weiter mit dem Ukraine-Krieg? Die G7 kann Akzente setzen. Die Demonstrationen werden auf Abstand gehalten, aber der Anstand gebietet, Not nicht auszublenden, sondern zu wenden, findet Ralf-Uwe Beck, evangelisch und aus Eisenach.
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2: Das Neueste für Mittel- und Westthüringen mit Samira Wischerhoff. Eisenach. Der unterirdische Löbersbach wird unter dem Karlsplatz weiter saniert. Im Mai haben die Arbeiten an dem dritten, rund 140 Meter langen Abschnitt begonnen. Die Stadt rechnet mit einer Bauzeit von 2,5 Jahren und Kosten von 1,8 Millionen Euro. Das mehr als 140 Jahre alte gemauerte Bachbett ist an vielen Stellen ausgewaschen und schadhaft. Erfurt. Die Flucht eines mutmaßlichen Drogenhändlers aus Erfurt ist auf Mallorca zu Ende gegangen. Nach Angaben des Thüringer Landeskriminalamts wurde er jetzt dort festgenommen. Ermittler hatten den 24-Jährigen quer durch Europa verfolgt. Vor 3 Jahren hatten Mitarbeiter eines Erfurter Hotels in seinem Zimmer 30 Kilogramm Drogen entdeckt und die Polizei verständigt. Gotha. Das Südbad startet heute in die Saison. Wie die Stadtverwaltung mitteilte, ist das Freibad täglich von 12 bis 18 Uhr geöffnet. Neben dem Schwimmer- und Nichtschwimmerbecken gibt es ein kleines Becken für Kleinkinder, dazu Brunnen, Sandkasten und Spielgeräte. 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
3: Das Wetter in Thüringen, in Arnstadt bei Uwe Seifert. Es ist bedeckt, 14 Grad und Erwin Schiffner in Großbocka meldet 11 Grad. Heute meist dichte Wolken, hin und wieder Regen. 15 bis 20 Grad die Höchstwerte. Böiger Westwind begleitet uns heute. Morgen ist es wechselnd bis stark bewölkt. Hier und da gibt's Schauer, 19 bis 23 Grad. Zeitweise weht stark böiger Westwind. Und der Sonntag bringt Sonne, Wolken und einige Schauer. Örtlich auch Gewitter. Die Temperaturen gehen leicht zurück. Und der Wind bleibt uns erhalten. Die Pollenbelastung durch Roggenpollen heute schwach bis mäßig, durch Gräserpollen mäßig bis stark. 9.32 Uhr ist es. Hier sind die aktuellen Verkehrsmeldungen. Die A38 Richtung Leipzig bleibt zwischen Altstädt und Eisleben wegen Reinigungsarbeiten voraussichtlich noch bis zum Mittag gesperrt. Zurzeit Stau auf der Umfahrung über Klein-Osterhausen. Richtung Göttingen ist die Fahrbahn inzwischen wieder frei. A72 Richtung Hof zwischen Hof-Töpen und Dreieck Bayerisches Vogtland ist die rechte Fahrspur wegen eines defekten LKW blockiert. Die Blitzer stehen auf der A38 Richtung Göttingen zwischen Bleicherode und Breitenworbis, A71 Richtung Sangerhausen zwischen Oberhof und Gräfenroda, auf der B19 am Ortsausgang Meiningen Richtung Walldorf, auf der B88 in Georgenthal Richtung Nauendorf, in Magdala Richtung Großschwabhausen. Melden Sie Staus und Blitzer kostenfrei im MDR Thüringen Verkehrszentrum 0800 218 1600. Vielen Dank und gute Fahrt.
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0: 11 nach halb 10 am Freitagvormittag. Das Wochenende lacht, auch wenn die Sonne nicht lacht, aber es gibt so viele tolle Ideen und wir schicken sie zu den besten Veranstaltungen im Freistaat.
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0: Ja, das sind immer so die Superlative der Moderatoren. Ich ertappe mich da selber dabei. Wir schicken sie zu den Besten. Was wissen wir denn, was die besten Events sind? Aber natürlich sind es Sachen, die wir spannend finden, wie zum Beispiel den Sommerrodel-Cup, der in Ilmenau ansteht. Vorhin hatte ich schon mal versehentlich genau diesen Sprechzettel vor mir liegen und jetzt ist das Thema wirklich dran. Also, wir schauen nach Ilmenau. Dort beginnt heute Mittag an der Ilmenauer Rennschlittenbahn das offizielle Training. Morgen dann die Wettkämpfe. Siegbert Bussener, der ist der Vorsitzende des Vereins und auch Veranstaltungsleiter vom Rodelclub Ilmenau, der verrät uns, wann Rodelfans und Schaulustige dann am Samstag am besten mal vorbeikommen sollten.
2: Also die Rennläufe beginnen 9.30 Uhr, die Autogrammstunde ab ca. 12 Uhr und das Rennen der Damen und Herren ab 13 Uhr. Also ich denke mal, wenn man ab 11 Uhr, 11.30 Uhr zu uns auf den Flossberg an die Bahn kommt, ist man gut beraten.
0: Welche Rodelprofis und Topathleten sind denn neben dem Nachwuchs mit am Start?
2: Hannes Orla Münter und Paul Konstantin Gubitz, die Weltmeister aus 2025 im Doppel. Die werden natürlich Einzel fahren. Es wird unsere Antonia Pietschmann aus dem Rodelclub Ilmenau mitfahren, Jugend-Olympiasiegerin 2024. Und wir hätten auch das neue Doppelpaar Thüringens, Elisa Marie Storch und Pauline Patz, die werden auch da sein, werden auch einzeln fahren.
0: Okay, und heute, wie gesagt, Training in Ilmenau, der traditionelle Sommerrodel-Cup. Damit wird gleichzeitig auch die Saison an der Rennschlittenbahn eingeläutet. Wir wünschen den Zuschauern viel Spaß und den Sportlern maximale Erfolge.
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0: Der Sommer steht in den Startlöchern, auch wenn wir es kaum entdecken können. Aber immerhin, es grünt und blüht draußen. Und auch wenn am Wochenende vielleicht jetzt kein Sonnenbrand möglich ist, tolle Unternehmungen für draußen, die haben wir in petto.
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0: Zum Beispiel zum Schwanenteich in Mühlhausen. Seit 4 Wochen haben die Mühlhäuser ihr Lieblingsausflugsziel wieder zurück. Das Gelände rings um den Teich ist ja 2,5 Jahre aufwendig umgebaut worden, vor allem aber auch moderner und attraktiver geworden. Es gibt neue Wege und auch die Uferbereiche, die neuen, die konnten getestet werden. Es gibt auch einen Spielplatz und jetzt soll hier zum ersten Mal gefeiert werden, denn auch dafür ist nun mehr Platz, sagt die Stadtsprecherin Anke Pfannstiel.
2: Ja, ein Herzstück der Umgestaltung ist, dass wir jetzt da eine schöne Fläche haben, und um dort auch Veranstaltungen zu machen. Das war in der Form bisher nicht möglich. Wir können dort jetzt eine Bühne hinstellen. Wir können dort jetzt wirklich kleine Konzerte machen. Das war auch ganz wichtig bei der Umgestaltung. Und dafür gibt es jetzt den großen Test. Es wird also eine Bühne dastehen. Es wird auch Stände geben, Essen, Trinken.
0: Streetfood, Cocktails, lokale Spezialitäten, Waffeln, Crepes. Und auf der neuen Fläche soll abends getanzt werden. Dazu gibt's Rock and Pop Musik, Soul and Rock'n'Roll.
2: Ja, los geht's heute Abend. Dort spielt Swagger. Samstag geht's weiter mit der Golden Mary Band. Und am Sonntag haben wir dann ab nachmittags ein Familienprogramm mit Seifenblasen, Fußballaktionen, Basteln, Kinderschminken, Hüpfburgen und so weiter. Und abends dann Public Viewing des ersten Spiels der deutschen Mannschaft für Fußball-WM.
0: Oh, fantastisch. Da ist für jeden was dabei. Alles bei freiem Eintritt. Das Einzige, was man mitbringen sollte, ist gute Laune, ein paar Fan-Utensilien und ich sag jetzt mal vielleicht einen kleinen Regenschirm oder so, falls doch was passiert. Übrigens, wenn das jetzt gut angenommen wird am Wochenende, dann sind weitere Public Viewings am Schwanenteich Mühlhausen geplant, denn die WM, die geht ja bis Mitte Juli.
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2: Freitagvormittag, es ist 10 Uhr, jetzt alles Wichtige mit Karin Lukas.
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4: Bundesgesundheitsministerin Nina Wagen hat im Bundestag ihre Pläne zu den Milliardeneinsparungen in der gesetzlichen Krankenversicherung verteidigt. Der Blick auf die Zahlen mache den Handlungsbedarf sehr deutlich. Ohne Reform würden schon im kommenden Jahr knapp 19 Milliarden Euro in den Krankenkassen fehlen. Man könne nur ausgeben, was auch eingenommen werde, so die Ministerin. Als echte Katastrophe bezeichnete AfD-Redner Martin Sichert die Reform. Land auf, Land ab liefen die Landräte Sturm gegen das Gesetz, weil es die Kommunen zu stark belaste, während sich der Bund aus der Verantwortung stehle, so der AfD-Politiker. Thüringer Hochschulen wollen mit mehr Zusammenarbeit auf knapper werdende Finanzen reagieren. Laut dem Vorsitzenden der Thüringer Landespräsidentenkonferenz Kai-Uwe Sattler könnten sich zum Beispiel die Verwaltungen der Hochschulen untereinander austauschen. Auch in Forschung und Lehre werde darüber gesprochen, sich enger zu vernetzen. Möglich sei, bestimmte Studiengänge von Hochschulen gemeinsam anzubieten. Ein Professor könnte auch an mehreren Hochschulen arbeiten. Fusionen von Hochschulen und Universitäten seien dagegen kein Thema, so Sattler. Die Gewerkschaft Erziehung und Wissenschaft hält die Thüringer Kampagne zur Lehrergewinnung für verfehlt. GEW-Referent Paul Minger sagte dem MDR, mehr Gehalt und eine Verpflichtung, am Einsatzort zu bleiben, seien für viele keine Option. Besser seien Unterstützungen wie Kita-Platzgarantie oder Hilfen beim Umzug. Das Thüringer Bildungsministerium bietet Referendaren einen Aufschlag von 70% auf das Grundgehalt. Dafür müssen sie mindestens 5 Jahre in einer unterversorgten Region unterrichten. Laut Ministerium hat ein Drittel der Referendare dieses Angebot angenommen. Der Naturschutzbund und die Stiftung Naturschutz Thüringen laden für heute und morgen zum langen Tag der Natur ein. Auf dem Programm stehen mehr als 80 Veranstaltungen. So werden zum Beispiel Kräuterwanderungen, Touren durch Strohobstwiesen und Spaziergänge durch Biberreviere angeboten. Für viele Veranstaltungen ist eine Anmeldung nötig. Viele sind kostenlos und ausdrücklich auch für Kinder geeignet. Tech-Milliardär Elon Musk bringt heute seinen Konzern SpaceX in New York an die Börse. Viele erwarten den größten Börsengang aller Zeiten. MDR-Thüringen-Reporterin Angela Göpfert weiß warum.
5: Der Konzern steht für wiederverwendbare Raketen, Satelliten-Internet, künstliche Intelligenz und für eine Bewertung von rund 1,8 Billionen Dollar. Mit geplanten Einnahmen von rund 75 Milliarden Dollar wäre es der größte Börsengang aller Zeiten. Das wirtschaftliche Herzstück von SpaceX ist derzeit Starlink, also das Satelliten-Internet-Geschäft. Das wächst stark und verdient Geld. Neben der Raumfahrt setzt Musk auf noch größere Zukunftswetten, KI, Rechenzentren im All und langfristig sogar eine Mars-Mission. Genau darin liegt aber auch das Risiko, denn bei dieser Bewertung ist schon sehr viel Zukunft eingepreist.
4: Das waren die Nachrichten. 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
2: Dankeschön, Karin. Das Wetter in Thüringen bringt heute meist dichte Wolken, hin und wieder Regen, die Temperaturen 15 bis 20 Grad maximal. Es weht böiger Westwind. Morgen ist es wechselnd bis stark bewölkt. Hier und da gibt es Schauer, 19 bis 23 Grad, zeitweise stark böiger Westwind. Und am Sonntag Sonne, Wolken und einige Schauer, örtlich auch Gewitter. Die Temperaturen gehen leicht zurück und es bleibt windig. 10 Uhr und 4 wird es. Hier sind die aktuellen Verkehrsmeldungen. A38 Richtung Leipzig. In der Auffahrt Nordhausen befindet sich Öl auf der Fahrbahn. Die A38 Richtung Leipzig bleibt zwischen Allstedt und Eisleben wegen Reinigungsarbeiten voraussichtlich noch bis zum Mittag gesperrt. Zurzeit Stau auf der Umfahrung über Klein-Osterhausen. A72 Richtung Hof. Zwischen Hof-Töpen und Dreieck Bayerisches Vogtland ist die rechte Fahrspur wegen Bergungsarbeiten gesperrt. Und die Blitzer stehen auf der A38 Richtung Göttingen zwischen Bleicherode und Breitenworbis, A71 Richtung Sangerhausen zwischen Oberhof und Gräfenroda, auf der B19 am Ortsausgang Meiningen Richtung Walldorf, auf der B88 in Georgenthal Richtung Naundorf, in Magdala Richtung Großschwabhausen. Melden Sie Staus und Blitzer kostenfrei im MDR Thüringen Verkehrszentrum 0800 218 16 00. Ich bin Matthias Hase, wünsche einen schönen Freitagvormittag.
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Freitagvormittag, kurz nach 10. Jetzt ein schöner Ausflugstipp für alle Klassik-Rock-Fans bei uns hier in der Ecke. Heute Abend steht die Band Foreigner auf der Konzertbühne. Und zwar gar nicht so weit weg von uns in Northeim bei Göttingen. Und falls Sie Karten haben und sich auf den Weg machen, viel Spaß, toi toi toi fürs Wetter. Lieber ein bisschen Regendicht einpacken, dann tut's der Stimmung keinen Abbruch. Foreigner feiert ja aktuell 50-Jähriges und weil die Open-Air-Shows in diesem Jahr so unfassbar gut laufen und fast überall ausverkauft sind, gibt's jetzt fantastische Nachrichten für alle, die für heute kein Ticket mehr ergattern konnten. Foreigner verlängern die Jubiläumstour. Nächstes Jahr wird auch das Debütalbum 50 Jahre alt und deshalb kommen die Jungs im Oktober 27 zurück auf große Arena-Tour durch Deutschland, unter anderem dabei Berlin und Hannover. Und das Beste, als Special Guest bringen sie die schwedischen Hardrock-Legenden von Europe mit. Vorverkauf ist gestartet vor 12 Minuten und 30 Sekunden. Wenn sie also im nächsten Jahr dabei sein mögen, dann husch, husch, husch. Und jetzt Foreigner mit Waiting for a Girl Like You.

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0: gleich 10 vor halb 11. Simon and Garfunkel am Freitagvormittag. Hier ist MDR Thüringen. Jetzt haben wir eine aktuelle Meldung vom MDR Thüringen Verkehrszentrum. Vorsicht auf der A9 Richtung Berlin. Zwischen Eisenberg und Reußig liegt ein Reifen auf der linken Fahrspur.
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0: Ja, eine Frage, die es in sich hat. Juliane aus Kölle da, die hat bei Instagram gelesen, das ist also heute schon die Informationsquelle, dass man sich vor Erkältungen schützen kann, indem man Videos anschaut, auf denen Menschen niesen. Und ich nehme an, dass diese Videos gleich von Instagram mitgeliefert werden. Dann kann man sich also die Erkältungsprophylaxe durchs Angucken der Videos holen. Was ist denn da dran an dieser These?
2: Ja, also es gab tatsächlich Forschungen an der Uni Hamburg, die einen Zusammenhang herstellen konnten. Man hat Probanden mit Videos niesender und hustender Menschen traktiert. Aha. Man hat deren Hirnfunktionen gemessen und dann auch die Konzentration von Antikörpern im Speichel. Und da gab es tatsächlich eine Veränderung.
0: Okay. Ja.
2: Ob das aber jetzt ausreichend ist, um da Schutz aufzubauen gegen eine Ansteckung, also die Antikörperzunahme überhaupt eine Relevanz hat, das muss erst noch herausgefunden werden.
0: Aber wir fassen noch mal zusammen. Erstmal, das ist nicht so ganz weit hergeholt.
2: Ja.
0: Und
2: ja,
0: ich könnte es mir jetzt persönlich so vorstellen, wenn der Körper niest, er will ja was loswerden, vielleicht kombiniert
2: Richtig.
0: Das ja dann auch diese die Antikörperfunktion.
2: Ja.
0: Genau. Juliane will aber auch noch mehr wissen zum Niesen, darunter das Warum. Ist das Reinigung, also weg mit Schmodder, sage ich mal?
2: Das ist schon so, das ist ein Reflex, der ausgelöst wird, wenn die Schleimhaut in der Nase gereizt wird. Das können Staubpartikel sein, Pollen, Viren, Erkältungsgeschichten, Bakterien, Rauch, Gerüche können dazugehören. Manchmal reagieren die Menschen ja auf helles Sonnenlicht, ne? Der sogenannte Lichtniesreflex.
0: Ja.
2: Das könnte übrigens aber eine Fehlfunktion sein, ne? Dass das dann überschießt hier, weil da ist ja nur nichts, was rausgeschoben werden könnte. Und die Nasenschleimhaut, die reagiert auf diesen, die registriert den Reiz, reagiert darauf und das Gehirn aktiviert dann diesen Niesreflex. Der passiert ja eigentlich dann weiter unten, nämlich im Brust- und Atemmuskelbereich, die sich zusammenziehen. Ja, und dann kommt die Luft raus mit hoher Geschwindigkeit durch Nase und Mund und dann sollen, das wird wohl schon so sein, die störenden Partikel halt eben raus.
0: Ne? Aber geblitzt hat man jetzt einen Nieser noch nicht, also um festzustellen, wie schnell dann die Luft da
2: Doch.
0: Ist.
2: Doch, es gibt da tatsächlich Messungen. Also man hat früher gern die Extremwerte publiziert, die noch ein bisschen höher lagen. Aber man hat sich jetzt so drauf geeinigt, dass so der normale Nieser sich irgendwo zwischen 36 und 108 km/h einpendelt. Ja, das ist jetzt von Mensch zu Mensch unterschiedlich, so wie auch die Lautstärke übrigens. Das war ja auch eine Frage von Juliane. Und da ist die gängige Lehrmeinung, dass der Resonanzraum bei Männern in der Regel ein bisschen größer ist, weil ihre Lungen, Rachen und Kehlkopf und so mehr Volumen haben in der Summe. Aber dass jetzt jeder, der aussieht wie ein Bär, jetzt beim Niesen die Hütte abreißt, das ist jetzt auch noch nicht so erwiesen, glaube ich.
0: Also meine Familie würde zustimmen, was mich betrifft. Ich bin da, glaube ich, sehr laut und ich glaube, es gibt viele Menschen.
2: Du bist ja auch ein Bär
0: total,
2: von einem Mann.
0: Total.
2: Ja, eben.
0: Aber
2: ja.
0: Ich sage jetzt mal, können wir nicht auch mal ein Service-Thema machen, wie unterschiedlich Nieser klingen? Ich glaube, wenn wir da die Hörbeispiele unserer Hörerschaft vorstellen, das wird sehr lustig und sehr vielfältig.
2: Also Sie können gerne jetzt loslegen und in der MDR Thüringen App
0: Ihren Nieser rein niesen. Niesen Sie bitte ins Handy in der MDR Thüringen App. Thomas Becker wird die interessantesten Nieser heute noch im Programm vorstellen. Jetzt haben wir das Themenfeld aber noch ordentlich erweitert, oder?
2: Ja, aber genau.
0: Thomas, erstmal vielen Dank bis hierher. Mehr dann heute Mittag und ich sage trotzdem schon mal schönes Wochenende.
2: Danke, gleichfalls.

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3: Das Neueste für Mittel- und Westthüringen mit Samira Wischerhoff. Gebesee. Im Erdbeerhof werden derzeit die ersten Erdbeeren aus neuer Anbaumethode in etwa 1 Meter Höhe in Substratkästen geerntet. Wie Geschäftsführerin Caroline Lefers sagte, ist sie bisher zufrieden mit dem Wachstum im neuen Anbau. Die Erntehelfer könnten die Erdbeeren im Stehen pflücken und seien dadurch 3-mal schneller als im Freiland. Eisenach. Der unterirdische Löbersbach wird unter dem Karlsplatz weiter saniert. Im Mai haben die Arbeiten an dem dritten, rund 140 Meter langen Abschnitt begonnen. Die Stadt rechnet mit einer Bauzeit von 2,5 Jahren und Kosten von 1,8 Millionen Euro. Das mehr als 140 Jahre alte gemauerte Bachbett ist an vielen Stellen schadhaft. Bad Liebenstein. Der Schlosspark Altenstein bekommt nun die Sommerbepflanzung. Laut Stiftung Thüringer Schlösser und Gärten werden innerhalb weniger Tage fast 10.000 Pflanzen in die Schmuckbeete gesetzt, darunter Irisinen, Alternanthera und Palmen. Allein im Teppichbeet am Schloss finden 7.000 Pflanzen ihren Platz. 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
4: Das Wetter in Thüringen. Sandra Dietrich in Ammern hat uns geschrieben. Bei ihr sind es 14 Grad, es regnet, der Himmel ist grau, im Moment ist es windstill. Dabei erwarten wir heute auch noch Böen, Westwind, die Höchstwerte 15 bis 20 Grad. Es ist meist dicht bewölkt, hin und wieder eben Regen. Dankeschön, Sandra, für den Wettereindruck aus Ammern. Wir hoffen, es gibt auch noch ein paar Lichtblicke am Wochenende. Morgen ist es wechselnd bis stark bewölkt, hier und da Schauer, 19 bis 23. 20 Grad, auch da zeitweise stark böiger Westwind. Am Sonntag Sonne, Wolken und ein paar Schauer, örtlich auch Gewitter. Temperaturen gehen leicht zurück und es bleibt windig. Die Pollenbelastung durch Roggenpollen schwach bis mäßig, durch Gräserpollen mäßig bis stark. 10.33 Uhr. Hier sind die aktuellen Verkehrsmeldungen. Vorsicht auf der A9 Richtung Berlin zwischen Bad Berneck, Himmelkron und Markt Schorgast liegt ein Plasteteil auf der Fahrbahn. Vorsicht A9 Richtung Berlin zwischen Eisenberg und Reußig, ein Reifen auf der linken Fahrspur. A38 Richtung Leipzig in der Auffahrt Nordhausen befindet sich Öl auf der Fahrbahn. A38 Richtung Leipzig, hier bleibt zwischen Altstädt und Eisleben wegen Reinigungsarbeiten die Autobahn voraussichtlich noch bis zum Mittag gesperrt. Zurzeit Stau auf der Umfahrung über Klein-Osterhausen. A72 Richtung Hof zwischen Hoftüppen und Dreieck Bayerisches Vogtland ist die rechte Fahrspur wegen Bergungsarbeiten gesperrt. Die Blitzer auf der A38 Richtung Göttingen zwischen Bleicherode und Breitenworbis, A71 Richtung Sangerhausen zwischen Oberhof und Gräfenroda. Auf der B88 wird in Georgenthal Richtung Nauendorf geblitzt und in Magdala Richtung Großschwabhausen. Melden Sie Staus und Blitzer kostenfrei im MDR Thüringen Verkehrszentrum 0800 218 16 00.
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0: 10.41 Uhr ist es. Gute Nachrichten für die A38. Hier ist eine aktuelle Meldung vom MDR Thüringen Verkehrszentrum. Die A38 Richtung Leipzig ist zwischen Altstädt und Eisleben nicht mehr gesperrt. Der Verkehr wird jetzt dort über die Standspur geleitet. Im Moment gibt es noch Stau auf der Umfahrung über Klein-Osterhausen.
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0: Ja, für mich ist das eine eher fremde Welt, aber ich habe Verständnis für alle die, die das machen. Pokémon sammeln, da gibt's viele Menschen, die kennen sich da gut aus und leben das. Und ja, man kann das nicht nur sammeln, man kann da alles Mögliche machen. Für alle die, die Pokémon-Fans sind, findet in Apolda am Wochenende eine Pokémon-Messe statt. Und ich frage MDR Thüringen-Reporterin Conny Mauroner, was muss man sich darunter genau vorstellen?
2: Na, Pokémon, das sind eben diese kleinen Fantasiewesen. Der Name Pokémon, abgeleitet von Pocket Monster, also Taschenmonster, beschreibt sie schon so ein kleines bisschen. Also es gibt sie eben als Computerspiel, als Merch, aber vor allem gibt es sie als Karten und auf der Messe wird dann auch viel damit gespielt, sagt Mitorganisator Christian Wagner.
3: Also wir wollen auch wieder ein Turnier stattfinden, ein freies Turnier, ein Pokémon-Turnier. Dann haben wir schon fast mit einer der größten Tauschbörsen in ganz Thüringen. Und dann haben wir natürlich auch den Händlermarkt.
0: Also es ist durchaus was für Sammler.
2: Ja, absolut. Also wer Pokémon-Karten sammelt, der kommt wirklich auf seine Kosten, muss aber auch genügend Kleingeld mitbringen.
3: Im Einkauf kostet ein Booster-Pack so um die 5 bis 6 Euro, je nachdem. Und dann kann dann auch mal ganz schnell eine Karte zwischen 500 oder 1000 Euro drin sein.
2: Ja, wenn es mal ein ganz seltenes Stück ist.
0: Okay, ist schon sehr verrückt. Ein richtiger Hype.
2: Ja, aber keine Eintagspflege. Also Pokémon gibt es wirklich schon sehr, sehr lange. Ich kenne das aus meiner Jugend auch noch.
3: Ja, Pokémon gibt es schon seit über 30 Jahren. Und Pokémon begeistert einfach auch durch diese riesige Vielfalt. Und die Spieler sind dann wirklich, die beschäftigen sich richtig mit diesen Karten. Auch die Sammler, das sind unglaubliche Werte, die da manchmal auf den Tischen liegen. Es ist unfassbar.
2: Also eine spannende Messe, ganz außergewöhnlich. Ab Sonntag um 10 ist die Stadthalle in Apolda dafür auf. Und wer sich am Turnier beteiligen will, der zahlt 10 Euro Startgebühr und für alle anderen kostet der Eintritt 5 Euro. Und das Witzige, wer im Pokémon-Kostüm kommt, der kommt kostenlos rein.
0: Gut, und da das Wetter eh nicht so richtig berauschend ist, dann kann man sich auch gern mal in eine Halle begeben. Die Pokémon-Messe am Sonntag in Apolda ab 10 Uhr in der Stadthalle.
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0: Wenn's bei Songs Männlein und Weiblein gibt, dann wäre das für mich die männliche Version Daniel Powter Bad Day zu Colby Kayleigh Bubbly. Klingen irgendwie so ähnlich, die Songs, beide sehr schön und machen gute Laune. 10.51 Uhr ist es, 9 Minuten vor 11.
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2: Mir, einem Bürger der Deutschen Demokratischen Republik, ist die große Ehre zuteil geworden, mit dem sowjetischen Raumschiff Soyuz 31 im Kosmos zu fliegen.
3: Sigmund Jähn fliegt als erster deutscher Astronaut in den Weltraum und Chris Rea veröffentlicht Fool If You Think It's Over.
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3: Familie Rea hat im britischen Middlesbrough einen fabelhaften Ruf. Papa Camillo, Sohn italienischer Einwanderer, ist ein erfolgreicher Geschäftsmann, besitzt eine Eiskette und mehrere Kaffeehäuser. Sohn Chris soll später mal sein Nachfolger werden, wünscht sich zumindest der Papa. Doch der Junior hat andere Pläne im Kopf. Zwar jobbt er in der Familienfirma, doch eigentlich will Chris viel lieber Musiker werden. Nebenher schreibt er Songs und spielt diese in Kellerkneipen. Eines Tages kommt Chris' Schwester Paula schluchzend nach Hause. Ihr erster Freund hat sie verlassen. Alles ist vorbei, jammert Paula. Chris versucht sie zu trösten, meint, nichts ist vorbei, du bist 17, dein Leben geht doch gerade erst los. Voller Mitleid schreibt er einen Song, der Trost spendet und von einem Neuanfang handelt. Und nicht nur Paula liebt den Titel, Chris bekommt tatsächlich einen Plattenvertrag. Voller Tatendrang bringt er den Trost-Song als Single heraus, doch als die Nummer in England floppt, muss Chris vorerst zurück in Papas Firma. Erst Monate später bekommt er die erlösende Nachricht, Fool If You Think It's Over ist ein Riesenhit in den USA.
1: Der Text.
3: Die Worte handeln von Paulas Trennung und sollen ihren Schmerz lindern. Du bist wieder frei. Wie kann jemand, der dich liebt, dir so etwas antun? Du spinnst doch, wenn du glaubst, dass es vorbei ist. Es hat doch gerade erst angefangen.
1: Coverversionen.
3: Eine bekannte deutsche Fassung stammt von Roland Kaiser, veröffentlicht unter dem Titel Wind auf der Haut und Lisa im Jahr 1990.
5: Wind auf der Haut und Lisa.
3: Fool If You Think It's Over legt den Grundstein für die großartige Musikkarriere von Chris Rea. Sein erster Hit und ist noch immer einer der bekanntesten Songs seiner Karriere.
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3: Bundesgesundheitsministerin Nina Warken hat im Bundestag ihre Sparpläne für den Gesundheitsbereich verteidigt. Der Blick auf die Zahlen der gesetzlichen Kassen mache deutlich, dass gehandelt werden müssen, sagte sie. Ohne Reform würden schon nächstes Jahr knapp 19 Milliarden Euro bei den Kassen fehlen. Der AfD-Abgeordnete Martin Sichert sagte, Land auf, Land ab liefen die Landräte Sturm gegen das Gesetz, weil es die Kommunen zu stark belaste. Vorgesehen sind Ausgabenbremsen bei Praxen, Kliniken und Pharmabranche. Auf Versicherte kommen unter anderem höhere Zuzahlungen für Medikamente und Einschränkungen bei der kostenlosen Mitversicherung von Ehepartnern zu. Thüringer Hochschulen wollen mit mehr Zusammenarbeit auf knapper werdendes Geld reagieren. Nach Angaben des Vorsitzenden der Thüringer Landespräsidentenkonferenz Kai-Uwe Sattler könnten sich zum Beispiel die Verwaltungen der Hochschulen untereinander austauschen. Es werde auch darüber gesprochen, sich in Forschung und Lehre enger zu vernetzen. Möglich sei, bestimmte Studiengänge von Hochschulen gemeinsam anzubieten. Ein Professor könnte auch an mehreren Hochschulen arbeiten. Fusionen von Hochschulen und Universitäten seien dagegen kein Thema, so Sattler. Das Landgericht Meiningen hat einen 19-Jährigen wegen schweren sexuellen Missbrauchs von Kindern zu 2 Jahren und 8 Monaten verurteilt. Das teilte eine Sprecherin des Gerichts mit. Außerdem verpflichtete er sich, dem betroffenen Mädchen 2000 Euro Schmerzensgeld zu zahlen. Der Angeklagte habe gestanden, nachdem er vorher die Taten zunächst abgestritten hatte. Demnach habe er vergangenes Jahr in seiner Wohnung einer 13-Jährigen Alkohol und Drogen verabreicht und sich anschließend an ihr vergangen. Der Naturschutzbund und die Stiftung Naturschutz Thüringen laden für heute und morgen zum langen Tag der Natur ein. Auf dem Programm stehen mehr als 80 Veranstaltungen. So werden zum Beispiel Kräuterwanderungen, Touren durch Streuobstwiesen und Spaziergänge durch Biberreviere angeboten. Viele Veranstaltungen sind kostenlos und auch für Kinder geeignet. Vergangenes Jahr haben zum langen Tag der Natur mehr als 2000 Menschen an den Veranstaltungen des NABU teilgenommen. Für das neue Förderprogramm für Elektroautos sind in den ersten 3 Wochen gut 50.000 Anträge eingegangen. Bundesumweltminister Carsten Schneider sagte, die meisten Anträge würden für vollelektrische Autos gestellt. Es gebe immer mehr und bessere E-Autos, mehr Ladesäulen und auch kleine und günstige Modelle. Es sei wichtig, dass E-Autos auch für Haushalte erschwinglich würden, die sie bisher sich nicht leisten konnten, so Schneider. Voraussetzung für den Zuschuss ist eine Zulassung des Fahrzeugs seit Januar. Die Höhe des Zuschusses hängt von Fahrzeug, Einkommen und Familiengröße ab. Das waren die Nachrichten. 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
1: Dankeschön, Markus. Das Wetter in Thüringen, heute meist dichte Wolken, hin und wieder gibt es Regen. 15 bis 20 Grad sind die Höchstwerte und dazu weht böiger Westwind. Morgen ist Samstag, dann ist es wechselnd bis stark bewölkt. Hier und da kann es Schauer geben bei 19 bis 23 Grad, zeitweise stark böigem Westwind. Und am Sonntag haben wir alles, Sonne, Wolken, Schauer, Gewitter, leicht zurückgehende Temperaturen und windig ist es auch noch. Und die Pollenbelastung durch Roggenpollen schwach bis mäßig, durch Gräserpollen mäßig bis stark. 11.04 Uhr wird es. Hier sind die aktuellen Verkehrsmeldungen. A38 Richtung Leipzig. In der Auffahrt Nordhausen befindet sich Öl auf der Fahrbahn. A38 Richtung Leipzig zwischen Altstädt und Eisleben Behinderungen wegen Reinigungsarbeiten. A72 Richtung Hof. Zwischen Hof Töpen und Dreieck Bayerisches Vogtland ist die rechte Fahrspur wegen Bergungsarbeiten gesperrt. Die Blitzer auf der A38 Richtung Göttingen zwischen Bleicherode und Breitenworbis, A38 Richtung Leipzig zwischen Leuna und Kreuzrippachtal, auf der A71 Richtung Sangerhausen zwischen Oberhof und Gräfenroda, B88 in Georgenthal Richtung Naundorf und in Magdala Richtung Großschwabhausen. Melden Sie Staus und Blitzer kostenfrei im MDR Thüringen Verkehrszentrum 0800 218 16 00. Ich bin Matthias Hase, wünsche einen schönen Freitagvormittag.
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0: eigentlich ein großartiger Song. Rod Stewart, Maggie May. Für mich staubt das trotzdem irgendwie so ein bisschen. Lautes Schlagzeug, irgendwie relativ wenig Instrumentarium im Hintergrund. Aber ja, so ist das halt. Die großen Stars haben sich nie einen Kopf gemacht, ob ihre Sounds irgendwie ganz besonders sind. Die machen einfach die Musik, die ihnen wichtig ist. Und dann ist es plötzlich erfolgreich.
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0: 11.12 Uhr ist es. Ich möchte Sie jetzt nach Bendeleben locken. Bendeleben, ein kleiner Ort im Norden des Freistaats, unweit des Kyffhäusers, der Fernsehturm im Blick. Und dort gibt's eine Orangerie. Überhaupt ist es ein Dörfchen, das immer einen Ausflug wert ist. Man kann da schön spazieren gehen in so einem Park. Aber die Orangerie lädt am Sonntag ein zum Blasmusikfest. Und Lutz Vollroth, der ist Orchesterleiter, organisiert das Ganze. Herr Vollroth, was feiern Sie denn?
2: Wir feiern 60 Jahre Blasorchester der Schule Rottleben, da wo wir die Musik gelernt haben.
0: Okay, das war also 1966. Wer kann denn da heute noch vom Anfang berichten?
2: Wir haben noch drei Mitglieder dabei, die noch spielen.
0: Und das Schulorchester selber gibt es nicht mehr? Jetzt ist es ein Vereinsorchester?
2: Das Schulorchester an sich gibt es ja nicht mehr. Mhm. Das sind jetzt die Nachfolgegruppen, die sich dann so mal zusammengeschlossen haben. Aber vom Grund auf haben wir es alle dort gelernt und deswegen feiern wir das nochmal.
0: Und wer spielt jetzt am Sonntag auf?
2: Wir haben Gäste eingeladen, Musikkapellen, wo Musiker aus unserem Orchester mitspielen. Von Katharinenried, von Bad Frankenhausen, da sind Kollegen von uns, die bei uns gelernt haben, die spielen da noch mit und die haben wir eingeladen.
0: Mhm. Und Speis und Trank gibt's auch?
2: Für Essen und Trinken ist gesorgt. Wir haben in der Orangerie selber haben wir eine kleine Ausstellung gemacht mit allem, was wir noch so gefunden haben vom Orchester, Bilder. Wir haben eine große Chronik, die legen wir aus und Instrumente, sodass die ehemaligen, wenn sie sich trauen, auch mal zugreifen können.
0: Ach schön, also das heißt, da werden Erinnerungen wach vom einstigen Schulorchester. Wann geht's am Sonntag los?
2: 11 Uhr geht's los mit den Gewässerland-Musikanten, also die Truppe, die jetzt eingeladen hat. Und wir machen erstmal von Musik her einen kleinen Abriss von 66. So die ersten Titel, die damals einstudiert wurden, die habe ich wieder rausgesucht und mit denen fangen wir an.
0: Das am Sonntag, 11 Uhr in Bendeleben in der Orangerie, Blasmusikfest, und ich konnte mit Orchesterleiter Lutz Vollroth sprechen. Ihnen viel Spaß.
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0: Habe ich mir wirklich noch nie Gedanken drüber gemacht, aber es ist nur ein einzelner kleiner Buchstabe, der durchaus entscheidet, in welche Stadt man will. Will man zum Rolandfest, dann ist man in Stendal, richtig? Will man zum Rolandsfest, dann muss man nach Nordhausen.
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0: Ab heute wird's in Nordhausen wieder bunt, laut, herrlich, trubelig. Das Rolandsfest geht los. Größtes Volksfest in Nordthüringen. 3 Tage lang verwandelt sich die Innenstadt in eine Partymeile. Und MDR Thüringen-Reporter Thomas Born, der ist informiert, was es da alles gibt. Thomas, was ist da alles los?
2: Oh, das ist eine ganze Menge. Also wir haben ein Programm, das von Rock bis Schlager, von regionalen Bands bis zu Publikumsmagneten wie Juli wirklich alles abdeckt. Das erste Highlight ist die traditionelle Schlüsselübergabe an die Roland-Gruppe heute Nachmittag, wo ein neuer Roland symbolisch das Zepter übernimmt. Der Alte, der war seit 2007 im Dienst und macht jetzt eben Platz für den Neuen. Dann natürlich ein großer Rummel mit Riesenrad ist dabei. Wir haben einen 3-tägigen Beachvolleyball-Cup, den Skipton von Sand hat man da aufgefahren. Ein großes Kinderfest auf dem Petersberg ist geplant und Sonntagabend auch noch WM Public Viewing Deutschland Curaçao am Rathaus.
0: Wunderbar. Rund 100.000 Besucherinnen und Besucher werden erwartet und wir haben es von dir schon in den Nachrichten gehört. Zum ersten Mal gibt es in diesem Jahr in Nordhausen ein Pfandbechersystem.
2: Ja, ganz genau. Wie mir ein Sprecher der Stadt gesagt hat, gilt die Pfandbecherregelung erstmal aber nur für Bier und Brause. Also wer da am Bierwagen bestellt, der bekommt den Becher nicht mehr einfach so in die Hand, sondern gegen Pfand. Und wenn der dann leer ist, dann gibt man wieder ab und kriegt das Pfand zurück. Kennt man auch schon von anderen großen Volksfesten in Thüringen. Mhm. Nächstes Jahr soll es das Pfandsystem dann sogar so geben, dass es noch ausgeweitet wird. Also dann könnten auch Cocktail- oder Sektgläser, Kaffeebecher und was es noch so an Trinkgefäßen gibt dazugehören.
0: Okay, man bekommt das Geld ja einfach wieder, ist also kein Problem. Ganz und genau. Es gibt weniger Müll, das ist vielleicht auch schön für all die Menschen, die hinterher eine saubere Stadt wollen. 4 Bühnen, 3 Tage, 100.000 Menschen. Heute startet das Rolandsfest in Nordhausen. Ich finde, klingt nach einem guten Plan. Thomas, wenn du mitfeierst, dann viel Spaß.
2: Danke.
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1: Das Neueste für Mittel- und Westthüringen mit Samira Wischerhoff. Gebesee. Im Erdbeerhof werden derzeit die ersten Erdbeeren aus neuer Anbaumethode in etwa 1 Meter Höhe in Substratkästen geerntet. Wie Geschäftsführerin Caroline Lefers sagte, ist sie bisher zufrieden mit dem Wachstum im neuen Anbau. Die Erntehelfer könnten die Erdbeeren im Stehen pflücken und seien dadurch 3-mal schneller als im Freiland. Eisenach. Der unterirdische Löbersbach wird unter dem Karlsplatz weiter saniert. Im Mai haben die Arbeiten an dem dritten, rund 140 Meter langen Abschnitt begonnen. Die Stadt rechnet mit einer Bauzeit von 2,5 Jahren und Kosten von 1,8 Millionen Euro. Das mehr als 140 Jahre alte, gemauerte Bachbett ist an vielen Stellen schadhaft. Bad Liebenstein. Der Schlosspark Altenstein bekommt nun die Sommerbepflanzung. Laut Stiftung Thüringer Schlösser und Gärten werden innerhalb weniger Tage fast 10.000 Pflanzen in die Schmuckbeete gesetzt, darunter Irisinen, Alternantera und Palmen. Allein im Teppichbeet am Schloss finden 7.000 Pflanzen ihren Platz. 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
2: Das Wetter in Thüringen bei Joachim Wächter in Schönstedt bewölkt, 14 Grad. Peter Neumann aus Dietlas meldet 15 Grad. Und 15 bis 20 Grad sind heute auch die Höchstwerte. Mehr wird es nicht an diesem Freitag. Und wir müssen auch die nächsten Tage noch ein bisschen durchhalten. Dieses wechselhafte Wetter bleibt. Heute meist dichte Wolken, hin und wieder Regen, böiger Westwind. Morgen wechselnd bis stark bewölkt, hier und da Schauer. Zeitweise stark böiger Westwind. Dafür gehen die Temperaturen ein kleines Stück hoch. Am Sonntag gehen Sie wieder zurück. Sonne, Wolken, Schauer, Gewitter, alles dabei. Und dazu eine Pollenbelastung durch Roggenpollen, die schwach bis mäßig ist. Gräserpollen in mäßiger bis starker Konzentration. 11.33 Uhr, es ist 11:53 Uhr. Hier sind die aktuellen Verkehrsmeldungen. Die A38 Richtung Göttingen ist zwischen Eisleben und Altstädt wegen Bergungsarbeiten gesperrt. A38 Richtung Leipzig zwischen Altstädt und Eisleben wird der Verkehr über die Standspur geleitet. A38 Richtung Leipzig zwischen Dreieck Halle Süd und Merseburg Süd gibt es 4 Kilometer Stau im Baustellenbereich. A72 Richtung Hof zwischen Hof Töpen und Dreieck Bayerisches Vogtland ist die rechte Fahrspur wegen Bergungsarbeiten gesperrt. Die B176 ist zwischen Dachwig und Döllstedt nach einem Unfall gesperrt. Die Blitzer auf der A38 Richtung Leipzig zwischen Leuna und Kreuz-Rippachtal, A71 Richtung Sangerhausen zwischen Oberhof und Gräfenroda, B88 in Georgenthal Richtung Naundorf. Melden Sie Staus und Blitzer kostenfrei im MDR Thüringen Verkehrszentrum 0800 218 16 00. Vielen Dank und gute Fahrt.
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0: so geht's ruhig Richtung Wochenende. Hier ist MDR Thüringen, 11.40 Uhr. Musik passend zum Wetter, finde ich.
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0: Und trotzdem denke ich, man kann gut und gern dorthin fahren, wo die Natur schön ist. Sie ist vielleicht sogar bei etwas bedecktem Himmel noch besser zu riechen, noch besser zu atmen, zu empfinden. Und ich möchte Sie jetzt nach Langenroda schicken an die Hohe Schrecke. Da gibt's morgen ein Kirschfest. Organisatorin ist Christine Brauer. Und ich habe sie mal gefragt, was denn da gefeiert wird.
2: Genau, das ist ein Familienfest, ein Sommerfest, ganz für die ganze Familie und es dreht sich um die Kirsche, die kleinen süßen Früchte, die wir hier in der Hohen Schrecke ganz viele haben. Und zwar erwartet die Gäste ein buntes Familienprogramm. Wir haben unter anderem eine Streuobstwiesenentdeckertour vorbereitet. Auf alle kleinen und großen Forscher wartet ein Wildbienenabenteuer. Wir haben eine Kreativwerkstatt, dort können die Kinder Insekten- und Bienenhotels basteln. Genau, zusammen mit dem Pomologenverein haben wir auch eine große Kirschsortenshow vorbereitet mit vielen leckeren Sorten zum Vernaschen und Kosten. Wir werden frischen Saft pressen. Es gibt Feines vom Grill, Kaffee und Kuchen und natürlich Kirscheis sowie andere Leckereien von den Streuobstwiesen rund um die Hohe Schrecke.
0: Da wollte ich gerade sagen, also Sie haben offensichtlich genügend Kirschbäume um Langenroda ringsherum.
2: Ja, eine Menge Kirschbäume, genau. Alte beziehungsweise auch mittlerweile schon wieder gepflegte und nachgepflanzte Bäume, also ein Bundesprogramm.
0: Und wann hat denn diese Tradition des Kirschfestes begonnen? Wann sind Sie sich denn bewusst geworden, dass das eigentlich ein schöner Schatz ist, den Sie da haben mit den Streuobstwiesen?
2: Das Ganze ist entstanden im Namen des Naturschutz-Großprojektes Hohe Schrecke, was vor einigen Jahren geendet hat. Wir haben dann gesagt, okay, wir haben hier so viele tolle Kirschsorten, unter anderem 70 verschiedene Sorten, die wir hier gefunden haben, was ja natürlich auch ein gewisser Genpool ist. Und wir müssen die weiter erhalten und wollen das auch wieder weiter in die Bevölkerung tragen, diesen Schatz, den wir hier haben. Und haben dann im letzten Jahr das erste Mal Kirschfest in Langenroda gefeiert. Und das war sehr schön. Und so haben wir in diesem Jahr zusammen wieder mit den Landfrauen, also den Thüringer Landfrauenverband, zum zweiten Mal zum Kirschfest eingeladen.
0: Dann eine letzte Frage. Christine Brauer, gucken Sie vorher in die Kirsche, ob eine Made drin ist oder rein in den Mund und nicht fragen?
2: Nicht fragen, rein in den Mund.
0: Ich wünsche ein schönes Fest. Danke für die Einladung nach Langenroda und hoffe, Sie haben nette Gäste.
2: Dankeschön.
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0: 10 vor 12 am Freitagvormittag. Das heißt für mich tatsächlich schon wieder das Studio reinigen und lüften und bereit machen für Nadine Witt. Die übernimmt hier gleich nach den 12 Uhr Nachrichten, ist aber schon mal zu mir reingekommen und freue mich sehr.
1: Hallo.
0: Du wirst ja nicht nur heute Nachmittag den nächsten Siegersessel verlosen bei unserem Spiel Drin oder Nicht Drin, sondern hast auch morgen Großes vor. Denn du als Radiogarten-Moderatorin bist ausnahmsweise nicht im Studio hier, sondern in Leinefelde. Erzähl mehr.
1: Ganz genau. Wir senden direkt live vom Gelände der Landesgartenschau in Leinefelde-Worbis. MDR-Gartenexpertin Brigitte Goss beantwortet dann alle Fragen zu Garten, Balkon, Pflanzen dann ausnahmsweise mal nicht am Telefon, sondern direkt vor Ort.
0: Ich fürchte, dass die Leute dann ihre Kakteen und Topfpflanzen alle einpacken und mitbringen. Wäre möglich. Also
1: können sie machen, auf jeden Fall. So ist es auch gedacht. Also sie bringen am besten, wenn sie können, wenn das mobil ist, die Pflanze gerne mit. Ansonsten reicht auch ein Foto der Problempflanze oder befallene Blätter oder sowas, dann kommen Sie direkt vor Ort zu uns, bekommen eine Beratung von unserer Expertin und das alles in wirklich herrlichem Ambiente der Landesgartenschau.
0: Beschreibt das mal näher, wo seid ihr da genau?
1: Wir stehen in der Gartenstadt von 10 bis 14 Uhr, da befinden sich auch die Schaugärten, das ist so ziemlich an meinem Haupteingang langläuft, einmal so komplett durch am Ende der Landesgartenschau, bevor man dann wieder einen anderen Weg zurücknimmt. Wir stehen da, Sie können uns nicht übersehen, mit dem MDR Promomobil und auch unserem blauen Übertragungswagen. Und die Kollegin Amelie fährt dann hier im Studio die Sendung, kümmert sich um die Musik und schaltet dann mehrfach die Stunde zu uns zur Landesgartenschau.
0: Und ich nehme an, Nadine, dass ein Teil der Fragen einfach so vor Ort beantwortet wird und wahrscheinlich ein paar Fragen dann auch im Radio beantwortet werden.
1: Nee, wir machen alles vor Ort.
0: Okay.
1: Tatsächlich. Also wenn Sie jetzt nicht zur Landesgartenschau kommen können, dann können Sie natürlich auch anrufen. Dann versuchen wir das irgendwie noch zu managen, dass wir die Fragen dann übermittelt bekommen vom Hörerservice. Aber gedacht ist es tatsächlich als ein Vor-Ort-Termin.
0: Ja, das schon. Aber das heißt, die Leute, die vor Ort sind, können ihre Frage stellen und die Antwort kann man aber auch im Radio hören.
1: Ja klar, die sind live im Radio dann auch.
0: Das wollte ich fragen.
1: Genau, so,
0: also wenn Sie Lust haben, kommen Sie morgen zur Landesgartenschau, erleben Sie Brigitte Goss und Nadine Witt mit dem grünen Telefon, das man eben ausnahmsweise mal von Angesicht zu Angesicht findet. Und hören Sie rein, ab 10 Uhr der Radiogarten bei MDR Thüringen und jetzt ab 12 Uhr die Sendung mit Nadine Witt.
1: Genau.
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1: Es ist um 12. Markus Wetterauer bringt Sie jetzt auf den aktuellen Stand.
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3: Steigende Energiepreise belasten seit Monaten viele Haushalte. Beim Tanken genauso wie beim Heizen. Immer mehr Thüringer sehen im Kauf einer Wärmepumpe oder eines E-Autos deshalb einen Ausweg. Die schlucken allerdings ordentlich Strom. MDR Thüringen-Reporterin Antje Kirsten, schaffen das überhaupt unsere Stromnetze?
4: Sie kommen ans Limit. Die Stromversorger müssen und dürfen das per Gesetz auch regulierend eingreifen. Im Klartext heißt das, die Leistung von Wärmepumpen oder E-Ladesäulen wird runtergedimmt. Anträge auf neue Wärmepumpen werden zurückgestellt oder gar abgelehnt. Allerdings ist das die Ausnahme, sagt Frank Heidemann, er ist Geschäftsführer der SWE Erfurt Netz. In Erfurt werden derzeit 90% aller Anträge auf den Anschluss neuer Wärmepumpen genehmigt. Die Stadtwerke Jena und Weimar sagen, sie haben aktuell keine Kapazitätsengpässe, wissen aber auch, ohne Netzausbau funktioniert das Ganze künftig nicht.
3: Wenn Wärmepumpen oder E-Ladesäulen runtergedimmt werden, was bedeutet das denn?
4: Das Auto lädt langsamer. Aber es friert keiner, weil das nur kurz passiert. Wenn aber immer mehr Wärmepumpen Strom ziehen, müssen die Netze ausgebaut werden. Darauf reagieren die Netzbetreiber schon. Aus diesen Gründen soll in Grabfeld in Südthüringen eine neue Stromtrasse gebaut werden. Gotha baut ein neues Umspannwerk. Der Bau soll im nächsten Jahr starten. In Erfurt gibt es 9 Umspannwerke, 12 werden künftig gebraucht. Eins kostet rund 20 Millionen Euro. Bis das alles aber steht, kann es schon passieren, dass Anträge für neue Wärmepumpen oder E-Ladesäulen erstmal abgelehnt oder die Leute auf später vertröstet werden.
3: Im Gesundheitssystem klafft ein riesiges Finanzloch. Wenn nichts passiert, könnte es im nächsten Jahr 19 Milliarden Euro groß werden, sagt Gesundheitsministerin Nina Wagen. Mit diesem Szenario hat sie im Bundestag heute Vormittag nochmal für ihre Sparpläne geworben. Die Kritik kommt seit Wochen aus allen Richtungen. Wie die Gesundheitsministerin ihr Vorhaben verteidigt, fasst MDR Thüringen-Reporter Uwe Berndt zusammen.
5: Einnahmen und Ausgaben ins Gleichgewicht bringen und nur noch Leistungen finanzieren, die nachweislich einen medizinischen Nutzen haben. Diese beiden Grundsätze bezeichnet die Ministerin als Kern ihrer Reform. Wagen verteidigte, dass zum Beispiel die beitragsfreie Mitversicherung von Ehepartnern eingeschränkt wird und dass die Zuzahlung zu Medikamenten für die Patienten weiter steigen soll. Das Gesetz verlange allen Gruppen etwas ab, aber niemanden etwas Unzumutbares. Die Oppositionsparteien kritisieren diese Kürzungen scharf. Für die Grünen ist es ein Kahlschlag, der die Finanzierungsprobleme nicht löst. Die AfD fordert mehr Steuergeld zur Finanzierung der gesetzlichen Krankenkassen und die Linken eine solidarische Bürgerversicherung für alle. Nach der ersten Lesung im Parlament müssen sich nun die Ausschüsse damit befassen. Auch die Bundesländer fordern Änderungen an dem Gesetz. Es soll noch vor der Sommerpause beschlossen werden.
3: Wer mehr über die Natur in Thüringen erfahren will, der kann das heute und morgen tun. Landesweit gibt's 80 Möglichkeiten, sich Wiesen, Wälder und andere Biotope mit anderen Augen anzuschauen als nur bei einem Spaziergang. Der Naturschutzbund NABU und die Stiftung Naturschutz Thüringen haben sich diese Aktionen für den langen Tag der Natur ausgedacht. MDR Thüringen-Reporter Florian Gerwert. Was ist da alles im Angebot?
6: Zum Beispiel Kräuterwanderungen, Touren durch Streuobstwiesen, Spaziergänge durch Biberreviere und Ausflüge zu besonders seltenen Pflanzen. Auf der Marienhöhe bei Weimar erkunden die Naturschützer zum Beispiel, wie ein Misthaufen funktioniert und was er für die Natur bringt. Viele Veranstaltungen werden von NABU-Mitgliedern organisiert, aber zum Beispiel auch der landeseigene Thüringen-Forst ist mit im Boot, wenn es um Waldthemen geht.
3: Muss ich was beachten, wenn ich irgendwo mitmachen will?
6: Für viele Veranstaltungen ist eine Anmeldung nötig. Viele sind aber kostenlos und ausdrücklich auch für Kinder geeignet. Die meisten verlangen passende Kleidung und mitgebrachte Verpflegung. Eine Übersicht gibt's auf der Internetseite vom NABU Thüringen. Im vergangenen Jahr haben zum Langen Tag der Natur mehr als 2000 Menschen teilgenommen. Der Sprecher des NABU Thüringen hat mir gesagt, dass es für die Naturschützer immer eine super Gelegenheit ist, mit neuen Leuten ins Gespräch zu kommen. Hin und wieder gewinnen die auch neue Mitglieder darüber.
3: Vielen Dank, Florian.
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3: Thüringer Hochschulen wollen mit mehr Zusammenarbeit auf knapper werdendes Geld reagieren. Von der Landespräsidentenkonferenz hieß es, möglich sei, bestimmte Studiengänge von Hochschulen gemeinsam anzubieten. Zusammenschlüsse von Universitäten seien dagegen kein Thema. Das Landgericht Meiningen hat einen 19-Jährigen wegen schweren sexuellen Missbrauchs von Kindern verurteilt. Er muss laut Gericht 2 Jahre und 8 Monate in Haft, weil er sich an einer 13-Jährigen vergangen hatte. Der Angeklagte hatte die Tat zuerst abgestritten, dann aber doch noch gestanden. In der EU gelten seit Mitternacht deutlich schärfere Asylregeln. Schon an den Außengrenzen vor der Einreise in die EU wird jetzt geprüft und abgelehnt, wer wenig Chancen auf Asyl hat. Kirchen- und Menschenrechtler befürchten, dass die Rechte von Flüchtlingen eingeschränkt werden. Der Ball rollt. Die ersten Spiele der Fußball-Weltmeisterschaft sind gespielt. Als erster Gastgeber hat Mexiko sein Auftaktspiel gewonnen. Heute Abend und kommende Nacht starten dann Kanada und die USA ins Turnier. In den USA gibt es ja schon viele Diskussionen, zum Beispiel weil iranische Fans und ein Schiedsrichter aus Somalia nicht einreisen durften. In Toronto in Kanada ist MDR Thüringen-Reporter Martin Ganselmeier. Läuft's in Kanada denn besser als in den USA?
7: Insgesamt schon. Natürlich gibt es auch hier Ärger über die hohen Ticketpreise der FIFA, vor allem bei den Fans, die selbst Fußball spielen. Das finde ich auch so schade. Das ist wirklich eine verpasste Chance. Denn Kanada ist ja eigentlich eine Eishockey-Nation. Und diejenigen, die Fußball hier in Kanada groß machen, die haben eigentlich keine Chance, ins Stadion zu kommen. Die Tickets sind dafür eigentlich zu teuer. Allerdings gibt es mehrere Fanfeste in Toronto. Also ich bin sicher, wenn Kanada heute gegen Bosnien spielt, wird der Funke auch hier überspringen. Allerdings gibt es bei den Kanadiern insgesamt die Sorge, dass die wirtschaftlichen Versprechen der FIFA nicht wahr werden. 7 von 10 Kanadiern sagen in einer Umfrage, die Austragung der WM ist einfach zu teuer. Sie kostet den Steuerzahler 1 Milliarde Dollar in Kanada. Und so schön das Ereignis auch ist, das sei das viele Geld nicht wert.
3: Das war alles Wichtige am Mittag. 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
4: So ist es. Dankeschön, Markus. Wir schauen aufs Wetter heute Nachmittag. Viel Regen, dichte Wolken, ein paar Auflockerungen soll es heute noch geben. Temperaturen nur zwischen 15 und 20 Grad, dazu weht ein böiger Westwind. Auch in der Nacht bleibt es weiter windig, dichte Wolken, gebietsweise gibt es schauerartigen Regen bei 15 bis 12 Grad. Und morgen starten wir auch erstmal mit relativ dichten Wolken in den Tag. Morgen dann im Lauf des Tages nur selten Schauer. Wärmer wird es auch, 19 bis 23 Grad, allerdings bleibt es auch weiter sehr windig. Am Sonntag erwarten wir Sonne, Wolken, einige Schauer, örtlich auch Gewitter, weiterhin auch Wind und Temperaturen zwischen 18 und 20 Grad. Damit ist es 7:07. Hier sind die aktuellen Verkehrsmeldungen. A38 Göttingen-Leipzig zwischen Altstädt und Eisleben ist in beiden Richtungen die linke Spur wegen Reparaturarbeiten blockiert. A72 Richtung Leipzig zwischen Hof Nord und Dreieck Hochfranken, 5 Kilometer stockender Verkehr, 10 Minuten Wartezeit. A72 Richtung Hof zwischen Hof Töpen und Dreieck Bayerisches Vogtland ist die rechte Spur wegen Bergungsarbeiten gesperrt. B176 zwischen Dachwig und Döllstedt ist die Bundesstraße nach einem Unfall gesperrt und in St. Gangloff ist die Straße der Republik wegen Löscharbeiten gesperrt. Die Blitzer stehen A38 Richtung Leipzig zwischen Leuna und Kreuz-Rippachtal, A71 Richtung Sangerhausen zwischen Oberhof und Gräfenroda. Dann auf der B88 aufgepasst in Georgenthal Richtung Naundorf. Und wenn Sie noch mehr gesehen haben, Staus und Blitzer, dann melden Sie uns diese gerne kostenfrei wie immer ins MDR Thüringen Verkehrszentrum 0800 218 16 00. Vielen Dank und gute und sichere Fahrt. Ich bin Nadine Witt und wünsche Ihnen einen schönen Freitagmittag.
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0: Das ist Lionel Richie All Night Long.
1: Und ja, durchfeiern können sie auf jeden Fall ab heute, das ganze Wochenende.
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1: In Bad Berka zum Beispiel wird ab heute 3 Tage Brunnenfest gefeiert. Los geht's 18 Uhr auf der Bühne am Goethebrunnen. Bis Sonntag gibt es fast durchgehend Programm auf den Bühnen mit viel Musik von Rock, Pop bis zu elektronischer Musik. Für Kinder gibt's eine Wasserstraße, Bungee-Trampolin und Schminkangebote. Und am Sonntag 19 Uhr wird das Festzelt dann auch zum Public Viewing, denn da können Sie sich das Spiel der deutschen Nationalmannschaft anschauen. Auch im Schlosspark in Hildburghausen wird 3 Tage lang gefeiert. Das Schlossparkfest startet natürlich im historischen Schlosspark mit einem Sommerkonzert. Morgen dann gibt's Familiennachmittag mit ganz vielen Mitmachaktionen und auch noch einem Konzert. Sonntag klingt das Wochenende dann mit dem Frühshoppen aus und parallel lädt der Kunstmarkt am Stadttheater zum Stöbern ein. 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
8: Wir schauen aufs Wetter. Bad Lobenstein meldet leichten Regen, 13 Grad. In Pfiffelbach hat es auch geregnet, aktuell 14 Grad. Und genauso sieht es auch im Moment in Leinefelde aus. Ja, wie es da morgen aussieht, da frage ich gleich mal nach bei dir, Anna Weise, im MDR-Wetterstudio. Da sind wir ja live mit dem Radiogarten auf der Landesgartenschau. Schirm einpacken, sehr wahrscheinlich zur Sicherheit, aber vielleicht kommen wir ja auch trocken durch. Mal schauen. Auf jeden Fall, heute brauchen wir dringend den Regenschirm oder eher einen Regencape, denn dazu haben wir noch einen ganz stark böigen Westwind. Der ärgert uns ein bisschen. Die Temperaturen bis zum Nachmittag 15 bis 20 Grad. In der Nacht auch dichte Wolken, gebietsweise schauerartiger Regen bei 15 bis 12 Grad. Auch dann weiter windig und auch morgen wechselnd bis stark bewölkt, dann seltener Schauer und es wird auch wieder ein bisschen wärmer, 19 bis 23 Grad. Am Sonntag Sonne, Wolken, einige Schauer, örtlich auch Gewitter, weiterhin windig bei 18 bis 20 Grad. Damit ist es 12.31 Uhr. Hier sind die aktuellen Verkehrsmeldungen. A38 Göttingen-Leipzig zwischen Altstädt und Eisleben. In beiden Richtungen ist die linke Spur wegen Reparaturarbeiten blockiert. In St. Gangloff ist die Straße der Republik wegen Löscharbeiten gesperrt. Und es wird geblitzt. A38 Richtung Leipzig zwischen Leuna und Kreuz-Rippachtal. A71 Richtung Sangerhausen zwischen Oberhof und Gräfenroda. Dann auf der B88 aufgepasst in Georgenthal Richtung Naundorf. Und wenn Sie weitere Staus und Blitzer gesehen haben, dann rufen Sie uns gerne an. Kostenfrei wie immer im MDR Thüringen Verkehrszentrum.

0: 0800 218 1600. Dankeschön und gute Fahrt.
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0: Die Mamas und die Papas hier bei MDR Thüringen. 12.41 Uhr.
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0: Diana Weise, ich grüße dich. Hallo.
2: Hallo Nadine.
0: Regenwetter heute mehr als gestern. Gibt es denn heute vielleicht ein bisschen Sonnenschein? Möglicherweise?
2: Also, ich höre schon nicht so richtig, nein. Also okay. Die Wolken werden uns auch durch den Nachmittag, den Abend begleiten und meistens so dicht sein, dass da kein Sonnenstrahl durchkommt. Wir haben es zumindest jetzt mal mit einer trockenen Phase zu tun, so vom Eichsfeld bis zur Saale. Aber an der Werra im Südwesten, da regnet es in Schauerform und auch vom Vogtland bis zum Altenburger Land. Und es kommen eben immer mal neue Schauer auf uns zu. Also es wird doch da einiges an Regen geliefert. Keine riesigen Mengen, aber so mal 1-2 Liter pro Schauer. Und die Temperaturen eben damit auch nicht allzu üppig, so 15 bis

0: Jahr ein neues Umspannwerk. In Erfurt soll die Zahl der Umspannwerke von 9 auf 12 aufgestockt werden. Die Stadtwerke Jena und Weimar teilten mit, es gebe momentan noch keine Engpässe. Ohne Netzausbau gehe es in Zukunft aber nicht. Die Netzbetreiber haben laut Gesetz auch die Möglichkeit, Anträge auf neue Wärmepumpen zurückzustellen oder abzulehnen. Die Erfurter Stadtwerke-Tochter SWE Netz genehmigt zurzeit etwa 90% aller Anträge. Der Bildungsausschuss im Landtag hat den Weg für ein drittes kostenloses Kindergartenjahr in Thüringen freigemacht. Die Fraktionen von CDU und Linker bestätigten den entsprechenden Schritt. Das geänderte Gesetz muss jetzt noch im Landtag beschlossen werden. Das könnte noch vor der Sommerpause passieren. Das letzte und vorletzte Jahr im Kindergarten sind in Thüringen schon gebührenfrei. Thüringer Hochschulen wollen mit mehr Zusammenarbeit auf knapper werdendes Geld reagieren. Nach Angaben des Vorsitzenden der Thüringer Landespräsidentenkonferenz Kai-Uwe Sattler könnten sich zum Beispiel die Verwaltungen der Hochschulen untereinander austauschen. Es werde auch darüber gesprochen, sich in Forschung und Lehre enger zu vernetzen. Möglich sei, bestimmte Studiengänge von Hochschulen gemeinsam anzubieten. Ein Professor könnte auch an mehreren Hochschulen arbeiten. Fusionen von Hochschulen und Universitäten seien dagegen kein Thema, so Sattler. Die Länder melden massive Einwände gegen das Sparpaket der schwarz-roten Koalition bei den Gesundheitsausgaben an. Im Bundesrat sagte der rheinland-pfälzische Ministerpräsident Gordon Schnieder von der CDU, das Paket gefährde regionale Kliniken. Die Gesundheitsministerin von Sachsen-Anhalt, Petra Grimm-Benne von der SPD, kritisierte, Versicherte, Krankenhäuser und Kassen sollten mehr Lasten tragen. Dagegen senke der Bund den Zuschuss zur gesetzlichen Krankenversicherung. Ähnlich hatten sich AfD-Politiker im Bundestag geäußert. Dagegen hatte Gesundheitsministerin Nina Warken ihr Paket verteidigt. Die Steuern auf Flugscheine in Deutschland sinken ab Juli. Der Bundesrat hat die entsprechenden Pläne abschließend passieren lassen. Der Bundestag hatte schon zugestimmt. Die Steuer sinkt je nach Strecke um einen Betrag zwischen 2,50 Euro und 11,40 Euro pro Flug. Dem Staat entgehen mehrere hundert Millionen Euro. Bisher ist unklar, ob die Fluggesellschaften die niedrigeren Steuern an ihre Kunden weitergeben. Das waren die Nachrichten. 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
1: Dankeschön, Markus. Das Wetter bei uns in Thüringen, heute recht viele Wolken, hin und wieder Regen, später ein paar Auflockerungen, 15 bis 20 Grad und weiterhin auch sehr windig. Der Wind kommt böig aus westlicher Richtung. In der Nacht auch weiter schauerartiger Regen und Wind, 15 bis 12 Grad die Tiefstwerte. Und morgen, da legt es dann Ganze, das Wetter mal eine kleine Regenpause ein zum Glück. Selten Schauer morgen, aber dafür weiter wechselnd bis stark bewölkt. Es wird insgesamt ein bisschen wärmer, 19 bis 23 Grad, bleibt aber auch weiter sehr windig. Am Sonntag, Sonne, Wolken, einige Schauer, örtlich auch wieder Gewitter, Wind und Temperaturen zwischen 18 und 20 Grad. Damit ist es 3:01. Hier sind die aktuellen Verkehrsmeldungen. A9 Richtung Berlin zwischen Rudolfstein und Bad Lobenstein stockender Verkehr nach einem Unfall. Vorsicht, A9 Richtung München zwischen Marktschorgast und Bad Berneck-Himmelkron befindet sich eine ungesicherte Unfallstelle. A38 Göttingen-Leipzig zwischen Altstädt und Eisleben in beiden Richtungen ist die linke Spur wegen Reparaturarbeiten blockiert. Und wegen des Schleizer Dreieckrennens sind die B2 zwischen Schleiz und dem Kreisverkehr Heinrichsruh und die Plauensche Straße bis Sonntagabend gesperrt. Und in Weimar ist die Röhrstraße in Höhe Fuldaer Straße nach einem Unfall im Kreuzungsbereich gesperrt. Es wird geblitzt, A4 Richtung Frankfurt zwischen Stadtroda und Jena Zentrum, A38 Richtung Leipzig zwischen Leuna und Kreuzrippachtal, A71 Richtung Sangerhausen zwischen Oberhof und Gräfenroda, B88 in Georgenthal Richtung Naundorf aufgepasst. Und wenn Sie noch mehr gesehen haben, bitte anrufen bei uns 0800 218 16 00. Der Anruf bei uns im MDR Thüringen Verkehrszentrum ist wie immer kostenfrei. Vielen Dank im Voraus. Gute Fahrt wünsche ich. Ich bin Nadine Witt. Schöne Mittagszeit.
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Vorsicht, Autofahrer, es gibt eine aktuelle Meldung aus dem MDR Thüringen Verkehrszentrum. Betrifft die A9 Richtung München. Zwischen Rudolfstein und Berg Bad Steben liegen Glasscherben auf der Fahrbahn. Bitte fahren Sie vorsichtig. 13:10 Uhr ist es.

0: Das ist Neil Diamond hier bei MDR Thüringen. 13.13 Uhr haben wir es.
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0: Und die kommt von Juliana aus Kölle da und die hat bei Instagram gelesen, dass man sich vor Erkältungen schützen kann, indem man Videos anschaut, in denen Menschen niesen. Thomas, stimmt das? Habe ich noch nie gehört von.
2: Ja, also ich habe da auch erstmal gestutzt, als ich das gelesen habe. Es ist ja viel Unsinn unterwegs bei Instagram, das wollen wir nicht vergessen. Aber es gibt tatsächlich Forschungen an der Uni Hamburg, die einen Zusammenhang herstellen konnten und hat Probanden mit Videos niesender und hustender Menschen traktiert. Man hat dann deren Hirnfunktion, also der Zuschauer, die Hirnfunktion der Zuschauer gemessen und auch die Konzentration der Antikörper im Speichel, was da passiert ist. Und da gab es tatsächlich eine Veränderung. Ob das jetzt ausreichend ist, um da Schutz aufzubauen gegen eine Ansteckung, also ob die Antikörper in ausreichender Zahl und auch die richtigen und so weiter da unterwegs sind, das muss erst noch herausgefunden werden.
0: Das ist aber sehr interessant. Da schützt sich der Körper aus Angst. Er könnte möglicherweise krank werden. Das
2: zum
0: ist
2: Beispiel.
0: Toll. Genau. Und Thomas, wie ist das? Sollte man Niesen jetzt unterdrücken? Ich meine, es gibt ja Situationen, ich denke jetzt hier nur hier an die tägliche Arbeit, stell dir vor, ich stehe, Mikrofon ist an und ich muss niesen. Da würde ich das jetzt schon eher unterdrücken wollen. Machen oder nicht machen?
2: Naja, also Mund und Nase zu, das ist schlecht. Ne? Also es baut sich schon ziemlich hoher Druck auf. Wir haben ja schon gehört, so 100 km/h sind da möglich, was da rauskommt. Und wenn sich das nach innen entlädt, das ist nicht gut. Mhm. Ne? Das kann zu Einrissen in der Nasenschleimhaut führen. Krankheitserreger oder Fremdkörper, die sollten ja eigentlich raus. Ja? Die gelangen dann vielleicht in die Nasennebenhöhlen oder bis ins Mittelohr. Naja, und das sind ja auch so ein bisschen kommunizierende Röhren. Da das ganze System und so als Hobbyphysiker würde ich sagen, der Druck breitet sich dann halt überall aus, wie das halt so ist. Und wenn da Verbindungen bestehen, das geht bis zum Trommelfell. Also raus ist schon besser, am besten in die Armbeuge zum Beispiel, das wird ja immer empfohlen.
0: Na? Okay, auch wenn es besonders laut ist, ja, ist dann egal. Okay, gut, die waren ja schon mal alle vor, falls das mal passiert. Ich soll es rauslassen, nicht unterdrücken. Okay. Thomas hat das gesagt, der Hobbyphysiker, sehr schön. Und wie ist es mit Ablenken?
2: Ja, also wenn man das hinbekommt, bevor der Druck steigt, sage ich mal, es gibt ja diesen alten Schauspielertrick, mit der Zunge den Gaumen ein bisschen kitzeln oben und dann aktivierst du andere Nervenbahnen, das lenkt die sensorische Verarbeitung dieses Niesreizes, der ja von der Nase kommt, vielleicht um, dass der Niesimpuls dann unterbrochen wird. Also wissenschaftlich belegt ist das nicht, aber ich kenne Menschen, die sagen, das funktioniert bei mir ganz gut. Muss man ausprobieren. Matthias Haas hat mir vorhin erzählt, wenn das Rotlicht angeht, dann ist bei ihm der Niesreiz manchmal weg. Ja, das klappt aber vielleicht auch nicht immer. Also wir hatten ja da auch schon Vorfälle, sage ich mal.
0: Okay, sehr, sehr spannend. Und Thomas, wie ist es, wer dreimal niest, ist doch doof.
2: Ja, das stimmt. Das ist erwiesen. Ja,
0: das ist erwiesen. Da brauchen wir gar keine Wissenschaftler fragen. Nee, das ist dann einfach
2: das
0: so.
2: Das ist wirklich. Also.
0: Alles klar. Gut, fröhliches Niesen nachher weiter noch beim Marco Ramm. Bis später, Thomas.
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6: Durch die Zunahme von Wärmepumpen und E-Autos stoßen Stromnetze in Thüringen teilweise an ihre Grenzen. Deshalb müssen laut Gesetz nicht alle Anträge für neue Wärmepumpen genehmigt werden. Gleichzeitig bauen die Netzbetreiber im Land nach eigenen Angaben die Kapazitäten aus. Zu den Plänen MDR Thüringen-Reporterin Antje Kirsten.
7: Aus diesen Gründen soll in Grabfeld in Südthüringen eine neue Stromtrasse gebaut werden. Gotha baut ein neues Umspannwerk. Der Bau soll im nächsten Jahr starten. In Erfurt gibt es 9 Umspannwerke, 12 werden künftig gebraucht. Eins kostet rund 20 Millionen Euro. Bis das alles aber steht, kann es schon passieren, dass Anträge für neue Wärmepumpen oder E-Ladesäulen erstmal abgelehnt oder die Leute auf später vertröstet werden.
6: Der Bildungsausschuss im Landtag hat den Weg für ein drittes kostenloses Kindergartenjahr in Thüringen freigemacht. Die Fraktionen von CDU und Linkspartei bestätigten den entsprechenden Schritt. Das geänderte Gesetz muss jetzt noch im Landtag beschlossen werden. Das könnte noch vor der Sommerpause passieren. Das letzte und vorletzte Jahr im Kindergarten in Thüringen ist schon gebührenfrei. Thüringen hat vergangenes Jahr einen historischen Tiefstand bei den Geburten erreicht. Mit rund 11.000 Neugeborenen wurde der niedrigste bisher erfasste Wert registriert. Im Vergleich zu 2024 sank die Zahl noch einmal um 6%, wie das Statistische Landesamt mitteilte. Den Rückgang führen die Statistiker auf zwei Ursachen zurück. Zum einen gibt es deutlich weniger Frauen im gebärfähigen Alter. Zum anderen bekommen Frauen im Schnitt weniger Kinder. Thüringer Hochschulen wollen mit mehr Zusammenarbeit auf knapper werdendes Geld reagieren. Laut dem Vorsitzenden der Thüringer Landespräsidentenkonferenz Kai-Uwe Sattler könnten sich zum Beispiel die Verwaltungen der Hochschulen untereinander austauschen. Es werde auch darüber gesprochen, sich in Forschung und Lehre enger zu vernetzen.

0: Stube aus der MDR Thüringen Nachrichtenredaktion.
1: Was heute noch die Kindergärten betrifft, ist irgendwann auch ein Thema an Thüringens Hochschulen. Zu wenig Kinder, das bedeutet schon bald auch deutlich weniger Studenten. Kooperation ist deshalb kein Selbstzweck, sagt Sattler. Entweder die Unis und Fachhochschulen müssen mehr leisten oder sie müssen mit weniger auskommen. Überlegt wird nun, bestimmte Studiengänge von verschiedenen Hochschulen gemeinsam anzubieten. Ein Professor könnte auch an mehreren Hochschulen arbeiten. Fusionen von Hochschulen und Unis seien dagegen kein Thema, so Sattler.
0: Apotheken sollen künftig eine größere Rolle in der Gesundheitsversorgung spielen. Der Bundesrat billigte das entsprechende Reformgesetz. So können Apotheker künftig zum Beispiel gegen Tetanus oder für Zeckenschutz impfen, bestimmte verschreibungspflichtige Medikamente auch ohne Rezept abgeben und nach entsprechender Schulung auch Blut abnehmen. Die Reform soll auch den Apothekenbetrieb vor allem auf dem Land sichern. Das waren die Nachrichten. 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
2: Dankeschön, Markus. Wir schauen aufs Wetter hier bei uns in Thüringen. Und ja, was soll ich sagen? Es hat sich eigentlich nichts geändert. Es bleibt so weiter bedeckt, regnet immer mal wieder. Bis zum Abend geht das so weiter. Windig ist es heute auch wieder und Temperaturen zwischen 14 und 19 Grad. In der Nacht, bevor wir auf morgen schauen, in der Nacht ändert sich auch kaum was. 15 bis 12 Grad, das sind die Tiefstwerte. Dichte Wolken gibt es, gebietsweise immer wieder schauerartigen Regen und auch weiter Wind. Auch morgen wird es weiter windig sein, sehr sogar. Dazu wechselnd bewölkt, morgen dann mal eine Regen. Pause. Wärmer wird es auch noch mit 19 bis 23 Grad. Am Sonntag erwarten wir Sonne, Wolken, einige Schauer, örtlich auch Gewitter, Wind und Temperaturen zwischen 18 und 20 Grad. Damit ist es 14 Uhr und 4 Minuten. Hier sind die aktuellen Verkehrsmeldungen. A9 Richtung Berlin zwischen Bergbad Steben und Bad Lobenstein. Stau an einer geräumten Unfallstelle. 20 Minuten dauert es hier trotzdem noch länger. Nach Unfällen sind gesperrt die B7 Weimar-Jena in der Ortsdurchfahrt Frankendorf und die B85 Berger zwischen Oldesleben und Seehausen. Wegen des Schleizer Dreieckrennens ist die B2 zwischen Schleiz und dem Kreisverkehr Heinrich-Soh und auch die Plauensche Straße bis Sonntagabend gesperrt. Blitzer stehen A4 Richtung Frankfurt zwischen Stadtroda und Jena Zentrum, A38 Richtung Leipzig zwischen Leuna und Kreuzribachtal, B88 in Georgenthal Richtung Naundorf, dann in Erfurt in der Martin-Andersen-Nexhöhl-Straße in beiden Richtungen, in Gera wird geblitzt, in der Salzstraße stadtauswärts und wenn Sie noch was gesehen haben, dann her damit. Und sagen Sie uns Bescheid, rufen an, kostenfrei wie immer im MDR Thüringen Verkehrszentrum 0800 218 16 00. Wir sagen es dann sehr gerne weiter. Ich wünsche allen unterwegs eine gute Fahrt und Ihnen natürlich auch einen guten Start in Richtung Wochenende. Ich bin Nadine Witt, hallo.
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0: 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Das ist Aerosmith hier bei MDR Thüringen. Einfach gute Musik, würde ich sagen. 14.14 Uhr haben wir's. Und jetzt wird eine Runde gespielt.
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0: Ja, bei uns gewinnen Sie den MDR Thüringen Siegersessel und in so einem bequemen Liegestuhl mit Getränkehalter. Die WM-Spiele schauen möchte auch gerne Stefanie Fuchs aus Georgenthal. Stimmt's oder habe ich recht, Frau Fuchs? Hallo.
2: Hallöchen, ja, das stimmt.
0: Und wie es der Zufall will, Sie sind durchgekommen, jetzt bei mir im Studio und Sie haben heute Geburtstag. Herzlichen Glückwunsch.
2: Vielen lieben Dank.
0: Das ist toll und vielleicht ist es ja Ihr Glückstag. Sie sind schon durchgekommen, das ist ja schon mal richtig gut. Jetzt sind Sie auch noch hier bei mir im Studio gelandet und jetzt spielen wir natürlich auch. Und Sie kennen unsere Spielregeln für drin oder nicht drin?
2: Ja, kenne ich.
0: Alles klar, wir sagen es für alle, die es nicht wissen, trotzdem nochmal. Also ich spiele jetzt einen Reportageausschnitt aus einem anderen Fußball-WM-Spiel vor. Und an der entscheidenden Stelle stoppen wir und dann sagen Sie mir drin oder nicht drin. Danach lösen wir auf. Alles klar?
2: Okay.
0: Gut, dann kommt hier nochmal der Ausschnitt.
3: Der Ball läuft bei den Spaniern in der Hälfte der deutschen Mannschaft. Sie werden nicht attackiert. Xavi mit schnellem Antritt dann auf Pedro. Der in den Lauf in den 16er auf Sergio Ramos. Lässt liegen für Xavi, der legt direkt ab. Ah, Sergio Alonso schießt!
0: So, das ist WM-Halbfinale gewesen 2010. Deutschland gegen Spanien. Was sagen Sie? Ist es drin? Ist der Ball drin oder ist er nicht drin?
2: Also ich bin eigentlich sehr optimistisch, aber in dem Fall würde ich sagen, er war nicht drin.
0: Sie sagen, er war nicht drin. Jetzt kommt hier die Auflösung.
3: Xavi mit schnellem Antritt dann auf Pedro, der in den Lauf in den 16er auf Sergio Ramos lässt liegen für Xavi, der legt direkt ab. Ah, Sergio Alonso schießt. Oh, meine Güte, mit dem linken Fuß und ganz knapp am Tor vorbei.
0: Knapp vorbei heißt für Sie, juhu.
2: Cool.
0: Das ist ja toll. Herzlichen Glückwunsch, haben Sie richtig gut getippt. Ist Ihr Glückstag heute, ich sag's doch, Frau Fuchs.
2: Ja, ich habe auch schon Lotto gespielt.
0: Toll, da sagen Sie mal Bescheid, ob das dann auch noch geklappt hat. Das wäre ja ganz großartig. Sie können jetzt die weiteren WM-Spiele schauen in dem bequemen der Thüringen Siegersessel. Den bekommen Sie. Und Ihr Tipp fürs Deutschlandspiel am Sonntag, Sie schauen ja WM, davon gehe ich mal ganz stark aus jetzt, gegen Curaçao.
2: Auf jeden Fall. Was? Also ich denke mal 3-0 für Deutschland.
0: 3-0 für Deutschland, ja. Ja, ja. Ja, gehe ich mit. Ich weiß gar nicht, ich habe mir noch gar keine Gedanken gemacht, was ich jetzt denke. Aber ich denke auch, Sie gewinnen auf jeden Fall. Dann wünsche ich Ihnen noch einen ganz wundervollen Geburtstag. Danke fürs Mitmachen. Und dann, ja, machen Sie sich noch ein schönes Wochenende. Alles Gute für Sie.
2: Dankeschön.
0: Tschüssi, Frau Fuchs. Ciao.
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0: Und die nächste Gewinnrunde, habe ich ganz vergessen zu sagen, gibt es dann heute Nachmittag bei meinem Kollegen Marco Ramm.

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9: Wir schauen aufs Wetter. In Witterda hat's geregnet, 17 Grad aktuell. In Römhild regnet's noch leicht bei 15 Grad und Breitenworbes meldet nach Regen 15 Grad. Bis zum Abend 14 bis 19 Grad bedeckt ist es. Zeitweise regnet's noch ein bisschen, weiterhin auch sehr windig. In der Nacht dichte Wolken, gebietsweise schauerartiger Regen, 15 bis 12 Grad die Tiefstwerte und auch weiter windig. Morgen bleibt uns der Wind erhalten. Dann wechselnd bewölkt, stark bewölkt zum Teil auch, seltener Schauer, aber immer mal wieder wird es Regenschauer geben. Ist einfach gerade so. Wärmer wird es auf jeden Fall morgen. 19 bis 23 Grad. Am Sonntag 18 bis 20 Grad. Sonne, Wolken, einige Schauer und örtlich Gewitter. Damit ist es jetzt 14.30 Uhr. Hier sind die aktuellen Verkehrsmeldungen. A9 Richtung Berlin zwischen Berg Bad Steben und Bad Lobenstein. Stau an einer geräumten Unfallstelle. 20 Minuten braucht es aber hier noch länger. Die B7 Erfurt-Jena ist da in der Ortsdurchfahrt Frankendorf nach einem Unfall gesperrt. Wegen des Schleizer Dreieckrennens sind die B2 zwischen Schleiz und dem Kreisverkehr Heinrichsruh und auch die Plauensche Straße bis Sonntagabend gesperrt. Die Blitzer stehen A4 Richtung Frankfurt zwischen Stadtroda und Jena Zentrum, A38 Richtung Leipzig zwischen Leuna und Kreuz-Rippachtal, auf der B88 in Georgenthal Richtung Naundorf, B93 Ortsausgang Mosel Richtung Crossen, dann in Erfurt in der Martin-Andersen-Nexel-Straße aufgepasst in beiden Richtungen und in Gera in der Salzstraße stadtauswärts. Melden Sie uns weitere Staus und Blitzer kostenfrei ins MDR Thüringen Verkehrszentrum unter der 0800 218 1600. Vielen Dank und gute und sichere Fahrt.
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0: Beatles, Let It Be. So ein schönes Lied. Sie hören MDR Thüringen, 14.42 Uhr.
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2: So, morgen bist du auf der Landesgartenschau.
0: Ey, morgen fahre ich mal raus hier, genau. Live senden
2: Leinefelde Worbis.
0: Den Radiogarten.
2: Ich kann das hier sowieso nur wärmstens empfehlen. Erstens komme ich aus der Ecke, also von daher, ne, ist eben mit einer der schönsten Orte auf der ganzen Welt. Und zum Zweiten ist diese Landesgartenschau, ich habe sie mir auch angeguckt, bevor sie eröffnet worden ist, eine richtige Perle.
0: Ich freue mich auch schon richtig.
2: Na? Also, du wirst dich auf dem Spielplatz zum Beispiel, der ist auch für Erwachsene, kannst du dich mal richtig austoben.
0: Okay.
2: Ja? Dann natürlich diese ganzen Themengärten, die dort angelegt worden sind, von Gärtnern aus ganz Thüringen. Also die haben das ganz gut gemacht. Die haben also den ganzen Freistaat mit einbezogen und jeder hat da irgendwie so einen Themengarten aufgebaut. Mit ganz viel Liebe, mit ganz vielen Details. Man muss sich Zeit nehmen, auch ein bisschen, um ein bisschen reinzugucken. Aber keinen Spaten mitnehmen und die Pflanzen ausgraben mit. Ne? Das ist nicht erlaubt.
0: Mach ich nicht. Wir haben erstmal zu tun. Von 10 bis 14 Uhr sind wir ja erstmal beschäftigt und beantworten.
2: Was macht ihr denn da?
0: Die Fragen von der Hörer und Besucherinnen und Besucher eigentlich genau genommen, denn wir machen kein grünes Telefon mehr am Telefon, sondern von vor Ort auf der Landesgartenschau.
2: Und ihr seid direkt unter den Leuten dann sozusagen, die können zu euch kommen,
0: genau,
2: können euch mal auf die Schulter tippen und so, mal sagen Hallo.
0: Man findet uns in der Gartenstadt, also da, wo diese Schaugärten sind, so ziemlich am Ende der Landesgartenschau, wenn ich mir das auf dem Plan angucke. Ich war ja noch nicht
2: da. Je nachdem, von wo du reingehst.
0: Genau, aber vom Haupteingang aus gesehen ist es dann quasi ganz hinten, bevor du wieder die Runde zurück machst. Und da stehe ich dann mit Brigitte Goss. Die berät dann und ich moderiere das so und dann schauen wir mal.
2: Habt ihr gutes Wetter bestellt?
0: Ich hoffe ja, also wir haben bestellt. Mal gucken, ob es klappt. Also ich hoffe ja immer noch, dass der Wettergott ein Hobbygärtner ist und da mitmacht.
2: Habt ihr denn da morgen Vormittag, wenn die Sendung läuft, Special Eintritt oder ist das alles wie immer?
0: Das ist alles wie immer. Wir haben aber letzte Woche Karten verlost
2: an
0: Hörerinnen und Hörer. Und ich hoffe, dass die das auch nutzen und jetzt morgen kommen und ihre Fragen stellen. Ansonsten einfach Leute, die halt da sowieso morgen hingehen wollten.
2: Super.
0: Freue ich mich schon drauf.
2: Schöne Live-Sendung von der Landesgartenschau aus Leinefelde-Worbis mit der Nadine morgen und der Brigitte Goss.
0: Ganz genau.
2: Ja, und ihren Fragen.
0: Und den Fragen. Genau, wir haben schon ein bisschen was gesammelt, was hier schon reingetrudelt ist. Das nehmen wir auf jeden Fall mit. Und hast du noch eine gärtnerische Frage, die wir noch beantworten sollen?
2: Auf jeden Fall, aber die würde ich dir morgen inkognito stellen.
0: Kannst du machen.
2: Wenn ich nämlich verkleidet auf der Landesgartenschau auftauche und dich von hinten antippe und sage, Entschuldigung.
0: Als was verkleidet?
2: Das kann ich ja nicht verraten.
0: Ach komm, dann
2: Rumpelstilzchen.
0: Gut, wenn dann jemand um mich rumhüpft, sozusagen. Morgen koche ich, morgen brauche ich. Ist das Stichwort?
2: So sieht's aus.
0: Alles klar, gut. Marco, was machst du denn noch in deiner Sendung?
2: Wir auf dem Weg ins Wochenende. Wir haben jetzt zum Beispiel noch zwei sehr schöne MDR Thüringen Siegersessel im Angebot, wo man einfach nur sagen muss, drin oder nicht drin. Und wir sind natürlich auf diversen Veranstaltungen oder weisen schon mal darauf hin, weil außer der Landesgartenschau gibt es noch ein bisschen mehr. Ne?
0: Richtig viel los dieses Wochenende wieder. Dann schöne Sendung für dich.
2: Danke.
0: Bis dann.
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Das ist Andy Kim, Beamer Baby. Sie hat neben der Thüringen, 14.54 Uhr ist es. Ich bin Nadine Witt, ich sag mal Tschüssi, bis morgen. Da sehen und hören wir uns hoffentlich auf der Landesgartenschau in Leinefelde-Worbis. Ich wünsche Ihnen jetzt noch einen guten Start ins Wochenende, gleich ab 3 mit Marco Ramm.

0: Die WM in der Küche nachspielen?
1: Ja! Ja! 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
9: Und jetzt haben wir es ganz genau 15 Uhr. Ich wünsche einen schönen Freitagnachmittag. Alles Wichtige mit Markus Wetthauer.
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11: Durch die Zunahme von Wärmepumpen und E-Autos stoßen Stromnetze in Thüringen teilweise an ihre Grenzen. Die Netzbetreiber im Land bauen deshalb nach eigenen Angaben die Kapazitäten aus. So soll in Grabfeld in Südthüringen eine neue Stromtrasse gebaut werden, in Gotha ab nächstem Jahr ein neues Umspannwerk. In Erfurt soll die Zahl der Umspannwerke von 9 auf 12 aufgestockt werden. Die Stadtwerke Jena und Weimar teilten mit, es gebe momentan noch keine Engpässe. Ohne Netzausbau gehe es in Zukunft aber nicht. Der Bildungsausschuss im Thüringer Landtag hat den Weg für ein neues Kindergartengesetz freigemacht. Dafür gaben Regierungskoalition und Linke grünes Licht. Das Gesetz soll trotz sinkender Geburtenzahlen unter anderem die Existenz kleiner Kindergärten mittelfristig sichern und das dritte beitragsfreie Kindergartenjahr festschreiben. MDR Thüringen-Reporter Peter Sommer informiert.
12: Aufatmen wohl vor allem bei den kleineren Kindergärten mit weniger als 51 Kindern. Sie machen etwa die Hälfte aller Einrichtungen im Land aus. Um sie abzusichern, gibt das Land laut Gesetzentwurf in diesem und kommenden Jahr jeweils 5 Millionen Euro aus. Zustande gekommen ist die Einigung mangels eigener Regierungsmehrheit mit den Stimmen der Linken. Die hat neben dem dritten beitragsfreien Jahr im Gesetzentwurf auch Sprachförderprogramme in den Kitas durchgesetzt.
11: Thüringen hat vergangenes Jahr einen historischen Tiefstand bei den Geburten erreicht. Mit rund 11.000 Neugeborenen wurde der niedrigste bisher erfasste Wert registriert, wie das Statistische Landesamt mitteilte. Das waren 6% weniger Geburten als 2024. Den Rückgang führen die Statistiker auf zwei Ursachen zurück. Zum einen gibt es deutlich weniger Frauen im gebärfähigen Alter, zum anderen bekommen Frauen im Schnitt weniger Kinder. Der Zoll hat bei Kontrollen in der Landwirtschaft mehrere Verstöße festgestellt. Wie das Erfurter Hauptzollamt mitteilte, waren die Kontrolleure vergangene Woche in Betrieben und auf Feldern unterwegs. Dabei stellten sie demnach über 20 Mal Unregelmäßigkeiten fest, die jetzt weiter geprüft werden. Darunter waren Verstöße gegen den Mindestlohn, nicht gezahlte Sozialabgaben und illegale Beschäftigung. Apotheken sollen künftig eine größere Rolle in der Gesundheitsversorgung spielen. Der Bundesrat billigte das entsprechende Reformgesetz. Es sieht vor, Apotheken wirtschaftlich zu stärken. Was sie in Zukunft alles anbieten dürfen, dazu MDR Thüringen-Reporterin Nicole Markwald.
13: Die dürfen in Zukunft mehr medizinische Leistungen anbieten, also so etwas wie Vorsorgeuntersuchungen, einfache Bluttests, zusätzliche Schutzimpfungen, zum Beispiel die Tetanusimpfung. Und künftig sollen Apotheken auch noch stärker beraten. Also da geht es um Vorbeugung und Früherkennung, etwa bei Herz-Kreislauf-Erkrankungen. Ja, und dann soll es für Apotheken auch möglich sein, dass eben Apotheker in dringenden Fällen bestimmte verschreibungspflichtige Medikamente ohne Rezept ausgeben dürfen.
11: Das waren die Nachrichten. 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
9: Markus, Dankeschön. Was ist denn jetzt mit dem Wetter kurz vorm Wochenende? Ich denke, die Sonne sollte sich ein bisschen mehr breit machen, aber erstmal heute relativ dicke Wolken, zeitweise immer mal wieder ein bisschen Regen. Hatte ich vorhin auch das Vergnügen, so ganz fein. Ich war mit dem Motorrad unterwegs, ist der mir unter den Helm gekrochen, bei 14 bis 19 Grad Richtung Abend. In der Nacht dann 15 bis 12 Grad. Das ist relativ warm für die Nacht, trotzdem aber gebietsweise schauerartiger Regen. Morgen wechselhaft. Also morgen sind zumindest größere Auflockerungen, das heißt längere sonnige Abschnitte mit dabei. 18 bis 23 Grad. Der Samstag, ne, wir sind ja auf der Landesgartenschau in Leidefelde-Worwis mit dem grünen Telefon. Das könnte gut klappen. Und dann am Sonntag neben Sonne auch einzelne Schauer möglich oder Gewitter. Temperaturen bleiben in dem Bereich, also immer so plus, minus 2, 3 Grad um die 20 Grad rum. Also ist eigentlich erstmal ganz okay. 4:04. Aktuelle Verkehrsmeldungen. A4 Richtung Dresden. Zwischen Jena-Göschwitz und Jena-Zentrum staut es sich an der Baustelle. Dann haben wir die A9 Richtung Berlin. Zwischen Bergbad Steben und Bad Lobenstein. Stau an der geräumten Unfallstelle. Circa 30 Minuten dauert es dort länger. B7 Jena-Erfurt. Die ist in der Ortsdurchfahrt Frankendorf nach einem Unfall gesperrt. Und wegen des Schleizer Dreieckrennens sind die B2 zwischen Schleiz und dem Kreisverkehr Heinrichsruh und die Plauensche Straße bis Sonntagabend gesperrt. Die Blitzer. A4 Richtung Frankfurt zwischen Stadtroda und Jena Zentrum. A71 Richtung Schweinfurt in Höhe Kreuz Erfurt. B88 in Georgenthal Richtung Naundorf blitzt es. Dann auf der B93 Ortsausgang Mosel Richtung Krossen. Erfurt Martin-Andersen-Lexel-Straße beide Richtungen. Und in Gera in der Salzstraße stadtauswärts. Und das wär's. 0800 218 16 00. Das ist die kostenfreie Verbindung für Sie. Direkt zu uns ins MDR Thüringen Verkehrszentrum. Gute Fahrt. 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
9: Oh, das wird ein, ich sag mal, ein wildes Wochenende, wenn Sie wollen. Sie können nämlich gleich mal dranbleiben. Wir haben gleich Informationen rund um das Glasbachrennen. Sie wissen, ne? Steinbach oben die Ecke. Ich rieche es schon. Es schnüffelt nach Benzin und einem dicken Auspuff. Bis gleich.

0: Whitney Houston, 12 Minuten nach 3, Freitag, Feierabend.
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0: Für alle Freunde des gepflegten Gummiabriebs geht's an diesem Wochenende nach Steinbach bei Bad Liebenstein. Das ist im Wartburgkreis bekanntlicherweise. Das ganze Dorf ist dort am Wochenende wieder auf den Beinen, aber nicht nur das ganze Dorf, auch viele andere, die sonst gar nicht da wohnen. Denn dort startet morgen das 27. internationale Glasbachrennen. Ich weiß nicht, ob Sie schon mal das Vergnügen hatten, da an der Rennstrecke mit dabei zu sein. Das ist Gänsehaut. Ne? Da stellen sich von jetzt auf eben die Haare nach oben. Hunderte Sportwagen sind an der Bergrennstrecke mit dabei und knettern da hoch. Einer schneller als der andere. Das wird unter anderem eine EM, also eine Europameisterschaft, ausgefahren. Und MDR Thüringen-Reporter Bastian Albrecht hat sich die letzten Vorbereitungen schon mal angeschaut. Bastian, los.
2: Überall in Steinbach hört man sie. Der ganze Ort steht zum Glasbachrennen wieder voll mit PS-starken Rennautos. Die Strecke ist vorbereitet. Für alle Rennsportfans ist das Bergrennen durch den Thüringer Wald ein echtes Highlight, denn beim Glasbachrennen befindet sich das Fahrerlager direkt im Ort. Dort kommen die Zuschauer dann ganz nah an die Fahrer und ihre Boliden heran, sagt Christoph Hacker von der Rennsportgemeinschaft Altensteiner Oberland.
3: Sie können an jedem Auto vorbeilaufen, die können mit den Fahrern reden, die können sich alles angucken, die stehen wirklich dann neben dem Auto. Wir bieten Taxifahrten an mit dem Renntaxi. Das heißt, auch als Zuschauer kann ich mich wirklich in den Rennwagen reinsetzen, kann die Strecke hochfahren und kann das wirklich miterleben. Und ansonsten natürlich Rennfeeling pur. Wir haben ganz viele Zuschauerpunkte. Also die können wirklich von Start bis ins Ziel hochlaufen und können sich dann alles angucken.
2: Rund 10.000 Zuschauer werden an diesem Wochenende wieder an der Strecke erwartet. Das Highlight für Fans und Organisatoren, die besten Bergrennfahrer Europas gehen auch in diesem Jahr wieder an den Start.
3: Das ist die einzige Europameisterschaft, die in Deutschland ausgetragen wird. Und da machen es einfach die Personen aus, die hier auch so mitfahren. Die Highlights, Christian Merli hier im Hintergrund, ne, Streckenrekordhalter, das sind dann schon einfach so Namen, die dann halt wirklich auch richtig performen, die dann richtig Gas geben.
2: Bei den rund 140 Teams sind aber nicht nur Porsche und Ferrari dabei, nein, auch ältere Fahrzeuge fahren die rund 5,5 Kilometer bergauf und damit auf Deutschlands längstem Bergrennen. Maximilian Gast aus Bayern fährt zum zweiten Mal mit seinem VW Golf am Glasbach mit. Für ihn schon jetzt eine besondere Strecke.
4: Vor allem war es so wie extrem Spaß macht. Man muss die Strecke kennen, weil alle Kurven oftmals gleich ausschauen. Und genau das macht den Reiz hier aus. Anders wie andere Strecken in Deutschland sind viel kürzer und einsichtlich. Und hier erfährt man, wer wirklich gut fahren kann und wer wirklich sich die Strecke nicht gemerkt hat, kann man ehrlich sagen hier.
2: Morgen sind dann die Trainingsfahrten, am Sonntag dann die beiden Wertungsdurchgänge.
0: Alter, also in Sachen Renntaxi klingt nicht schlecht, oder? Bitte schön anschneiden. Viel Freude euch dort beim Glasbachrennen. Hier sind die Four Tops und I Can't Help Myself.

Flieg mit mir. Und wo wir gerade Pudis gespielt haben, ich las vor kurzem, dass Dieter Maschine Birre, wir erinnern uns, ne, Frontmann der Pudis, dass der gesagt hat, also pass mal auf, ich möchte gern mal nach Wacken. Und dann haben alle gesagt, aber sag mal, ist das nicht vielleicht, nein, ich möchte gern nach Wacken. Sie wissen Wacken, ne? Das ist das größte Heavy-Metal-Festival Europas. Da gibt's immer regelmäßig jedes Jahr diese wunderbaren Bilder, wenn es geregnet hat, wo alle bis zu den Knien in dem Schlamm stecken und wahnsinnig Spaß haben, ne? Also von oben bis unten, du erkennst keinen mehr. Die Zelte sind auch nicht mehr sichtbar, aber Riesenfun und auf der Bühne aber richtig Alarm. Da werden alle Boxen nicht von zu Hause mitgebracht, sondern eingeflogen, richtig große und dann aber aufgedreht bis hinten hin. Also Wacken-Festival will der Dieter Birr, also Maschine, mitmachen und er kommt mit seinem kompletten Streichorchester. Das hat mir die Amelie aus der Musikredaktion verraten und sie hat gesagt, ja, das stimmt. Er setzt auch auf volles Risiko. Keine einzige Probe vorher, hat er gesagt, einfach nur Soundcheck in Wacken und da geht's in die Vollen. Und er selber sagt aber, Schlamm und so und Zelten, da habe ich jetzt in meinem Alter keinen Bock mehr drauf, aber die Bühne zerlegen, das wäre für ihn nochmal so ein Ding. Da bin ich auf die Fotos gespannt. Ne? Vaya con Dios. What's a woman? Auf dem Weg ins Wochenende.

Die Kirschen sind reif, meine Damen und Herren. Zum Beweis habe ich ein Foto bekommen auf unserer MDR Thüringen-App vom Carsten aus dem Kyffhäuser Land. Die Kirschen sind jetzt noch nicht knallrot, aber sie sind schon angerötelt, sage ich jetzt mal. Und er schreibt, das Kirschfest findet morgen von 14 bis 18 Uhr in Langenroda statt. Mit Kirschkern weitspucken, vermute ich mal. Ne? Schönes Wochenende, mein Lieber. Danke für das Foto und viel Freude beim Kirschfest.

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3: Um 15.30 Uhr. Stromnetze am Limit. Sie stoßen in Thüringen durch die Zunahme von Wärmepumpen und E-Autos teilweise an ihre Grenzen. Die Netzbetreiber bauen deshalb nach eigenen Angaben die Kapazitäten aus. Einigung im Landtag. Der Bildungsausschuss hat den Weg für ein neues Kindergartengesetz freigemacht. Das Gesetz soll helfen, kleine Kindergärten zu sichern und das dritte beitragsfreie Kindergartenjahr festzuschreiben. Mehr Befugnisse für Apotheken. Sie sollen eine größere Rolle in der Gesundheitsversorgung spielen. So können Apotheker künftig zum Beispiel gegen Tetanus impfen.
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4: Das Neueste für Mittel- und Westthüringen mit Ulf Dube. Bad Salzungen. An den Regelschulen im Wartburgkreis ist in diesem Frühjahr fast jede fünfte Unterrichtsstunde ausgefallen. Nach Angaben des Bildungsministeriums waren die Regelschule Dermbach und die erste Stadtschule in Bad Salzungen besonders stark betroffen. An beiden Schulen fiel fast jede vierte Stunde aus, vielfach ohne jeden Ersatz. Die Regelschule in Geiser sucht inzwischen sogar mit einem eigenen Flyer nach zusätzlichen Lehrern. Gebesee. Im Erdbeerhof werden derzeit die ersten Erdbeeren aus neuer Anbaumethode in etwa einem Meter Höhe in Substratkästen geerntet. Die Geschäftsführung zeigte sich zufrieden mit dem Wachstum. Die Erntehelfer könnten die Erdbeeren im Stehen pflücken und seien dadurch dreimal schneller als im Freiland. Weimar. Im Süden der Stadt hat die Polizei ungewöhnliche Täter ausgemacht. Anwohner meldeten zunächst mehrere Eierwürfe auf parkende Autos. Die Polizei konnte aber keine menschlichen Täter feststellen. Dann zeigte sich, dass die Eier offenbar aus einem Vogelnest gefallen sind. Polizeiliche Konsequenzen haben die gefiederten Täter nicht zu fürchten. 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
5: Dankeschön dafür. Beim Wetter haben wir im Moment noch die dicken Wolken. Ne? Die sehen aus wie Herbst, aber es geht eigentlich nicht. 12 bis 17 Grad die Temperatur in Richtung Abend. Aber ein bisschen Sonne wäre auch mal schön. In der Nacht leider noch nicht bei 14 bis 11 Grad. Aber morgen gibt es ein bisschen Sonne. 16 bis 22 Grad. Zwischendurch auch wieder dickere Wolken. Kann auch sein, dass noch mal ein Schauer mit dabei ist. Sonntag ebenso. Die Wetterfrösche sagen dazu unbeständig. Und was die Temperaturen angeht, am Sonntag wieder ein paar Grad zurück. 15:32 Uhr, 2 Minuten nach 3:30. Aktuelle Verkehrsmeldungen. A4 Richtung Dresden zwischen Magdala und Stadtroda staut es sich an der Baustelle etwa 20 Minuten, dauert es länger. Landkreis Schmalkalden-Beiningen zwischen Dürrensolz und Stepfertshausen. Behinderung nach einem Unfall. So, jetzt kommen wir zum Schleizer Dreieckrennen. Da sind die B2 zwischen Schleiz und dem Kreisverkehr Heinrichsruh und der Plauenschen Straße bis Sonntagabend gesperrt. Die Blitzer. A4 Richtung Frankfurt zwischen Stadtroda und Jena Zentrum. A71 Richtung Schweinfurt in Höhe Kreuz Erfurt blitzt es. Dann auf der B93 Orts

0: Ausgang Mosel Richtung Crossen, Erfurt Martin Andersen Nexelstraße beide Richtungen, Gera in der Salzstraße stadtauswärts, in Jena neu dazugekommen Stadtroda Straße Höhe Erlanger Allee stadtauswärts. Das wär's. Staus oder Blitzer wie immer kostenfrei zu uns ins MDR Thüringen Verkehrszentrum 0800 218 16 00.
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0: So, am Sonntag geht's ja gegen Curaçao. Ne? Erstes Spiel der deutschen Fußballnationalmannschaft. Und haben wir uns gedacht, ein paar Klänge aus der Ecke wären noch nicht verkehrt.
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0: Ich meinte eigentlich das hier. Ne? Also, Billy Ocean und Caribbean Queen. No More Love on the Run.

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1: Gestern gegen Abend kam es auf der Leutenberger Straße in Lehesten zu einem schweren Unfall zwischen einem PKW und einem Fahrradfahrer. Ein 9-jähriger Junge war gemeinsam mit mehreren Kindern mit seinem Rad unterwegs, als es im Bereich einer Einmündung zum Zusammenstoß mit einem PKW kam. Nach bisherigen Erkenntnissen überquerte das Kind mutmaßlich mit seinem Fahrrad die Straße. Der Junge wurde schwer verletzt und mit einem Rettungshubschrauber ins Krankenhaus geflogen. Am PKW und am Fahrrad entstand Sachschaden. Bei dem 19-jährigen Fahrer ergaben sich Verdachtsmomente einer Drogenbeeinflussung, sodass eine Blutprobenentnahme durchgeführt wurde. Die Ermittlungen zum genauen Unfallhergang dauern an. Aus der Landespolizeiinspektion Saalfeld, Stefanie Kurat.
2: Mehrere Graffiti-Sprayer sind am frühen Freitagmorgen in Grammetal auf frischer Tat ertappt worden. Als Zeugen die Männer ansprachen, eskalierte die Situation jedoch und die Zeugen wurden körperlich angegriffen. Die drei Tatverdächtigen flüchteten anschließend. Im Rahmen umfangreicher Fahndungsmaßnahmen, bei denen auch ein Polizeihubschrauber zum Einsatz kam, konnten zwei 19-jährige Tatverdächtige gestellt werden. Unter den beiden war einer bereits polizeibekannt. Die Ermittlungen zum dritten Beteiligten dauern an. Der entstandene Sachschaden wird auf einen 4-stelligen Betrag geschätzt. Aus der Landespolizeiinspektion Jena, Sina Poser.
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0: Thüringen-Journal, weil heute Abend gibt es natürlich eine Sendung. Ich wollte dir nur sagen, ich kriege hier ständig Fotos, die Kirschen sind reif, Christian.
1: Auch noch, würde ich gerne mal probieren, aber nur Süßkirschen.
0: Ja, die sauren dauern glaube ich noch ein bisschen. Ja. Bist du denn jemand, der da sich Zeit für nimmt, zwischendurch mal in diesem ganzen Fernsehbetrieb, wo ja nie Zeit ist, dass du sagst, ich gehe heute mal Kirschen pflücken?
1: Ehrlich gesagt, sehr selten.
0: Wenn dann bis dienstlich. Gar nicht.
1: Wenn ich dienstlich dahin muss.
0: Schade eigentlich. Ne? Ja. Weil diese kleinen, schönen Sachen, die gehen ja so im Arbeitsalltag total unter. Man muss sich, glaube ich, manchmal die Zeit dafür nehmen, oder?
1: Das ist richtig. Aber dann bei schönerem Wetter als heute, lieber Marco.
0: Und du, bei schönem Wetter kann jeder in der Kirschplantage.
1: Ich esse sie auch lieber, als ich sie pflücke.
0: Ja, ich weiß. So, was macht ihr heute Abend Schönes um 19 Uhr?
1: Ja, wir haben, denke ich, zwei interessante Themen vorbereitet. Einmal kümmern wir uns um das Nordhäuser Stadtfest mit seinem Wahrzeichen. Das ist was?
0: Der Roland.
1: So sieht's aus. Ich habe nochmal nachgeguckt, warum das Ding Roland heißt. Das hängt irgendwie mit der Stadtgeschichte zusammen. Nordhausen war also 600-700 Jahre lang reichsfreie Stadt, hatte also besondere Rechte und Privilegien, unterstand direkt dem Kaiser und keinem lokalen Fürsten, und deswegen wurde diese Rolandsfigur geschaffen als Symbol der Freiheit der Stadt.
0: Ich lausche dir und hoffe, dass du richtig
1: und
0: liegst.
1: Und dieser Roland eröffnet heute das Rolandsfest zum 65. Mal, findet statt, hat einen neuen Darsteller bekommen, der sich jetzt mal so ein bisschen einfuchsen muss in die ganzen Verpflichtungen, die so ein Roland hat. Das hat sich Jens Roder mal angeschaut, der heute mit dem Roland unterwegs war.
0: Sehr schön.
1: Mhm. Und wir haben noch ein wichtiges Thema für alle Mieterinnen und Mieter. Da hatten wir ja im vergangenen Jahr das Problem, dass da in einigen Haushalten in verschiedenen Thüringer Städten einfach der Strom, das Gas oder die Fernwärme einfach gekappt wurde, weil die Vermieter das
0: Geld
1: nicht
0: bezahlt haben.
1: Die Rechnung an den Versorger nicht weitergeleitet hatten. Und da standen die Leute entweder im Dunkeln oder haben gefroren. Und da hat sich das Land Thüringen jetzt stark gemacht beim Bundesrat, um dort eine Regelung zu schaffen für die Zukunft, dass sowas nicht mehr passiert. Gab also eine Bundesratsinitiative, weil man sich ja manchmal fragt, was machen die Politiker so einen lieben langen Tag, kümmern die sich auch mal um uns. In dem Falle haben sie es wirklich getan. Und das ist auch durch den Bundesrat gegangen. Und jetzt wird die Bundesregierung damit aufgefordert, ein Gesetz zu schaffen, dass sowas nicht mehr vorkommt. Dass Leute, die ihre Nebenkosten bezahlen, auch dafür die Energie beziehen können und die Vermieter sich nicht aus dem Staub machen können.
0: Sehr gut. Was machst du persönlich am Wochenende?
1: Ich bin hier in unserem wunderschönen Funkhaus.
0: Moderierst du?
1: Und moderiere die Sendung. Und
0: weil ich hätte mir auch gut vorstellen können, dass du beim Glasbachrennen mal im Renntaxi mitfährst. Hast du das schon mal gemacht?
1: Das habe ich tatsächlich schon mal gemacht. Das ist ja verrückt. Die fahren ja wirklich wie die gesenkten.
0: Ich weiß.
1: Weiß schon. Den Berg hoch, die Kurven. Und da bin ich ehrlich gesagt als Mitfahrer ein bisschen unbrauchbar. Also wenn ich am Steuer sitzen würde, ja, aber so als Beifahrer ungesund.
0: Ich verstehe. Soweit ich weiß, war das auch nicht ohne bei dir, was jetzt, aber gut.

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11: 16 Uhr haben wir's. Ich wünsche Ihnen einen schönen Freitagfeierabend. Alles Wichtige von und mit Markus Wetterauer.
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13: Durch die Zunahme von Wärmepumpen und E-Autos stoßen Stromnetze in Thüringen teilweise an ihre Grenzen. Deshalb müssen laut Gesetz nicht alle Anträge für neue Wärmepumpen auch genehmigt werden. Gleichzeitig bauen die Netzbetreiber im Land nach eigenen Angaben die Kapazitäten aus. Zu den Plänen MDR Thüringen-Reporterin Antje Kirsten.
14: Aus diesen Gründen soll in Grabfeld in Südthüringen eine neue Stromtrasse gebaut werden. Gotha baut ein neues Umspannwerk. Der Bau soll im nächsten Jahr starten. In Erfurt gibt es 9 Umspannwerke, 12 werden künftig gebraucht. Eins kostet rund 20 Millionen Euro. Bis das alles aber steht, kann es schon passieren, dass Anträge für neue Wärmepumpen oder E-Ladesäulen erstmal abgelehnt oder die Leute auf später vertröstet werden.
13: Thüringen hat vergangenes Jahr einen historischen Tiefstand bei den Geburten erreicht. Mit rund 11.000 Neugeborenen wurde der niedrigste bisher erfasste Wert registriert. Im Vergleich zu 2024 sank die Zahl um 6%, wie das Statistische Landesamt mitteilte. Den Rückgang führen die Statistiker auf 2 Ursachen zurück. Zum einen gibt es deutlich weniger Frauen im gebärfähigen Alter. Zum anderen bekommen Frauen im Schnitt weniger Kinder. Der Zoll hat bei Kontrollen in der Landwirtschaft mehrere Verstöße festgestellt. Wie das Erfurter Hauptzollamt mitteilte, waren die Kontrolleure in Betrieben und auf Feldern unterwegs. Dabei stellten sie über 20 Mal Unregelmäßigkeiten fest, die jetzt weiter geprüft werden. Darunter waren Verstöße gegen den Mindestlohn, nicht gezahlte Sozialabgaben und illegale Beschäftigung. Der Bundesrat hat höhere Renten und geringere Steuern auf Flugscheine endgültig beschlossen. Die Gesetze dafür sollen ab Juli in Kraft treten. So steigen die Renten um gut 4%. Die Flugsteuer sinkt je nach Strecke um zwischen 2,50 Euro und 11,40 Euro. Außerdem beschloss der Bundesrat, dass bei häuslicher Gewalt Gerichte das Tragen von Fußfesseln anordnen dürfen. So soll das Kontaktverbot zu den Opfern durchgesetzt werden. In den USA hat der Börsengang des Unternehmens SpaceX begonnen. Der Raumfahrtkonzern gehört dem Milliardär Elon Musk. Aus dem Verkauf der Aktien werden Einnahmen von 75 Milliarden Dollar erwartet. Das wäre damit der größte Börsengang aller Zeiten, wie MDR Thüringen-Reporterin Angela Göpfert berichtet.
15: Der Konzern steht für wiederverwendbare Raketen, Satelliten-Internet, künstliche Intelligenz. Das wirtschaftliche Herzstück von SpaceX ist derzeit Starlink, also das Satelliten-Internet-Geschäft. Das wächst stark und verdient Geld. Neben der Raumfahrt setzt Musk auf noch größere Zukunftswetten, KI, Rechenzentren im All und langfristig sogar eine Mars-Mission. Genau darin liegt aber auch das Risiko, denn bei dieser Bewertung ist schon sehr viel Zukunft eingepreist.
13: Das waren die Nachrichten. 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
11: Dankeschön, Markus. So, beim Wetter in Richtung Abend weiterhin Wolken. Hier und da auch vielleicht ein bisschen Sonne, aber eben auch Regen. Also beides ist möglich. 12 bis 17 Grad. Die Nacht ist mit 14 bis 11 Grad im zweistelligen Temperaturbereich unterwegs. Da soll es aber auflockern. Schauer sind immer in diesen Tagen mit einzuplanen. Also zwischendurch kann es immer mal feucht werden. 16 bis 22 Grad sind es am Samstag. Morgen soll allerdings die Sonne auch mal ein bisschen länger Hallo sagen. Da freuen wir uns drauf. Am Sonntag wieder unbeständig, etwas kühler. Und ja, das ist das Wochenende. Was soll ich Ihnen sagen? 4:04. Aktuelle Verkehrsmeldungen. A4 Richtung Dresden zwischen Magdala und Stadtroda staut es sich. Da ist eine Baustelle. 15 Minuten dauert es länger. A7 Hannover Richtung Würzburg zwischen Dreieck-Fulda und Bad Brückenau-Wildflecken. 5 Kilometer Stau, halbe Stunde Verspätung. A9 Richtung Berlin zwischen Triptis und Hermsdorfer Kreuz. In beiden Richtungen staut es sich ebenfalls an der Baustelle. 45 Minuten obendrauf. Im Landkreis Schmalkalden-Meiningen ist die Straße zwischen Dürrensolz und Sterpfertshausen nach einem Unfall gesperrt. Wegen des Schleizer Dreieckrennens, ja genau, sind die B2 zwischen Schleiz und dem Kreisverkehr Heinrichsruh und die Plauensche Straße bis Sonntagabend gesperrt. Die Blitzer. A4 Richtung Frankfurt zwischen Stadtroda und Jena Zentrum. A71 Richtung Schweinfurt in Höhe Kreuz Erfurt. B93 Ortsausgang Mosel Richtung Krossen. Erfurt Martin-Andersen-Nexel-Straße beide Richtungen. Gera in der Salzstraße stadtauswärts. Jena Stadtroda Straße Höhe Erlanger Allee stadtauswärts. Das wär's. 0800 218 1600. Die Nummer ist kostenfrei. Auch heute die Durchwahl ins MDR Thüringen Verkehrszentrum. Gute Fahrt.
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11: Haben Sie das gestern gesehen, das Auftaktspiel der Fußball-WM? Also man weiß gar nicht, was man sagen soll. Ne? Also ich habe immer gedacht, wann geht's denn los? Heute gibt's weitere Spiele und wir werden gleich mal mit unserer Kollegin in Amerika kurz mal eine Leitung herstellen und mal gucken, was die zu berichten hat. Welche spannenden Spiele auf uns warten, weil man kommt ja kaum noch durch. Das sind ja so wahnsinnig viele Spiele diesmal. Also, wissen Sie, was ich meine?

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1: Ich muss kurz dazwischen gehen, eine wichtige Meldung von der A4. Frankfurt-Dresden, zwischen Bad Hersfeld und Friedewald sind 3 Kinder auf der Fahrbahn. Vorsicht, äußerste Vorsicht auf der A4, Frankfurt-Dresden, zwischen Bad Hersfeld und Friedewald sind 3 Kinder auf der Fahrbahn.

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1: Unheilig, geboren, um zu leben. Um 4:12 nochmal die Sofortmeldung für die Autofahrer. Vorsicht auf der A4. Frankfurt-Dresden zwischen Bad Hersfeld und Friedewald sind 3 Kinder auf der Fahrbahn. A4, Frankfurt-Dresden zwischen Bad Hersfeld und Friedewald sind Kinder auf der Fahrbahn. Bitte äußerste Vorsicht.
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1: Und mit unserer Reporterin in Amerika, Tabea Kunze. Hallo Tabea. Ich habe gestern Abend Fußball geguckt, ne? Und dachte so, wann geht's denn endlich los? Also damit meinte ich aber jetzt nicht das Vorgeplänke beziehungsweise die Show, sondern das Spiel. Das war, oder?
3: Ja, vor allen Dingen, es war ja sogar so mau, dass die mexikanischen Fans teilweise ihre eigene Mannschaft ausgepfiffen haben, obwohl die vorne lag. Habe ich auch so noch nicht erlebt. Aber ja, es war einfach sehr, sehr zäh über weite Strecken. Am Ende waren die Mexikaner da natürlich begeistert, dass sie mit dem Sieg gestartet sind, mit diesem 2:0 über Südafrika. Aber ich gebe dir recht, Marco, fußballerisch ist da noch deutlich Luft nach oben gewesen.
1: Ja, aber die Party war gut, also das Vorprogramm. Und ich fand auch dann im Stadion, was du gerade gesagt hast, die Mexikaner haben eine Party draus gemacht. Das war super.
3: So. Ja, alleine ihre Sombreros, die sie hochgeworfen haben, das war ja wirklich beeindruckend.
1: Jetzt bin ich gespannt auf das, was uns heute Abend ereilt. Erzähl mal.
3: Ja, wir haben noch 2 Eröffnungsfeiern vor uns. Zuerst mal die in Kanada heute Abend ab 19.30 Uhr deutscher Zeit in Toronto mit unter anderem Michael Bublé, mit Alanis Morissette, die kanadische Hymne singen wird. Viele multikulturelle Einflüsse sollen in dieser Show zu sehen sein und danach wird dann hoffentlich ein bisschen besserer Fußball gespielt im Spiel Kanada gegen Bosnien-Herzegowina. Und wer heute noch richtig Kraft und Power hat, der kann sich dann auch noch ab 3 Uhr deutscher Zeit in der kommenden Nacht das Spiel USA gegen Paraguay angucken. Davor gibt es dann auch noch mal eine Eröffnungsfeier, logisch. Auch die USA wollen mit zeigen, was sie können in Los Angeles, unter anderem mit Katy Perry.
1: Oh, 3 Uhr, da müssen wir uns immer Wecker stellen. Jetzt sag mal bitte, was gibt es noch Neuigkeiten aus dem deutschen Lager? Du bist ja ganz nah dran.
3: Ja, heute vorletzte Trainingseinheit hier in Winston-Salem bei 36 Grad. Die fängt gleich an um 17 Uhr deutscher Zeit. Ansonsten heute noch eine Pressekonferenz mit Dennis Undaff. Die dürfte sehr lustig werden, denn Undaff hat sich hier wirklich schon zum, ja, ich will nicht sagen Klassenclown rauskristallisiert, aber er ist auf jeden Fall immer für einen Spruch gut. Und morgen geht's dann in den Flieger. 3 Stunden Richtung Südwesten nach Houston in Texas, wo dann am Sonntag dann ja das Spiel gegen Curaçao ansteht.
1: Kennst du Grüne Wiese?
3: Was meinst du mit Grüner Wiese?
1: Ja, das ist dieses wunderbare Getränk, bei dem ich an Curaçao immer denken muss. Das ist ja, also du musst dir vorstellen, früher gab es diesen Curaçao-Likör.
3: Ja.
1: Und wenn du den verdünnst mit O-Saft, hast du eine grüne Wiese.
3: Das ist, nee, kenne ich nicht.
1: Das ist mein Getränk am Sonntag, wenn wir gegen Curaçao spielen, wollte ich nur mal gesagt haben. Also.
3: Oh ja, da hätte ich auch Lust drauf.
1: Ja, schade, dass du weit weg bist. Alles klar, ich danke dir und viel Spaß und viel Freude beim Spiel, ja?
3: Danke, dir auch. Tschüss.
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0: So, es ist soweit, meine Damen und Herren. 16.23 Uhr, wir müssen ran hier.
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0: Das ist hier die Frage. Drin oder ist er nicht drin? Der Reporter wird uns gleich eine Spielszene schildern. Und dann, passend zur WM, werden Sie mir sagen, aus der Vergangenheit ist das ja, war der Ball drin oder war der nicht drin? Und dann gewinnen Sie im Zweifelsfalle, und jetzt kommt das eigentlich Wichtige, unseren MDR Thüringen Siegersessel. Jedes Mal, wenn wir einen raushauen, kommt der hier aus dem Studio raus und es wird ein neuer bei mir im Studio aufgestellt. Und es ist heute schon ein paar Mal passiert, ne, dass wir austauschen mussten. Also der hinter mir steht, ist nagelneu, aber sowas von, also der Dampf noch, ne? Energetisches Blau mit Getränkehalter, klappbar und naja, also wenn Sie sich da reinsetzen, dann viel Spaß, ne? Weil da kommen Sie so schnell nicht wieder raus, weil es einfach gemütlich ist, ne? 0800 218 13 13 ist die Nummer, wenn Sie mitspielen wollen. Es geht um folgendes Tönchen. Wir lauschen mal bitte. Warte mal, ich muss mal die Maschine anwerfen. Achtung!
2: Jetzt der letzte deutsche Angriff. Mit Michael Ballack auf der linken Seite, flankt er rein, Kopfballchance, nein, Cannavaro holt sich diesen Kopfball und er marschiert nach vorne und gibt dann ab und Gilardino im Duell mit Metzelda, Gilardino im Strafraum auf Del Piero.
0: Das ist genau die entscheidende Schnittstelle, an der Sie mir sagen bitte, der Ball war drin oder der war nicht drin. Liegen Sie richtig, gibt es unseren MDR Thüringen Siegersessel. Ich sage Ihnen nochmal die Nummer, die ist kostenfrei. Ne? Nur, dass Sie da schon mal Bescheid wissen. 0800 218 13 13 und um kurz nach 16:30 lösen wir die Kiste auf. Bis gleich.
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6: Um 16.30 Uhr. Stromnetze am Limit. Sie stoßen in Thüringen durch die Zunahme von Wärmepumpen und E-Autos teilweise an ihre Grenzen. Die Netzbetreiber bauen deshalb nach eigenen Angaben die Kapazitäten aus. Einigung im Landtag. Der Bildungsausschuss hat den Weg für ein neues Kindergartengesetz freigemacht. Das Gesetz soll helfen, kleine Kindergärten zu sichern und das dritte beitragsfreie Kindergartenjahr festzuschreiben. Mehr Befugnisse für Apotheken. Sie sollen eine größere Rolle in der Gesundheitsversorgung spielen. So können Apotheker künftig zum Beispiel gegen Tetanus impfen.
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7: Das Neueste für Mittel- und Westthüringen mit Ulf Dube. Unter Breitsbach im Naherholungszentrum an der Ulster sind wieder mehrere Bäume massiv vom Eichenprozessionsspinner befallen. Nach Gemeindeangaben wurden einige Gespinste auch am Rhönradweg zwischen Räser und Pferdsdorf entdeckt. Die Haare der Raupen können gravierende allergische Reaktionen auslösen. Die Gemeinde will die Nester kommende Woche beseitigen lassen. Apolda, das Jobcenter Weimarer Land, bietet für die Sommerferien wieder Jobs für Schüler an. Die Plattform Ferienjobs im Weimarer Land gibt nach Agenturangaben immer neue Angebote frei. Auch Unternehmen seien aufgerufen, weiter ihren Bedarf zu melden, hieß es. Aktuell werden etwa Produktionshelfer, Helfer im Bau und eine Aushilfe im Freibad Ottmannshausen gesucht. Gotha im Tierpark begrüßt ab sofort eine lebensgroße Tigerskulptur aus Stahl die Besucher. Wie die Stadt mitteilte, wiegt die Skulptur im Eingangsbereich rund 300 Kilogramm und wurde von einem Unternehmen gesponsert. Der Stahltiger stehe für ein gemeinsames Engagement von Wirtschaft und Stadt, hieß es. 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
8: Genauso sieht's aus. Das mit der App, da können Sie sich ruhig mal draufklicken bei uns. Da gibt's auch schöne Informationen, was man am Wochenende Feines unternehmen kann. Aber jetzt sind wir erstmal beim Wetter. In Sachen Unternehmen 12 bis 17 Grad heute Abend, hin und wieder auch etwas Regen noch dabei, aber eben auch sonnige Abschnitte. Ich nehme Letzteres. Dann in der Nacht haben wir 14 bis 11 Grad, aufgelockerte Verhältnisse. Morgen, der Samstag, 16 bis 22 Grad. Es wird im Tagesverlauf, ja, man könnte sagen, immer schöner, weil die Sonne immer länger da bleibt. Allerdings, es kann in Richtung Abend auch wieder ein Regentropfen mit dabei sein. Sonntag genauso. 16.32 Uhr, 2 Minuten nach 5. Aktuelle Verkehrsmeldungen. Da sind wir als allererstes Mal, Moment mal, mit einer Entwarnung unterwegs von der A4 Frankfurt-Dresden zwischen Bad Hersfeld und Friedewald. Keine Gefahr mehr durch Kinder auf der Fahrbahn. Das ist schon mal gut. So, dann die A4 Richtung Dresden zwischen Magdala und Stadtroda. Staut es sich an der Baustelle 15 Minuten obendrauf. A7 Hannover Richtung Würzburg zwischen Dreieck-Fulda und Bad Brückenau. Wildflecken, 5 Kilometer Stau, halbe Stunde Verspätung. A9 Richtung Berlin zwischen Triptes und Hermsdorfer Kreuz. In beiden Richtungen Stau an der Baustelle. Da ist es ein bisschen länger. Hier steht was von einer knappen Stunde. Dann die A38, Vorsicht Richtung Leipzig zwischen Roßlau und Sangerhausen West, liegt eine Metallplatte auf der Fahrbahn. Landkreis Schmalkalden-Meiningen, die Straße zwischen Dürrensolz und Stepfershausen, da gab es einen Unfall, ist deshalb gesperrt. Wegen des Schleizer Dreieckrennens sind die B2 zwischen Schleiz und dem Kreisverkehr Heinrichsruh und die Plaunische Straße bis Sonntagabend gesperrt. In Werdau ist die Straße Sorge, die heißt so, zwischen Alexander-Linke-Straße

0: Straße und Kreisverkehr nach einem Unfall gesperrt. Die Blitzer. Hätte ich für Sie von der A4 Richtung Frankfurt zwischen Stadtroda und Jena Zentrum. A71, ein Blitzer Richtung Schweinfurt in Höhe Kreuz Erfurt. B93, Ortsausgang Mosel Richtung Crossen. Erfurt selber in der Martin-Andersen-Nexel-Straße beide Richtungen. Gera nach wie vor in der Salzstraße stadtauswärts. In Jena, Stadtroda Straße Höhe Erlanger Allee stadtauswärts. Und dann haben wir es. War ganz schön viel, ne? 0800 218 16 00, kostenfreie Nummer für Sie. Direkt zu uns ins MDR Thüringen Verkehrszentrum. 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
0: Also nach wie vor geht ja, ne? Drin oder nicht drin, es geht um unseren Siegersessel. Und Sie sagen mir bitte, wie diese Szene am Ende ausgegangen ist.
2: Jetzt der letzte deutsche Angriff mit Michael Ballack. Auf der linken Seite flankt er rein. Kopfballchance, nein, Cannavaro holt sich diesen Kopfball und er marschiert nach vorne und gibt dann ab und Gilladino im Duell mit Metzelda, Gilladino im Strafraum auf Del Piero.
0: Das war ja gegen die Italiener, wo sind die eigentlich diesmal? Gute Frage, ne? Ich glaube nicht dabei. Also, bis gleich. 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

0: die Madonna und Like a Prayer. Einfach gute Musik. 16.41 Uhr am Freitag Feierabend.
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0: Das ist hier die Frage. Ich spiele jetzt. Und jetzt, am besten, Sie stellen sich selber mal vor. Guten Tag, wer ist denn da?
2: Ja, hallo, hier ist die Ursula Langer aus Mühlhausen und ich möchte gern am Gewinnspiel teilnehmen.
0: So sieht's aus. Frau Langer, das haben Sie ganz toll gemacht. Können Sie sich an die Szene, die ich vorgespielt habe, erinnern, wann das war?
2: Nein, nicht wirklich.
0: Wir hören doch mal rein, okay? Weil es geht ja darum, ob es am Ende zu einem Tor kommt oder eben nicht. Und da wollen wir mal lauschen. Achtung.
3: Und jetzt der letzte deutsche Angriff mit Michael Ballack. Auf der linken Seite flankt er rein. Kopfballchance. Nein. Cannavaro holt sich diesen Kopfball. Und er marschiert nach vorne und gibt dann ab. Und Gilladino im Duell mit Metzelda. Gilladino im Strafraum auf Del Piero.
0: Und sagen Sie drin oder nicht drin?
2: Ich sag, er war drin.
0: Sie sagen, er war drin.
3: Gilladino im Duell mit Metzelda. Gilladino im Strafraum auf Del Piero. Tor!
0: Ja, Tor! Tor!
3: Es ist aus und vorbei.
0: Ja, es ist aus und vorbei. Das war tatsächlich 2006 so ein Sommermärchen. Ich kann da nur so ein bisschen verhalten jubeln, obwohl Sie jetzt gewonnen haben. Herzlichen Glückwunsch erstmal. Ne? Das ist also der neue MDR Thüringen Siegersessel, der hinter mir steht, wird gleich zusammengeklappt und an Sie abgeschickt. Ein feines Teil, kann ich Ihnen sagen. Aber das war tatsächlich 2006, Halbfinale Deutschland gegen Italien, Ergebnis 0-2. Und ich weiß noch, wo ich das geguckt habe. Wissen Sie das auch noch?
2: Nee, nicht wirklich.
0: Wir saßen draußen im Garten, ganze Hausgemeinschaft war dabei und waren eigentlich ziemlich sicher, dass wir ins Finale kommen. Und das sollte dann an dem Abend so ausgehen, weiß ich noch. Also, das waren Zeiten. Aber dafür, liebe Frau Langer, sind ja die Italiener diesmal zu Hause geblieben.
2: Genau.
0: Da müssen sie durch. Ne? Herzlichen Glückwunsch. Richtig. Sie haben einen neuen MDR Thüringen Siegersessel. Das lief ja wie geschmiert. Ich danke fürs Mitspielen.
2: Dankeschön.
0: Liebe Grüße nach Mühlhausen. Ciao.
2: Danke.
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0: Donna Luis und I Love You, und zwar Always Forever. Da wissen wir Bescheid. Einfach gute Musik, 10 vor 5 haben wir es. Oh, nee, warte mal, das ist ja die verkehrte Baustelle. Ich muss hier nochmal ganz kurz, jetzt haben wir es. Achtung.
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0: Unser Thomas Becker ist auch da, selbstverständlich.
2: Thomas, natürlich.
0: Juliane aus Kölle da hat bei Instagram, das ist in den sozialen Netzwerken sozusagen, gelesen, dass man sich vor Erkältungen schützen kann, indem man Videos anschaut, auf denen Menschen niesen. Thomas.
2: Ja.
0: Nein, das stimmt nicht. Nein.
2: Das haben wir auch erst gedacht. Aber es gibt tatsächlich Forschungen an der Uni Hamburg, die einen gewissen Zusammenhang herstellen konnten. Ja, man hat Probanden mit Videos niesender und hustender Menschen traktiert, ja. Und dann hat man Hirnfunktionen gemessen und die Konzentration der Antikörper im Speichel auch, also die Entwicklung der Antikörper. Und die Hirnfunktion wurde unter anderem im Inselkortex, weißt du ja, hast du ja, im Großhirn, auch Insel genannt, gemessen, sagt die Mitautorin der Studie Esther Diekhoff.
3: Je mehr die Insel auf die Reize reagiert hat, desto mehr Antikörper hatten wir im Speichel bei unseren Testpersonen.
0: Ja. Ach so, das kann ich mir vorstellen, ne? Also
2: ja,
0: wenn das natürlich übers Hirn gelenkt wird.
2: Ja, eben. Ne? Also ja. Es hat gereicht sozusagen, ob das jetzt ausreichend ist, um da Schutz aufzubauen, weil das war ja die Frage. Kann ich mich damit vor Erkältung schützen? Also soweit wollen die Forscher nicht gehen. Also ob das jetzt gegen eine Ansteckung reichen kann und ob das überhaupt eine Relevanz hat, das muss auch erst noch herausgefunden werden. Aber es war eben was Messbares da.
0: Interessant. So, jetzt ist noch die Frage dazu gekommen, sollte man das Niesen unterdrücken?
2: Also Mund und Nase zuhalten irgendwie, das ist ganz schlecht. Ne? Das baut hohen Druck auf, der sich nach innen dann entlädt. Der muss ja irgendwie raus. Wir haben so von 100 km/h gehört, mit dem das da passiert. Ja. Das pfeift ja alles nach hinten dann. Ne? Und kann zu Einrissen in der Nasenschleimhaut führen. Krankheitserreger können in die Nasennebenhöhlen gelangen, ins Mittelohr und so weiter. Will man alles gar nicht wissen, also lieber raus damit und am besten in die Armbeuge. Ja.
0: Ach so. Ich habe das, also ich genieße das immer, wenn ich mal niesen kann. Einfach. So, dann hast du vorhin von den alten Schauspielertrick erzählt oder erwähnt.
2: Ja.
0: Der alte Schauspielertrick ist nochmal was?
2: Naja, das ist, wenn du verhindern willst, dass du niesen musst, ne? Ohne jetzt dir was zuzuhalten, sondern das sozusagen im Anflug verhindern kannst. Ne? Du aktivierst also sozusagen eine andere Nervenbahn und dieser Niesimpuls, der wird unterbrochen, der von der Nase kommt und landet dann nicht mehr im Hirn und dann wird auch dieser ganze nachfolgende Krams nicht ausgelöst. Also wissenschaftlich belegt ist das nicht, aber Schauspieler schwören da drauf und wir probieren das mal.
0: Nee.
2: Du musst mit deiner Zunge an deinem Gaumen kitzeln. Das ist ganz wichtig. Zunge, deinen Gaumen.
0: Ja.
2: Und wenn du da oben, dann kannst du natürlich als Schauspieler auf der Bühne stehen, nichts machen und nur lächeln. Aber als Moderator musst du natürlich weiterreden, wenn deine Zunge oben am Gaumen krabbelt.
0: Ich hatte die Situation ehrlich noch nie. Bei mir ist es eher umgekehrt, dass wenn ich hasse es, wenn ich niesen muss und es kommt aber nicht. Weil kennst du das?
2: Ach so.
0: Der Niesimpuls ist da, aber er kommt nicht raus. Und da hatte altes Hausrezept ist, man soll dann ins Licht gucken, ins grelle Licht, und das soll angeblich helfen. Hast du das mal untersucht?
2: Ja, das ist richtig. Diesen Reiz gibt's auch. Das ist aber wahrscheinlich eine Fehlfunktion. Also so ist es ursprünglich wohl nicht gedacht, aber mittlerweile fallen wir da irgendwie auch drauf rein und dann geht's auch los, ja.
0: Was sagen denn eigentlich die Apotheken dazu, wenn jetzt demnächst alle nur noch Videos gucken, wo einer niest und man nicht mehr in die Apotheke muss? Also.
2: Gute Frage. Das mache ich vielleicht morgen. Am Samstag.
0: Thomas, schönes Wochenende. Tschüss.
2: Tschüss.
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10: 17 Uhr haben wir's. Ich wünsche einen schönen Freitagnachmittag und Feierabend. Alles Wichtige mit Jana Münchhoff.
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12: Das Motorradfahrverbot auf der kurvenreichen Landstraße zwischen Jagdhof und Schauberg im Kreis Sonneberg zeigt Wirkung. Laut Polizei gab es in der vergangenen Saison und in diesem Jahr noch keine Unfälle mit Motorrädern. Noch vor 2 Jahren waren es 12 Unfälle mit 4 Schwerverletzten. Als Konsequenz führte der Kreis ein Verbot für die Strecke von April bis Oktober ein. Thüringen hat vergangenes Jahr einen historischen Tiefstand bei den Geburten erreicht. Mit rund 11.000 Neugeborenen wurde der niedrigste bisher erfasste Wert registriert. Im Vergleich zu 2016 sank die Zahl um 40%, wie das Statistische Landesamt mitteilte. Den Rückgang führen die Statistiker auf 2 Ursachen zurück. Zum einen gibt es deutlich weniger Frauen im gebärfähigen Alter, zum anderen bekommen Frauen im Schnitt weniger Kinder. Der Bildungsausschuss im Thüringer Landtag hat den Weg für ein neues Kindergartengesetz freigemacht. Regierungskoalition und Linke gaben dafür grünes Licht. Das Gesetz soll trotz sinkender Geburtenzahlen die Existenz kleiner Kindergärten mittelfristig sichern und das dritte beitragsfreie Kindergartenjahr festschreiben. MDR Thüringen-Reporter Peter Sommer.
13: Aufatmen wohl vor allem bei den kleineren Kindergärten mit weniger als 51 Kindern. Sie machen etwa die Hälfte aller Einrichtungen im Land aus. Um sie abzusichern, gibt das Land laut Gesetzentwurf in diesem und kommenden Jahr jeweils 5 Millionen Euro aus. Zustande gekommen ist die Einigung mangels eigener Regierungsmehrheit mit den Stimmen der Linken. Die hat neben dem dritten beitragsfreien Jahr im Gesetzentwurf auch Sprachförderprogramme in den Kitas durchgesetzt.
12: Durch den Zuwachs von Wärmepumpen und E-Autos stoßen Stromnetze in Thüringen teilweise an ihre Grenzen. Die Netzbetreiber im Land bauen deshalb nach eigenen Angaben die Kapazitäten aus. So soll in Grabfeld in Südthüringen eine neue Stromtrasse gebaut werden, in Gotha ab nächstem Jahr ein neues Umspannwerk. In Erfurt soll die Zahl der Umspannwerke von 9 auf 12 aufgestockt werden. Die Netzbetreiber haben laut Gesetz die Möglichkeit, Anträge auf neue Wärmepumpen zurückzustellen oder abzulehnen. Aktuell werden zum Beispiel in Erfurt etwa 90% aller Anträge genehmigt. Nach einem Jahr Pause gibt es in diesem Jahr wieder ein hochkarätiges Frauenradrennen im Land. Statt der mehrtägigen Thüringen-Rundfahrt wird es ein Eintagesrennen geben. Am 21. Juni findet in Gera die Women Cycling Challenge statt. Details von MDR Thüringen Sportreporter Jürgen Kulatzig.
7: 130 Kilometer geht's rund um Gera. Mit Berg- und Sprintwertungen und am Ende zuschauerfreundlich 5 Runden durch die Stadt. 2 Pro-Tour-Teams der weltbesten Mannschaften haben schon gemeldet. Einen Start gehen wollen bei diesem Rennen der zweithöchsten Kategorie auch 3 Olympiasiegerinnen. Organisiert wird das Eintagesrennen, anders als die frühere Thüringen-Rundfahrt, rein ehrenamtlich. 230 Helfer sorgen unter anderem als Streckenposten in ihrer Freizeit dafür, dass die Fahrerinnen sicher ins Ziel kommen.
12: Das waren die Nachrichten. 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
14: Fährst du auch viel Fahrrad?
12: Nein.
14: Auch schade.
12: Ja.
14: Schade, jetzt hätten wir ein schönes Thema gehabt. Aber gut, 12 bis 17 Grad haben wir es Richtung Abend. Hier und da kann es nochmal einen Regentropfen geben oder auch nicht. Die Nacht 14 bis 11 Grad, auch da sind Schauer möglich, aber die müssen eben auch nicht runterkommen. Morgen, der Samstag, ist eigentlich ganz okay. 16 bis 22 Grad, relativ dicke Wolken, so geht's los. Dann im Tagesverlauf wird es aber besser, die Sonne setzt sich immer mehr durch. Aber zwischendurch auch da Schauergefahr. Ne? Sonntag ebenfalls unbeständig, wenn wir gegen Curaçao antreten. Also der Grill kann, glaube ich, oder der Rost kann angemacht werden. Vielleicht brauchen wir ein kleines Dach. Müssen wir mal gucken. 4 Minuten nach 5. Aktuelle Verkehrsmeldungen. A4 Richtung Dresden zwischen Magdala und Stadtroda staut es sich in der Baustelle. 15 Minuten dauert es länger. A9 Richtung Berlin zwischen Triptis und Hermsdorfer Kreuz in beiden Richtungen Stau an der Baustelle. Auch da 15 Minuten. Vorsicht auf der A71 Richtung Schweinfurt zwischen Münnerstadt und Marsbach eine ungesicherte Unfallstelle. Landkreis Schmalkalden-Meiningen, die Straße zwischen Dürrensolz und Stepfertshausen ist immer noch nach einem Unfall gesperrt und wegen des Schleizer Dreieckrennens sind die B2 zwischen Schleiz und dem Kreisverkehr Heinrichsruh und die Plauensche Straße bis Sonntagabend gesperrt. Die Blitzer. A71 Richtung Schweinfurt in Höhe Kreuz Erfurt. B93 Ortsausgang Mosel Richtung Krossen. Erfurt Martin-Andersen-Nexö-Straße beide Richtungen. In Gera blitzt es in der Salzstraße stadtauswärts. Jena Stadtroda Straße Höhe Erlanger Allee stadtauswärts. 0800 218 16 00 ist die kostenfreie Verbindung für Sie direkt zu uns ins MDR Thüringen Verkehrszentrum. Und ansonsten, wenn jetzt nichts ist, dann fahren Sie bitte vorsichtig und kommen Sie gut nach Hause.
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14: So, gleich unser Auskenner in Sachen Radfahren. Das ist der Jürgen Kulatzig aus unserer Sportredaktion. Und der wird uns da im Detail mal ein bisschen noch was zu erzählen zu der Women Cycling Challenge.

0: Welches Auto haben die gefahren in Miami Vice, wo der Don Johnson mitgespielt hat? Jürgen, weißt du das noch?
1: Ja, auf jeden Fall irgendein Cabrio, oder?
0: Es war so ein rotes Cabrio, oder? Es war
1: das schöne Armschlitten.
0: Ja, oh, der sah gut aus.
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0: Der Don Johnson. So, wir gehen jetzt nach Gera, denn Sie haben es ja vielleicht gerade in der Nachricht gehört, es wird ein neues Frauenradrennen geben, ist heute vorgestellt worden. Sozusagen die Nachfolgeveranstaltung der ehemaligen Thüringen-Rundfahrt der Ladies Tour. Lotto Thüringen Women Cycling Challenge. Jürgen, da muss ich aber schon, ne, da muss es schon ewig gehen. Also, sagen wir mal, eine wunderbare Veranstaltung. Ich glaube, das kann man jetzt schon sagen. Du warst vorhin in Gera, was hast du für einen Eindruck?
1: Ich will mal kurz zurück. Kaum hat man den Titel gesagt, da ist das Radrennen, glaube ich, auch schon vorbei, oder?
0: Genau.
1: Es ist nämlich ein Eintagesrennen. Es ist alles eine Nummer kleiner, aber es ist ein Eintagesrennen und nicht eine Rundfahrt. Aber mein Eindruck ist wirklich, dass da viel Enthusiasmus reingesteckt wird in der Organisation. Also wenn man von der Autobahn runterfährt, dann hängen da schon überall die Plakate. Der Bürgermeister Kurt Dannenberg, der hat mir erzählt, aus ganz Deutschland hätte er Post bekommen. Alle würden sich freuen, dass Thüringen nach einem Jahr Pause doch wieder so ein hochkarätiges Radrennen hat. Ja, und was soll ich sagen, auch Gera hält zusammen.
3: Ein Großteil der Vereine unterstützt dabei. Tatsächlich, wir haben in Gera 109 Sportvereine und eine große Zahl der Vereine muss mit unterstützen. Das ist ja schon ganz logisch wegen Absperrung, Rahmenprogramm und vielen, vielen Kleinigkeiten, die im Hintergrund sind.
1: Ja, und im Hintergrund, da arbeiten natürlich auch die Organisatoren, die das übrigens alle auch ehrenamtlich machen.
0: Also das finde ich stark. Also das ist wirklich stark. Die Strecke ist jetzt vorgestellt worden. Würdest du sagen, als Experte ist sie schwierig? Oder was ist die?
1: Naja, sie ist wirklich anspruchsvoll für die Fahrerin. Es ist ja auch ein Rennen der zweithöchsten Kategorie des Weltverbandes und die Strecke ist aber sehr zuschauerfreundlich, denn es geht rund 130 Kilometer rund um Gera. Mhm. Da ist ein legendärer Anstieg dabei am Dörtendorfer Berg. Das wäre eine Herausforderung für uns. Und am Ende geht es gleich 5 Schlussrunden durch die Stadt. Stefan Schumacher ist einer der Organisatoren.
4: In den 5 Stadtrunden ist natürlich die Möglichkeit, dass man sich beispielsweise den Start in der Dismitstraße anschaut, schaut sich eine Bergwertung am Färberturm an und läuft ganz entspannt wieder zurück, sieht eine Sprintwertung, sieht den Zieleinlauf. Man hat da etliche Möglichkeiten, als Radsportfan was zu erleben und im Anschluss sogar noch zum Fetela Musik in der Stadt zu bleiben und zu verweilen.
0: Ach, schön.
1: Klingt gut, oder?
0: Ja, ja.
1: Ja, absolut. Und wenn das Radrennen gut ankommt, dann soll es im nächsten Jahr schon wieder eine größere Veranstaltung
0: geben. Du, den Dörtendorfer Berg, den liebe ich. Ich fahre den unheimlich gern runter. Also, weil ich da irgendwie am Ende, also, nächstes Wochenende geht's los. Gera Premiere Lotto Thüringen Woman Cycling Challenge, meine Damen und Herren. Und das können Sie bis dahin noch ein bisschen üben. Aber das wird eine tolle Veranstaltung. Danke, Jürgen. Der Dörtendorfer Berg.

0: noch Weltklasse, ne? Das, was der Udo seinerzeit abgeliefert hat. Udo Lindenberg, Horizont, einfach gute Musik, 17.23 Uhr.
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0: Frau Langer aus Mühlhausen hat vorhin abgeräumt. Ich weiß nicht, ob Sie es mitbekommen haben. Ne? Also sie hat das ganz klar entschieden für sich und hat gesagt, der Ball war drin. Und der war dann auch drin. Also wir haben ja einen Reporterton vorgespielt, ne? Von der vergangenen WM oder EM. Und ja, dann war abgeschnitten an der Stelle, wo es jetzt ein Tor hätte sein können oder aber kein Tor gewesen ist. Und Rukizuki hat es jetzt richtig beantwortet und zack, zack ist der Neue. Und jetzt kommt's, MDR Thüringen Siegersessel, um den geht's nämlich, hier bei uns zusammengeklappt worden und auf dem Weg nach Mühlhausen verschickt worden. So, jetzt ist ein Neuer da, wieder in Blau gehalten. Ich will nur mal sagen, handgeschnitzt, aber das wäre übertrieben. Also handgeschnitzt sind sie nicht, aber vom Feinsten natürlich, ne? Energetisches Blau, sagen die, die sich damit auskennen. Getränkehalter, klappbar und vor allem, wenn sie den aufklappen bei sich daheim, dann sind sie schon an dem Abend der Boss, ne? Oder die Frau Boss. Das geht natürlich auch. So, also, wir hören uns an, um welchen Ton geht es diesmal, bitte.
2: Die letzten Sekunden dieser ersten Hälfte müssen sie sich konzentrieren. Aber alle Brasilianer außer Marcos sind in der deutschen Hälfte. Alle Spieler sind in der deutschen Hälfte. Auf links hinaus geht's so. Ronaldinho, dann kurz auf Roberto Carlos. Der kann ja auch gewaltig schießen. Ronaldo aus der Drehung.
0: Also allein wer damals noch gespielt hat, ich glaube das war 2002, ne, das Finale müsste es gewesen sein, Deutschland gegen Brasilien. Und jetzt ist die Frage, war der Ball, das was wir gerade gehört haben, war der drin im Tor oder war der nicht drin? Bitte 0800 218 13 13 nochmal neu, 0800 218 13 13, die Nummer ist kostenfrei, bitte jetzt anrufen und dann hören wir uns um kurz nach halb und Sie haben hoffentlich die richtige Lösung und dann klappen wir den nächsten Siegersessel zusammen und schicken ihn nach Hause, ganz einfach.

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4: Um 17.30 Uhr. Motorradfahrverbot zeigt Wirkung. Seit Einführung des Verbots gab es auf der kurvenreichen Strecke zwischen Jagdshof und Schauberg im Kreis Sonneberg keine Motorradunfälle mehr. Zuvor wurden innerhalb von 2 Jahren 12 Unfälle mit mehreren Schwerverletzten registriert. Einigung im Landtag. Der Bildungsausschuss hat den Weg für ein neues Kindergartengesetz freigemacht. Das Gesetz soll helfen, kleine Kindergärten zu sichern und das dritte beitragsfreie Kindergartenjahr festzuschreiben. Stromnetze am Limit. Sie stoßen in Thüringen durch die Zunahme von Wärmepumpen und E-Autos teilweise an ihre Grenzen. Die Netzbetreiber bauen deshalb nach eigenen Angaben die Kapazitäten aus.
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5: Das Neueste für Mittel- und Westthüringen mit Ulf Dube. Bad Salzungen. An den Regelschulen im Wartburgkreis ist in diesem Frühjahr fast jede 5. Unterrichtsstunde ausgefallen. Nach Angaben des Bildungsministeriums waren die Regelschule Dermbach und die 1. Stadtschule in Bad Salzungen besonders stark betroffen. An beiden Schulen fiel fast jede 4. Stunde aus, vielfach ohne jeden Ersatz. Die Regelschule in Geiser sucht inzwischen sogar mit einem eigenen Flyer nach zusätzlichen Lehrern. Gebesee. Im Erdbeerhof werden derzeit die ersten Erdbeeren aus neuer Anbaumethode in etwa 1 Meter Höhe in Substratkästen geerntet. Die Geschäftsführung zeigte sich zufrieden mit dem Wachstum. Die Erntehelfer könnten die Erdbeeren im Stehen pflücken und seien dadurch 3-mal schneller als im Freiland. Weimar. Im Süden der Stadt hat die Polizei ungewöhnliche Täter ausgemacht. Anwohner meldeten zunächst mehrere Eierwürfe auf parkende Autos. Die Polizei konnte aber keine menschlichen Täter feststellen. Dann zeigte sich, dass die Eier offenbar aus einem Vogelnest gefallen sind. Polizeiliche Konsequenzen haben die gefiederten Täter nicht zu fürchten. 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
6: Dankeschön dafür, Ulf. Jetzt sind wir beim Wetter und da schreibt unser Wettermelder, der Matze aus Suhl-Heinrichs, der ist sehr zuverlässig, schreibt 14 Grad plus und die Sonne will durch die Wolkendecke durch, aber sie hat noch nicht genug Kraft, vielleicht morgen.
7: Das könnte gut sein.
6: In der kommenden Nacht erstmal 14 bis 11 Grad, morgen haben wir 16 bis 22 Grad und im Tagesverlauf größere Aufheiterungen, sagen die Wetterprofis, ich sage längere sonnige Abschnitte, also ein bisschen mehr Sonne. Ne? Also bis 22 Grad hört sich gut an. Wie ist es mit den Regentropfen? Kann sein, dass auch morgen nochmal was dazwischen ist. Sonntag sieht es ganz ähnlich aus, unbeständig, bisschen kühler am Sonntag, also 2-3 Grad wieder runter. 3 Minuten nach 5:30. Aktuelle Verkehrsmeldungen. Da geht's los zum Freitagfeierabend mit dem Landkreis Schmalkalden-Meiningen. Die Straße zwischen Dürrensolz und Stepfertshausen ist nach einem Unfall immer noch gesperrt. Und wegen des Schleizer Dreikrennens sind die B2 zwischen Schleiz und dem Kreisverkehr Heinrichsruh und die Plauensche Straße bis Sonntagabend gesperrt. Die Blitzer habe ich für Sie von der A71 Richtung Schweinfurt in Höhe Kreuz Erfurt, B93 Ortsausgang Mosel Richtung Krossen, Erfurt im Dahlbergsweg blitzt es und zwar stadteinwärts, in Jena in der Stadtroder Straße Höhe Erlanger Allee stadtauswärts. Das wär's. 0800 218 1600, die Nummer wie immer kostenfrei als Durchwahl zu uns ins MDR Thüringen Verkehrszentrum. Gute Fahrt.
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6: Was ist eigentlich mit den Männern aus dem Freistaat? Weil bei unserem Drin-oder-nicht-Drin-Spiel, ne, Sie wissen ja Bescheid, also das mit dem Fußball, da hat noch kein Mann, also bei mir zumindest in der Sendung hier bei Ram am Nachmittag,

Nachmittag war noch kein Mann dabei. Wir müssen da langsam mal ran. Also nichts gegen die Mädels, die haben das sehr gut gemacht bisher, aber mal sehen, vielleicht klappt es ja gleich. Ne? Rod Stewart, Some Guys Have All The Luck, sag ich doch.

0: Unsere MDR Thüringen Siegersessel sind begehrt. Ich merke das, weil hier immer die Post abgeht, wenn wir sagen, jetzt bitte, jetzt sind Sie dran.
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0: So, ich begrüße auf das Herzlichste an der Stelle, weil der hat's geschafft, der Roland Fichtmüller aus dem schönen Sonneberg, ne?
2: Jawohl.
0: Roland, ich erwische dich wo? Wo bist du gerade?
2: Zu Hause. Ich bin Rentner, Ü70, bin alleine, laufe momentan hin und her vor Aufregung. Aber ich denke mal, das klappt.
0: Das klappt. Also, wir haben ja vorhin schon den Ton gehört, den hören wir uns gleich nochmal an. Und dann sagst du mir, wenn der abgeschnitten wird, der Ton, ob der Ball damals drin war oder nicht drin war. Das war ja WM 2002.
2: Ja.
0: Japan, Südkorea. Und das ist aus dem Finale Deutschland gegen Brasilien. Was ja wie ausgegangen ist?
2: 2-0, glaube ich.
0: 2-0 für die Brasilianer, ne? Und der Oli Kahn, obwohl er der beste Spieler des Turniers war, hatte dann am Ende den Titel nicht geholt. Aber gut, wir hören jetzt mal, ob jetzt genau in dieser Szene, die wir jetzt hören, der Ball drin war oder nicht drin war. Und los geht's.
3: Die letzten Sekunden dieser ersten Hälfte müssen sie sich konzentrieren. Aber alle Brasilianer außer Marcos sind in der deutschen Hälfte. Alle Spieler sind in der deutschen Hälfte. Auf links hinaus geht's zu Ronaldinho. Dann kurz auf Roberto Carlos, der kann ja auch gewaltig schießen. Ronaldo aus der Drehung.
0: Roland, was sagst du?
2: Der war drin.
0: Der war drin, warte.
3: Roberto Carlos, der kann ja auch gewaltig schießen. Ronaldo aus der Drehung. Kahn gehalten. Ronaldo ist von Kahn gehalten.
2: Das macht nichts.
0: Das heißt also, du hast gedacht, das wäre es 2-0 gewesen wahrscheinlich, ne?
2: Ja, genau.
0: Also den hatte der Kahn damals gehalten. Ausgerechnet den.
2: Ja.
0: Mein lieber Roland, das heißt, wir sind am Anfang der WM. Ne? Also wer es schafft durchzukommen, kommt ins Radio.
2: Ja.
0: Ich denke mal, eine neue Chance, wenn du Lust hast, probierst du es aber, ne?
2: Das werden wir sicherlich tun.
0: Also, allerbeste Grüße nach Sonneberg. Und wie geht das Spiel am Sonntag aus gegen Curaçao?
2: Ich habe getippt 4-0.
0: Ah, das ist wahrscheinlich, also ich will jetzt nicht überheblich sein, aber das ist wahrscheinlich noch im unteren Bereich. Ne? Also.
2: Ja, ich habe die ersten beiden Spiele richtig getippt. Mexiko, Südafrika und Südkorea, Tschechien.
0: Oh, also das heißt also, bist du im Tippspiel richtig mit drin oder was? Oder?
2: Ja, ich habe mir hier so ein Poster aufgehängt.
0: Ja.
2: Da kann man einen Tipp abgeben und hinterher das Ergebnis eintragen.
0: Sehr gut.
2: Und bisher passt alles.
0: Bisher passt alles. Also, ein richtiger Experte. Ich danke dir ganz herzlich. Schönes Wochenende und schönes Spiel, ja?
2: Ebenso und viele Grüße an alle.
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9: Und jetzt haben wir es genau 18 Uhr. Schönen Freitag, Feierabend zusammen. Alles Wichtige von und mit Jana Münchhoff.
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11: In Thüringen sind volksverhetzende Drohschreiben teils mit Mordaufrufen aufgetaucht. Laut Polizei wurden im Mai 19 Drohschreiben verschickt. 18 Briefe wurden demnach im Raum Eisenach festgestellt, einer im Raum Erfurt. Teils enthielten sie demnach die Bezeichnung NSU 2.0. Sie gingen hauptsächlich an Bildungseinrichtungen, aber auch an Sportvereine, Polizeidienststellen, politische Einrichtungen sowie Privatpersonen. In allen Fällen würden Ermittlungsverfahren wegen des Verdachts der Volksverhetzung geführt, so die Polizei. Zuerst hat die Taz berichtet. Das Motorradfahrverbot auf der kurvenreichen Landstraße zwischen Jagdshof und Schauberg im Kreis Sonneberg zeigt Wirkung. Laut Polizei gab es in der vergangenen Saison und in diesem Jahr noch keine Unfälle mit Motorrädern. Noch vor 2 Jahren waren es 12 Unfälle mit 4 Schwerverletzten. Als Konsequenz führte der Kreis ein Verbot für die Strecke von April bis Oktober ein. Beim deutschen Kindermedienfestival Goldener Spatz sind in Erfurt die Preise vergeben worden. Als besten Spielfilm hat die Kinderjury die Schweizer Verfilmung Mein Freund Barry ausgezeichnet. Erzählt wird darin die Geschichte des berühmten Lawinenhundes Barry, den es vor 200 Jahren wirklich gab. Wer noch ausgezeichnet wurde, dazu MDR Thüringen-Reporterin Antje Kirsten.
12: Als beste Schauspielerin wurde die belgische Darstellerin Lisa van Hemelriek in ihrer Rolle als Bianca in Heute heißen alle Sorry ausgezeichnet. Den Preis fürs beste Computerspiel teilen sich Der gewaltige Nieser und Starbirds. Insgesamt wurden 12 Preise vergeben, darunter 9 gläserne goldene Spatzen. In 6 Kategorien traten 37 Filme und Serien sowie 6 digitale Projekte im Wettbewerb an.
11: Der Bundesrat hat höhere Renten und geringere Steuern auf Flugtickets endgültig beschlossen. Die Gesetze dafür sollen ab Juli in Kraft treten. So steigen die Renten um gut 4%. Die Flugsteuer sinkt je nach Strecke um zwischen 2,50 Euro und 11,40 Euro. Außerdem erhalten Apotheken mehr Befugnisse. Sie sollen künftig Vorsorge anbieten und teilweise auch impfen können. In den USA hat der Börsengang des Unternehmens SpaceX begonnen. Der Raumfahrtkonzern gehört dem Milliardär Elon Musk. Aus dem Verkauf der Aktien werden Einnahmen von 75 Milliarden Dollar erwartet. Das wäre der größte Börsengang aller Zeiten, wie MDR Thüringen-Reporterin Angela Köpfert berichtet.
13: Der Konzern steht für wiederverwendbare Raketen, Satelliten-Internet, künstliche Intelligenz. Das wirtschaftliche Herzstück von SpaceX ist derzeit Starlink, also das Satelliten-Internet-Geschäft. Das wächst stark und verdient Geld. Neben der Raumfahrt setzt Musk auf noch größere Zukunftswetten, KI, Rechenzentren im All und langfristig sogar eine Mars-Mission. Genau darin liegt aber auch das Risiko. Denn bei dieser Bewertung ist schon sehr viel Zukunft eingepreist.
11: Das waren die Nachrichten. 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
14: Dankeschön, Jana.
9: Dann gucken wir mal zum Wetter. 12 bis 17 Grad in Richtung Abend. Also jetzt und dazu, ja, hier und da auch ein paar Regentropfen, die mit dabei sind. Die Nacht 14 bis 11 Grad als Tiefstwerte. Der Samstagmorgen ist eigentlich gar nicht so schlecht. Also es geht los mit relativ dicken Wolken morgen früh, aber dann wird es im Tagesverlauf immer besser. 16 bis 22 Grad. Es kann sein, dass in Richtung Abend nochmal ein Schauer mit dabei ist, aber eigentlich, ne, das sieht sehr gut aus. Am Sonntag ist es dann schon wieder ein bisschen unbeständiger, dann sind die Wolken schon wieder etwas dicker und etwas dunkler. Allgemein am Sonntag ein bisschen kühler als am Samstag, aber es geht da nur um 2-3 Grad nach unten. Ne? 18 Uhr und 4 Minuten. Aktuelle Verkehrsmeldungen. Landkreis Schmalkalden-Meiningen, die Straße zwischen Dürrensolz und Stepfertshausen ist nach einem Unfall immer noch gesperrt. Dann haben wir wegen des Schleizer Dreigrenz sind die B2 zwischen Schleiz und dem Kreisverkehr Heinrichsruh und die Plauensche Straße bis Sonntagabend gesperrt. Die Blitzer. A71 Richtung Schweinfurt in Höhekreuz Erfurt, B93 Ortsausgang Mosel Richtung Krossen, Erfurt im Dahlbergsweg stadteinwärts, in Jena in der Stadtrodaer Straße Höhe Erlanger Allee stadtauswärts. Das wär's. Also, falls Sie noch was sehen, bei uns ist geöffnet, Sie können jederzeit bei uns durchklingeln. 0800 218 1600, kostenfreie Durchwahl ins MDR Thüringen Verkehrszentrum. Gute Fahrt.
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9: So, also, dann geht's jetzt mit großen Schritten ins Wochenende. Wo wir ja ein wichtiges Spiel haben am Sonntag. Fußball-WM gegen Curaçao. Und das mit dem Public Viewing, wo alle zusammen gucken können, das ist dies ja gar nicht so einfach. Aber wir haben mal eins rausgesucht. Bis gleich.

0: Proclaimers, I'm gonna be. 11 Minuten nach 6.
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0: So, die WM hat angefangen. Gestern Abend ging es ja los. Ich weiß nicht, wie Sie jetzt das erste Spiel fanden, aber naja. USA, Mexiko, Kanada heißen die Gastgeber. Und ich weiß von unserer MDR Thüringer Reporterin Conny Marona, das Turnier geht auch an dir nicht spurlos vorbei. Du bist nämlich im Herzen ein Fußballfan. Und hast du das Spiel gestern Abend gesehen?
2: Also Mexiko, Südafrika. Also ich muss zugeben, nicht ganz bis zum Schluss. Ich bin dann doch nach der ersten Halbzeit ins Bett gegangen.
0: Na, ich habe auch die zweite noch geguckt, aber zwischendurch fielen die Augen mal zu. So, bei dieser WM wird das wahrscheinlich bei vielen Spielen passieren, dass man sagt, oh, boah, die Anstoßzeiten sind ja auch nicht immer günstig, ne?
2: Ja, wobei wir gerade bei unserem ersten Spiel, also am Sonntag gegen Curaçao, so ein bisschen Glück haben. Ja. Das fängt ja schon 19 Uhr an. Und das ist natürlich auch kein Problem für die vielen Locations, an denen Public Viewing stattfinden soll. Aber Die anderen Spiele mit deutscher Beteiligung, ja, die werden schon so ein bisschen zur Herausforderung. Anpfiff da, 22 Uhr. Mhm. Allerdings, die Bundesregierung, die war ja so ein bisschen gnädig und hat eine befristete Sonderverordnung beschlossen, mit Ausnahmen, was den Lärmschutz angeht. Also, du weißt, normalerweise Nachtruhe, 22 Uhr, ne? Aber das heißt jetzt nicht automatisch, dass jede Veranstaltung erlaubt ist. Am Ende entscheiden die zuständigen Kommunen über Genehmigungen, aber für die Vorrunde kann ich sagen, da sieht es schon mal gut aus. Da haben sehr, sehr viele Anbieter von Public Viewing grünes Licht.
0: Das hört sich gut an. So, wo kann ich denn bei uns im Freistaat überall, wenn ich das möchte, im Rudel gucken?
2: Eigentlich müsste man fast sagen, wo kann man nicht Rudel gucken? Es geht fast überall. Also das sind meistens Sportvereine, die das organisieren und wir sind ja so leicht zufriedenzustellen. Ne? Eine Leinwand, ein Beamer, ein Bier, eine Bratwurst. Zum Beispiel beim SV Fortuna Seebergen im Landkreis Gotha oder FC Einheit Bad Berka-Weimarer Land in Bad Langensalza auf dem Possen. Im Festsaal von Schloss Fippach im Landkreis Sömmerda, im Ollen Bahnhof von Apolda in Gera-Debschwitz. Also ich könnte jetzt eine ganze Weile so reden, flächendeckend. Aber fast alle wollen erstmal nur die Spiele mit deutscher Beteiligung übertragen.
0: Ja, das sind die drei Spiele der Vorrunde, ne?
2: Na, aber hallo. Also nicht nur die. Es gibt ein großes Angebot an Public Viewing in ganz Thüringen. Also viele Kommunen stellen sich da auf sehr lange Nächte ein und die drücken dann auch mal ein Auge zu.
0: Okay. Conny, vielen herzlichen Dank für diesen kleinen Einblick in Sachen Public Viewing. Wo kann ich Rudel gucken? Und das Ganze nochmal aufgeschrieben finden Sie bei uns auf der MDR Thüringen App. Ne? Falls Sie kurzfristig nochmal wissen wollen, wo war das nochmal, dann einfach auf die App und zicki zacki. 18.14 Uhr, Diane Wardeck, Mobbing.

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0: Motorradfahrverbot zeigt Wirkung. Seit Einführung des Verbots gab es auf der kurvenreichen Strecke zwischen Jagdshof und Schauberg im Kreis Sonneberg keine Motorradunfälle mehr. Zuvor wurden innerhalb von 2 Jahren 12 Unfälle mit mehreren Schwerverletzten registriert. Bundesrat beschließt Reformen. Mehrere Änderungen treten ab Juli in Kraft, darunter höhere Renten und niedrigere Flugsteuern. Auch Apotheken erhalten zusätzliche Aufgaben im Gesundheitsbereich.
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2: Das Neueste für Mittel- und Westthüringen mit Ulf Dube. Unter Breitsbach im Naherholungszentrum an der Ulster sind wieder mehrere Bäume massiv vom Eichenprozessionsspinner befallen. Nach Gemeindeangaben wurden einige Gespinste auch am Rhönradweg zwischen Räser und Pferdsdorf entdeckt. Die Haare der Raupen können gravierende allergische Reaktionen auslösen. Die Gemeinde will die Nester kommende Woche beseitigen lassen. Apolda, das Jobcenter Weimarer Land, bietet für die Sommerferien wieder Jobs für Schüler an. Die Plattform Ferienjobs im Weimarer Land gibt nach Agenturangaben immer neue Angebote frei. Auch Unternehmen seien aufgerufen, weiter ihren Bedarf zu melden, hieß es. Aktuell werden etwa Produktionshelfer, Helfer im Bau und eine Aushilfe im Freibad Ottmannshausen gesucht. Gotha im Tierpark begrüßt ab sofort eine lebensgroße Tigerskulptur aus Stahl, die Besucher. Wie die Stadt mitteilte, wiegt die Skulptur im Eingangsbereich rund 300 Kilogramm und wurde von einem Unternehmen gesponsert. Der Stahltiger stehe für ein gemeinsames Engagement von Wirtschaft und Stadt, hieß es. 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
3: So, morgen sind wir mit unserem grünen Telefon auf der Landesgartenausstellung in Leinefelde-Worbis, ne? Landesgartenschau. Und da schreibt die Siggi gerade, weil ich doch gesagt hatte, ich komme da vielleicht morgen auch hin mit einer Verkleidung. Ich soll als Biene gehen, als Biene Meier oder als Hummel. So könnte deine mögliche Verkleidung aussehen. Eine dicke Hummel. Ja, vielen Dank, liebe Siggi. Das überlege ich mir noch. Bis morgen. Jetzt gucken wir mal aufs richtige Wetter. Was haben wir morgen für ein Wetter, wenn wir da bei der Landesgarten Ausstellung und Schau unterwegs sind? Na, zum Beispiel 16 bis 22 Grad. Es gibt Wolken, ja, aber nur zu Beginn, dann soll es besser werden, dann kommt die Sonne durch. Alles in allem wird der Samstag oder Sonnabend, wie Sie möchten, eigentlich ganz schön. Ne? Der Sonntag etwas kühler, weil etwas unbeständiger. Das heißt, da sind die Wolken schon wieder ein bisschen dicker. Es ist in diesen Tagen so, dass man immer mal damit rechnen muss, dass es mal kurz auch mal feucht wird von oben, aber da haben wir uns dran gewöhnt jetzt. Ne? 18.33 Uhr. Aktuelle Verkehrsmeldungen. Da sind wir zu Gange auf der A71 Richtung Schweinfurt zwischen Münnerstadt und Marsbach. Rechte Fahrspur wegen Bergungsarbeiten gesperrt. In Bad Langensalza ist die Feldstraße nach einem Unfall gesperrt und im Landkreis Eichsfeld zwischen Geisleden und Kreuz Ebra gibt es eine ungesicherte Unfallstelle. Bitte äußerste Vorsicht. Wegen des Schleizer Dreigrenz sind die B2 zwischen Schleiz und dem Kreisverkehr Heinrichsruh und die Plaunische Straße bis Sonntagabend gesperrt. Die Blitzer haben wir noch von der A71 Richtung Schweinfurt in Höhe Kreuz Erfurt, dann in Erfurt im Dahlbergsweg stadteinwärts, Jena, Stadtrodaer Straße Höhe Erlanger Allee, stadtauswärts. Und das wär's. 0800 218 1600. Wenn Sie die Nummer wählen, gibt's zwei gute Gründe. Erstens ist sie kostenfrei und zweitens sind Sie direkt im MDR Thüringen Verkehrszentrum und da gibt's alles in Sachen Staus oder Blitzer und da können Sie auch welche abgeben. So, dann wünsche ich eine gute Fahrt in Ihr Wochenende.
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3: Gleich haben wir noch eine gute Nachricht des Tages für Sie. Weil auch am Freitag, Feierabend, haben wir uns eine gute Nachricht verdient. Ne? Bis gleich.

0: 18.40 Uhr haben, weißt du, das ist der Freitag, Feierabend und jetzt geht's um die gute Nachricht des Tages.
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0: In dieser Woche mit Katharina Schubert, evangelisch und aus Saalfeld. Und heute geht es bei ihr um die Jugendliebe. Und da fällt mir als erstes ein, da gab es mal einen ganz großartigen Song, beziehungsweise den gibt es ja immer noch.
2: Genau, um den geht's. Und von dem muss ich erzählen. Weil nämlich Henrik, Knut und Tom gemeinsam in einer kleinen Band spielen. Sie spielen Gitarre, Akkordeon und Bass. Das macht ihnen große Freude. Mhm. Morgen feiert Tom seinen 60. Geburtstag. Zur Party soll natürlich auch die Band spielen. Und Tom wünscht sich den Titel Jugendliebe. Den von damals, 1980 war das, die Gruppe Elefant. Den Part von Ute Freudenberg, die gesungen hat, übernimmt nun Jessica. Und sie haben gemeinsam geprobt

0: denken werden? Vielleicht. Auch wenn jetzt andere Frauen an ihrer Seite leben. In 60 Lebensjahren erlebt man viel und lernt dazu, nimmt Abschied und beginnt neu. Die Liebe zur Musik ist ihnen auf jeden Fall geblieben und die Freude für andere zu musizieren. Nun aber bleiben Glaube, Hoffnung, Liebe, diese drei. Aber die Liebe ist die größte unter ihnen, so heißt es in der Bibel. Ja, vieles vergeht, nicht nur die Jugendliebe. Am Glauben nagt der Zweifel und die Hoffnung schmilzt mitunter dahin. Aber die Liebe bleibt und nährt uns. Deshalb wollen wir fröhlich feiern mit Tom und allen anderen.
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Wochenende hier, ne? Boy George, Everything I Own. So, dann wollen wir mal gucken, was rauskommt am Sonntag beim Spiel unserer Mannschaft gegen Curaçao. Bei mir kommt grüne Wiese raus, das weiß ich jetzt schon. Ich wünsche Ihnen ein schönes Wochenende. Gleich kommt der Kollege Frank Beken, genau, ich muss nochmal nachgucken. Der sitzt ja da und hat die Sendung vorbereitet und macht jetzt gleich ab 19 Uhr das Fazit vom Tag, weil auch heute gab es ja Dinge, die waren wichtig und die gibt's alle nochmal in einer Stunde komprimiert für Sie aufbereitet. Freue ich mich auch drauf, höre ich gleich und dann würde ich mal sagen, warte mal, wo sind die Kinder? Hier, Achtung, Achtung.

0: Jon Stewart. Und damit wird es 19 Uhr. Jetzt alles Wichtige aus Thüringen, Deutschland und der Welt mit Jana Münchhof.
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2: In Thüringen sind volksverhetzende Drohschreiben teils mit Mordaufrufen aufgetaucht. Laut Polizei wurden im Mai 19 Drohschreiben verschickt. 18 Briefe wurden demnach im Raum Eisenach festgestellt, einer im Raum Erfurt. Teils enthielten sie demnach die Bezeichnung NSU 2.0. Sie gehen hauptsächlich an Bildungseinrichtungen, aber auch an Sportvereine, Polizeidienststellen, politische Einrichtungen sowie Privatpersonen. In allen Fällen würden Ermittlungsverfahren wegen des Verdachts der Volksverhetzung geführt, so die Polizei. Zuerst hatte die Taz berichtet. Beim Kindermedienfestival Goldener Spatz in Erfurt sind die Preise vergeben worden. Als bester Spielfilm wurde die Schweizer Produktion Mein Freund Barry ausgezeichnet. Es handelt über einen berühmten Lawinenhund. Den Preis als beste Schauspielerin erhielt die Belgierin Lisa van Helmerik für Heute heißen alle sorry. Als bestes Computerspiel wurden der gewaltige Nisa und Starbirds geehrt. Das Festival gilt als eine der wichtigsten Plattformen für Kindermedien im deutschsprachigen Raum. Nach einer schweren Explosion in einem Wohnblock in Amsterdam prüft die Polizei eine mögliche Spur nach Deutschland. Bei der Explosion gestern Nacht waren 7 Menschen zum Teil schwer verletzt worden. 400 Anwohner wurden evakuiert. Das Gebäude stürzte teilweise ein. Ermittler vermuten, dass in den Kellerräumen unter einem Fitnessstudio Sprengsätze für das Aufsprengen von Geldautomaten hergestellt wurden. Geprüft wird, ob sie für einen Überfall in Deutschland gedacht waren. Die Weltraumfirma SpaceX von Multimilliardär Elon Musk ist bei ihrem Börsengang mit einem Plus von 11% in den Handel gestartet. Der Ausgabepreis lag bei $135 pro Aktie. Der erste Kurs wurde bei $150 festgestellt. Der SpaceX-Börsengang ist der bisher größte weltweit. Mit rund 555 Millionen ausgegebenen Aktien sammelte das Unternehmen 75 Milliarden Dollar ein. Nach einem Jahr Pause gibt es in diesem Jahr wieder ein hochkarätiges Frauenradrennen im Land. Statt der mehrtägigen Thüringen-Rundfahrt wird es ein Eintagesrennen geben. Am 21. Juni findet in Gera die Women Cycling Challenge statt. Details von MDR Thüringen Sportreporter Jürgen Kulatzig.
3: 130 Kilometer geht's rund um Gera. Mit Berg- und Sprintwertungen und am Ende zuschauerfreundlich 5 Runden durch die Stadt. 2 Pro-Tour-Teams der weltbesten Mannschaften haben schon gemeldet, einen Start gehen wollen bei diesem Rennen der zweithöchsten Kategorie auch 3 Olympiasiegerinnen. Organisiert wird das Eintagesrennen, anders als die frühere Thüringen-Rundfahrt, rein ehrenamtlich. 230 Helfer sorgen unter anderem als Streckenposten in ihrer Freizeit dafür, dass die Fahrerinnen sicher ins Ziel kommen.
2: Das waren die Nachrichten. 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
0: Genau so ist es. Vielen Dank, Jana. Wir sind beim Wetter für uns in Thüringen. Gibt weiterhin viele Wolken, im Werratal vielleicht noch etwas Sonnenschein, hier und da aber auch immer wieder Regen. So auch dann in den Nachtstunden. Stellenweise lockern die Wolken auf, 14 bis 11 Grad dazu. Morgen erst stark bewölkt, später heiter, aber es kann auch immer wieder mal regnen, das Ganze bei 16 bis 22 Grad. Dazu ist es ganz schön windig, in höheren Lagen auch stürmisch, das Ganze aus westlichen Richtungen. Machen wir das Wochenende komplett am Sonntag, weiterhin sehr unbeständig, etwas kühler. 19.03 Uhr. Guten Abend, liebe Autofahrer. Hier sind die aktuellen Verkehrsmeldungen für Sie. Vorsicht auf der A4 Frankfurt nach Dresden hin. Zwischen Jena Zentrum und Stadt Roda, da liegt ein Verkehrszeichen auf der Fahrbahn. Bleiben auf der A4 nach Frankfurt. Zwischen Schmölln und Ronneburg. Obacht, da hat's einen Vogel erwischt. Ein toter Greifvogel liegt hier auf der Autobahn. Bergungsarbeiten sind der Grund, dass die A71 nach Schweinfurt hin zwischen Münnerstadt und Masbach nicht mehr gesperrt ist. Die rechte Spur ist allerdings gesperrt. Und im Landkreis Eichsfeld, da ist die Straße zwischen Geisleden und Kreuz Ebra nach einem Unfall dicht. Und dann wird gefeiert wegen des Schleizer Dreieckrennens. Da sind die B2 zwischen Schleiz und dem Kreisverkehr Heinrichsruh und die Plauensche Straße bis Sonntagabend gesperrt. Die Blitzer stehen auf der A4 Richtung Frankfurt zwischen Gera Langenberg und Hermsdorf Ost in Erfurt, Dahlbergsweg stadteinwärts, Blitzer in Jena bei Ihnen in der Stadtroder Straße, Höhe Erlanger Allee. Haben Sie mehr? Na dann her. Staus oder Blitzer werden Sie kostenfrei los. Im MDR Thüringen Verkehrszentrum gebe Ihnen die Nummer 0800 218 16 00. Danke fürs Bescheid sagen.
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0: Immer weniger Kinder, immer mehr freie Plätze in den Kitas. Ja, so sieht's momentan aus bei uns in Thüringen. Besonders kleine Kindergärten kämpfen ums Überleben. Mit einem neuen Gesetz will die Landesregierung nun gegensteuern. Wie das genau aussehen soll, gleich bei mir. Ich bin Frank Beken, schön, dass Sie sich informieren.
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0: Sie haben es heute bei uns schon mehrfach im Programm und auch in den Nachrichten gehört. Bei uns in Thüringen werden immer weniger Babys geboren. In diesem Jahr rund 11.000, also ganze 40% weniger als noch vor 10 Jahren. Das hat natürlich Auswirkungen auf die noch rund 1.300 Kindergärten im Land. Auf jeden Fall möchte die Bromberg-Koalition ein Kindergartensterben vermeiden. Wie? Mit einem neuen Kindergartengesetz. Heute hat sie dafür den Weg freigemacht, berichtet MDR Thüringen-Reporter Peter Sommer.
1: Nach wochenlangen Verhandlungen hinter den Kulissen ging es heute Vormittag beim Bildungsausschuss ganz schnell. Gemeinsam mit der Linken hat die Regierungskoalition einen Gesetzentwurf auf den Weg gebracht, der vor allem kleine Kindergärten in ihrer Existenz schützen soll, sagt die Nordhäuser CDU-Bildungspolitikerin Caroline Gerbote.
2: Es bezieht sich explizit auf Kindertageseinrichtungen, die weniger als 51 Kinder haben. Und da sind wir gerade in so einem ländlich geprägten Freistaat wie Thüringen stark betroffen. Alleine in meiner Heimat betrifft das sehr, sehr viele, ich sage jetzt mal wirklich Dorfkindergärten. Und der Kindergarten im Dorf ist eine ganz, ganz wichtige Einrichtung auch für das soziale Zusammenleben.
1: Jeweils 5 Millionen Euro soll das Land laut Gesetzentwurf in diesem und kommenden Jahr ausgeben, um derlei kleine Kindergärten zu schützen. Kaum mehr als eine Atempause für Kommunen und Träger, meinen Experten und Bildungspolitiker, um in dieser Zeit die Kita-Strukturen vor Ort neu zu ordnen und an die Gegebenheiten anzupassen. Deshalb will das Land auch Fusionen von Kitas fördern mit insgesamt 12 Millionen Euro. Möglich war die Einigung im Ausschuss mangels eigener Mehrheit im Landtag nur mit den Stimmen der Linken. Die konnte eigene Vorhaben im Entwurf unterbringen, sagt Bildungspolitikerin Ulrike Große-Rötig.
3: Aus Sicht der Linken freuen wir uns besonders, dass das dritte beitragsfreie Kindergartenjahr endlich auf den Weg kommt und dass wir endlich die Sprachförderung im Gesetz verankert haben, als regulären Bestandteil, auch als institutioneller Bestandteil, nicht nur Sprachtests, sondern eben Sprachförderung.
1: Noch Ende dieses Monats soll der Landtag das neue Kita-Gesetz verabschieden.
0: Die Bromberg-Koalition und die Linke verständigen sich auf ein neues Kita-Gesetz, das vor allem Kindergärten auf dem flachen Land erhalten soll.
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0: Wir gehen in den Kyffhäuserkreis jetzt hier im Fazit am Freitag. Seit fast 150 Jahren versorgt da die Bäckerei Lampe aus Roßleben die Menschen mit frischem Brot, Brötchen und Kuchen. Doch die Zukunft ist ungewiss, denn die Traditionsbäckerei musste jetzt Insolvenz anmelden. MDR Thüringen-Reporterin Katja Bohmeier war vor Ort.
1: Die Insolvenz der Bäckerei Lampe ist Gesprächsthema Nummer 1. Roßleben ohne das Traditionsunternehmen, für viele unvorstellbar.
2: Es wäre schade, wenn der Bäcker jetzt zumachen würde.
3: Ja, du verlierst das mal auf den Arbeitsplätzen in der Region und sonst geht ein bisschen Tradition verloren.
4: Traurig, weil ich gerne bei dem einkaufe, weil das Handwerk ist und weil ich die regionalen Betriebe unterstützen möchte und weil ich es mir vielleicht leisten kann. Ich würde ihn vermissen.
1: Dass die Bäckerei Lampe mit ihren rund 280 Mitarbeitern und Niederlassungen nicht nur in Thüringen, sondern vor allem in Sachsen und Sachsen-Anhalt verschwinden könnte, daran will Mitarbeiterin Petra Reuß nicht denken.
5: Da schwingt schon Wehmut dabei. Ich bin 18 Jahre dabei und ich hatte eigentlich gehofft, bis zur Rente durchzuhalten. Ich habe noch ein paar Jährchen. Naja, und ich hoffe immer noch.
1: Diese Hoffnung teilt auch André Lampe. Er führt die Bäckerei gemeinsam mit seinem Bruder Stefan in sechster Generation. Dass der Familienbetrieb derzeit in einer finanziellen Schieflage steckt, hat mehrere Gründe.
6: Wir haben deutliche gestiegene Lohnkosten, wir haben deutliche gestiegene Energiekosten und jetzt in diesem Jahr deutliche gestiegene Dieselkosten an der Tankstelle.
7: Wir spüren eine Kaufzurückhaltung. Die Haushalte halten natürlich auch ihr Geld zusammen.
1: Dazu kommt auch die ein oder andere ungünstige unternehmerische Entscheidung, räumen die Lampe-Brüder ein. Ihr Filialnetz umfasst mittlerweile rund 40 Geschäfte. Trotz der schwierigen Lage spürt André Lampe auch viel Rückhalt.
6: Mitarbeitervereine, Lieferanten, wir geben sich Leute die Türklinge in die Hand und wollen einfach nur mal mitteilen, wir sind für euch da, wenn was ist, ruft an.
1: Ihre Verantwortung nicht nur den Mitarbeitern, sondern auch der knapp 150-jährigen Familientradition gegenüber ist sich Stefan Lampe sehr bewusst.
7: Die Familientradition lastet schon auf einer. Das ist für uns ein Grund mehr, dass wir das fortführen wollen. Und wir sehen das klare Ziel, das Unternehmen auf stabile Füße zu stellen.
1: Gemeinsam mit einem Insolvenzverwalter und möglichst noch in diesem Jahr, sagt Stefan Lampe. Durch das Insolvenzverfahren sind die Löhne vorerst gesichert. Auch der Betrieb läuft ganz normal weiter. Hoffentlich auch in Zukunft, sagt Mitarbeiterin Daniela Schmidt. Denn nicht nur für sie ist die Bäckerei Lampe
8: ganz einfach Heimat.
0: Die Traditionsbäckerei Lampe aus Roßleben musste Insolvenz anmelden. Ziel ist es aber, den Betrieb wieder auf stabile Füße zu stellen.
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0: Eine Woche lang hatten sie geschaut, gelacht, diskutiert und entschieden. Beim Kindermedienfestival Goldener Spatz hat die Kinderjury in den Kinos in Gera und Erfurt Filme, Serien und Spiele unter die Lupe genommen. Über 100 Veranstaltungen standen da auf dem Programm und heute sind nun die Preise vergeben worden. An wen sie gingen, weiß MDR Thüringen-Reporterin Antje Kirsten.
1: Der Spatz in der Hand ist die größte Auszeichnung für Kindermedien im deutschsprachigen Raum. Und entsprechend groß ist die Aufregung der Kinderjuroren. Denn nur sie entscheiden, wer die gläserne Mini-Trophäe bekommt. Die Kinder kamen in diesem Jahr aus Südtirol, Liechtenstein, Österreich, Luxemburg, Rumänien und, wie der 13-jährige Florian, aus Deutschland.
2: Was mich wirklich überrascht hat, ist, dass das nach schon 2-3 Tagen ziemlich anstrengend war. Ich hab mir das sehr, sehr einfach vorgestellt, einfach nur Filme schauen und die bewerten, aber nach ein paar Tagen war man schon sehr, sehr erschöpft.
1: Als besten Spielfilm haben die Kinder die Schweizer Verfilmung Mein Freund Barry ausgezeichnet. Die Geschichte des berühmten Lawinenhundes, den es vor über 200 Jahren wirklich gab, hat begeistert. Weil er, so heißt es in der Begründung, nicht nur niedliche Hunde auf die Leinwand bringt, sondern auch die Moral, anderen zu helfen. Das 34. Kindermedienfestival hatte viele Erzählungen über Freundschaft, Identität, Mut und Teilhabe, sagte Festivalleiterin Elisabeth Wenk.
3: Wir blicken in dieser Gesellschaft, habe ich immer das Gefühl, in eine pessimistische Gesellschaft hinein, aber wir brauchen Mut und Freude und wir müssen den Kindern ja eine bestmögliche Zukunft zeigen. Und dafür bilden Filme und Serien und Games ein so optimales Medium, weil wir die Utopien zeigen können, die uns in unserer Gesellschaft irgendwie verloren gegangen sind.
1: Tausende Kinder aus Schulen und Kindergärten kamen eine Woche lang in die Festivalkinos in Gera und Erfurt. Zur besten Schauspielerin kürten die Mädchen und Jungen der 28-köpfigen Kinderjury Lisa van Hemelriek, die als Bianca in Heute heißen alle Sorry überzeugte. Sie sei so authentisch gewesen, dass man gar nicht gemerkt hätte, dass es nur ein Film war. Eine Woche lang, ohne dass Eltern schimpfen oder auf die Uhr gucken, durfte Jahel an der Spielekonsole sitzen. Der 12-Jährige sichtete Projekte im Wettbewerb Interaktives und Digitales Storytelling. Den Preis fürs beste Game teilen sich das gewaltige Niesen und Starbirds, weil es tolle Geschichten sind.
4: Wenn es keine Geschichte, also keine Story gäbe, dann wäre das Spiel so langweilig halt. Dann hätte es keinen Hintergrund, keine Begeisterung, warum du es spielst und auch keine Langzeitmotivation.
1: Vergeben wurden insgesamt 12 Preise, darunter 9 gläserne goldene Spatzen.
0: Der nächste goldene Spatz übrigens fliegt im kommenden Jahr am 30. Mai in Gera ein. Dort war das Festival vor 47 Jahren nämlich ins Leben gerufen worden.

0: Wie geht es weiter mit der Krankenkassenreform? Die Abgeordneten des Bundestags haben sich heute erstmals mit der Finanzierung der gesetzlichen Krankenkassen beschäftigt. Die Rollenverteilung, nicht überraschend, Bundesgesundheitsministerin Nina Wagen verteidigte ihren Gesetzentwurf. Rednerinnen und Redner der Opposition kritisierten das Vorhaben scharf. Die Einzelheiten kennt MDR Thüringen-Reporter Uwe Berndt.
1: Selten war sich die Opposition im Bundestag so einig wie heute. Tenor, dieses Reformgesetz gehe vor allem zulasten der Versicherten. Gesundheitsministerin Nina Wagen sieht das natürlich anders. Schließlich muss eine Finanzlücke von 19 Milliarden Euro geschlossen werden. Und das sei eben auch im Interesse der Versicherten.
2: Mit dem Gesetz wollen wir verhindern, dass die Beitragssätze immer weiter steigen. Und es ist ja kein Selbstzweck. Wir wollen die Bürger entlasten und wir wollen, dass die Unternehmen mehr Planungssicherheit haben, statt von immer weiter steigenden Sozialbeiträgen ausgebremst zu werden.
1: Einnahmen und Ausgaben ins Gleichgewicht bringen und nur noch Leistungen finanzieren, die nachweislich einen medizinischen Nutzen haben. Diese beiden Grundsätze bezeichnet die Ministerin als Kern ihrer Reform. Doch wo bleibt die Verantwortung des Bundes? Die alte Forderung lautet, versicherungsfremde Leistungen sollten nicht von den Patienten gestemmt werden, sondern aus Steuermitteln, zum Beispiel die Krankenkassenbeiträge für Bürgergeldempfänger. Durchaus berechtigt, findet auch die Ministerin, und sie verspricht, die Regierung will sich künftig an diesen Kosten beteiligen, zunächst mit 250 Millionen Euro. Doch Eindruck bei der Opposition macht sie mit diesem Versprechen nicht. Im Gegenteil, die einhellige Kritik lautet, das sei viel zu wenig. Der AfD-Abgeordnete Martin Sichert:
3: Frau Ministerin, wenn Sie sich hier hinstellen und die 250 Millionen für Bürgergeldempfänger als großen Erfolg verkaufen, sollten Sie den Bürgern auch sagen, dass der Bund zugleich seinen Zuschuss um 2 Milliarden streicht.
1: Ministerin Wagen betont, das Gesetz verlange allen Gruppen etwas ab, aber niemanden etwas Unzumutbares. Auch Krankenhäuser, Ärzte und Pharmaindustrie müssten ihren Sparbeitrag leisten. Doch alle Oppositionsparteien bestreiten, dass dieses Konzept ausgewogen sei. Der grüne Abgeordnete Janosch Dahmen zum Beispiel befürchtet, die Versorgung der Patienten

0: Fall fix durch. A71 Richtung Schweinfurt. Immer noch Obacht zwischen Münnerstadt und Maasbach. Da ist die rechte Spur wegen Bergungsarbeiten dicht. Im Landkreis Eichsfeld ist die Straße zwischen Geisleben und Kreuz Ebra nach einem Unfall gesperrt. Und wegen des Schleizer Dreieckrennens sind die B2 zwischen Schleiz und dem Kreisverkehr Heinrichsruh und die Plauensche Straße bis Sonntagabend gesperrt. Die Blitzer stehen heute Abend auf der A4 Richtung Frankfurt zwischen Gera Langenberg und Hermsdorf Ost, in Erfurt im Dahlbergsweg stadteinwärts und bei Ihnen in Jena Stadtroder Straße Höhe Erlanger Allee, das ganze stadtauswärts. Danke fürs Bescheid sagen. Wenn Sie noch was entdecken, Staus oder Blitzer, her damit, kostenfrei erreichen Sie uns im MDR Thüringen Verkehrszentrum. Gib Ihnen die Nummer 0800 218 16 00.
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0: In Bad Köstritz wächst die Regelschule Hans-Settegast Stück für Stück weiter. Seit 2 Jahren wird bereits gebaut. Heute war Richtfest. Unsere Reporterin war mit dabei und blickt auch schon mal nach vorne. Denn in rund einem Jahr soll die Schule dann komplett fertig sein. Gleich hier bei mir. Ich bin Frank Beken. Schönen guten Abend.
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Der Regen heute Mittag hat der Feierlaune keinen Abbruch getan. Denn Richtfest für einen Schulanbau, ja, das wird nicht alle Tage gefeiert. Heute in Bad Köstritz. Denn da wird seit 2 Jahren an der Regel

0: Schule Hans Settegast um und auch angebaut. In knapp einem Jahr soll dann die Schule in neuem Glanz erstrahlen. MDR Thüringen-Reporterin Kathleen Bernhard war beim Einschlagen der Zimmermannsnägel mit dabei.
1: Wer heute etwas werden will, damit verrate ich nicht zu viel, der muss bereits in jungen Jahren Wissen erlangen und bewahren.
2: Zimmermannsmeister Ralf Dächern klopft symbolisch den Nagel fest für die neue Schule. Die 220 Schüler lernen während der Bauzeit im Nachbarort in Grossen. Doch schon im nächsten Schuljahr werden sie wieder in Bad Köstritz durch die Gänge toben. Die alte Schule aus dem Jahr 1904 ist fast komplett entkernt. Riesige Räume sind zu sehen, eigentlich viel zu groß für eine durchschnittliche Klasse. Schulleiter Mike Poser lacht.
3: Wir bauen eine Schule ohne Klassenräume, weil wir das Lernen ganz anders gestalten. Also wir verstehen Lernen als eine Serviceleistung. Wir versuchen so herzurichten, dass die Kinder was entdecken, was sie auch wirklich wissen wollen.
2: Neben den klassischen Fächern gibt's an der Regelschule Hans Settegast auch Hauswirtschaft, Musical, Erste Hilfe. Lernen durch Erleben in der Praxis. Zum Richtfest heute sind auch viele Unternehmer der Region gekommen, wissend, dass ihre künftigen Azubis hier eine grundlegend andere Ausbildung bekommen, wie Schulleiter Mike Poser erklärt.
3: Wir lernen durch Erleben. Die Kinder arbeiten ausschließlich in Projekten, die sie dann präsentieren. Das ist ganz toll, weil dann Lernen auch Sinn macht. Die Frage, warum müssen wir das machen, wird bei uns nicht mehr gestellt.
2: Dieses Konzept und die großen Lernräume haben einen weiteren positiven Effekt, nämlich für den Landkreis Greiz. Als Bauherrn freut sich Landrat Uli Schäfer.
4: Es sind sogar geringere Kosten, weil wir weniger Wände brauchen, weil wir größere Räume haben, die flexibler sind. Also es ist sogar ein Tick günstiger geworden.
2: Dennoch Sanierung und Neubau der Bad Köstritzer Schule kosten den Landkreis 12,4 Millionen Euro. Derzeit wird im Landkreis Greiz auch die Schule München-Bernsdorf umgebaut und saniert. Und auch für das Gymnasium Weida stehen endlich Bauarbeiten an.
4: Ich habe es auch dem Staatssekretär soeben gesagt, dass wir dringenden Handlungsbedarf an einigen Schulen hätten und dass wir da wirklich Investitionen in die Zukunft in Form von guten Räumlichkeiten schaffen müssen.
2: Denn auch der Landkreis Greiz muss mit Abwanderung kämpfen. Mit guten Bildungsmöglichkeiten kann man dem vielleicht etwas entgegensetzen.
0: In Bad Köstritz wurde heute Richtfest gefeiert für den Anbau an der Settegast-Schule. Im nächsten Jahr sollen die Schüler dann dort auch wieder lernen können.
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0: Fire Lake hat er gesungen, Bob Seger hier bei MDR Thüringen. Ist übrigens ein bekennender, großer Motorradfreund. Fährt auch gerne mal noch mit einer Harley um die Ecke. Und das passt ja auch hier bei uns in Thüringen und auch in Deutschland. Denn ja, die Motorradsaison hat längst begonnen. Und ja, auch kurvig darf es sein für die vielen Motorradfahrer. Nur ist das nicht selten mit Unfällen verbunden. Der Kreis Sonneberg hat daraus bereits im vergangenen Sommer Konsequenzen gezogen und eine Strecke gesperrt. MDR Thüringen-Reporterin Luisa Krüger, worum geht's denn bei dem Verbot?
1: Ja, es geht um die Landstraße von Jagdshofen Richtung Tettau am Schauberg. Und dort gilt seit 2025 ein Verbot für Motorräder am Wochenende und an Feiertagen. Seit dieser Saison auch am Freitag. Besonders ein Punkt der Strecke hat die Polizei immer wieder beschäftigt, hat mir Polizeioberkommissar Christopher Hertel erklärt.
2: Also wir sind in der sogenannten Applaus- bzw. Jubelkurve. Der Name ist einfach entstanden, weil die Leute sich ja tatsächlich gesammelt haben, ihre Fahrzeuge hier abgeparkt haben, da wurden die Campingstühle aufgestellt, da waren die Kameras mit dabei. Und wenn dann die Leute halt von unten nach oben genau diese Kurve hier passiert haben, dann wurde denen logischerweise zugejubelt, ja, applaudiert. Daraus ist der Name entstanden.
1: Ja, und genau da sind eben auch schwere Unfälle passiert.
0: Gibt es denn schon Ergebnisse? Greift das Verbot?
1: Im ersten Jahr sind viele noch auf den Freitag ausgewichen. Das geht jetzt aber auch nicht mehr. Vor 2 Jahren, also ohne Verbot, waren es noch insgesamt 12 Unfälle, bei denen Motorräder beteiligt waren und auch 4 Schwerverletzte. 2025 und auch dieses Jahr gab es laut Polizei bisher keine Unfälle. Und auch die Beschwerden der Anwohner haben laut Polizei nachgelassen.
0: Klingt ja erstmal gut. Was erwartet denn die Motorradfahrer, wenn sie trotzdem dort fahren?
1: Generell muss man 50 € Bußgeld bezahlen, denn es gibt ganz klar ein Verbot, was auch mit Schildern markiert ist. Auch extra in der Applauskurve gibt's ein Schild, habe ich heute gesehen. Und in manchen Fällen gibt's auch nur eine Verwarnung. Das prüfen aber dann eben die Beamten, also wenn man zum Beispiel nur auf Durchreise war.
0: Ziehen wir das Fazit, das seit 2 Jahren geltende Motorradfahrverbot auf der kurvenreichen Landstraße zwischen Jagdshof und Schauberg im Kreis Sonneberg zeigt offenbar Wirkung.

0: Großer Geburtstag morgen. Der Tischtennisverein Post SV Mühlhausen wird am Samstag nämlich 75 Jahre alt. Tja, und es wird natürlich gefeiert. Neben aktuellen und einstigen Spielern und Trainern sind morgen auch zwei ehemalige schwedische Tischtennis-Weltmeister in der Halle am Christianplatz mit dabei. In einem Showkampf werden sie am Nachmittag ihr Können zeigen, weiß MDR Thüringen-Reporter Thomas Born.
1: Jan-Uwe Waldner und Jürgen Persson. Zwei Namen, die die Herzen von Tischtennisfans höher schlagen lassen. In den 80ern, da waren beide Weltmeister. Und auch wenn sie mittlerweile schon die 60 erreicht haben, sie werden, da ist sich Mühlhausens Cheftrainer Erik Schreier sicher, eine tolle Show abliefern.
2: In so einem Showkampf wird unser Tischtennissport halt nochmal ganz anders präsentiert. Ja, es werden lange Ballwechsel gespielt. Vielleicht wird Waldi mal mit der Bratpfanne spielen oder nimmt den Schläger mal so in die Bauchtasche rein und spielt mit die Hüfte. Vielleicht bezieht man auch mal mit die Zuschauer mal mit ein.
1: Tischtennis hat in Mühlhausen eine lange Tradition und der Post SV ist damit untrennbar verknüpft. Der erfolgreichste ostdeutsche Männerverein wurde 1951 gegründet. Tischtennis gespielt wurde aber schon sehr viel eher, wie Vereinspräsident Thomas Bayer bei seiner Recherche für die 75-Jahr-Feier herausgefunden hat.
3: Eigentlich schon in den 40ern, also sofort nach dem Krieg, haben die ersten Enthusiasten hier in zwei Mühlhäuser Vereinen begonnen, Tischtennis zu spielen. Und 1951, nach mehreren Zwischenstationen, ist dann bereits die BSG Post entstanden.
1: Ein Spieler, der den Verein damals prägte wie kein zweiter, war Heinz Schneider. Bis in die 60er Jahre wird er mehrmals DDR und sogar deutscher Meister.
4: Im Endspiel der Männer standen sich der Württemberger Piffel und der Thüringer Schneider gegenüber. Heinz Schneider siegte mit 21-17 im dritten Satz und sicherte sich den deutschen Meistertitel.
1: Nach der Wende geht es für den Verein bis in die erste Bundesliga. An den Moment des Aufstiegs kann sich Cheftrainer Schreier noch gut erinnern.
2: Ich erinnere mich sehr, sehr gerne zurück an den Aufstieg, weil der natürlich auch so souverän war. Es war eine Saison mit Freude, mit Emotionen und ja, eine ganz tolle Erinnerung für mich.
0: Ja, der Post SV Mühlhausen, eine Tischtennis-Institution bei uns in Thüringen, wird 75. Glückwunsch!

Mit Frank-Michael Bauer geht es gleich nach 20 Uhr weiter. Er begleitet Sie hier bei MDR Thüringen im ARD-Abend. Dabei viel Freude. Ich bin Frank Beken, bedanke mich fürs Zuhören. Gerne morgen wieder, hier im Fazit, wenn Sie mögen. Ich mag.

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1: Um 20 Uhr mit Jana Münchhof. Guten Abend. In Thüringen sind volksverhetzende Drohschreiben teils mit Mordaufrufen aufgetaucht. Laut Polizei wurden im Mai 19 Drohschreiben verschickt. 18 Briefe wurden demnach im Raum Eisenach festgestellt und einer im Raum Erfurt. Teils enthielten sie demnach die Bezeichnung NSU 2.0. Sie gingen hauptsächlich an Bildungseinrichtungen, aber auch an Sportvereine, Polizeidienststellen, kommunale Verwaltung sowie Privatpersonen. In allen Fällen würden Ermittlungsverfahren wegen des Verdachts der Volksverhetzung geführt, so die Polizei. Zuerst hatte die Taz berichtet. Der Zoll hat bei Kontrollen in der Landwirtschaft in Thüringen mehrere Verstöße festgestellt. Wie das Erfurter Hauptzollamt mitteilte, waren die Kontrolleure in Betrieben und auf Feldern unterwegs. Dabei stellten sie über 20 Unregelmäßigkeiten fest, die jetzt geprüft werden. Darunter waren Verstöße gegen den Mindestlohn, nicht gezahlte Sozialabgaben und illegale Beschäftigung. Das Motorradfahrverbot auf der kurvenreichen Landstraße zwischen Jagdshof und Schauberg im Kreis Sonneberg zeigt Wirkung. Laut Polizei gab es in der vergangenen Saison und in diesem Jahr noch keine Unfälle mit Motorrädern. Noch vor 2 Jahren waren es 12 Unfälle mit 4 Schwerverletzten. Als Konsequenz führte der Kreis ein Verbot für die Strecke von April bis Oktober ein. Unfallschwerpunkt war demnach die sogenannte Applaus- oder Jubelkurve. Dort hatten Motorradfahrer sich getroffen, ihre Fahrten gefilmt und sich gegenseitig angefeuert. Die USA und der Iran haben sich auf die finale Fassung einer Friedensvereinbarung geeinigt. Nach Angaben des pakistanischen Premierministers Sharif liegt ein einvernehmlich abgestimmter Text vor. Ähnlich hatte sich zuvor Irans Außenminister Araghchi geäußert. Über Inhalte ist bisher nichts bekannt. Trotz einer eigentlich geltenden Waffenruhe hatten sich Iran und die USA gegenseitig angegriffen. Die Hoffnung auf ein mögliches Friedensabkommen im Iran-Konflikt hat die Börsen zum Wochenschluss beflügelt. Gleichzeitig gaben die Ölpreise nach. Nach Mexiko steigen auch die anderen beiden Gastgeber in die Fußball-Weltmeisterschaft ein. Kanada hofft auf einen Auftaktsieg gegen Bosnien. Die USA sind gegen Paraguay gefordert und hoffen auf einen Auftaktsieg. Paraguay ist erstmals seit der WM 2010 in Südafrika wieder dabei. Bei der Eröffnungsfeier in Toronto tritt unter anderem Michael Bublé auf. Für die Show in Los Angeles ist Superstar Katy Perry angekündigt. Das Wetter in Thüringen. In der Nacht bei wechselnder Bewölkung auch mal sternenklar. Es gibt einige Schauer bei 14 bis 11 Grad. Morgen gibt es freundliches Wetter. Auch Schauer sind wieder mit dabei. 16 bis 22 Grad. Dazu kommt ein böiger Wind. Am Sonntag weiter sehr unbeständig und etwas kühler. Das waren die Nachrichten. Es ist gleich 20.03 Uhr.
2: Hier ist der Verkehrsservice für den ARD-Abend. Im Moment liegen uns keine Störungsmeldungen vor und damit weiter gute Fahrt durch diesen Abend.
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2: Hier ist MDR Sachsen in Dresden. Ich bin Frank-Michael Bauer und übergib gleich mal an Rick Astley.

Florida Bunville, Cat Stevens im ARD-Abend mit diesem melancholischen Titel aus dem Jahre 1970. Und in diesem Stück, da verarbeitet der Sänger die Trennung von seiner damaligen, sagen wir ruhig, Muse, Lady da Bunville, Patty da Bunville, verpackt in eine kraftvolle Metapher über Abschied und eben Vergänglichkeit. Und wir bleiben beim Thema Abschied, wechseln jedoch das Jahrzehnt und das musikalische Gewand. Es folgt jetzt bei uns ein echter Meilenstein des Synthie-Pop, der uns direkt in das Jahr 1983 katapultiert. Annie Lennox und Dave Stewart, bekanntermaßen die Rhythmics, spielen mit emotionaler Kälte, ein bisschen emotionaler Kälte, sagen wir mal, und sehnsuchtsvoller Melancholie dieses Here Comes the Rain Again, die Rhythmics.

Hier ist der ARD Abend. Jasper oder Jasper aus Berlin hat sich gerade bei uns gemeldet. Toll, Nelly, ob wir nicht gleich noch einen Titel spielen können. Na, erstmal muss einer reichen. Ein Duett übrigens hier aus dem Jahre 2006. Eben gehört Nelly Furtado gemeinsam mit Ray Garvey und der nachdenklichen Frage, warum alle guten Dinge irgendwann einmal enden müssen. Und wer die markante Stimme von Ray Garvey wieder mal hören möchte, hat dann in Richtung Herbst Zeit dazu, ihn zu erleben. Im Sommer pausiert er nämlich ein bisschen und stimmt sich schon mal so richtig ein für seine nächste große Tournee in Deutschland im Spätherbst. Und die steht dann unter dem Motto, wissen Sie schon, in welche Richtung das geht, Christmas Calling. Also bis dahin haben wir noch ein bisschen Zeit. So, und nach dieser philosophischen Popperle blicken wir nun zurück auf ein dramatisches Liebesepos der Extraklasse. Im Jahre 1987, da veröffentlichte Whitney Houston eine Ballade über eine Liebe, die fast perfekt war am Ende, aber doch krachend scheitert. Ein stimmliches Meisterwerk voller Herzschmerz und Hingabe. Didn't we almost have it all? Unvergessen, Whitney Houston hier bei uns im ARD-Abend.

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5: Es ist 20.31 Uhr. Hier ist der Verkehrsservice für den

Diese Stimme ist unvergessen im ARD-Abend. Joe Cocker, ja, der hat mit Jennifer Warnes, wir erinnern uns, Up Where We Belong gesungen. Und das Lied hat einen Oscar als besten Filmsong bekommen. Ja, und diesen Song hat ein gewisser Jack Nitzsche, Sohn deutscher Eltern, komponiert. Der heißt eigentlich Bernhard Alfred Nitzsche. Und dieser Jack, wie er dann in Amerika hieß, hat auch zusammen mit Sonny Bono vom Duo Sonny and Cher einen Titel geschrieben, der zum Welthit geworden ist, nämlich Needles and Pins. Wir hören Smokey mit diesem Lied bei uns. Sehr erfolgreich gewesen in Europa, zum Beispiel Platz 2 in Deutschland und Platz 1 in Österreich. Aber wer hat das Original von Needles and Pins eigentlich gesungen? A. Smokey, B. die Ramones, C. Jackie DeShannon oder D. die Searchers? Hier ist die Version mit Smokey, Meilenfeuer, Schönheit. Das wäre Antwort A. Aber stimmt das auch? Denke, überlegen Sie mal. Nach dem Lied sage ich Ihnen, was es zu gewinnen gibt und unsere Adresse. Und jetzt lassen wir erstmal Smokey ran. Needles and Pins.

Needles and Pins. Wer hat das Lied Needles and Pins im Original aufgenommen, möchte ich gerne wissen. A. Smokey gerade gehört, B. die Ramones, C. Jackie the Shannon oder D. die Searchers. Ja, und alle anderen, die es sozusagen erst später gemacht haben, das sind dann die sogenannten Coverversionen. Also raten Sie mal, ob Smokey das Original abgeliefert hat, die Ramones, B. C. Jackie the Shannon oder D. die Searchers. Oder anders gefragt, wer hat es zuerst aufgenommen? Es winkt übrigens das Album Greatest Hits von Smokey und da sind noch 12 zusätzliche Songs drauf. Also so ein richtig volles Album. Insgesamt 22 Songs, da haben sie was. Die Mitmach-Mail, die lautet bei uns ard-abend@mdr.de. ard-abend@mdr.de oder Sie können kostenfrei anrufen 0800 80 80 110. 0800 80 80 110. Ich drücke Ihnen die Daumen und jetzt nehmen wir uns Zeit für Nick Kershaw und seinen Titel I Won't Let the Sun Go Down on Me.

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1: Um 21 Uhr mit Jana Münchow. Guten Abend. Die EU will am Montag Beitrittsverhandlungen mit der Ukraine und Moldau aufnehmen. Das teilte am Abend die zyprische Ratspräsidentschaft mit. Nach dem Ende der ungarischen Blockade hätten die Mitgliedstaaten einen gemeinsamen Standpunkt zum ersten Verhandlungskapitel vereinbart. Alle notwendigen Vorbereitungen seien abgeschlossen. Der Beitrittsprozess der beiden früheren Sowjetrepubliken war jahrelang vom inzwischen abgewählten ungarischen Regierungschef Orbán blockiert worden. Im ersten Verhandlungsabschnitt müssen die Länder unter anderem zeigen, dass ihr Justizsystem und die öffentliche Verwaltung den EU-Standards entspricht. In Thüringen sind volksverhetzende Drohschreiben teils mit Mordaufrufen aufgetaucht. Laut Polizei wurden im Mai 19 Drohschreiben verschickt. 18 Briefe wurden demnach im Raum Eisenach festgestellt, einer im Raum Erfurt. Teils enthielten sie die Bezeichnung NSU 2.0. Sie gingen hauptsächlich an Bildungseinrichtungen, aber auch an Sportvereine, Polizeidienststellen, kommunale Verwaltungen sowie Privatpersonen. In allen Fällen wird wegen des Verdachts der Volksverhetzung ermittelt, so die Polizei. Thüringen hat vergangenes Jahr einen historischen Tiefstand bei den Geburten erreicht. Mit rund 11.000 Neugeborenen wurde der niedrigste bisher erfasste Wert registriert. Im Vergleich zu 2016 sank die Zahl um 40%, wie das Statistische Landesamt mitteilte. Den Rückgang führen die Statistiker auf zwei Ursachen zurück. Zum einen gibt es deutlich weniger Frauen im gebärfähigen Alter, zum anderen bekommen Frauen im Schnitt weniger Kinder. Die Weltraumfirma SpaceX von Multimilliardär Elon Musk ist bei ihrem Börsengang mit einem Plus von 11% in den Handel gestartet. Der Ausgabepreis lag bei $135 pro Aktie. Der erste Kurs wurde bei $150 festgestellt. Der SpaceX-Börsengang ist der bisher größte weltweit. Mit rund 555 Millionen ausgegebenen Aktien sammelte das Unternehmen 75 Milliarden Dollar ein. Der Bundesrat hat höhere Renten und geringere Steuern auf Flugtickets endgültig beschlossen. Die Gesetze dafür sollen ab Juli in Kraft treten. So steigen die Renten um gut 4%. Die Flugsteuer sinkt je nach Strecke zwischen 2,50 Euro und 11,40 Euro. Außerdem erhalten Apotheken mehr Befugnisse. Sie sollen künftig Vorsorge anbieten und teilweise auch impfen können. Außerdem beschloss der Bundesrat, dass bei häuslicher Gewalt Gerichte das Tragen von Fußfesseln anordnen dürfen. So soll das Kontaktverbot zu den Opfern durchgesetzt werden. Das Wetter in Thüringen. In der Nacht ist es wechselnd bewölkt, aber auch mal sternenklar. Es gibt einige Schauer, 14 bis 11 Grad. Morgen gibt es freundliches Wetter, auch Schauer sind wieder mit dabei, 16 bis 22 Grad. Am Sonntag weiter unbeständig. Das waren die Nachrichten, es ist 21.03 Uhr.
2: Hier ist der Verkehrsservice für den ARD-Abend. Die A7 Flensburg-Hannover wird zwischen Hamburg-Stellingen und Hamburg-Heimfeld ab 22 Uhr bis Montag ca. 5 Uhr aufgrund von Bauarbeiten in beiden Richtungen gesperrt. Die Anschlussstellen werden bereits eine Stunde vorher gesperrt. Es wird empfohlen, über die B205, A21 und die A1 auszuweichen. Auf der A100 Wilmersdorf Richtung Neukölln ist der Tunnel Ortsteil Britz nach einem Unfall gesperrt. Letzte Abfahrt ist die gerade Straße. Weiterhin gute Fahrt durch diesen Abend und kommen Sie gut an Ihr Ziel.
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2: Mitfragen Michael Bauer, schönen guten Abend. Ich grüße Sie aus dem MDR-Funkhaus von MDR Sachsen. Und wir beginnen jetzt mit einem Song von 1988, der da heißt Touchy. Hier sind Aha.

Das war purer Funk-Groove im ARD-Abend von 1978. Klar erkannt mit Hot Chocolate und Everyone's a Winner. Frontmann Errol Brown besang darin ja mit einer wunderbaren Leichtigkeit die perfekte Liebesbeziehung, in der es schlichtweg keine Verlierer gibt. Heute geht's ja bei uns im ARD-Abend um ein großes Album mit Smokey Hits aus den 70ern. Bonus-Songs sind da auch auf der CD. Insgesamt sind es 22 Titel, die sich auf der Platte wiederfinden. 1977 standen die Jungs damals hoch in den Charts mit diesem Song. Smokey, Needles and Pins. Die Frage, wer hat das Lied Needles and Pins im Original aber aufgenommen? A, waren das tatsächlich Smokey, gerade gehört? Oder B, waren es die Ramones? Oder C, Jackie DeShannon? Oder D, die Searchers? Unsere Anschrift? E-Mail-mäßig ard-abend@mdr.de oder 0800 80 80 110 und das Ganze ist kostenfrei, wenn Sie Greatest Hits von Smokey Hits, die zeitlos sind und bleiben. Und jetzt gibt's bei uns Chris Rea mit Julia und in der ARD gibt's auch ein bisschen Fußball, wer sich dafür interessiert. WM-Fußball in Toronto spielt Kanada gegen Bosnien-Herzegowina seit 11 Minuten und es steht 0:0.

I Got You, Babe, Reggae Pop im Doppelpack aus dem Jahr 85 im ARD-Abend, UB40 und Chrissy Hynde mit ihrer Coverversion des Sonny and Cher-Klassikers. Ein optimistisches Lied, das zeigt, dass man gemeinsam mit dem richtigen Partner an der Seite jede Krise einfach meistern kann. Frisch, akustisch und handgemacht geht es jetzt weiter mit zwei Gewinnern aus deutschen Landen. Das Kölner Folkduo Mrs. Greenbird veröffentlichte diesen schönen Titel im Jahre 2012. Wer die beiden live erleben möchte, kann das im kommenden Herbst tun. Sie spielen unter anderem am 10. September in Münster und am 11. September in Duisburg. Und hier sind sie mit Shooting Stars und Fairy Tales. Hier ist Mrs. Greenbird in ARD Abend.

0: 21 Minuten sind gespielt in der Partie Kanada gegen Bosnien-Herzegowina. Und ja, Bosnien-Herzegowina liegt jetzt 1:0 vorn. Das komplette Spiel von der Fußball-WM sehen Sie im ersten Live.
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1: 21.31 Uhr, hier ist der Verkehrs-

0: Nun kommen Sie gut an Ihr Ziel und eine gute Fahrt für Sie.
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0: Von MDR Sachsen aus Dresden, ich bin Frank Michael Bauer und hier ist Michael Jackson, Michael Jackson, Black or White.

Im ARD-Abend Golden Brown von den Stranglers aus dem Jahre 1981, das mit seinem ungewöhnlichen Walzertakt und dem Cembalo-Sound bis heute aus der Masse heraussticht. Inhaltlich lässt der Text viel Raum für Interpretationen zwischen einer geheimnisvollen Frau und dunklen Lastern. Deutlich unbeschwerter zeigt sich unser nächster Künstler, der uns das pure Sommer- und Liebesgefühl liefert. Ronan Keating stürmte mit dieser energiegeladenen Popnummer im Jahre 2001 die Charts. Ja, so lange ist das auch schon wieder her. Der irische Sympathieträger bringt diese Energie diesen Sommer auch auf deutsche Bühnen. Zum Beispiel ist er in Rottweil oder auch in Lüneburg im Sommer zu erleben. Und jetzt genießen wir das Leben mit Lovin' Each Day. Hier ist Ronan Keating. Come on, yeah.

0: A word in Spanish, unverkennbar. Elton John hier bei uns im ARD-Abend. Haben Sie eigentlich lieber ein Dach über dem Kopf bei Konzerten oder lieben Sie Musik unter freiem Himmel? Herbert Grönemeyer bietet im Mai und Juni 2027 beide Varianten an. Erst sind seine Hits wie Bochum auf einer Arena-Tour zu hören. Bei dieser Arena-Tour stehen zum Beispiel die Arena in Hamburg und die Arena in Köln oder die Westfalenhalle in Dortmund zur Wahl. Und dann geht's mit guter Laune und Hits wie Mambo ins Freie.
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0: Tja, zum Beispiel am 12. Juni 2027 in der Arena in Leipzig, am 15. Juni auf der Berliner Waldbühne oder am 19. Juni dann in Gelsenkirchen in der dortigen Arena. Einige Shows, die laufen, was den Verkauf anbelangt, schon jetzt so gut, dass kaum mehr Tickets zu bekommen sind. Obwohl die Konzerte erst in rund einem Jahr stattfinden. Aber die Fans wissen halt, Herbert liefert immer das große Programm, deutlich über 2 Stunden, abwechslungsreich und immer mit neuen Variationen seiner Songs. Und jetzt haben wir von ihm was Ruhiges, Halt mich, veröffentlicht. Ist diese Ballade im Jahre 1988 auf seinem Erfolgsalbum Ö. Er beschreibt darin das tiefe Bedürfnis nach bedingungsloser Geborgenheit und Halt in recht stürmischen Zeiten. Freuen Sie sich auf Herbert Grönemeyer und Halt mich hier im ARD-Abend.

Herbert Grönemeyer im ARD-Amt. Und gerade ist die erste Hälfte zu Ende gegangen in der Partie Kanada gegen Bosnien-Herzegowina bei der Fußball-Weltmeisterschaft in Toronto. Und Mitgastgeber Kanada liegt mit 0:1 hinten. Bosnien-Herzegowina führt zur Pause. Tja, und jetzt gibt's erstmal die Tagesthemen in der ARD. Und das Spiel wird dann in der zweiten Hälfte weiter übertragen, wenn Sie es denn live sehen möchten. Jetzt habe ich für Sie Glenn Frey mit I've Got Mine.

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1: Um 22 Uhr mit Jana Münchhof. Guten Abend. Die EU will am Montag Beitrittsverhandlungen mit der Ukraine und Moldau aufnehmen. Das teilte am Abend die zyprische Ratspräsidentschaft mit. Nach dem Ende der ungarischen Blockade hätten die Mitgliedstaaten einen gemeinsamen Standpunkt zum ersten Verhandlungskapitel vereinbart. Alle notwendigen Vorbereitungen seien abgeschlossen. Der Beitrittsprozess der beiden früheren Sowjetrepubliken war jahrelang vom inzwischen abgewählten ungarischen Regierungschef Orbán blockiert worden. Im ersten Verhandlungsabschnitt müssen die Länder unter anderem zeigen, dass ihr Justizsystem und die öffentliche Verwaltung den EU-Standards entsprechen. Der Bildungsausschuss im Thüringer Landtag hat den Weg für ein drittes kostenloses Kindergartenjahr freigemacht. Dafür gaben Regierungskoalition und Linke grünes Licht. Das geänderte Gesetz muss jetzt noch im Landtag beschlossen werden. Das könnte noch vor der Sommerpause passieren. Das letzte und das vorletzte Jahr im Kindergarten sind schon gebührenfrei. In Thüringen sind volksverhetzende Drohschreiben teils mit Mordaufrufen aufgetaucht. Laut Polizei wurden im Mai 19 Drohschreiben verschickt. 18 Briefe wurden demnach im Raum Eisenach festgestellt, einer im Raum Erfurt. Teils enthielten sie die Bezeichnung NSU 2.0. Sie gingen hauptsächlich an Bildungseinrichtungen, aber auch an Sportvereine, Polizeidienststellen, kommunale Verwaltungen, politische Einrichtungen sowie Privatpersonen. In allen Fällen wird wegen des Verdachts der Volksverhetzung ermittelt. Beim Kindermedienfestival Goldener Spatz in Erfurt sind die Preise vergeben worden. Als bester Spielfilm wurde die Schweizer Produktion Mein Freund Barry ausgezeichnet. Es handelt sich um einen berühmten Lawinenhund. Den Preis als beste Schauspielerin erhielt die Belgierin Lisa van Helmrich für Heute heißen alle Sorry. Als bestes Computerspiel wurden der gewaltige Nisa und Starbirds geehrt. Das Festival gilt als eine der wichtigsten Plattformen für Kindermedien im deutschsprachigen Raum. Nach einer schweren Explosion in einem Wohnblock in Amsterdam prüft die Polizei eine mögliche Spur nach Deutschland. Bei der Explosion gestern Nacht waren 7 Menschen zum Teil schwer verletzt worden. Etwa 400 Anwohner wurden evakuiert. Das Gebäude stürzte teilweise ein. Ermittler vermuten, dass in den Kellerräumen unter einem Fitnessstudio Sprengsätze für das Aufsprengen von Geldautomaten hergestellt wurden. Geprüft wird, ob sie für einen Überfall in Deutschland gedacht waren. Das Wetter in Thüringen. In der Nacht bei wechselnder Bewölkung auch mal sternenklar. Es gibt einige Schauer bei 14 bis 11 Grad. Morgen etwas freundlicher. Auch Schauer sind wieder mit dabei. 16 bis 22 Grad. Dazu weht ein böiger bis stürmischer Wind. Am Sonntag weiter sehr unbeständig, dazu etwas kühler. Das waren die Nachrichten. Es ist 22.03 Uhr.
2: Hier ist der Verkehrsservice für den ARD-Abend. Die A7 Flensburg-Hannover ist zwischen Hamburg-Stellingen und Hamburg-Heimfeld bis Montag ca. 5 Uhr in der Früh aufgrund von Bauarbeiten in beiden Richtungen gesperrt. Die A38 Richtung Leipzig ist zwischen Lützen und Leipzig-Südwest nach einem Unfall gesperrt, zurzeit Stau. Die A44 Essen Richtung Düsseldorf ist zwischen Kreuz Düsseldorf-Nord und Flughafen wegen Bauarbeiten bis Montag früh gesperrt. Der Flughafen ist ab dem Kreuz Meerbusch in Richtung Essen erreichbar. Auf der A100 Wilmersdorf Richtung Neukölln ist der Tunnel Ortsteil Britz nach einem Unfall gesperrt. Letzte Abfahrt gerade Straße. Die A565 Bonn-Meckenheim ist zwischen Bonn-Beuel und Bonn-Auerberg in beiden Richtungen wegen Brückenarbeiten gesperrt. Das waren Sie die Meldungen. Weiter gute Fahrt durch den Abend und kommen Sie gut an Ihr Ziel.
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2: Willkommen, hier ist MDR Sachsen aus Dresden. Ich bin Frank-Michael Bauer und hier im ARD-Abend haben wir jetzt Dusty Springfield mit den Pet Shop Boys in Private.

Mark Cohen im ARD-Abend von 1991 mit seiner Hommage Walking in Memphis, quasi einer musikalischen Reise voller Blues- und Gospel-Einflüsse durch die Wiege des Rock'n'Roll. Und wir sind bei der Preisfrage des Abends. Wer hat das Lied Needles and Pins im Original aufgenommen? Also zuallererst. Bei dem Titel fallen uns ja sofort die Searchers und Smokey ein. Aber wer hat den Song zuerst aufgenommen, das Original quasi abgeliefert? A. Smokey, B. die Ramones, C. Jackie DeShannon oder D. die Searchers. ard-abend@mdr.de. Ich habe schon viele Mails bekommen und Sie können auch anrufen. Ich war die ganze Zeit mit meinem Anrufbeantworter schon beschäftigt. Da ist echt viel drauf. Danke schon mal. 0800 80 80 110, kostenfrei. A. Smokey, B. die Ramones, C. Jackie DeShannon oder D. die Searchers. Gewinnen Sie das Greatest Hits Album von Smokey, so eine extra Ausgabe. Da sind etliche Songs drauf, auch ein paar, die vorher noch nie auf CD erschienen sind. So, und wir bleiben jetzt beim handgemachten, vom Blues inspirierten Sound und schalten einen Gang höher, als wie das bei Mark Cohen der Fall ist. Hier von 1977 Eric Clapton mit Lay Down Sally. 52 Minuten sind übrigens gespielt in der Partie Bosnien-Herzegowina, Kanada und Bosnien-Herzegowina liegt 1:0 weiterhin in Führung bei der Fußball-WM. Und im ersten in der ARD läuft das Spiel live für Sie.

0: Hier ist der ARD-Abend. Seine Fans, ja, die wollen alles sehen, was ihm gehörte. Natürlich auch die Karossen. Die Rede ist von Elvis Presley. Und die Karossen, die er gekauft hat und gefahren ist. Deshalb wurde er auch am 12. Juni 1989 auf seinem Anwesen Graceland in Memphis, Tennessee, ein Autoland-Museum für Elvis quasi eröffnet. In der Ausstellungshalle finden sich Autos von Elvis, Hochglanz poliert. MDR Sachsen-Kollege Thomas Hede ist seit vielen Jahren Elvis-Kenner, beschäftigt sich da sehr viel mit ihm, mit seinem Leben, war an Orten, wo er aufgekreuzt ist und war. Warum eigentlich dieser Spleen und waren das auch besondere Wagen?
1: Der hatte furchtbar tolle Autos. Also der hat sich wirklich jeden kleinen Kindertraum erfüllt. Und so wie wir vielleicht mit Matchbox früher gespielt haben und den Wunsch hatten, so ein Auto mal wirklich zu haben, so war das bei ihm auch. Aber man muss auch dran denken, dass in den 50er und 60er Jahren so ein Auto auch ein Zeichen von Wohlstand gewesen ist.
2: Statussymbol.
1: Man wollte einfach zeigen, man hat es geschafft. Und da er seine Mutter ja auch so geliebt hat, war er auch eins der ersten Autos, das er verschenkt hat, das Auto für die Mama.
0: Stimmt das, dass er auch ein deutsches Auto hatte?
1: Ja, der hat ein BMW gefahren. Allerdings hat er dieses Auto zwar sehr geliebt, aber dieses Auto war auch sehr anfällig. Er hat nämlich immer an diesem Auto rumbauen lassen, um es noch ein bisschen schneller zu machen. Und das vertragen ja nun deutsche Autos überhaupt nicht.
0: Naja, wenn die Amis deutschen Autos rumschrauben. Hier ist Elvis.

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0: ist zwischen Kreuz Düsseldorf Nord und Flughafen wegen Bauarbeiten bis Montag früh gesperrt. Der Flughafen ist ab dem Kreuz Meerbusch in Richtung Essen erreichbar. Die A72 Richtung Leipzig ist zwischen Hof Töpen und Dreikofranken nach einem Unfall gesperrt. Die A565 Bonn-Meckenheim ist zwischen Bonn-Beuel und Bonn-Auerberg in beiden Richtungen wegen Brückenarbeiten gesperrt. Soweit die Meldungen. Kommen Sie gut an Ihr Ziel und eine gute Fahrt.
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0: Und gleich kommen wir zur Auflösung unseres Rätsels. Und hier ist Jennifer Rush. Oh, yes.

0: Hier ist der ARD-Abend, moderner Synthie-Pop-Rock aus dem Jahr 2008 von der amerikanischen Band The Killers und ihr Welthit Human hier gehört. Und ich schau mal schnell auf zum Monitor, Fernsehen. ARD überträgt ja das WM-Spiel Kanada gegen, also einer der Gastgeber, Kanada gegen Bosnien-Herzegowina. Es steht jetzt 1:1 unentschieden. Wir sind in der 81. Spielminute. So, und jetzt kommen wir zur Preisfrage des Abends. Für Ihre Mails und zahlreichen Anrufe schon mal ein ganz herzliches Dankeschön. Wer hat das Lied Needles and Pins im Original aufgenommen? Wer hat den Song also zuerst gesungen, das Original damit abgeliefert? Und da wird jetzt großes Staunen einsetzen, denn ungefähr 80% jener, die heute mitgemacht haben, die lagen nicht richtig. Und jetzt müsste ich Rita Kretz am Telefon haben. Schönen guten Abend, Rita.
1: Ja, guten Abend.
0: Ja, A war Smokey, B die Ramones, C Jackie DeShannon oder D die Searchers. Was ist richtig?
1: Jackie DeShannon.
0: Das ist richtig. Jackie DeShannon hat nämlich im April 1963 den Titel aufgenommen und erreichte in Kanada sogar Platz 1 der Charts. Und es ist schon erstaunlich. Und in Amerika war sie auch, also in dem Fall in den USA, war es für sie ein kleiner Hit. Und das klang damals so.

0: im April 63 aufgenommen. Die Searchers, die haben dann in Hamburg einen Auftritt hingelegt und hörten damals dieses Lied und haben gesagt, Mensch, das passt eigentlich zu uns, und haben es dann 1964 aufgenommen und sind auf Platz 1 in Großbritannien gelandet und waren natürlich ein bisschen erfolgreicher als Jackie DeShane, um es mal so auszudrücken. Smokey kam dann 77 dazu mit ihrer Version, die Ramones 1978, und dann gab es auch nochmal Tom Petty, die Heartbreakers und Stevie Nicks zusammen 1985. Ja, Rita,
1: ja?
0: Haben Sie geraten? Haben Sie nachgeguckt?
1: Nein, ich habe ein bisschen nachgeguckt.
0: Das ist ja unbedingt auch erlaubt. Wunderbar.
1: Ja, war auch interessant, muss ich sagen.
0: Ja, nicht? Also ich bin ehrlich, ich habe auch immer sehr stark dann doch eher zu den Searchers tendiert. Das haben ja die meisten gemacht. Aber das war dann schon ein Jahr davor, diese Version, die wir gerade gehört haben. Und auch schon damals in Stereo produziert, 63. Ja,
1: ja, das ist enorm. Ja, Alter hatte ich, glaube ich, noch keine Stereoanlage. Also, da gab es auch das Kofferradio. Da,
0: ja, das Kofferradio war sozusagen die gepflegte Mono-Anlage, die wir damals hatten, nicht?
1: Genau.
0: Ja, wunderbar. Damit bekommen Sie die Greatest Hits CD von Smokey, die ja natürlich auch eine Version abgeliefert hat mit Needles and Pins. Und wünsche Ihnen dann noch einen schönen Abend. Ich habe hier gerade schon auch ein bisschen Fußballergebnisse durchgesagt, beziehungsweise wie es aktuell steht. Interessieren Sie sich auch ein bisschen für Fußball?
1: So ein bisschen. Ich gucke mindestens die Ergebnisse. Mein Mann sitzt vorm Fernseher und ich höre ihren Sender.
0: Ja, das ist dann der Ausgleich.
1: Habe ich diese Woche gerade erst so richtig genossen.
0: Ja, wunderbar. Freut mich natürlich. Und am Sonntag werden Sie natürlich wahrscheinlich auch die Daumen drücken für die deutsche Mannschaft, wenn dann der erste Auftritt naht.
1: Ja, auf jeden Fall. Das ist ja doch ein bisschen mehr so ein Höhepunkt. Die anderen Länder jetzt so gerade am Anfang sind noch nicht so super interessant. Zwar, wie gesagt, die Ergebnisse, aber ja, aber Deutschland ist schon was anderes.
0: Ja, auf jeden Fall, sagt Rita Kretz in Grebin. Dankeschön. Und bleiben Sie noch bitte in der Leitung. Wir brauchen ja noch die Adresse. Und Ihnen noch einen schönen Abend. Und allen anderen Dankeschön nochmal fürs Mitspielen.

Langsam aber sicher geht er zu Ende. Der ARD-Abend und gleich für Sie die ARD-Hitnacht aus Erfurt mit meinem lieben Kollegen Klaus Schredergau. Ich bin Frank-Michael Bauer und wünsche Ihnen noch einen schönen Abend.

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1: Um 23 Uhr mit Katja Kindermann. Die Rechte von Fluggästen in der EU bleiben nahezu unverändert. Darauf haben sich Mitgliedstaaten und Europäisches Parlament nach monatelangen Verhandlungen verständigt. Aus Brüssel, Thomas Spickhofen.
2: Die Höhe der Entschädigungen bleibt, wie sie ist. Das heißt 250 Euro bei 3 Stunden Verspätung. Bei noch mehr und auf längeren Flugstrecken kann das bis zu 600 Euro gehen. Außerdem müssen die Fluglinien es ihren Passagieren einfacher machen, an diese Entschädigung zu kommen. Neu ist, dass es keine Zusatzgebühr mehr kosten darf, den Namen auf dem Ticket zu ändern. Eltern dürfen auch nicht extra zur Kasse gebeten werden, wenn sie neben ihrem Kind sitzen wollen. Nicht durchsetzen konnte sich das Parlament dagegen mit der Forderung, dass ein kleiner Koffer gratis mit in die Kabine genommen werden darf. Immer mehr Fluggesellschaften verlangen dafür inzwischen zusätzlich Geld.
1: Apotheken können künftig mehr Leistungen wie Impfungen, Vorsorge und Tests anbieten. Nach dem Bundestag hat nun auch der Bundesrat für eine entsprechende Reform gestimmt. Unter anderem sollen Apotheken neue Leistungen zur Vorbeugung und Früherkennung anbieten können, etwa für Herz-Kreislauf-Erkrankungen und Diabetes. Außerdem machte die Ländervertretung den Weg für zusätzliche Schutzmaßnahmen gegen häusliche Gewalt frei. Vorgesehen sind insbesondere der verstärkte Einsatz sogenannter elektronischer Fußfesseln sowie verpflichtende Antigewalttrainings für Täter. Der Raumfahrtkonzern SpaceX von US-Milliardär Elon Musk ist erfolgreich an der Börse gestartet. Zum offiziellen Handelsbeginn wurde die Aktie zu 150 Dollar gehandelt und damit gut 11% über dem Ausgabepreis. Inzwischen legte der Kurs noch einmal zu. Im vergangenen Jahr hatte SpaceX mehrere Milliarden Verlust gemacht. Die Anleger sehen in dem Unternehmen aber noch viel Potenzial. Es handelt sich um den größten Börsengang der Geschichte. WM-Co-Gastgeber Kanada ist mit einem Unentschieden in das Turnier gestartet. Die Mannschaft spielte am Abend gegen Bosnien-Herzegowina 1:1. Zuvor war die WM auch in Kanada mit einer großen Feier eröffnet worden. Aus dem ARD-WM-Team Jakob Rüger.
3: Rockstar Alanis Morissette sang die kanadische Nationalhymne und auch der fünffache Grammy-Sieger Michael Bublé sorgte für Begeisterung. Viele tausend Plätze im Stadion blieben jedoch zur Eröffnungsshow leer. Zahlreiche Fans waren erst kurz vor dem Anpfiff im Stadion. Die deutschen Fußballfans mussten unterdessen zuletzt teilweise lange auf ihre bestellten Trikots warten. Ursache sei ein vorübergehender Engpass bei Buchstaben und Nummern für die Personalisierung gewesen, so der DFB. Die Nachfrage war vor der WM deutlich höher als erwartet.
1: Das waren die Nachrichten. Das Wetter in Deutschland. In der Nacht gebietsweise Regen, vereinzelt Gewitter. Im Norden und im Südwesten teils länger trocken und aufgelockert. Tiefstwerte 16 bis 10 Grad. Morgen Schauer, vereinzelt Gewitter. An der See einzelne Sturmböen, im Südwesten zeitweise sonnig. Höchstwerte 16 Grad in Nordfriesland bis 28 Grad am Kaiserstuhl. Es ist jetzt 23.03 Uhr.
4: Und damit guten Abend auf die Straßen. A3 Frankfurt Richtung Würzburg. Zwischen Rohrbrunn und Marktheidenfeld 3 Kilometer Stau wegen Bauarbeiten. Nochmal die 3 Nürnberg-Passau nun. Die Autobahn ist zwischen dem Kreuz Deggendorf und Hengersberg wegen Bauarbeiten bis Montag 2 Uhr in beiden Richtungen gesperrt. Dann haben wir die A7 Flensburg-Hannover. Ist ebenfalls gesperrt bis Montag 5 Uhr in beiden Richtungen. Und zwar zwischen Hamburg-Stellingen und Hamburg-Heimfeld wegen Bauarbeiten. Die A8 Stuttgart nach Karlsruhe ist zwischen Pforzheim-West und Karlsbad nach einem Unfall gesperrt. Nochmal die A8 in der Gegenrichtung, Karlsruhe Richtung Stuttgart, ist gesperrt zwischen Pforzheim-West und Pforzheim-Nord wegen Bauarbeiten. Das Ganze bis Montag früh 5 Uhr. Die A40 Duisburg-Essen ist zwischen Mülheim-Winkhausen und Heißen in beiden Richtungen bis zum 22. Juni gesperrt. Die A43 Recklinghausen-Wuppertal ist zwischen Bochum-Riemke und dem Kreuz Bochum in beiden Richtungen bis Montag früh gesperrt. Und das gilt auch für die A44 Essen Richtung Düsseldorf zwischen dem Kreuz Düsseldorf-Nord und dem Flughafen. Die A61 Ludwigshafen Richtung Hockenheim ist zwischen dem Kreuz Speyer und dem Dreieck Hockenheim noch bis Sonntagmorgen gesperrt. Die 67 Mannheim nach Darmstadt ist zwischen dem Viernheimer Dreieck und Lorsch nach einem Unfall gesperrt. Die A72 Hof Richtung Plauen ist zwischen Hof Tülpen und dem Dreieck Hochfranken nach einem Unfall gesperrt. Die 81 Stuttgart-Singen ist zwischen Sindelfingen-Ost und Böblingen-Hulb wegen einer Baustelle bis Montag 5 Uhr in beiden Richtungen gesperrt. Die A94 München-Passau ist zwischen Feldkirchen-West und Ost in beiden Richtungen bis morgen 5 Uhr gesperrt.
5: Die A480 Reiskirchen-Gießen ist zwischen dem Reiskirchener Dreieck und Wittenberg ebenfalls bis Montag früh gesperrt. Und die A553 Bliesheim-Brühl ist zwischen Brühl-Ost und Nord ebenfalls bis Montag früh in beiden Richtungen gesperrt. Das war's, gute Fahrt.
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5: Ja, wenn die Verkehrshinweise schon ähnlich lange dauern wie die Nachrichten, dann ist eine Menge los in dieser Nacht. Ich bin Klaus Schredergau, die ARD-Hitnacht von MDR Thüringen und los geht's mit David Bowie. Viel Spaß!

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1: Ja, ist in vollem Gange. Kanada ist jetzt auch mit im Boot, der Mitgastgeber. Und die haben am Abend gespielt gegen Bosnien-Herzegowina 1:1, ein fröhliches Unentschieden. Ja, und so viele Spiele hat es ja noch nicht gegeben bei dieser Fußball-WM. Aber Karten, Platzverweise und gelbe Karten schon zuhauf. 3 rote und bereits 9 gelbe Karten sind bereits präsentiert worden. Also wenn das so weitergeht, bei über 100 Spielen wird da sicherlich eine anständige Zahl am Ende unterm Strich stehen. Heute Nacht geht es weiter um 3 Uhr. Da muss ebenfalls Mitgastgeber USA gegen Paraguay ran. Um 3 Uhr geht's los. ARD und ZDF sind nur bedingt im Boot. 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Die ARD-Hitnacht jetzt gleich mit ABBA und Angel Eyes und zuvor Boyzone und Words.
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0: ist Johnny Logan. In der ARD-Hitnacht und jetzt eine Kultfigur der 80er, Kim Wilde. Und sie hat uns mal im Interview verraten, dass sie eigentlich schon immer Popstar werden wollte.
1: Yes, I think my earliest memories are of fantasizing about being a Popstar.
2: Ja, seit ich denken kann, habe ich immer davon geträumt, ein Popstar zu werden. Ich bin mit Elvis groß geworden. Elvis war unsere Religion. Mit ihm begann und endete die Welt.
1: The world began and ended with Elvis Presley.
0: Ja, in der Tat. Und im kommenden Jahr geht sie auf große Singles-Tour. So heißt sie nämlich. The Singles Tour 2027. Sie wird wahrscheinlich alle ihre großen Single-Erfolge singen und noch einige weitere hinzukommen. Einige Titel. Und das Ganze beginnt im November des kommenden Jahres. Also sie haben noch Zeit, ihren Terminkalender mit diesen Daten zu bestücken. In München geht's los. Über Saarbrücken, Stuttgart, Mannheim, Frankfurt, Nürnberg, Köln, Münster, Bremen, Berlin, Magdeburg, Hamburg, Bochum. Und in diesem Jahr ist sie noch zu sehen im Sommer, im Juli auf zwei großen 80er-Festivals in Hamburg und in Gelsenkirchen mit Kurzauftritten. Und zur Singles-Tour wird wahrscheinlich auch dieser Song gehören, der sie groß und bekannt gemacht hat. Kids in America.

Samstag, 11:30. Und damit guten Abend auf die Straßen. Hier ist der Verkehrsservice in der ARD-Hitnacht. Die A3 Nürnberg-Passau ist zwischen dem Kreuz Deggendorf und Hengersberg wegen Bauarbeiten bis Montag 2 Uhr in beiden Richtungen gesperrt. Die A7 Flensburg-Hannover ist ebenfalls gesperrt bis Montag 5 Uhr aufgrund von Bauarbeiten in beiden Richtungen, und zwar zwischen Hamburg-Stellingen und Hamburg-Heimfeld. Und jetzt kommt ein Falschfahrer noch dazwischen. Aufpassen bitte auf der A524 Breitscheid Duisburg Süd. Zwischen Duisburg-Rahm und Huckingen ist der Falschfahrer unterwegs. Äußerst rechts fahren, nicht

0: Recklinghausen-Wuppertal ist gesperrt bis Montag früh in beiden Richtungen zwischen Bochum-Riemke und dem Kreuz Bochum. Ebenfalls bis Montag früh gesperrt ist die 44 Essen nach Düsseldorf zwischen dem Kreuz Düsseldorf Nord und Flughafen. Die A61 Ludwigshafen-Hockenheim ist zwischen dem Kreuz Speyer und dem Dreieck Hockenheim bis Sonntagmorgen gesperrt. Die A72 Hof Richtung Plauen ist zwischen Hof Töpen und dem Dreieck Hochfranken nach einem Unfall gesperrt. Die A81 Stuttgart-Singen ist zwischen Sindelfingen-Ost und Böblingen-Hulb bis Montag 5 Uhr in beiden Richtungen gesperrt. Die 94 München-Passau ist zwischen Feldkirchen West und Ost in beiden Richtungen bis 5 Uhr gesperrt, morgen früh. Die A480 Reiskirchen-Gießen ist zwischen dem Reiskirchener Dreieck und Wettenberg bis Montag früh in beiden Richtungen gesperrt. Und das gilt auch für die A553 Bliesheim-Brühl zwischen Brühl-Ost und Nord in beiden Richtungen. Ihnen eine gute Fahrt durch die Finsternis.
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0: Mit Klaus Schrädergrau, wie immer aus dem schlecht beleuchteten großen Sendesaal des Mitteldeutschen Rundfunks. Und das Ganze bis morgen früh um 5 oder 6, je nachdem, welchen Sender Sie eingeschaltet haben. Und hier ist nun Julian Lennon, Too Late for Goodbyes.

0: Info aufpassen bitte. Auf der A524 Breitscher Duisburg Süd zwischen Duisburg, Gram und Huckingen kommt Ihnen ein Falschfahrer entgegen. Bitte äußerst rechts fahren, nicht überholen. Falschfahrer auf der A524 Breitscher Duisburg Süd zwischen Duisburg, Gram und Huckingen. Die ARD-Hitnacht live aus den Studios des MDR in Erfurt. Und wir haben jetzt gleich ein bisschen Synthie-Pop aus dem hohen Norden. Anfang der 80er gründete sich in Hamburg die Gruppe Motti Special. Dahinter standen vier Herren. Zum einen Manfred Tissi Tiers, dann Nils Tuxen, Reinhard Dicky Tarach und Michael Cretu, der ja später dann eine recht beeindruckende Karriere hingelegt hat. Nicht nur beruflich, sondern auch privat mit Sandra. Und Dicky Tarach hatte uns kürzlich mal in einem Interview erklärt und erzählt, wie das denn eigentlich alles so angefangen hatte mit Michael Cretu und Motti Special.
1: Er kam aus Rumänien als No-Name nach Bad Homburg und wurde bei der Polydor, haben sie gesagt, so pass mal auf, du kannst mal Probeaufnahmen machen und wir stellen die da mal eine geile Band zusammen. Und das war dann mein Freund Tissi Tiers, der Bassist, und ich und Michael. Und wir haben dann ein paar Demos gemacht in Hamburg. Und so haben wir uns kennengelernt und so ist Motti Special entstanden. Dann haben wir alle, also wir vier auch mit Michael gesagt, komm, wir legen ein bisschen Geld zusammen, 5000 D-Mark, und dann haben wir unsere erste Produktion selbst bezahlt. Cold Days, Hot Nights, Don't Be So Shy. Also eigentlich war ich derjenige, der die Band zusammengeführt hat.

Und hier ist die Entwarnung für die A524 Breitscheid Duisburg Süd. Kein Falschfahrer mehr zwischen Duisburg, Rahm und Hugingen. Hier haben Sie wieder freie Fahrt. 8 Minuten vor Mitternacht. Gleich melden sich die Kollegen aus der Nachrichtenredaktion und bringen Sie wieder auf den neuesten Stand. In der kommenden Stunde schauen wir, wie immer am neuen Tag, den wir dann haben, auf den prominenten Geburtstagskalender. Und bis zu den Nachrichten gibt's noch Spaghetti Carbonara, serviert wie immer von Spliff und zuvor Supertramp.

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1: Um 0 Uhr mit Wolfgang Berger. Die Rechte von Fluggästen in der EU bleiben nahezu unverändert. Darauf haben sich Mitgliedstaaten und Europäisches Parlament nach monatelangen Verhandlungen verständigt. Aus Brüssel Thomas Spickhofen.
2: Die Höhe der Entschädigungen bleibt, wie sie ist. Das heißt 250 Euro bei 3 Stunden Verspätung. Bei noch mehr und auf längeren Flugstrecken kann das bis zu 600 Euro gehen. Außerdem müssen die Fluglinien es ihren Passagieren einfacher machen, an diese Entschädigung zu kommen. Neu ist, dass es keine Zusatzgebühr mehr kosten darf, den Namen auf dem Ticket zu ändern. Eltern dürfen auch nicht extra zur Kasse gebeten werden, wenn sie neben ihrem Kind sitzen wollen. Nicht durchsetzen konnte sich das Parlament dagegen mit der Forderung, dass ein kleiner Koffer gratis mit in die Kabine genommen wird. Werden darf. Immer mehr Fluggesellschaften verlangen dafür inzwischen zusätzlich Geld.
1: Apotheken können künftig mehr Leistungen wie Impfungen, Vorsorge und Tests anbieten. Nach dem Bundestag hat nun auch der Bundesrat für eine entsprechende Reform gestimmt. Unter anderem sollen Apotheken neue Leistungen zu Vorbeugung und Früherkennung anbieten können, etwa für Herz-Kreislauf-Erkrankungen und Diabetes. Der Raumfahrtkonzern SpaceX von US-Milliardär Elon Musk ist erfolgreich an der Börse gestartet. Zum offiziellen Handelsbeginn wurde die Aktie zu $150 gehandelt und damit gut 11% über dem Ausgabepreis. Inzwischen legte der Kurs noch einmal zu. Im vergangenen Jahr hatte SpaceX mehrere Milliarden Verlust gemacht. Die Anleger sehen in dem Unternehmen aber noch viel Potenzial. Es handelt sich um den größten Börsengang der Geschichte. WM-Co-Gastgeber Kanada ist mit einem Unentschieden in das Turnier gestartet. Die Mannschaft spielte am Abend gegen Bosnien-Herzegowina 1:1. Zuvor war die WM auch in Kanada mit einer großen Feier eröffnet worden. Aus dem ARD-WM-Team Jakob Rüger.
3: Rockstar Alanis Morissette sang die kanadische Nationalhymne und auch der 5-fache Grammy-Sieger Michael Bublé sorgte für Begeisterung. Viele tausend Plätze im Stadion blieben jedoch zur Eröffnungsshow leer. Zahlreiche Fans waren erst kurz vor dem Anpfiff im Stadion. Die deutschen Fußballfans mussten unterdessen zuletzt teilweise lange auf ihre bestellten Trikots warten. Ursache sei ein vorübergehender Engpass bei Buchstaben und Nummern für die Personalisierung gewesen, so der DFB. Die Nachfrage war vor der WM deutlich höher als erwartet.
1: Das waren die Nachrichten. Das Wetter in Deutschland. Gebietsweise Regen, vereinzelt Gewitter. Im Norden und im Südwesten teils länger trocken und aufgelockert. Tiefstwerte 16 bis 10 Grad. Tagsüber Schauer, vereinzelt Gewitter. An der See einzelne Sturmböen. Im Südwesten zeitweise sonnig. Höchstwerte 16 Grad in Nordfriesland bis 28 Grad am Kaiserstuhl. Am Sonntag im Südwesten meist heiter, im Nordosten vereinzelt Gewitter 15 bis 27 Grad. Am Montag im Nordosten wechselhaft und windig, sonst freundlicher 15 bis 27 Grad. Es ist 0 Uhr 3.
4: Und damit hallo auf die Straßen. Die A3 Nürnberg-Passau ist zwischen dem Kreuz Deggendorf und Hengersberg wegen Bauarbeiten bis Montag 2 Uhr in beiden Richtungen gesperrt. Die A7 Flensburg-Hannover ist zwischen Hamburg-Stellingen und Hamburg-Heimfeld bis Montag 5 Uhr in beiden Richtungen gesperrt. A8 Stuttgart Richtung Karlsruhe. Zwischen Pforzheim-West und Karlsbad. Hier wird der Verkehr nach einem Unfall über den Standstreifen geleitet. Noch einmal die 8 Karlsruhe-Stuttgart nun. Sperrung zwischen Pforzheim-West und Nord bis Montag früh 5 Uhr wegen Bauarbeiten. Dann die A43 Recklinghausen-Wuppertal. Zwischen Bochum-Riemke und dem Kreuz Bochum-Bauarbeiten. Daher Sperrung bis Montag früh in beiden Richtungen. Und das gilt auch für die 44 Essen-Düsseldorf zwischen dem Kreuz Düsseldorf-Nord und Flughafen. Die A61 Ludwigshafen Richtung Hockenheim ist zwischen dem Kreuz Speyer und dem Dreieck Hockenheim bis Sonntagmorgen gesperrt. Die A72 Hof Richtung Plauen ist zwischen Hof Tülpen und dem Dreieck Hochfranken nach einem Unfall gesperrt. Die A81 Stuttgart-Singen ist zwischen Sindelfingen-Ost und Böblingen-Hulb bis Montag 5 Uhr in beiden Richtungen gesperrt. Und das gilt auch für die A94 München-Passau zwischen Feldkirchen-West und Ost und auch für die A480 Reiskirchen-Gießen zwischen dem Reiskirchener Dreieck und Wettenberg und auch für die 553 Bliesheim-Brühl zwischen Brühl-Ost und Nord in beiden Richtungen. Sperrungen bis Montag früh wegen Bauarbeiten. Gute Fahrt, da wo es geht.
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4: Und damit willkommen am Samstag, sagt Klaus Schredderau, live aus Erfurt, aus den Studios des MDR. Und hier ist Take That. How deep is your love? Viel Spaß mit uns.

die ARD-Hitnacht um 0.11 Uhr. An diesem fröhlichen Samstag, den 13.06. Unser Blick auf die Promi-Geburtstagsliste von heute beginnt mit Sarah Connor. Sie wird heute 46 Jahre alt. Dann die Tochter des spanischen Königs Juan Carlos. Christina von Spanien wird heute 61. Ja, und die Figur Tim Taylor hat ihn weltberühmt gemacht. Den Schauspieler Tim Allen, das war seine Figur, die er über Jahre erfolgreich gespielt hat in dieser Sitcom. Bei uns hieß das, glaube ich, Hör mal, wer da hämmert. Genau, und er wird heute, Tim Allen, 73 Jahre alt. Und dann noch ein Mann des Fußballs in diesen Zeiten, äußerst wichtig, ja, der Fußballspieler und Trainer Erich Ribbeck. Er hat Ende der 90er auch mal die deutsche Fußballnationalmannschaft trainiert, das zwar recht erfolglos, dafür allerdings auch nur 2 Jahre. Erich Ribbeck wird heute 89 und wir gratulieren.

0: Hier und da taucht sie manchmal auf. Namika, neue Musik gibt's von ihr im Moment noch nicht. Das war ihr Erfolgssong Je ne parle pas français in der ARD-Hitnacht. In der kommenden halben Stunde geht es um einen Kultschauspieler, der immer wieder mal Schlagzeilen gemacht hat. Bekannt wurde er durch einen sehr bekannten Streifen von Wolfgang Petersen.
1: Irgendwann ist natürlich Schluss. Ist klar. Hält der Druckkörper nicht mehr. Dann wird das Boot vom Wasserdruck zerquetscht.
0: Das ist Martin Semmelrogge mit einem kurzen Dialog im Film Das Boot mit Herbert Grönemeyer. Und es gibt Neuigkeiten von Martin Semmelrogge und in einem kurzen Interview hat er uns auch mal erklärt, wie er denn mit frechen Medien umgeht. Mehr dazu dann gleich. Bis zu den Verkehrshinweisen jetzt gleich noch Billy Joel und Brian Ferry.

0: 0.31 Uhr. Hallo unterwegs. Die A3 Nürnberg-Passau ist zwischen dem Kreuz Deggendorf und Hengersberg wegen Bauarbeiten bis Montag 2 Uhr in beiden Richtungen gesperrt. Die A4 Kirchheimer Dreieck Richtung Erfurt ist zwischen Friedewald und Wildeck-Höhnebach bis auf Weiteres nach einem Unfall gesperrt. Die A7 Flensburg-Hannover ist zwischen Hamburg-Stellingen und Hamburg-Heimfeld bis Montag 5 Uhr in beiden Richtungen gesperrt. Dann A8 Stuttgart Richtung Karlsruhe zwischen Pforzheim-West und Karlsbad. Hier wird der Verkehr nach einem Unfall über den Standstreifen geleitet. Die A8 Karlsruhe Richtung Stuttgart ist zwischen Pforzheim-West und Nord wegen Bauarbeiten bis Montag 5 Uhr gesperrt. Und das gilt auch für die A43 Recklinghausen-Wuppertal zwischen Bochum-Riemke und dem Kreuz Bochum. Und auch für die 44 Essen-Düsseldorf zwischen dem Kreuz Düsseldorf-Nord und Flughafen. Die A61 Ludwigshafen Richtung Hockenheim ist zwischen dem Kreuz Speyer und dem Dreieck Hockenheim ebenfalls gesperrt. Allerdings nur bis Sonntagmorgen. Die A81 Stuttgart-Singen ist zwischen Sindelfingen-Ost und Böblingen-Hulb bis Montag 5 Uhr in beiden Richtungen gesperrt. Und das gilt auch für die 94 München-Passau zwischen Feldkirchen-West und Ost und auch für die A480 Reiskirchen-Gießen zwischen dem Reiskirchener Dreieck und Wettenberg und auch für die A553 Bliesheim-Brühl zwischen Brühl, Ost und Nord in beiden Richtungen. Sperrung bis Montag früh. Da wo es geht, eine gute Fahrt.
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0: Mit Klaus Schredergau. Hallo.

0: Musik von Oasis, Wonderwall. Die ARD-Hitnacht am frühen Samstagmorgen. Jetzt geht es um einen Film aus dem Jahre 1981, also 45 Jahre ist das schon her. Da kam Das Boot in die Kinos und damals ganz, ganz viele junge Schauspieler wie Herbert Grönemeyer, Uwe Ochsenknecht oder auch Martin Semmelrogge. Über ihn gibt's Neuigkeiten. Seine dritte Ehe ist nun leider auch dahin. Das hat Martin Semmelrogge der Bild-Zeitung bestätigt. Regine, so heißt seine letzte Ehefrau. Da sagte er, ja Mensch, wir haben es doch mal probiert und um unsere Beziehung gekämpft, allerdings ohne Erfolg. Und irgendwann muss man mal einen Schlussstrich ziehen, sagte der 70-Jährige der Bild-Zeitung, dem Boulevardblatt. Ja, und in Sachen Boulevardblättern hat ja Martin Semmelrogge auch so seine Erfahrung gemacht. Er hat ja auch immer so kaputte Typen gespielt und so wurde er auch immer von den Boulevardblättern hingestellt, obwohl er das gar nicht ist. Und Martin Semmelrogge sagt dann, ja, ich schaue des Öfteren mal etwas genauer hin, was die so schreiben.
1: Solange der Name richtig geschrieben ist, hat Kurt Jürgens mal gesagt, man soll sich erst dann wundern, wenn nicht mehr über einen geschrieben wird. Solange die so einen Scheiß schreiben, Absurditäten, davon leben gewisse Blätter. Ich habe einen guten Anwalt und ich muss den noch nicht mehr bezahlen, weil er holt sich das Geld an. Weil es gibt ein gewisses Persönlichkeitsrecht und da, wenn sie dann frech werden, dann kriegen sie einen auf die Pfote.

Max Mutzke. Der Mann ist halb Schwarzwälder, halb Kölner. Seine Ex-Familie lebt im Schwarzwald und seine Ex-Frau und seine vier Kinder leben dort. Und in Köln hat er eine neue kleine Familie, um die er sich auch immer kümmert. Und da geht's dann immer hin und her. Da ist er viel unterwegs, der Max Mutzke. 8:08. Bis zu den Nachrichten gibt's gleich noch eine wunderbare Ballade von Bryan Adams, Have You Ever Really Loved a Woman? Und zuvor noch Don't Forget to Dance von den Kings. Ja, wenn Sie auch noch ein bisschen steppen wollen in der eigenen Wohnung, schieben Sie einfach den Wohnzimmertisch an die Seite. Und los geht's.

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1: Um 1 Uhr mit Wolfgang Berger. Bundesjustizministerin Hubich hat die Einigung auf EU-Ebene zu den Fluggastrechten begrüßt. Die SPD-Politikerin sprach von einem wichtigen Verhandlungserfolg. Aus der Nachrichtenredaktion Jonas Valentin Weber.
2: Im Kern besteht die Einigung zwischen den EU-Ländern und dem Europaparlament darin, dass sich kaum etwas ändert. Zwar hatten mehrere Mitgliedstaaten gefordert, dass Flugpassagiere im Fall von Verspätungen weniger Geld als Entschädigung bekommen als bislang. Auch sollten sie erst bei Verspätungen ab 4 Stunden anstatt wie bisher bei 3 einen Anspruch haben. Beides wurde aber gekippt. Hubich lobte außerdem die geplanten Änderungen beim Handgepäck. So sollen die Airlines die Preise dafür in Zukunft transparenter machen müssen. Beide Seiten hatten monatelang verhandelt. Die endgültige Entscheidung fällt Anfang der Woche.
1: Die Europäische Union treibt die Aufnahme der Ukraine und Moldaus voran. Die Botschafter der 27 Mitgliedstaaten einigten sich in Brüssel darauf, die nächste Phase der Beitrittsgespräche mit beiden Ländern einzuleiten. Die erste Verhandlungsrunde soll am Montag beginnen. In der Ukraine sind infolge des russischen Angriffskrieges im Mai offenbar so viele Zivilisten ums Leben gekommen wie seit Jahren nicht mehr in einem Monat. Die Vereinten Nationen registrierten für den Zeitraum mindestens 274 entsprechende Todesopfer. Außerdem seien mehr als 1700 Zivilisten verletzt worden. Aufgrund des fehlenden Zugangs zu den von Russland eroberten Gebieten sind in den UN-Statistiken nicht alle Opfer erfasst. WM-Co-Gastgeber Kanada ist mit einem Unentschieden in das Turnier gestartet. Die Mannschaft spielte am Abend gegen Bosnien-Herzegowina 1:1. Zuvor war die WM auch in Kanada mit einer großen Feier eröffnet worden. Aus dem ARD-WM-Team Jakob Rüger.
3: Rockstar Alanis Morissette sang die kanadische Nationalhymne und auch der 5-fache Grammy-Sieger Michael Bublé sorgte für Begeisterung. Viele tausend Plätze im Stadion blieben jedoch zur Eröffnungsshow leer. Zahlreiche Fans waren erst kurz vor dem Anpfiff im Stadion. Die deutschen Fußballfans mussten unterdessen zuletzt teilweise lange auf ihre bestellten Trikots warten. Ursache sei ein vorübergehender Engpass bei Buchstaben und Nummern für die Personalisierung gewesen, so der DFB. Die Nachfrage war vor der WM deutlich höher als erwartet.
1: Das waren die Nachrichten. Und das Wetter in Deutschland. Gebietsweise Regen, vereinzelt Gewitter, im Norden und im Südwesten teils länger trocken und aufgelockert, Tiefstwerte 16 bis 10 Grad. Tagsüber Schauer, vereinzelt Gewitter, an der See einzelne Sturmböen, im Südwesten zeitweise sonnig, Höchstwerte 16 Grad in Nordfriesland bis 28 Grad am Kaiserstuhl. Am Sonntag im Südwesten meist heiter, im Nordosten vereinzelt Gewitter, 15 bis 27 Grad. Am Montag im Nordosten wechselhaft und windig, sonst freundlicher. Es ist jetzt 1.03 Uhr.
4: Hallo, unterwegs, hier ist der Verkehrsservice in der ARD-Hitnacht. Die A3 Nürnberg-Passau ist zwischen dem Kreuz Deggendorf und Hengersberg wegen Bauarbeiten bis Montag 2 Uhr in beiden Richtungen gesperrt. Die A4 Kirchheimer Dreieck Richtung Erfurt ist zwischen Friedewald und Wildeck-Höhnebach bis auf Weiteres nach einem Unfall gesperrt. Die A7 Flensburg-Hannover ist zwischen Hamburg-Stellingen und Hamburg-Heimfeld bis Montag 5 Uhr aufgrund von Bauarbeiten in beiden Richtungen gesperrt. Die A8 Karlsruhe Richtung Stuttgart ist zwischen Pforzheim West und Nord wegen Bauarbeiten bis Montag früh 5 Uhr gesperrt. Die A9 Nürnberg Richtung Halle-Leipzig zwischen Dittersdorf und Triptis, hier behindert eine Unfallstelle den Verkehr. Die A43 Recklinghausen-Wuppertal ist zwischen Bochum-Riemke und dem Kreuz Bochum in beiden Richtungen bis Montag früh gesperrt. Das gilt auch für die 44 Essen Richtung Düsseldorf zwischen dem Kreuz Düsseldorf-Nord und Flughafen. Die A61 Ludwigshafen Richtung Hockenheim ist zwischen Kreuz Speyer und dem Dreieck Hockenheim bis Sonntagmorgen gesperrt. Die A81 Stuttgart-Singen ist zwischen Sindelfingen-Ost und Böblingen-Hulb wegen einer Baustelle bis Montag früh 5 Uhr in beiden Richtungen gesperrt. Und das gilt auch für die 94 München-Passau zwischen Feldkirchen-West und Ost, für die A480 Reiskirchen-Gießen zwischen dem Reiskirchener Dreieck und Wettenberg und auch für die A553 Bliesheim-Brühl zwischen Brühl-Ost und Nord. Und jetzt haben wir noch die B49 Gießen Richtung Limburg. Die Strecke ist zwischen Wetzlar-Gabenheim und der Taubensteinbrücke in Wetzlar nach einem Unfall gesperrt. Allen unterwegs eine gute Fahrt.
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4: Und das wie immer live vom Mitteldeutschen Rundfunk in dieser Woche von MDR Thüringen mit Klaus Schrädergau. Und jetzt Musik von Tom Petty und Free Fallin'. Kommen Sie gut durch mit uns.

Jimmy Cliff, The Reggae Night. Und das hat ja auch was Karibisches. Und in der Karibik liegt ja auch die kleine Insel Curaçao. Und ja, wir müssen antreten am kommenden Sonntag gegen Curaçao. Und diese kleine Insel, also das ist ähnlich vergleichbar mit der Einwohnerzahl von Paderborn, sag ich mal. Das ist ein ganz, ganz kleines Land und man weiß ja im Fußball nie so genau. Das müsste eigentlich aus unserer Sicht so über die Bühne gehen. Aber Überraschungen gibt es im Fußball ja immer und auch bei Weltmeisterschaften. Am Sonntagabend werden wir in dieser Frage schlauer sein. Jetzt gleich Musik von Marius Müller-Westernhagen. Lass uns leben. Er ist ein alter Kumpel von Udo Lindenberg, der kürzlich 80 geworden ist. Und er sagte in einem Interview mit dem Rolling Stone Magazine, der Udo ist so ein hervorragender Trommler, weil er einfach Swing hat. Und das haben nur sehr wenige in Deutschland. Und er hat ja sogar mal bei Doldinger gespielt und die Tatort-Erkennungsmusik mit eingetrommelt. Und Marius sagte, er hat es immer bedauert, dass er damit aufgehört hat.

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Each Time You Break My Heart, Nick Kamen. The Best Day, so heißt der nächste Titel hier in der ARD-Nacht von Taylor Swift. Und die Kollegen vom ZDF haben sich die Mühe gemacht, eine zweiteilige Doku über sie zu produzieren. Sie ist ja derzeit die erfolgreichste Musikerin der Welt und setzt neue Rekorde. Und von Millionen von jungen Frauen sehen in ihr nicht nur ein Pop-Idol. Und da fragt man sich, was ist denn das Geheimnis ihres Erfolgs? Von der Country-Sängerin zum Weltstar. Becoming Taylor Swift, zwei Folgen in einer Doku. Ruhm und Rivalen, so heißt die erste Folge, und die zweite Rückkehr und Rebellion. Finden Sie in der ZDF-Mediathek Becoming Taylor Swift.

0: halb zwei. Der Verkehrsservice in der ARD-Hitnacht. Die A3 Nürnberg-Passau ist zwischen dem Kreuz Deggendorf und Hengersberg wegen Bauarbeiten bis Montag 2 Uhr in beiden Richtungen gesperrt. Die A4 Kirchheimer Dreieck Richtung Erfurt ist zwischen Friedewald und Wildeck-Hönebach bis auf Weiteres nach einem Unfall gesperrt. Die A7 Flensburg-Hannover ist zwischen Hamburg-Stellingen und Hamburg-Heimfeld bis Montag 5 Uhr aufgrund von Bauarbeiten in beiden Richtungen gesperrt. Und das gilt auch für die A8 Karlsruhe Richtung Stuttgart zwischen Pforzheim-West und Nord. Die A9 Nürnberg Richtung Halle-Leipzig zwischen Dittersdorf und Triptis. Hier behindert eine Unfallstelle den Verkehr. Die A43 Recklinghausen-Wuppertal ist zwischen Bochum-Riemke und dem Kreuz Bochum in beiden Richtungen bis Montag früh gesperrt. Und das gilt auch für die A44 Essen-Düsseldorf zwischen dem Kreuz Düsseldorf-Nord und Flughafen. Die A61 Ludwigshafen Richtung Hockenheim ist zwischen dem Kreuz Speyer und dem Dreieck Hockenheim wegen Bauarbeiten noch bis Sonntagmorgen gesperrt. Die A81 Stuttgart-Singen ist zwischen Sindelfingen-Ost und Böblingen-Hulb bis Montag 5 Uhr in beiden Richtungen gesperrt. Und das gilt auch für die 94 München-Passau zwischen Feldkirchen-West und Ost und auch für die A480 Reiskirchen-Gießen zwischen dem Reiskirchener Dreieck und Wettenberg und auch für die A553 Sperrung in beiden Richtungen bis Montag früh zwischen Brühl-Ost und Nord. Allen unterwegs eine gute und sichere Fahrt. Kommen Sie gut an.
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0: Mit Klaus Schredderau. Hallo.

Wichtige Warnmeldung für die Autofahrer. Vorsicht bitte, auf der A62 Nonnweiler-Pirmasens. Zwischen Freisen und Landstuhl-Atzel kommt Ihnen ein Falschfahrer entgegen. Äußerst rechts fahren, nicht überholen. Falschfahrer auf der A62 Nonnweiler-Pirmasens. Zwischen Freisen und Landstuhl-Atzel. Bitte äußerst rechts fahren, nicht überholen. Wir melden, wenn die Gefahr vorüber ist.

80er in der ARD-Hitnacht. Paul Young, Come Back and Stay. Sven Plöger, der ARD-Wetterfrosch, hat in seiner heutigen Vorhersage den Hochsommer für die kommende Woche ausgerufen. Morgen bzw. heute wird es ja im Südwesten auch schon angenehm warm und dann wird das von Süd nach Nord auch von Tag zu Tag wärmer. Und das heißt,

0: Da werden auch wieder die Freibäder gestürmt. Aber es gibt mittlerweile Einschränkungen für Kinder unter 16 Jahren. Die müssen an verschiedenen Eintrittskassen das Bronze-Schwimmabzeichen vorzeigen, sonst kommen sie alleine nicht mehr ins Bad. Das gilt zum Beispiel im ostwestfälischen Verl oder auch in Lippstadt, Porta Westfalica, in Hagen und auch in vielen anderen Freibädern. Ja, damit soll die Sicherheit in den Bädern etwas nach vorne gebracht werden, weil die Bademeister dort und die Schwimmmeister doch ohnehin viel zu tun haben, wenn das Wetter so heiß ist und die Bäder überfüllt sind. Und die Erziehungsberechtigten sollen dann etwas mit aufpassen, wenn das bronzene Schwimmabzeichen bei den Kindern noch nicht in der Tasche sein sollte. Und wir haben Sie mal gefragt, sagen Sie mal, was halten Sie denn davon?
1: Ich finde es gut. Man soll schon schwimmen können, finde ich.
2: Kann ich nicht nachvollziehen. Das ist so beim Bademeister da. Ist so eigentlich okay.
3: Unter 16 ist schon Quatsch.
1: Ich finde es bis 10, 11 okay, aber denn danach nicht mehr.
4: Manche Kinder, die da einfach schwimmen gehen wollen, die können ja nichts dafür, dass sie kein Abzeichen haben. Ich nehme mein Abzeichen nie mit zum Freibad oder so.
5: Ich hätte Angst, dass es nass wird.
6: Macht schon Sinn, bevor die Leute ertrinken oder so. Ich meine, es gibt ja auch wenige Bademeisterinnen und Bademeister. Ja? Wenn man sich anschaut, wie viele Kinder da im Freibad so sind, das ist schon eine große Aufgabe und Verantwortung.
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1: Und hier ist die Entwarnung für die A62 Nonnweiler Pirmasens. Kein Falschfahrer mehr zwischen Freisen und Landstuhl-Atzel.

Stern bei You von den Pretenders. 2:10 haben wir's und jetzt gleich noch Musik aus den 80er Jahren. Und das sind zwei Jungs aus Reutlingen in Baden-Württemberg und die haben die Zahl schon quasi im Bandnamen. Two of Us. Lange haben sie es nicht miteinander ausgehalten, so knapp 3 Jahre. Sie hatten 2 Alben produziert und ein paar Singles und das hier war die erfolgreichste. Blue Night Shadow.

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1: Um 2 Uhr mit Wolfgang Berger. Bundesjustizministerin Hubich hat die Einigung auf EU-Ebene zu den Fluggastrechten begrüßt. Die SPD-Politikerin sprach von einem wichtigen Verhandlungserfolg. Aus der Nachrichtenredaktion Jonas Valentin Weber.
2: Im Kern besteht die Einigung zwischen den EU-Ländern und dem Europaparlament darin, dass sich kaum etwas ändert. Zwar hatten mehrere Mitgliedstaaten gefordert, dass Flugpassagiere im Fall von Verspätungen weniger Geld als Entschädigung bekommen als bislang. Auch sollten sie erst bei Verspätungen ab 4 Stunden anstatt wie bisher bei 3 einen Anspruch haben. Beides wurde aber gekippt. Hubich lobte außerdem die geplanten Änderungen beim Handgepäck. So sollen die Airlines die Preise dafür in Zukunft transparenter machen müssen. Beide Seiten hatten monatelang verhandelt. Die endgültige Entscheidung fällt Anfang der Woche.
1: Die Europäische Union treibt die Aufnahme der Ukraine und Moldaus voran. Die Botschafter der 27 Mitgliedstaaten einigten sich in Brüssel darauf, die nächste Phase der Beitrittsgespräche mit beiden Ländern einzuleiten. Die erste Verhandlungsrunde soll am Montag beginnen. Die Regierung Kubas hat angekündigt, ihre Wirtschaft weiter zu liberalisieren. Angesichts des Drucks durch die USA sollen unter anderem weitere Sektoren für die Privatwirtschaft geöffnet werden. Laut Präsident Díaz-Canel könnten entsprechende Reformen zügig verabschiedet werden. Die Regierung hofft damit auf mehr Investitionen aus dem Ausland. Kuba könne, so wörtlich, einfach nicht mehr auf seinem derzeitigen Kurs weitermachen, so Díaz-Canel. Die USA hatten zum Jahresbeginn ihre Ölblockade gegen das kommunistische Land weiter verschärft. WM-Co-Gastgeber Kanada ist mit einem Unentschieden in das Turnier gestartet. Die Mannschaft spielte am Abend gegen Bosnien-Herzegowina 1:1. Zuvor war die WM auch in Kanada mit einer großen Feier eröffnet worden. Aus dem ARD-WM-Team Jakob Rüger.
3: Rockstar Alanis Morissette sang die kanadische Nationalhymne. Und auch der fünffache Grammy-Sieger Michael Bublé sorgte für Begeisterung. Viele tausend Plätze im Stadion blieben jedoch zur Eröffnungsshow leer. Zahlreiche Fans waren erst kurz vor dem Anpfiff im Stadion. Die deutschen Fußballfans mussten unterdessen zuletzt teilweise lange auf ihre bestellten Trikots warten. Ursache sei ein vorübergehender Engpass bei Buchstaben und Nummern für die Personalisierung gewesen, so der DFB. Die Nachfrage war vor der WM deutlich höher als erwartet.
1: Das waren die Nachrichten. Das Wetter in Deutschland. Gebietsweise Regen, vereinzelt Gewitter im Norden und im Südwesten, teils länger trocken und aufgelockert. Tiefstwerte 16 bis 10 Grad. Tagsüber Schauer, vereinzelt Gewitter. An der See einzelne Sturmböen. Im Südwesten zeitweise sonnig. Höchstwerte 16 Grad in Nordfriesland bis 28 Grad am Kaiserstuhl. Am Sonntag im Südwesten meist heiter, im Nordosten vereinzelt Gewitter 15 bis 27 Grad. Es ist 2.03 Uhr.
4: Hallo auf die Straßen. Die A3 Nürnberg-Passau ist zwischen dem Kreuz Deggendorf und Hengersberg wegen Bauarbeiten bis Montag 2 Uhr in beiden Richtungen gesperrt. Die A4 Kirchheimer Dreieck Richtung Erfurt ist zwischen Friedewald und Wildeck-Höhnebach bis auf Weiteres nach einem Unfall gesperrt. Die A7 Kassel Richtung Hannover ist zwischen dem Kreuz Kassel-Mitte und Kassel-Ost nach einem Unfall in einer Baustelle gesperrt. Dann die A7 Flensburg-Hannover ist gesperrt zwischen Hamburg-Stellingen und Hamburg-Heimfeld bis Montag 5 Uhr in beiden Richtungen. Und das gilt auch für die A8 Karlsruhe Richtung Stuttgart zwischen Pforzheim-West und Nord. A9 Nürnberg Richtung Halle-Leipzig zwischen Dittersdorf und Triptis. Hier behindert eine Unfallstelle den Verkehr. Die A43 Recklinghausen-Wuppertal ist zwischen Bochum-Riemke und dem Kreuz Bochum in beiden Richtungen bis Montag früh gesperrt. Und das gilt auch für die 44 Essen Richtung Düsseldorf zwischen dem Kreuz Düsseldorf-Nord und Flughafen. Die A61 Ludwigshafen Richtung Hockenheim ist zwischen dem Kreuz Speyer und dem Dreieck Hockenheim wegen Bauarbeiten noch bis Sonntagmorgen gesperrt. Die 81 Stuttgart-Singen ist zwischen Sindelfingen-Ost und Böblingen-Hulb wegen einer Baustelle bis Montag 5 Uhr in beiden Richtungen gesperrt. Und das gilt auch für die 94 München-Passau zwischen Feldkirchen-West und Ost und auch für die A480 Reiskirchen-Gießen zwischen dem Reiskirchener Dreieck und Wettenberg und auch für die A553 Bliesheim-Brühl zwischen Brühl-Ost und Nord. Und noch eine Bundesstraße, die B36 Karlsruhe